0: Da ich schon einmal ausführlich über Amsterdam berichtet habe, werde ich es damit belassen und erzähle vielmehr über den nachmittäglichen Ausflug in die Provinz Nordholland zu den hübschen Städtchen Marken und Volendam.
1: Meine Damen und Herren, liebe Gäste, das ist die Durchsage für die Ausflugsgäste. Bitte warten Sie, bis die Durchsage zu Ende ist. Gleich danach stehe ich draußen. Wenn Sie an mich vorbeigehen, sagen Sie Ihre Kabinennummer. Bitte nehmen Sie Ihr Audiosystem. Wir starten dann in 11 Minuten und wir wünschen allen Gästen viel Spaß. Vielen Dank.
0: So klang es täglich, wenn die Reiseleitung Maria ihre wichtigen Informationen durchgab. Seit 1957 ist Marken über einen Damm mit dem Festland verbunden. Charakteristisch sind die Holzbrücken, der Leuchtturm und die grünen Häuser in der nordholländischen Provinz. Dieses Fleckchen Erde eignet sich nicht nur zum Wandern, sondern auch zum Radfahren. Der historische Hafen, der am Rande des Zentrums liegt, ist malerisch. Entlang der Uferpromenade stehen traditionelle Häuser mit Terrassen, die früher hauptsächlich als Wohnhäuser dienten und heute Geschäfte und Restaurants beherbergen. Im Hafen legt auch die Fähre von Volendam an. Mit dem Stadtführer Edgar besuchen wir Marken und Volendam und erfahren noch weitere Einzelheiten.
2: Marken, das ist eine kleine Halbinsel heutige Zeit. Früher war das eine Insel. Marken, das war damals ein Fischerort, wo die Leute herum ihre Fisch gefangen haben. Aber wir haben das abgesperrt mit einem Sperrdamm. Und dann ist Fisch ist verschwunden, was wir gerne haben, so wie Hering. Und darum sind die Leute, die hier Fischerleute waren, nach die andere Seite von der Provinz gegangen, wo das Nordsee ist. Was wir hier in Marken sehen, das sind die ehemaligen Fischerhäuser. Und darum geht es eigentlich hier, weil das sind sehr originale, sag mal, Architektur. Das sind grüne Häuser, kleine Häuser. Und früher hatte man sich schützen müssen gegen Wasser. Und darum sind die meisten Häuser etwas höher. Die sind gebaut auf Pfahlen. Die meisten Häuser sind grün, das ist die Farbe von den armen Leuten. Fischerleute waren früher arm. Hier leben so ungefähr 2000 Leute. Herum ist ein Gebiet von Wasser. Und wir haben auch noch vor

0: das Wasser leer zu pumpen mit einem Deich, um noch mehr Land zu kriegen. So, das ist ein sehr gefragter Ausflug, weil man ein bisschen Idee hat von alten Fischerorten in der Vergangenheit und der Landschaft von Nordholland.
1: Gut, was machen die Leute jetzt?
0: Also in Marken teilweise sind Leute, die ihre Arbeit in Amsterdam haben. Und es ist jetzt ein Touristenort. Viele Leute sind damit beschäftigt.

0: Hier am Strand riecht das äußerst lecker. Porfertjes werden angeboten. Was ist das?
1: Wir essen am liebsten in dieser Umgebung Fisch natürlich. Aber wir haben hier auch Poffertjes. Poffertjes, das ist ein kleine Pfannküche, typisch holländisch. Die sind eigentlich ähnlich wie Pfannküche, aber anders hergestellt. So Pfannküche macht man in einer Pfanne und Poffertjes in so eine große Maul. Und das erheizt man bis 180 Grad.
0: Und lässt sie sich goldgelb schmecken. Porfertjes sind traditionelle niederländische Mini-Pfannkuchen aus Hefeteig oder Buchweizenmehl. Sie sind münzgroß, dicker als normale Pfannkuchen und haben ein weiches, saftiges Innere. Klassisch serviert man sie warm mit etwas zerlassener Butter und reichlich Puderzucker. Inzwischen war die Fähre gekommen und wir fuhren also eine gute halbe Stunde nach Volendam.
1: Wir sind jetzt losgegangen vom Marker, das ist hinter uns. Wir gehen über einen Teil vom Isomer, das ist, was früher die Südsee war. Ungefähr 2600 Quadratkilometer. Wir haben viel Land von dieser See genommen damals. Und wir sind jetzt ungefähr 10 Meter tief. An die Seite ist es meistens 4 Meter tief. Wenn wir nach die andere Seite schauen, da sehen wir noch immer Marken. Das ist das Naturgebiet. In Volendam sind 20.000 Leute. Das ist ein größerer Fischort. Wir haben auch viel mehr Fischerleute dort. Und auch ein ähnliches Dörfchen, auch Leute, die früher in Trachten gegangen sind. Und das sind Leute, die jetzt ihre Arbeit haben in Amsterdam.
0: Oder sind Fischer an der anderen Seite des Deiches, der Nordsee. Volendam ist bekannt für seine bunten Holzhäuser und den Hafen, an dem zahlreiche Anbieter Meeresfrüchte verkaufen und alte Fischerboote vertaut sind. Im Volendam-Museum sind unter anderem Gemälde, Skulpturen und Keramik von 1800 bis heute sowie traditionelle Trachten und Mosaike aus Millionen Zigarrenbanderolen ausgestellt.

Ein ereignisreicher Tag ging zu Ende. Wir übernachteten in Amsterdam und fuhren am nächsten Morgen zu unserem Ausflug nach Enghäusen. Gegen Mittag passierten wir die Enghäusener Schleuse im Wasserverlauf und das bedeutete, dass man mit dem Fahrrad oder Auto unter der Schleuse hindurchfahren konnte. Das Naviduct wurde 2003 eröffnet, löst problemlos den Verkehr für Autos und Schiffe und verbindet das Eiselmeer mit dem Markermeer. Die Nico Spirit machte im Enghäusener Hafen fest, eine Stadt, die am Eiselmeer im 17. Jahrhundert zu den reichsten des Landes gehörte. Unsere Besichtigungstour des Zuiderzee-Museums begann an der Anlegestelle der Zubringerfähre. Ein großer, dort stehender Kalkbrennofen zeigte, wie Muschelschalen zu ungelöschtem Kalk verarbeitet wurden. Das Museum besteht aus einem Innen- und Außenmuseum. Das Indoor-Museum umfasst einen Saal mit historischen Schiffen aus der Zeit der Zuidersee. Das Freilichtmuseum enthält über 140 authentische historische Gebäude, die darstellen, wie die Menschen damals lebten. Zu den Gebäuden gehören eine Kirche, eine Schule, eine Fischräucherei sowie Geschäfte und Häuser aus den umliegenden Fischerdörfern. Darüber hinaus zeigen Mitarbeiter historisches Handwerk aus dem Leben zu Beginn des letzten Jahrhunderts. Während das Freilichtmuseum von Ende März bis Oktober zu besichtigen ist, hat das Innenmuseum ganzjährige Öffnungszeiten. In der Schiffshalle kann man nicht nur 13 originale Holzschiffe bestaunen, sondern auch Modelle traditioneller Segelboote sowie Kleidung und Trachten aus der Region. Das Museumensemble ist ideal für einen Familienausflug, denn Kinder erleben durch Mitmachstationen und lebendige Vorführungen die Geschichte spielerisch und hautnah. Viele der Ehrenamtlichen gehen gezielt auf junge Besucher ein, erklären Werkzeuge oder laden zum Ausprobieren ein. Nach der vitalen niederländischen Seefahrtsgeschichte, die ich bestens empfehlen kann, übernachteten wir in Enghäusen und fuhren weiter nach Kampen.

0: Auf den mehrstündigen Ausflug nach Giethorn freute ich mich besonders, da ich eine Verbindung zum deutschen Spreewald herstellen konnte. Gegen 10 Uhr kamen wir mit dem Bus in Giethorn an. Dieser Ort ist ein kleines Dorf im Norden der Niederlande. Er ist berühmt für seine Grachten, Holzbrücken und Bootstouren, in dem Wasser eine zentrale Rolle spielt. Aufgrund dieses einzigartigen Charakters wird Giethorn als das Venedig des Nordens bezeichnet. Die ruhige Atmosphäre, die umliegende Natur und die historischen Bauernhäuser machen das Dorf zu einem besonderen Erlebnis. Herkömmliche Boote und moderne elektrische Boote sind die wichtigsten Fortbewegungsmittel. Entlang der Grachten kann man neben den Bootstouren auch spazieren gehen, Museen besuchen, Restaurants am Wasser genießen und die umgebende Natur hervorragend mit dem Rad erkunden.
1: Früher war hier alles am Wasserstraße hier. Jetzt sind das alle Verleihboote. Ne? Wir haben ungefähr 800 von den Verleihbooten hier. Alle im Watt. Ja. Und 150 von den großen Booten. Wir haben 500.000 Touristen hier in das Dorf und 1500 Einwohner hier.
0: Wirklich eine schöne Bootsfahrt durch die vielen Kanäle. Und Rainer, unser Guide, kann auch mehr dazu sagen.
2: Wir sind in Giethorn. Schönes, bezauberndes Dorf, völlig umgeben von Wasser. Gelegen im größten Moorgebiet Nordwesteuropas. Die ersten Leute, die hier sich niedergelassen haben, das waren sogenannte Flaggerland, religiöse Fanatiker. Und die hatten dann hier ein Heim gefunden. Und der Bischof von Utrecht, die hatte dann diese Flaggerlanden gestattet, hier zu wohnen.
3: Diese Leute wohnen heute hier?
2: Heutzutage hier im kleinen Dorf, ja, ungefähr 2000 Leute.
3: Also hier pulsiert das Leben. Wie viele Häuser und wie viele Brücken gibt es hier?
2: Mehr als 170 Brücken. Die sind da so ein bisschen erhöht. He? Damals hatten die Brücke so gebaut, um all das Transport geschah mit Schiffen. Auch zum Beispiel Kühe. Und deswegen sind die Brücke erhöht, damit die Kühe nicht die Köpfe stoßen. All diese Bauernhöfe, die sind auch auf Insel gebaut, völlig umgeben von Wasser. Und die Seen, die sind entstanden wegen der Torferstellung. Das war so die wichtigste Einnahmequelle damals für die Leute. Moor, getrocknete Torf für die Heizung der Häuser. Die Leute, die wirklich die schlammartige Arbeit leisteten mussten, die waren sehr, sehr arm.

0: Tourismus, das hat sich so entstanden ab Jahren 60. Ein Filmmacher, Bert Harnstra, hat einen sehr witzigen Film hier gemacht in Gitron. Und dann sind so die ersten Leute aus den Großstädten, Amsterdam, Rotterdam, die sind dann nach Gitron gezogen. Die wollten dann wissen, ja, was ist denn so besonders an das Dorf? Und dann hat sich Tourismus entwickelt. Dann später sind die Deutschen gekommen, die Leute aus Süditalien und die letzten 10 Jahre die Leute aus der ganzen Welt. China, Asien, Kuwait.
1: Und man sieht ja, dass die viele Dächer der alten Häuser sind ja mit Ried gedeckt oder mit Schilf.
0: Ja.
1: Das wächst ja hier.
0: Ja, das ist noch immer ein sehr wichtiges Teil der Naturlandschaft. Es gibt hier noch immer 200 Leute, die beschäftigt sind mit dieser Arbeit und 20 davon professionell. Und die spielen auch eine wichtige Rolle, dass Naturlandschaft gepflegt wird. Das natürliche Landschaft behalten. Das Ried wird verwendet für die Dächer.
1: Und man kann auch Urlaub hier machen. Man kann auch wahrscheinlich Häuser mieten, oder?
0: Ja, das ist auch möglich. Ja. Meistens die Gäste aus Holland, die bleiben dann hier etwas länger. Und die mieten dann zum Beispiel ein Haus. Und die machen auch Spaziergänge und Fahrradtouren. Ab und zu habe ich auch eine deutsche Gruppe gehabt, haben wir eine Fahrradtour gemacht hier in dem Gebiet.
2: Und wurden von Mückenstichen verschont, wie wir heute auch. Mit dem Bus ging es zurück zum Schiff, ein schmackhaftes Mittagessen wartete auf uns und danach bereitete ich mich auf meinen alleinigen Ausgang in Kampen vor. Kurz vor der Freigabe zum Ausgang meldete sich Maria mit einer wichtigen Durchsage.
3: Heute kurz vor dem Abendessen um 18.15 Uhr gibt es das Treffen für alle Gäste in der Lounge. Es ist wichtig, dass alle Gäste anwesend sind oder wenigstens ein Gast aus jeder Kabine, da die Änderungen während dieser Reise besprechen werden. Heute um 18.15 Uhr, kurz vor dem Abendessen. Vielen Dank.

Uns wurde am Abend mitgeteilt, dass wir erst einmal in Kampen bleiben werden, weil die niedrige Wasserstandslage es erforderlich machte. Alle planmäßigen Ausflüge wurden natürlich mit gecharterten Bussen durchgeführt. Und es kam noch ein Ausflug nach Utrecht dazu. Wir waren glücklich, dass die Schiffscrew so entschieden hatte und hofften, dass der Pegel nicht weiter absinken werde. Mein Ausflug begann kurz nach 15 Uhr und die Schritte lenkten mich in das Zentrum der Stadt. Kampen ist eine alte Hansestadt mit außergewöhnlich lebendigem Charakter. Die herrliche Skyline entlang des Flusses Eisel, die Stadtbrücke mit den goldenen Rädern und die reizende Innenstadt mit all den geschichtsträchtigen Denkmälern geben der Stadt eine authentische Ausstrahlung. Kampen hat eine reiche Geschichte, die bis ins Mittelalter zurückreicht. Die Stadt verfügt über mehrere gut erhaltene Tore. Das Kornmarktsport ist das älteste Tor aus dem 14. Jahrhundert mit zwei gedrungenen Türmen. Das Bruderport aus dem 15. Jahrhundert erkennt man an den vier schlanken Ecktürmchen und das Zellbrudersport trägt zwei schwere runde Türme mit blau-grauen Spitzhelmen und ist das repräsentativste Tor. Ein Besuch der Nikolaikirche Bovenkerk lohnt sich ebenso, denn sie ist eine gotische Kirche und der größte Bau der Stadt. Innen glänzt das Chorgestühl und eine Natursteinkanzel von 1500. Berühmt ist sie aber wegen der Hinzorgel und den Orgelkonzerten, die regelmäßig stattfinden. Die Bötenkerk, eine zweite große Kirche, wurde als Kreuzkirche begonnen, später als Hallenkirche umgebaut und steht im nördlichen Teil der Altstadt. Das alte Rathaus im Zentrum ist ein wahres Schmuckstück aus dem 14. Jahrhundert mit zwiebelförmigen Türmchen und schönen Fassadenverzierungen. Im daneben stehenden neuen Rathaus befindet sich seit vielen Jahren ein interessantes Museum. Der neue Turm gegenüber steht frei, beherbergt im Innern 48 Glocken und lässt regelmäßig ein Glockenspiel ertönen. Das gotische Haus ist auch ein prachtvolles Patrizier- und Kaufmannshaus mit einer reich verzierten Fassade und markanten roten Fensterläden. Während das kleinste Haus ein Zweizimmerhaus ist mit nur 1,4 Meter Breite und 4,5 Meter Tiefe. Nach fast dreistündigem Spaziergang erreichte ich wieder unser Schiff und schaute noch einmal auf die imposante Stadtbrücke. Sie ist aufgrund ihres auffälligen Hubmechanismus und ihrer Erscheinung einzigartig. Sie verbindet die Altstadt mit dem modernen Stadtteil von Kampen. Die Räder, die die Gegengewichtskabel führen, sind mit Blattgold überzogen und die Hubtürme werden nachts beleuchtet.

0: Ein toller Anblick. Sowie auch der Anblick einer Regenwolke, die uns am 6. Urlaubstag nachmittags ein paar Regentropfen auf die Stadt Zütphen warf. Was gibt es für Besonderheiten, die man sich hier ansehen sollte? Fragte ich unseren Stadtbilderklärer.
1: Wir sind in Zütphen, Südmoor. Früher war dieses Gebiet sehr nass. Jetzt kann man hier sehr, sehr gut wohnen. Wir haben nicht einen Fluss, wir haben einen Fluss und einen Bach. Und das ist sehr günstig für uns, denn man konnte handeln mit Deutschland, mit Billerbeck, Nähe von Münster. Und deshalb waren wir sehr reich. Es gibt hier in der Provinz Gelderland, genannt nach der deutschen Stadt Geldern, vier große Städte. Zütphen der reichste, Arnheim der gemütlichste, dann Nimwegen der älteste und Roermond der mütigste Stadt. Und hier gibt es noch viele Türme. Wir haben den Nachnamen Turmenstadt, denn man kann sehr viele Türme sehen und auch viele Museen besuchen. Wir haben ein sehr schönes Museum. Es gibt sehr, sehr viele schöne Gemälde dort zu sehen. Und wir haben auch die älteste Bibliothek der Niederlande. Das ist eine Kettenbibliothek. Die Bücher hat man festgeknüpft mit Ketten, damit sie nicht weggenommen werden. Ein Buch ist etwa einen halben Meter hoch und 30 Zentimeter in die Breite. Also nicht sehr leicht mitzunehmen.
0: Es gibt ja auch eine Menge Kirchen und man hat auch die Kirchen ja nun umfunktioniert. Man hat Bibliotheken daraus gemacht teilweise und Läden.
1: Ja, wir sind in einer Kirche gewesen, eine ehemalige Gebrüderkirche, umgewandelt in eine Bibliothek. Man kann auch immer sehen, dass es eine Kirche gewesen ist, nicht völlig geändert. Aber es ist doch ein sehr schönes Gebäude geblieben. Weniger und weniger Leute gehen zur Kirche und deshalb hat man viele Gebäude umgewandelt in etwas anderes.
0: Wie viele Einwohner gibt es denn hier in der Stadt?
1: 100.000 Leute.
0: Und was wir jetzt hören, ist ja ein Glockenspiel. Von wo kommt das jetzt her?
1: Das ist der Weinhausturm. Früher handelte man hier auch in Wein, tranken kein Wasser oder Bier. Wasser war damals auch nicht so gut, es war nicht sehr sauber. Man sollte dann Bier trinken, aber wir haben immer Wein getrunken. Man konnte das bezahlen. Deshalb haben wir auch viele Weinhändler hier gehabt. Und sie haben so viel verdient, dass sie einen sehr schönen Turm bauen ließen.
0: Ein gut erhaltenes historisches Stadttor befindet sich am Wasser der Berkel, Berkelport. Und einer der markanten Wehrtürme der Stadtmauer ist Drogenabstoren. Neben den historischen Gebäuden laden auch kleine Boutiquen, Cafés und Plätze zum Verweilen ein.

0: Gedanklich verweilen konnte ich ein paar Augenblicke auf unserer Spirit, bevor Maria uns zum obligatorischen Abendessen einlud. Danach hatte ich Lust, Disco-Musik in der Lounge zu hören und gegen 23 Uhr schlief ich entspannt ein und freute mich auf den nächsten Sightseeing-Tag, der uns nach Utrecht brachte. Dort begrüßte uns Carla recht herzlich, bevor sie mit uns einen Bummel durch die Stadt machte.
1: Ich bin Gastgeberin hier in der Stadt Utrecht. Utrecht ist eine wunderschöne Stadt, es ist nicht zu groß. Es hat um 375.000 Einwohner und ist deswegen eigentlich relativ ruhig, wenn man es vergleicht zum Beispiel mit Amsterdam. Das ist echt Hauptstadt der Niederlande und immer voll. Was man echt erleben muss, das sind die besonderen Grachten. So anders wie in anderen Städten sind sie mittelalterliche Grachten mit Werften und Keller. Der Dom ist natürlich absolut etwas, was man erleben muss. Sehr besonders mit der Höhe, Kirchturm. Und hinter dem Dom, da ist das Papsthaus. Utrecht hat auch einen Papst gehabt, Papst Adrianus. Und er hat da gelebt in ein wunderschönes Haus. Das kann man bewundern. Und Utrecht ist auch eine Stadt mit vielen Museen, wie zum Beispiel das Museum der Stadt Utrecht mit sehr vielen Gemälde und anderen Kunstwerken. Und dagegenüber das Museum von Miffy, ein Kaninchen, eine Schöpfung von Dick Brüner aus Utrecht. Ja, Utrecht war eigentlich immer das religiöse Zentrum der Niederlande, so sehr viele Kirchen und das macht es auch ungewohn interessant. Weil Utrecht ein Bischofsstadt ist, ist ein wichtiger Schutzpatron Heiliger Sankt Martinus, Bischof von Tours. Und jeden 11. November gehen die Kinder hier auch mit Laterne durch die Straße und singen und dann bekommen sie ein bisschen Süßigkeit zur Erinnerung an die Verbundenheit mit St. Martinus. Wir haben auch verschiedene Bildhauwerke, Denkmäler und wir sitzen hier in der Nähe von dieser sogenannten Bürkerk, auch eine wichtige ehemalige römisch-katholische Kirche und jetzt ein Museum.
0: Und es ist ja eine junge Stadt mit vielen jungen Menschen, vielen Studenten.
1: Absolut, das kommt, weil Utrecht ist eine Universitätsstadt. Deswegen gibt es hier auch viel Lebendigkeit, auch Kneipe, spezielle Konzerthalle für junge Leute.

0: Utrecht ist auch eine quirlige Fahrradstadt voller historischer Geheimtipps, abseits der großen Touristenmassen. Die Stadt gilt als Vorreiter für Radfahrer und besitzt am Hauptbahnhof ein riesiges und modernes Untergrundfahrradparkhaus für über 12.000 Räder. Versteckte grüne Innenhöfe, umgebaute Industriedenkmäler und einzigartige Cafés in den historischen Werftkellern prägen das besondere Flair der Stadt. Auf dem Schiff gab es an diesem Abend auch etwas Besonderes zu erleben. In der Lounge trugen diesmal einige Mitarbeiter der Schiffsbesatzung lustige Sketche vor und zeigten auf der Tanzfläche, wie viel schauspielerisches Talent in ihnen steckte. Allen hat es sehr gefallen und die Darbietungen wurden mit tosendem Applaus belohnt. Am nächsten Morgen legten wir im Nimwegener Hafen an und wurden mit Charterbussen nach Arnheim gebracht. Die Stadtführerin Iri Janka wartete schon auf uns, um Interessantes über die Stadt zu erzählen.
1: Ja, und was kann man sich hier ansehen?
2: Eigentlich schon die Kirche, die Eusebiuskirche. Das ist der schönste Fleck von einem. Da kann man auch mit dem Fahrstuhl hochfahren. Man braucht die Stufe, die Treppe nicht zu laufen. Und da hat man ein schönes Aussicht und man kann bis Deutschland gucken. Und da gibt es an der anderen Seite von der Kirche noch die Grabkeller. Da haben wir die Leute hier begraben. Die Orgel haben wir. Da gibt es auch Orgelkonzerte in der Kirche. Und wir haben in den Turm die Glocken. Und da jeden Samstagmorgen von 10 bis 11 wird da live gespielt. Wir haben einen von den großen Glockenspielen von den Niederlanden.
1: Wie alt ist denn der Bau?
2: Die Kirche haben sie angefangen zu bauen in 1450 und hat 100 Jahre gedauert. Nur eine katholische Kirche, da war der Herzogdom Geldern. Und später kamen dann die Niederländer und da musste alles Protestant werden. Und die haben das eingenommen und der Bildersturm haben wir gehabt in der Kirche. Also die Maria ist weg, die Jesus ist weg. Schöne Fenster sind alle weg.
1: Und bunte Fenster sind hier auch?
2: Wir haben nur eins.
1: Und was stellt das da jetzt?
2: Das ist von Matthäus. Wir hatten da immer Krieg in Israel. Und die katholischen Leute sieht man. Und die Stadt brennt. Katholische Leute gehen runter in die Erde, in die Gruft und haben da dann den Gottesdienst.

0: Wie viele Einwohner hat Arnheim?
1: Arnhem ist eine Großstadt, wir haben ungefähr 165.000 Einwohner. Es sieht nicht so aus wie eine Großstadt. Wir sind ganz gemütlich, klein und eigentlich ein ganz großes Dorf.
0: Wir wandern jetzt also los von der Kirche und...
1: Die Jansbach, die fließt jetzt an der Nordseite von der Kirche, aber war ursprünglich an der Südseite. Aber die haben sie jetzt an der Nordseite gelegt, weil da sind alle Laden und die Terrassen. Und das ist eine schöne Atmosphäre für die Touristen hier in der Stadt. Und neben der Kirche ist auch noch das Teufelshaus. Und der letzte große Herzog hat auch viele Jahre da gewohnt. Und jetzt ist es ein Rathaus. Das sind neue Kunst auf die Ecke von der Kirche draußen. Ein Künstler hat den Auftrag bekommen, machen wir Neues. An der anderen Seite haben wir alte Figuren aus der Bibel. Das erklärte das Leben. Jetzt haben wir an der anderen Seite die neue Religion, die Wissenschaft. Das sind Spermazellen, Eizellen sitzt drauf, Mikroorganismen, schwarzes Loch im Aal ist drauf. Und das erklärt jetzt das Leben.
0: So, dann laufen wir weiter jetzt. Und
1: das Teufelshaus, das ist das Rathaus heutzutage. Und dann gehen wir weiter in die 7 Kleinstraßen. Das sind ältere Häuser noch von vor der Zeit von den Niederländern. Da gibt es auch noch eine alte Synagoge. Die erste Synagoge ist da, auch die neue Synagoge um die Ecke. Die jüdische Gemeinde kommt immer zusammen in die neue Synagoge, ohne Probleme.
0: Und dann gibt es ja auch Häuser, die hinten wunderschöne Gärten haben.
1: Ja, viele Häuser haben Höfe dahinter, das ist Privatbesitz heutzutage. Aber da gibt es auch noch viele Toren mit Hinterhof. Das war früher die Industrie innerhalb der Stadtmauer. Und da sind fast alle geschlossen, nur eines offen, da ist ein Blumenladen drin, können Sie reingehen. Die runde Kirche haben wir hier noch mit einem Domdach. Und dann um die Ecke gibt es noch einen schönen Laden. Da war früher der Noah. Und das ist von dem Architekt Willem Diehl und das ist noch der Jugendstil. Die anderen Häuser von Willem Diehl sind außerhalb der Innenstadt, aber da sieht man noch ganz viele Jugendstilhäuser. So ist schön.
2: Weitere Highlights sind jahrhundertealte unterirdische Keller in der Altstadt, die historische Wassermühle und das kreative Modequartier Klarental, welches voller Ateliers, Konzeptläden und Designerboutiquen ist.

Der Rücktransfer mit dem Bus ab 11.30 Uhr zum Kreuzfahrtschiff klappte ausgezeichnet, sodass wir pünktlich zum Mittagessen an Bord waren. Nachmittags konnte ich mir ebenfalls die verführerischen Spezialkuchen zur Kaffeezeit nicht entgehen lassen. Entspannung folgte dann auf dem Sonnendeck bis zum Abschiedsempfang in der Lounge. Der Kapitän, der Hotelmanager und die Kreuzfahrtleitung bedankten sich ab 18.30 Uhr auch im Namen der gesamten Besatzung mit einem Glas Sekt bei den Reiseteilnehmern. Der krönende Abschluss war danach das festliche Abschiedsmenü im Restaurant. Mein letzter Nachtschlaf in der Kabine war sehr unruhig, jedoch auch neugierig auf das Anlegemanöver in Düsseldorf. Ja, wegen der niedrigen Wasserstandslage konnten wir nicht in Köln festmachen, sondern landeten in Düsseldorf. Der Abschied fiel mir nicht leicht. Dennoch freute ich mich mit all den schönen Reiseerinnerungen auf die Zugfahrt nach Berlin.

Liebe Hörer, heute waren Sie Gast bei einer Schiffsreise, die von Köln zum niederländischen Eiselmeer führte. Ich hoffe, Sie hatten Spaß dabei und bedanke mich ganz herzlich fürs Zuhören. Ihr Peter Marquardt.

0: 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Es ist 3 Uhr.
1: 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Erster Teil.
2: Heute bei mir zu Gast ist Alexander Lehmberg. Wer in der DDR groß geworden war und auch ab und zu mal fernsah und auch ab und zu mal das DDR-Fernsehen, an dem konnte Alexander Lehmberg nicht vorbeigegangen sein. Und heute ist er bei uns hier im Studio von Radio Ginseng in Grünheide. Hallo.
3: Hallo, ich freue mich, dass ich hier bin.
2: Ja, also ich freue mich ganz besonders, dass ich mal jemanden sehe, den ich als Jugendlicher nur auf dem Bildschirm kannte. Jetzt ist er live vor mir, ein bisschen älter geworden, ein bisschen aber nur. Aber immerhin, er ist zu uns nach Grünheide gekommen. Mich interessiert so dein ganzer Lebensweg, Alexander. So, wo bist du geboren? Wie war deine Kindheit? Kannst du ein bisschen erzählen?
3: Gott. Ja, das ist ja schon alles so lange her. 1946 wurde ich geboren in Neustrelitz in Mecklenburg. Fürstenberger Straße 12, eine Hausgeburt, ein Frühchen. Nach 7 Monaten schon hatte ich die Schnauze voll, wollte raus, wollte was erleben. Aber dann war es mir doch ein bisschen zu kalt und man hat das Heizkissen dann immer, in das man mich gewickelt hat, auf Stärke 3 gestellt. Und wenn mal die Großmutter sagte zu meiner Mutter, das geht aber nicht, das ist doch zu heiß, und die haben es auf 2 gestellt, dann habe ich gebrüllt und dann wurde es wieder auf 3 gestellt. Und in Neustrelitz bin ich auch zur Schule gegangen, aber nur bis zur 6. Klasse. Dann kam was ganz Neues. Meine Mutter war viel unterwegs, sie war Journalistin, konnte sich nicht so richtig kümmern. Ich war bei den Großeltern, war eine tolle Zeit. Meine Großmutter, also die ist immer in meinem Herzen bis heute. Und dann wurde eine neue Schule eröffnet bei Neustrelitz. Ein Internat für besonders begabte Kinder. Das war so eine Nachfolgeeinrichtung. In Naumburg gab es ja in der DDR diese Kadettenschule für Armeekader. Die wurde aufgelöst. Und dann kam diese Schule, die hatte so ein bisschen so ein Drive von Naumburg, aber nicht sehr. Und wir waren ja keine Militärs, ne? Wir waren ja dann einfache Schüler. Und da bin ich dann hin. Und da war ich bis zum Abitur. Wir haben 13 Jahre gemacht mit Berufsausbildung. Ich hatte die Möglichkeit, entweder Autoschlosser oder Gärtner. Ich habe mich für Gärtner entschieden. Autoschlosser war mir zu schmutzig. Das war ein Fehler, denn mein Schulfreund, der Autoschlosser geworden ist, dem geht es bis heute finanziell und überhaupt viel, viel besser, weil da konnte man mehr machen mit einem Auto, was man so mal schwarz repariert hat in der Tiefgarage unterm Haus, als wenn man einen Blumenkohl verkauft hat. Also da, das habe ich mich falsch entschieden, aber ich wollte dann Theaterwissenschaften studieren. Und bin blauäugig nach Berlin gefahren, habe mir schnell noch ein Stück angesehen, damit ich ein bisschen Theater hatte, um 9 an der Achterbahn. Ich glaube im Maxim Gorki Theater. Und dann war das so, wer ist das? Ein Hund. Oh, süß. Ja, und bei der Bewerbung. Na, erzähl mir doch, was ist denn los? Erzähl doch. Ja, du bist jetzt an der Aufnahme mit drin. Ja, wunderbar. Ja.
2: Ja, wir haben jetzt kein Gast, sondern
3: ein Fan.
2: Nein, das ist auch kein Fan, das ist der stellvertretende Vereinsvorsitzende Dietmar.

0: zum fünften Mal dort. Und dann bekam ich auch die entscheidende Frage, um 9 an der Achterbahn war so ein Stück ganz modern gemacht. Auf der Bühne waren angedeutet, waren Häuser, Wohnhäuser, und die waren aber nur so kniehoch und darauf setzten sich die Schauspieler auch und unterhielten sich. Damit war die Stadt angedeutet und eine Schwerpunktfrage lautete, man wollte meine Beobachtungsgabe testen, und die hieß die Frage, waren die Fenster in den Häusern ausgeschnitten oder plastisch dargestellt? Und da habe ich das Handtuch geworfen und habe gesagt, das war mir nicht so wichtig, ich habe mir zugehört, was die Schauspieler sagen, und damit war ich durchgefallen.
1: Echt? Ja. Welche Professoren hast du denn kennengelernt damals von den Theater? Welche Professoren waren denn damals im Bereich Theaterwissenschaften?
0: Da waren, die habe ich ja gar nicht kennengelernt. Aha. Das waren so 3-4 Leute, ich kann mich gar nicht erinnern, weil das war dann für mich erledigt. Ich habe so ein Relais in der Birne im Kopf, sage ich immer, wenn etwas nicht keine Aussicht bietet oder so, dann mache ich sofort dicht. Ich bin dann nach Hause gefahren, war tierisch aufgeregt, was mache ich jetzt? Und dann die ganze Familie und die Mutter und was wird aus dem Kind? Und meine Mutter war Journalistin und die kannte Gerda Brasch sehr gut. Die war auch Journalistin in Neustrelitz bei der Freien Erde. So hieß die Zeitung. Und dann hat meine Mutter gesagt, wir rufen mal die Gerda Brasch an. Die war inzwischen irgendeine Chefin für eine Frauenredaktion beim Fernsehen in Berlin. Und die hat dann gesagt, ja, er soll kommen und dann machen wir was. Und dann bin ich hin und die hat sich um mich gekümmert. Und das war also da ein bisschen Vitamin B damals schon, muss ich zugeben. Und die hat mich dann dort jemandem vorgestellt, Dr. Peter Drabe, und hat gesagt, so, sie war ja Österreicherin, also Peter, hier müssen wir uns mal kümmern, der Junge muss was studieren. Und dann habe ich, dadurch habe ich dann 2 Jahre Volontariat bekommen. Im Osten ist es ja anders als im Westen gewesen. Volontariat war im Osten vor dem Studium. Im Westen ist das Praxis nach dem Studium. Das habe ich später dann begriffen. Und dann habe ich ein Praktikum gemacht. Ein hartes Praktikum, aber mit viel Vergnügen. Aktuelle Kamera. Da habe ich viel gelernt, wie man schnell dreht, wie man textet, wie man bestimmte Sachen ordnet, wie die Nachrichten aufgebaut sind. Und ja, damals lernte ich den Klaus Feldmann kennen und Anne-Rose Neumann und Ingeborg Krobock, Unterbildsprecherin. Das waren so 3 Highlight-Menschen für mich. Die anderen mochte ich auch, aber die mochte ich besonders, weil die haben auch immer mal privat gefragt, wie geht es dir, was machst du, was gefällt dir nicht. Das sind ja so Sachen, die in der DDR, wenn ich das sagen darf, mehr Mode waren und üblich waren. Man hat sich für den anderen mehr interessiert. Das vermisse ich heute ein bisschen. Außer natürlich jetzt hier Radio Ginseng, ne? Dass ihr euch interessiert, finde ich toll.
1: Ja, das ist ja ein bisschen das Credo von Radio Ginseng, dass wir uns halt für den Menschen am Lautsprecher interessieren. Und auch natürlich für alle, die uns hier besuchen und vielleicht einmal eine eigene Sendung fahren werden.

0: Dann habe ich studiert. Dann nach dem Vorpraktikum, nach dem Volontariat, habe ich 4 Jahre in Leipzig studiert, am sogenannten Roten Kloster, Journalistik. Und das war hammerhart, weil damals waren die Zustände ja nicht so flüssig im Verkehr auf den Straßen und so wie heute. Das heißt, ich war in Leipzig und war aber zu Hause in Neubrandenburg später. Und das war manchmal ganz, ganz komisch, wenn harte Winter waren und die Züge waren überfüllt. Daran erinnere ich mich noch. Dann bin ich angekommen. Sonnabends gab es noch Vorlesungen, alles Schikane um 7, Disziplin. Und dann bin ich am Samstag dann nach Neubrandenburg gefahren, abends, zwar kam ich erst an, weil Verspätung, Zug überfüllt, unglaublich. Und dann wurde die Wäsche gewaschen und getrocknet und am Sonntagmittag um 12 bin ich wieder nach Leipzig gefahren, weil Montag früh um 7 oder um 8 war schon wieder Vorlesung. Das war für mich alles Schikane und das war hart. Und da waren diese 4 Jahre auch so, dass ich in dieser Zeit am meisten krank war. Das hat mich auch psychisch also so geschlaucht und es gab auch so komische Sachen wie die Pressegeschichte und da bin ich so übrigens durchgefallen, das erste Mal durch die Prüfung. Da hieß dann eine Frage, wo begann die Geschichte der Presse? Und da habe ich damals schon gesagt, das interessiert mich eigentlich nicht so sehr. Ich kann das bestimmt irgendwo nachlesen. Ja, und ich weiß bis heute, dass die Pressegeschichte begann in Afrika mit einem Flugblatt.
1: Das war handgeschrieben oder was?
0: Ich weiß es nicht. Das war so die Betrachtungsweise damals in der DDR.
1: Ach ja.
0: Dann habe ich nochmal nachgelegt und gelernt und bin gekommen. Aber ich hatte großes Glück, weil es gab ein Jahr in der DDR, da hieß es, wir haben zu viele Akademiker. Wir müssen etwas zurückschrauben. Also nicht alle müssen ein Diplom machen. Also machen wir eine Hochschulreform. Aber diese Hochschulreform, die war nur ein Jahr gültig. Und in diesem einen Jahr habe ich einen Hochschulabschluss bekommen. Ich weiß gar nicht, ob man das so erzählen kann, aber habe kein Diplom gemacht, weil meine Diplomarbeit wurde nicht angenommen. Da habe ich mich sehr bedauert, aber ich habe gewusst, das wird nicht, denn ich war krank, als die Themen vergeben waren, lag ich im Bett in Neubrandenburg und es war nur ein Thema übrig geblieben und das Thema lautete die Darstellung der Arbeiterpersönlichkeit in Fernsehfilmnachrichten der aktuellen Kamera. Und da kannst du dir ja vorstellen, dass ich da so meine Probleme mit diesem Thema hatte. Man musste ja erstmal definieren, was ist denn wirklich dieses Genre?
1: Na? Ja, und was ist eine Arbeiterpersönlichkeit?
0: Ja, das war es ja. Und das rauszufinden, damals saß ich noch mit kleinen Filmchen, so richtige Bänder und legte die ein und analysierte sie. Und da stellte sich raus, ich hatte 30 Beispiele und 14 waren nur zutreffend. Also man kann ja nicht wissenschaftlich arbeiten mit 14 Beispielen. Und da wusste ich schon, also die 30 Seiten habe ich umsonst geschrieben. Aber ich muss sagen, bis heute hat mich niemand danach gefragt. Das ist ja dieser Effekt. Ich wurde ja dann genommen, wie es kam. So, ich kam dann zurück nach Berlin, 72, und kam zum also erst zur aktuellen Kamera und später zum Jugendfernsehen. Und das war spannend. Also, und ich sage immer, wenn mich jemand fragt, sonst mir ist alles passiert. Also ich habe die Ellenbogen bis heute immer unten. Ich hole die nicht hoch, um irgendwas besonders zu erreichen. Wenn etwas nicht klappt, dann klappt es eben nicht. Also da bin ich nicht so hysterischer Kämpfer. Manche haben ja die Ellenbogen ständig oben und wollen irgendwas erreichen. Also mir hat man das angeboten. Wir haben 72 begonnen mit dieser Rundsendung zu den Weltfestspielen. 73, Anfang 73. Vorher schon ein bisschen Vorlauf, aber Anfang 73 ging das ja los. 73 die Weltfestspiele in Berlin. Da war ja alles ein bisschen mit Honecker und so ein bisschen lockerer. Und das war eigentlich eine gute Zeit. Und da war ich einfach mal Redakteur und wir hatten Moderatoren, international, zwei Mädchen aus Moskau, zwei Russinnen, ein Ungar und ein Radiomann, Hans Misalski aus der DDR. Und die immer alle unter einen Hut zu kriegen, und der Ungar hatte dann irgendwann auch keine Lust mehr. Und am Anfang haben wir stundenlang aufgezeichnet, um dann zusammengeschnitten und das gesendet. Und irgendwann hieß es dann, also wir müssen das jetzt selbst machen und du bist dabei. Du bist einer von den Moderatoren. Und das habe ich dann eine Woche erfahren und habe gedacht, ja, fährst du mal nach Hause, überlegst du, ja gut, in zwei Wochen geht's los, dann machst du das eben.
1: Und das alles ohne Sprecherziehung?
0: Nee, ich hatte an der Hochschule hatte ich eine richtige Ausbildung in Sprecherziehung.
1: In Leipzig, ja?
0: Ja.
1: Ja, aha.
0: Ja, ja, und das hat mir auch geholfen.
1: Wer hat das gemacht? Wer hat das gemacht?
0: Weiß ich nicht mehr. Lothar Weide.
1: Ah ja, aha, aha. Also das war ja auch, Klaus Feldmann hatte das ja auch, glaube ich, absolviert, ne? Und die Stimme von Klaus Feldmann war ja quasi beispielgebend, ne? Was so Phonetik, Aussprache betrifft.
0: Ja, der war und ist ein guter, also der sehr bescheiden. Aber meistens ist es ja so, dass Leute, die wirklich was können, sind die Bescheidenen. Und er gehörte zu denen. Das ist wie auch Anne-Rose Neumann. Also die habe ich geliebt damals. Die fand ich toll. Also.

0: Ja, und dann rund. Und rund war nach den Aufzeichnungen, waren wir dann live. Wir waren der Wanderzirkus. Wir zogen durch das Land von einer Sporthalle in die andere.
1: Also lass uns mal ein bisschen bei der Initialzündung von Rund verbleiben. Offenbar hatte die Parteiführung in der DDR erkannt, dass es nur Zeit wäre, eine ordentliche Jugendsendung ins Fernsehen zu bringen.
0: Das war aber so gar nicht geplant für längere Zeit, sondern eigentlich sollte das nur so ein paar Sendungen geben, um diese Weltfestspiele vorzubereiten und zu feiern. Und dann lief das aber so gut und war so beliebt, auch als Live-Sendung später, dass man das dann hat weiterlaufen lassen. Und wir hatten da auch den Segen, wie man so sagt, von oben. Und ich hatte immer relative Freiheiten. Also ich kann mich nicht erinnern, dass ich mal so richtig geknechtet wurde. Ich war nur manchmal unzufrieden, wenn zu wenig mit Lob gearbeitet wurde. Also man wurde wenig gelobt. Es war einfach, du hattest einfach abzuliefern und alles für dein normales Gehalt, nicht so wie heute. Also in der DDR konnte man als Moderator ganz schwer Millionär werden. Das geht ja heute ein bisschen schneller.
1: Ja, und trotzdem bist du es nicht geworden.
0: Nein, weil wir am Anfang unser normales Gehalt hatten.
1: Ich meine jetzt quasi in der heutigen Ellenbogengesellschaft.
0: Nein, da war ich ja dann, da war ich ja einfach mal, ich bin dann zum Mitteldeutschen Rundfunk gegangen nach der Wende, zum MDR, ist es mir auch passiert. Da war ein Produktionsleiter tätig, den ich von früher kannte, und die suchten dort jemanden für eine Nachmittagstalkshow in der ARD, Juliane und Andrea, einen Redakteur wieder. Und da hat der gesagt, ich kenne jemanden, und dann bin ich da hingefahren. Der hat mich Donnerstag angerufen und hat gesagt, aber das klappt nur, wenn du Montag Gewehr bei Fuß stehst, wie man so sagt. Und da bin ich hin und dann habe ich das gemacht, und so bin ich dann auch zu diesen ganzen Fernsehsachen gekommen.
1: Zur Nachwende Zeit kommen wir noch. Wir bleiben jetzt noch mal ein bisschen bei Rund. Da warst du einige Jahre, ich glaube, bis du dann 36 wurdest. Ne? Dann meinte man, du wärst zu alt.
0: Ich war um die 30, also bis 76.
1: Bis 76, okay.
0: Also 46, 56, 66, 76. Ich war 30.
1: Ja.
0: Und da fand man denn, er ist zu alt. Aber das war eine Ausrede. Ich lese das jetzt manchmal nach. So, das war Quatsch. Also da darum ging es nicht. Es ging darum, junge Leute, die nachgekommen waren, zu etablieren und die so ein paar andere Parameter hatten. Die waren eben in der SED und mussten gefördert werden, und da passte ich nicht mehr hin. Also aber ich habe das nicht so ernst genommen. Im Dezember 76 war meine letzte Sendung schon mit den beiden jungen neuen Moderatoren im Haus der Heiteren Muse in Leipzig. Da war Rund, und da, das war meine letzte Sendung, und da war ich ein bisschen eingeschnappt, aber nicht so lange. 77 und Ende 77 und 78 haben wir dann begonnen mit dem Jugendclub im Zweiten, und das habe ich so, weiß ich nicht, es ist mir wieder passiert. Wir hatten eine Besprechung, ich war immer für schnelle Gespräche und schnelle Entscheidungen. Wir hatten eine Besprechung, was machen wir im zweiten Programm? Wir kriegen 2 Stunden, und da war ein ganz kompliziertes Gedöns angedacht. Und ich hatte eine Verabredung in der City am Alexanderplatz, und ich wollte einfach weg und ins Wochenende. Das war ein Freitag, und da habe ich mir eine Tafel bringen lassen, so eine Schultafel und Kreide, und habe was entworfen, aber nicht, weil ich besonders kreativ und schlau war, sondern weil ich weg wollte. Und dann habe ich gesagt, so stelle ich mir die Sendung vor. Und da, ich hatte einen guten Chef zu der Zeit, Bernd Geng, und der hat gesagt, ja, so machen wir das, und wir ändern das jetzt, das macht denn ab Montag der Lehmberg. Da waren andere, die bestimmt waren, 2 Kolleginnen, waren ein bisschen beleidigt, aber ja, und dann wurde der Jugendclub gemacht, 2 Stunden live.
1: Und der kam wie oft, wöchentlich oder monatlich?
0: Der kam monatlich.
1: Ja.
0: Ja, 2, und später waren es dann nicht mehr 2 Stunden, waren es 90 Minuten. Und das war wieder so eine Zeit, wo ich gestaunt habe, dass ich vieles machen konnte, wo man heute in der geschichtlichen Rückbetrachtung, wo manche sagen, ja, wir konnten, durften nicht und so. Also ich konnte viel machen. Ich habe, da wurde auch angerufen und sowas live, und also ja, Wir hatten immer Musik in der Sendung, interessante Gäste. Einmal weiß ich noch, war auch die, gibt's auch ein Foto davon, war die Alterspräsidentin der Volkskammer, ich weiß nicht, ob das bei uns auch so hieß, Wilhelmine Schirmer-Proscher. Und die war, und ich hatte damals noch so einen Knopf im Ohr und mit der Regie verbunden live, und die saß und die war ganz wunderbar im Gespräch. Also ich fand die toll. Und dann kam immer übers Ohr bei mir, Mikro zurückziehen, ihr Gebiss klappert. Und das war, also das habe ich bis heute im Ohr, diese Ansage, und das war einfach der Hammer. Also es gab viele Sachen, also zum Beispiel habe ich auch da Silly eingeladen damals, die wunderbare Tamara Danz, und da hieß es dann, da gab es so eine Action plötzlich, so eine Aufregung vor der Sendung, ja, aber Silly, dieser Name, das geht gar nicht, die müssen sich umbenennen. Diesen Größenwahnsinn hatten wir in den Chefetagen allerdings. Und dann habe ich gesagt, naja, aber die heißen nun mal so. Das war mir so egal. Also da bin ich nicht drauf eingestiegen. Ja, wie können wir das machen? Und da habe ich Tamara angerufen und habe gesagt, du, ich muss dir das einfach mal so übermitteln. Und da hat sie gesagt, weißt du, wir kommen. Und dann klärt sich das alles. Und dann war das auch weg. Und dann kam sie und hatte in so einem so einen Katzenkorb dabei, so eine Transportbox, und sagte dann, pass auf, Alex, in der Sendung, die Sendung gibt's leider nicht mehr, das ist unsere Katze. Die Katze heißt Silly, weil sie ein bisschen doof und einfältig ist. Kommt aus dem Englischen. Und da haben wir so gesessen und da lief die unten lang und da haben wir gesagt, wisst ihr, wir nennen uns Silly. Ist das gut? Und da habe ich gesagt, das ist gut, Tamara. Und dann war das Thema vom Tisch. Ob es wirklich so war, weiß ich nicht, aber die Geschichte war gut.
1: Ist ja egal, Legenden sind wichtig, ja.
0: Ja.

0: Und ich treffe auch, weil ich gerade auch an meiner Biografie schreibe, ich möchte das gerne als Buch rausbringen, treffe ich manchmal auch jüngere Leute, um zu testen, ob die das interessiert. Die wiederum, viele so um die 30, 35, 40, finden die Geschichten gut, weil sowas heutzutage ja verloren geht. Wir haben ja heute nur, sagen wir mal, verschärft im Zentralorgan des Boulevard in der Zeitung mit den vier Buchstaben, haben wir ja nur, wer hat gestern mit wem geschlafen und wer könnte schwanger sein oder weiß ich nicht, irgendeine Prinzessin dümpelt in Afrika vor sich hin und wir wissen nicht, ob sie jemals wieder da nach Monaco kommt oder nicht. Das ist ja alles eigentlich gar nicht spannend und es wird ja heute vieles aufgedrückt. Das war damals nicht so.
1: Ja, und das, was du gerade so beschreibst über diese Zeitung mit den vier Buchstaben, mir kommt es so vor, als ob wir zunehmend unsere Tradition als Nation der Aufklärung verlustig gehen. Dass also das, was so als Bildungsimpuls oder anders gesagt mit Kant den kategorischen Imperativ zu pflegen, nämlich sich zu bilden, Wissen anzueignen, dass das einfach nicht mehr en vogue ist.
0: Nein, es ist auch zwischen den Zeilen manchmal, wie soll ich sagen, eine ganz diffizile Art von Hetze. Also es wird bestimmte Politiker oder Künstler werden vorgeführt und man bringt es nicht zusammen und sagt, vertragt euch. Es gibt auch gute Beispiele, also es ist, alles hat immer zwei Seiten. Aber das ist das, was ich so ein bisschen vermisse, dass man sich zusammentut und dass man ganz gezielt Vorschläge macht, wie können wir besser mit den Kindern und den Alten umgehen. Was da in diesem Land passiert, also das regt mich ganz doll auf. Und irgendetwas wurde jetzt Hartz IV um 3 Euro erhöht. Das ist einfach lächerlich, weil kurze Zeit später in den Nachrichten dann kam, wir geben wieder 600 Millionen für Afghanistan. Also da frage ich mich, wie sollen die Leute von der Straße in Afghanistan die Kohle bekommen? Das geht nur über die Taliban.
1: Ja, die Frage ist berechtigt, natürlich. Das ist ein extra Thema, würde ich gern mal fortsetzen, ja. Dass wir sozusagen so die wichtigsten Punkte der deutschen Innen- und Außenpolitik beleuchten, so aus deiner Sicht, mit deiner lockeren Zunge. Wird bestimmt eine eigene Reihe werden, kann ich mir vorstellen,
0: könnte,
1: wenn du einverstanden bist. Ja, Alexander, machen wir mal weiter. Das war jetzt die Sache mit Silly, die du beschrieben hast. Ja. Wann war das mit Tamara Danz?
0: Das war 78.
1: Das war 78?
0: Ja. Da habe ich das begonnen und habe das 4 Jahre diesen Jugendclub gemacht. Und dann setzte sowas ein, dann waren die Chefposten wurden dann so ausgetauscht und so wie auch Rund dann versiegte nach einer Weile, weil immer wieder neue Moderatoren kamen und immer wieder was Neues ausprobiert wurde. So war es dann auch beim Jugendclub. Wir hatten streckenweise dann in der Sendung, die ich zunächst allein moderiert hatte, hatten wir später 4, 5 Moderatoren für dieses Gebiet und für dieses Gebiet. So richtig gut fand ich nur meine Kollegin damals, eine Studentin aus Rostock, Pia Landes, die hat das mit mir moderiert und die war ganz toll. Es ist ja auch ein hoher subjektiver Faktor immer, sowohl so im Zusammenarbeiten als von oben. Das ist bis heute, das habe ich später auch erlebt. Aber das war dann, irgendwann war dann auch mit dem Jugendclub Schluss, mit Rund war schon Schluss. Und dann war ich so ein bisschen im DDR-Fernsehen, so ein bisschen, wie soll ich sagen, ich fühlte mich überflüssig. Dann habe ich ja auch hingeschmissen. Also zu 11.99 bin ich nicht gegangen. Das war ja so eine moderne Jugendsendung, da wurde ich gefragt und da hat mir nicht gefallen, dass da so oberflächlich mit dem Osten abgerechnet wurde. Also diese Wandlitz-Reportage, die fand ich ja zum Kotzen, wo man dargestellt hat, ein Kollege, ein Journalist, den ich eigentlich gut leiden kann, aber und auch sehr mag und der auch sehr begabt war, wie denn eben gezeigt wurde, wie die Bonzen in Wandlitz einkaufen konnten und die konnten eben ein paar Bananen und das mehr bekommen, ja, also na hallo, also da, und wie die wohnten in Wandlitz, aber die anderen sozialistischen Länder hatten ja in den Führungsriegen Paläste und Schlösser. dagegen war ja Wandlitz Kinderferienlager. Also das war, und das habe ich damals nicht verstanden. Und das machte 1199.
1: Ja, aber erst sehr spät. Das war, glaube ich, schon in der Wendezeit, was du da beschreibst.
0: Ja, ja.
1: Na, und ja. Es gab es ja also zwischen Ende von deiner Sendung Jugendclub und 1989, da lagen ja ein paar Jahre.
0: Ja, da habe ich dann so verschiedene Sachen, da gab es noch Klick, eine Jugendsendung, da habe ich ein bisschen mitgemacht. Ich war dann ein bisschen überflüssig geworden, so ein bisschen, was will der uns sagen, und ich selbst war auch ein bisschen unglücklich. Und dann hat mich ein Musikant, Henning Potzmann von Karat, der hat mich zu Interhotel gelockt. Der war dort in der Chefetage, fühlte sich aber auch nicht so richtig wohl und dachte, ich hol mir den Lehmberg. Und das war ja dann in der Wende so ein totes Unternehmen, weil das ging ja dann ein und da sollte ein neues Haus gebaut werden, ein Palast da an der Friedrichstraße, das wurde alles nichts. Ja, und dann war ich zu Hause eine Weile und habe erstmal nichts gemacht und durchgeatmet und habe gedacht nach der Wende so, was ist denn jetzt?

0: Und die Wände selbst habe ich verschlafen. Also in der Nacht, wo das die Mauer fiel, da hatte ich Anrufe, wir gehen jetzt nach West-Berlin. Da dachte ich, naja, die Clique ist besoffen und will mich ein bisschen ärgern. Und habe dann gesagt, lasst mich in Ruhe. Und am nächsten Morgen war es sehr kalt, weiß ich noch. Und dann fand ich das nur alles sehr leer im DDR-Fernsehen, weil wir alle dann ja nach West-Berlin gerannt sind. Und da Neukölln ist ja nicht die beste Ecke, Neukölln-Kreuzberg, da war ich erst das erste Mal vom Westen sehr enttäuscht, weil das war schlechtes Wetter, viele Menschen und da habe ich gedacht, nee, das ist ja alles so schmuddelig. Das war ja nicht der Westen, der wirkliche Westen, das war, ist bis heute eine besondere Begegnungsstätte, Neukölln-Kreuzberg. Tolle Menschen, aber da war viel andere Tradition, more international und da waren wir aus dem Osten ein bisschen überfordert.
1: Ja, das kann durchaus sein. Jetzt wurden wir ja, nee, damals wurden wir von den Einwohnern der alten Bundesrepublik immer so als Brüder und Schwestern bezeichnet, die da im Osten leben. Ne? Wie hast du denn die Brüder und Schwestern des Westens kennengelernt?
0: Na, ich hatte ja, die Schwester meiner Mutter war ja gleich nach dem Krieg 45 in den Westen gegangen. Ich hatte immer, bis heute diese Verwandtschaft in Hessen und dadurch hatten wir immer so einen Vergleich. Die Großeltern fuhren dann da auch hin und besuchten die Verwandten. Dadurch hatte ich immer meine Original-Jeans aus dem Westen, weil Oma mir die mitbrachte. Und ich habe das nicht so ernst genommen. Ich habe dieses Brüder und Schwestern, ja, ich habe gedacht, ja, was wollen sie? Ich habe festgestellt, sie wirken viele auf den ersten Blick und nach dem ersten Gespräch klüger als wir, weil sie mehr gereist waren. Das Reisen bildet ja, das ist ja bis heute so und das fehlte uns ja in dem Sinne, aber mir war das wurscht. Also ich habe dann auch viele Sachen festgestellt, die nicht so doll waren. Also es war ja dann die hohe Zeit, das habe ich später auch beim Mitteldeutschen Rundfunk erlebt, die hohe Zeit der Seiteneinsteiger. Was ja bis heute noch so ein bisschen modern ist. Also zum Beispiel in der Dokusoap zu spielen oder Journalismus zu machen, kann ja jeder. Also egal, was der vorher gemacht hat, ohne Studium und ohne weiß ich was. Es waren viele da, die es gut meinten und die auch kompetent waren. Habe ich viele kennengelernt, aber es sind auch viele dabei, die keine Ahnung hatten und einfach mal die Zeit genutzt haben. Wenn die Grenze noch gewesen wäre, wären sie bestimmt im Westen zum Arbeitsamt gegangen. Aber jetzt waren sie die großen Macker. Und das habe ich auch erlebt. Aber mit sehr viel Humor und Wohlwollen habe ich das ertragen.
1: Ja. Nun ist das Experiment DDR ja vorüber. Viele wollten, dass es weitergeführt worden wäre. Was meinst du dazu?
0: Das wäre, wenn man sich ein bisschen beschäftigt mit Ökonomie, wäre nicht gut gegangen. Also das war ja abzusehen. Wir hatten ja schon Kredite bekommen und der rote Teppich wurde nicht von mir ausgerollt für Honecker in den Westen zu reisen, sondern das hat ja die Bundesregierung damals gemacht. Daran muss man immer erinnern, wenn man heute über diesen Konflikt Ost-West spricht auch. Das war ja so. Und über Grenzen und weiß der Teufel. Aber ja, ich weiß es nicht. Manchmal bin ich ratlos, manchmal optimistisch. Insgesamt fehlt mir ein bisschen dieser solidarische Gedanke. Also auch die Nachfrage, wie geht es dir, mir geht es so. Und wir waren ja auch mehr so manchmal eine Tauschgesellschaft. Hast du mal eine Tasse Mehl für mich, kannst du von mir das und das bekommen. Das ist ja heute alles nicht mehr. Man ist nicht mehr so offen. Man möchte auch nicht mehr so in sein Privates reingucken lassen. Das hat sich sehr geändert und das bedauere ich.
1: Ja, nun ist es aber auch verständlich, dass es in der DDR so war. Die DDR war ja keine Ellenbogengesellschaft. Ich habe es jedenfalls so nicht erlebt. Und jetzt leben wir in der Ellenbogengesellschaft. Wie soll man dann das Solidargefühl so mit Ellenbogenmentalität entwickeln?
0: das muss man, das ist ein Thema für verschiedene Generationen. Die jungen Leute, wir sagen immer symbolisch, man lernt gar nicht mehr so viele Leute kennen. Früher konnte man in der S-Bahn oder im unterwegs noch mit Leuten sprechen. Heute haben ja alle ihre Kopfhörer, also ihre Kopfhörer da und das Handy in der Hand. Also wenn ich in die U-Bahn steige ab und zu, dann denke ich, ja, mit Sprechen ist ja hier nichts. Alle haben mit sich zu tun. Das ist aber ein nicht so gutes Zeichen von Fortschritt. Wir haben uns früher mehr unterhalten und ich wünsche mir wenigstens, dass die Menschen, die mit mir älter geworden sind, dass die im Gespräch bleiben und sich austauschen und sagen, was können wir denn tun? Was ist denn nicht in Ordnung? Wie können wir uns wehren? Zum Beispiel dieses ganze Besteuern der Renten und diese ganze Kampagne, wie muss was versteuert werden und hin und her. Ich sage immer, wir sind jetzt in einer Gesellschaft angekommen, die das Motto hat, stifte Verwirrung und kassiere ab. Viele ältere Leute können dem ja gar nicht mehr folgen, also das, was da passiert. Und es haben ja nicht alle studiert und lesen Bücher.

0: Und es haben ja nicht alle studiert und lesen Bücher. Bücher lesen ist zum Beispiel heute ja eine Modeerscheinung, die nur ganz selten noch gemacht wird. Man holt sich alles aus dem Internet und liest irgendwelche Zeitungen kurz oder auch nicht. Und ja, und ist da schlau. Es gibt junge Leute, ich kenne junge Leute, die Kinder von Bekannten, die haben gar keinen Fernseher mehr. Die machen alles über den Computer und sagen, lass mich damit in Ruhe mit den Sachen. Deswegen bin ich auch gespannt, wenn mein Buch dann irgendwann mal kommt. Ich sage immer lustig, eigentlich keiner will es haben. Ja, werden wir sehen.
1: Ja, das ist ein merkwürdiger Widerspruch zu den von den Verlagsauflagen, zu dem, was gedruckt wird. Es werden ja nach wie vor sehr, sehr viele Bücher gedruckt und gelangen in den Buchhandel.
0: Ja, aber wenn man mal irgendein gutes Buch unbedingt haben möchte oder wenn man sich informieren will, ist der subjektive Faktor jetzt auch da, der Inhaber des Buchladens kauft das ein und holt das, was ihm gefällt und wo er denkt, das läuft gut. Und manche Bücher erscheinen dort gar nicht, sind gar nicht mehr dort. Also wenn du dich informieren willst, um mitreden zu können, bekommst du eben eher den Wälzer von Gysi, aber nicht das aktuelle Buch von Sarrazin. Wenn ich ein Buch kaufe, heißt es ja nicht, ich bin der Meinung des Autors. Aber ich will mich manchmal gerne informieren. Gut, man kann alles bestellen. Das ist ja auch per Internet möglich. Aber manchmal denke ich, dass ältere Menschen auch ein wenig zurückgelassen werden, die das eben nicht können und die nach wie vor in der Ecke eine Schreibmaschine stehen haben und keinen Computer.
1: Ja, das ist richtig. Nun ist mir allerdings, also wenn ich jetzt Buchhändler wäre, würde es mir wahrscheinlich genauso gehen, wie jetzt in deinem Beispiel genannt. Ich würde dann eher Gysi ordern und empfehlen als Herrn Sarrazin. Ja.
0: Ja, gut. Das ist eben die Marktwirtschaft.
1: Das ist die Marktwirtschaft, ja. Machen wir hier mal einen kurzen Break. Yes. Und nach einer Musik weiter.
0: Ja, wunderbar.

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6: Und dazu begrüße ich am Mikrofon Herbert Schadewald. Lassen wir uns doch zunächst von den Pudis auf unser heutiges Sendethema einstimmen.

0: Tja, wer möchte das nicht von uns, alt wie ein Baum werden? In diesem Zusammenhang fällt mir das Sprichwort ein, dass ein alter Baum nicht verpflanzt werden sollte, und das ist gut übertragbar. Denn auch vor allem für ältere Menschen ist das häuslich gewohnte Umfeld zweifellos der sicherste Wohlfühlort. Deswegen ist es ein menschliches Bedürfnis, möglichst lange und selbstständig in den eigenen vier Wänden verbleiben zu können. Ein Blick in die Statistik verdeutlicht, dass hierzulande jede dritte Person über 65 Jahren allein zu Hause lebt. Doch selbst in dieser gewohnten Umgebung gibt es Gefahren, Unfallgefahren. Die häufigsten Ursachen sind dabei Stürze durch rutschige Bodenstellen, Teppichkanten, Treppen und Trittleitern.
1: Naja, wissen Sie, wenn man einmal gefallen ist und zweite Mal gefallen ist und dann das Problem hat mit dem Aufstehen, dann wird es schwierig. Und ich hatte zu dem Zeitpunkt zwei Operationen am Knie, eine rechts, eine links und zwei neue Gelenke drin. Da kommen Sie nicht mehr alleine hoch. Und dann liegen Sie da wie der Maikäfer und zappeln mit dem Bein. Der Gedanke ist ja dann immer schon, wenn dir was passiert in der Wohnung, wer hört dich denn? Keiner. Ich kann doch nicht mehr an eine Tür klopfen, das geht nicht mehr. Ich kann nicht mehr beim Nachbar klopfen, ich kann nicht mehr rufen, nichts mehr. Was mache ich dann?
0: Schildert Ursula Möckel ihre erlebte Situation. Diese Sturzepisode war mit ein Auslöser, dass sie sich schließlich für einen Hausnotruf

1973 den Krankenhausdirektor Wilhelm Hormann aus Wilhelmshaven, ein Hausnotrufsystem zu konzipieren und zu entwickeln. Bis zur praktischen Umsetzung dauerte es noch etliche Jahre, denn neben Technikpartnern musste auch das notwendige Geld und der politische Wille dafür aktiviert werden. Doch im Frühjahr 1980 wurde das Projekt in der Bundesrepublik der internationalen Öffentlichkeit präsentiert. 2 Jahre später erhielt der Hausnotruf in Frankfurt am Main den Innovationspreis der deutschen Wirtschaft.

0: jetzt.
1: Seit 2019 gibt es den Bundesverband Hausnotruf mit gegenwärtig 48 Mitgliedern. Doch die Zahl derer, die den Hausnotruf anbieten, ist deutschlandweit wesentlich höher. Nach Auskunft des Bundesverbandes gibt es aktuell über 1,2 Millionen Nutzer. Zu ihnen gehört auch Karin Sevenheck. Warum nutzen Sie das System?
2: Also ich lebe alleine und habe schon lange darüber nachgedacht, mal sowas, so eine Sicherung sozusagen zu Hause zu haben. Und Sophia hat eine Veranstaltung gemacht bei uns im Wohnfühltreff. Und eine Mitarbeiterin hat verschiedene Möglichkeiten vorgestellt für Hausnotrufe, was es so alles gibt, einfache und kompliziertere und welche Situationen man damit abdecken kann, drinnen und draußen und was weiß ich alles. Da hatte ich also schon erstmal einen Überblick bekommen, was es auch kostet und wo man es finanzieren kann und so weiter. Ja, und dann habe ich mich irgendwann dafür entschieden, weil ich auch immer immobiler werde, auch wenn ich falle, nicht mehr alleine hochkomme. Und dann haben wir das also gemeinsam gemacht mit der Sophia und habe dann also hier den Hausnotruf eingeleitet und seitdem nehme ich den und habe den also auch immer um diesen Knopf und ich habe den also für drinnen, nur für drinnen.
1: Seit wann nutzen Sie das System?
2: Ein Jahr. Ich habe damals einen Pflegegrad bekommen und da ist es mit der Finanzierung auch ganz günstig und dann habe ich das gemacht und das hat gut zusammengepasst.
1: Haben Sie den schon mal gebraucht unmittelbar?
2: Nee, ich habe ihn noch nicht gebraucht. Nur mal aus Versehen. Ich weiß nicht warum, aber es hat ausgelöst. Und dann habe ich gleich angerufen, dass es eigentlich kein Notruf ist und dann war das auch nicht so schlimm. Aber kurz danach stand also mein Nachbar mit dem Schlüssel in der Wohnung und ich war noch nie angezogen. Das war also eine etwas merkwürdige Situation, aber es hat funktioniert. Es ging auch alles relativ schnell und wir haben dann bloß rückgängig gemacht, dass der Notdienst jetzt hier kommt. Ja, also da war nichts, aber ich selbst habe es noch nicht gebraucht. Es gibt, wenn man allein lebt, ganz viel Sicherheit. Ja. Natürlich möchte ja niemand fallen in der Wohnung, ja. Aber wenn es halt passiert, dass man weiß, jetzt kann man jemanden rufen. Obwohl die Nachbarn da sind und obwohl ich ein Smartphone habe, aber das kann ganz woanders liegen. Den Notruf habe ich an der Hand und das kann ich drücken. Das ist kein Problem.
1: Aus der Masse von Anbietern für Hausnotrufsysteme habe ich mir für die heutige Sendung zwei herausgesucht. Im westfälischen Rheine kümmert sich seit 1993 die Vitak Hausnotruf GmbH um die Hilfebedürftigen. In Berlin sprach ich mit dem zuständigen Gebietsvertriebsleiter Murat Özinche. Ja, wie funktioniert eigentlich der Hausnotruf überhaupt?
3: Der Hausnotruf funktioniert, indem man ein Hausnotrufgerät bei sich zu Hause installiert und dementsprechend bei Benötigung von Hilfe löst man den Notruf mit einem Knopf aus. Man hat da diesbezüglich zwei verschiedene Knöpfe, einmal als Halskette und einmal als Armband. Beim Auslösen des Notrufgerätes wird der Notruf ausgelöst. Bei uns in die Zentrale kommt der Notruf an. Die Mitarbeiter aus der Notrufzentrale melden sich durchs Gerät beim Klienten und fragen dann nach dem Hilfebedarf.
1: Sie sagten gerade, es wird installiert. Was wird denn da zu Hause installiert?
3: Wir von Vitak, wir haben zweierlei Geräte, zwei verschiedene. Einmal das Vitak Basis, das müsste mit einer Telefonleitung mit angeklemmt sein. Also bei dem Basisgerät ist da eine Telefonleitung notwendig auf jeden Fall. Wenn wir Patienten, Klienten haben, die keine Telefonleitung haben sollten, haben wir noch alternativ ein Gerät, das nennt sich Vitak Vario. Dies kommt einfach in die Steckdose rein und dann haben wir schon die Verbindung über das GSM-Netz. In diesen Geräten sind SIM-Karten verbaut, womit wir dann halt die Verbindung an die Notrufzentrale herstellen.
1: Für wen ist denn so ein Hausnotruf überhaupt interessant?
3: Für Menschen, die, solange es geht, in ihren eigenen vier Wänden selbstständig noch leben möchten. Ob jung oder alt, ist eigentlich egal. Also wenn man beeinträchtigt ist und man will noch weiter zu Hause wohnen bleiben, dann wäre das für jemanden interessant.
1: Wie erfahre ich denn, wo ich da mich hinwenden kann, beziehungsweise wie ich da überhaupt an so ein Hausnotrufsystem komme?
3: Also die klassischen Wege sind ja das Internet. Ansonsten über Sozialdienste kommt man immer gut an Hausnotrufanbietern. Wir kooperieren auch mit vielen Sozialdiensten oder Pflegestützpunkten. Darüber hinaus hat man auch die Möglichkeit, über seinen Pflegedienst informiert zu werden. Mhm.
1: Muss ich mich da irgendwo direkt anmelden? Muss ich Mitglied werden bei Organisationen, um dieses Hausnotrufsystem überhaupt zu bekommen? Oder wie funktioniert das?
3: Also bei uns läuft das so ab, dass wir die Geräte, die wir geben, die kann man nicht kaufen, das sind Mietgeräte. Und diesbezüglich bräuchte man dann einen Vitakt-Mietvertrag. Das ist dann ein Mietvertrag zwischen dem Klienten und uns, dass er dieses Gerät von uns nutzt. Wenn man einen Pflegegrad hat, eine Pflegestufe, dann bekommt man das auch zuzahlungsfrei. Dann bräuchte man noch neben diesem Mietvertrag noch einen Antrag auf Kostenübernahme. Der ist dann mit in unseren Mappen mit drin und kann dann so diese beiden Formulare ausfüllen und zukommen lassen. Und das war es dann schon. Wir haben keine Laufzeiten, Sie können es jederzeit kündigen. Das Ganze läuft halt, also Sie können es schriftlich kündigen, Sie können es auch telefonisch kündigen. Sobald Sie das nicht mehr haben möchten, kümmern wir uns direkt darum, dass Sie es auch schnell loswerden. Sie bekommen es genauso schnell los, wie Sie es auch herbekommen.
1: Wie schnell bekommt man es denn, wenn man sich angemeldet hat dafür und das Interesse hat, so ein Gerät haben zu wollen?
3: Genau. Also es ist ja ein Gerät, was auch Leben rettet, was auch dann wirklich zwingt, dann irgendwann ab einem gewissen Zeitpunkt notwendig ist für normales Leben, sage ich mal. Dementsprechend bekommt man das auch sehr schnell. Also wenn wir jetzt heute beispielsweise einen Antrag stellen, sollte es im Laufe der Woche noch bei Ihnen installiert werden.
1: Wenn ich jetzt den Notrufknopf drücke, was passiert denn dann bei Ihnen in der Zentrale oder wo läuft das auf und was läuft dann ab?
3: Genau, wenn Sie jetzt einen Notruf auslösen, dann drücken Sie den Knopf, dann erscheint erstmal ein Klingelton bei Ihnen am Notrufgerät, dass Sie mit der Notrufzentrale verbunden werden. In dem Moment geht der Notruf bei uns in der Zentrale ein. Der Notruf kommt auf zwei Bildschirmen bei dem Mitarbeiter der Notrufservice-Leitstelle an. Dieser sieht dann auf einen Blick, wer ausgelöst hat, weitere Informationen mit Anschrift, welche Krankheiten, welche Medikamente, wie die Wohnsituation ist, bekommt er alles auf einem Bildschirm angezeigt, macht sich in Sekunden mit dem Klienten vertraut, wählt sich in das Notrufgerät rein, währenddessen schon, und spricht dann übers Notrufgerät mit dem Klienten. Und der Klient hat dann die Möglichkeit, seinen Hilfebedarf dementsprechend zu äußern.
1: Wenn er dazu nicht mehr in der Lage ist, das zu äußern, weil er gerade so den Knopf gedrückt hat, aber sonst nicht mehr in der Lage ist, was passiert dann?
3: Wenn wir keine Rückmeldung übers Gerät vom Klienten bekommen, haben wir die Möglichkeit, erstmal mit einem Klingelzeichen auf uns aufmerksam zu machen, falls er es nur überhört hat beispielsweise. Falls er aber wirklich nicht mehr ansprechbar sein sollte, bevor wir dann direkt jemanden losschicken, würden wir es nochmal versuchen, den Klienten telefonisch zu erreichen. Wenn er auf das Telefon auch nicht reagiert, dann würden wir Hilfe schicken.
1: Wer kommt dann in das Haus und wie kommt man dann in das Haus oder in die Wohnung?
3: Bei uns, Vitakt Hausnotruf, ist es etwas anders gestaltet als bei Wohlfahrtsverbänden, da wir als Hausnotrufanbieter nicht rausfahren und diesen Hintergrunddienst, die Intervention leisten. Wir vertrauen da auf die Pflegedienste, mit denen wir zusammenarbeiten. Der Klient hat die Möglichkeit, Angehörige, Freunde, Verwandte in diese Notruflisten, die wir dann abarbeiten, zuzufügen, und dementsprechend ist es ziemlich individuell gestaltbar, wen wir dann anrufen. Und die haben ja dann den Schlüssel von der Wohnung, ja.
1: Dieses von Murat Özincer geschilderte Prinzip des Hausnotrufes ist bei allen Anbietern identisch. Unterschiede gibt es lediglich bei den monatlichen Gebühren, die sich nach meinen Recherchen durchschnittlich unter 30 Euro bewegen. Wesentlich kostenintensiver sind die individuell buchbaren Zusatzleistungen. Da lohnt sich ein sehr genauer Preisvergleich bei den verschiedenen Anbietern.
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0: Zu den Rettern in der Not gehört unter anderem auch die in Berlin-Marzahn beheimatete Sophia Berlin GmbH, die sich ebenfalls seit vielen Jahren im Hausnotruf engagiert. Zu ihren Kundinnen gehört auch Ursula Möckel. Warum haben Sie sich für so ein Hausnotrufsystem entschieden?
1: Aufgrund dessen, dass ich alleine lebe in der Wohnung und wenn mir was passiert, wer hilft mir? Deshalb habe ich mich dafür entschieden, nach langem Hin und Her. Naja, wissen Sie, wenn man einmal gefallen ist und zweite Mal gefallen ist und dann das Problem hat mit dem Aufstehen, dann wird es schwierig.
0: Seit wann nutzen Sie dieses System?
1: Seit einem Jahr in etwa.
0: Haben Sie das schon mal unmittelbar gebraucht oder war das vorher die Erfahrung, die Sie jetzt geschildert haben?
1: Das sind die Erfahrungen, die vorher waren. Und das, was nachher war, wo ich eigentlich den Hausnotruf gebraucht habe, wissen Sie, die kann man nicht schildern. Das ist schwierig, die dann zu schildern, wenn das Problem passiert ist.
0: Aber ich muss sagen,
1: aufgrund dessen, da ich ja oder den Hausnotruf hatte, war ich ja besser dran.
0: Und dann kam schnelle Hilfe, ja?
1: Ja, es hat für mich lange gedauert, aber das hatte einen anderen Grund. Wissen Sie, in der Situation, wo ich mich befand, es ist natürlich schwierig. Vor allem, nachdem es passiert war, Sie müssen das ja auch mal vom Kopf her irgendwo einordnen. Was ist denn da jetzt passiert oder wie lange liege ich denn nun schon hier? Das wusste ich ja nicht mehr. Und mein Gedächtnis hat mir das nicht mehr gesagt. Und das ist schwierig.
0: Also Sie würden dieses Hausnotrufsystem empfehlen?
1: Ja, auf alle Fälle würde ich das empfehlen. Weil ich mich auch am Anfang nicht gewehrt habe. Aber wissen Sie, da waren es meine Kinder, die dazu geraten haben. Und wenn Sie Kinder haben, die also nicht in der Nähe wohnen, das ist schwierig.
0: Bei Sophia Berlin sind 3 Mitarbeiterinnen für die Beratung und Betreuung der Hausnotrufkunden zuständig. Eine von ihnen ist Martina Siebert.
2: Wir 3 Beraterinnen des Hausnotrufs, wir kommen auch nach Hause und beraten dazu.
0: Nur innerhalb von Berlin oder geht das über die Grenze von Berlin hinaus?
2: Genau, es geht hinaus. Also bis Brandenburg bedienen wir die Teilnehmer. Unabhängig von den Wohnungsgesellschaften, also Vorteile haben die Mieter, die bei unserer Muttergesellschaft DGWO in Stadt und Land wohnen. Die haben die Möglichkeit, unser Sicherheitspaket 10 € günstiger zu bekommen.
0: Was ist denn die Grundvoraussetzung, um den wirklich effektiv zu nutzen, diesen Hausnotruf?
2: Dass man den Handsender immer am Mann trägt. Man kann den auch beim Duschen und Abwaschen tragen, weil der Handsender wasserdicht ist. Und je nachdem, nachts sagen wir immer, vielleicht sollte man den Handsender dann auf den Nachttisch legen, weil gerade beim Schlafen kann es halt passieren, dass man auslöst, ohne dass man es merkt. Aber dass, wenn man dann losgeht zur Toilette oder sich was zu trinken holt, dass man es dann wieder ummacht, weil es gibt nichts Ärgerlicheres, als wenn man hinfällt. Der Handsender liegt im Bad und man kann keinen Alarm auslösen. Also wir hatten Tatsache auch eine Dame, die ist im Wohnzimmer hingefallen, hatte den Handsender im Schlafzimmer liegen und lag Tatsache 3 Tage in der Wohnung. Die Angehörigen haben immer da, okay, vielleicht schläft sie, vielleicht ist sie einkaufen, vielleicht. Und nach 3 Tagen sind sie dann dort angekommen und konnten sie noch Gott sei Dank retten. Aber es gibt nichts Schlimmeres, einen Hausnotruf zu haben und den nicht nutzen zu können.
0: Was passiert eigentlich bei einem Fehlalarm? Es kann ja passieren, dass jemand versehentlich den Knopf drückt oder sich anderweitig da aktiviert. Wie läuft das dann ab?
2: Kann immer passieren und es passiert auch häufiger mit dem Fehlalarm. Da ist dann wichtig, darauf zu achten und das sagen wir auch unseren Teilnehmern, dass die dann halt Rückmeldungen geben, dass halt nichts passiert ist, dass es ein Fehlalarm war.
0: Gilt denn dieser Hausnotruf lebenslang oder kann ich mich da zu irgendwelcher Zeit wieder abmelden?
2: Also im Normalfall ist man, wenn man den Vertrag abschließt, ein halbes Jahr an uns gebunden und danach können Sie innerhalb von 4 Wochen zum Monatsende kündigen. Wenn man jetzt aber in dem halben Jahr ins Heim kommt oder versterben sollte, dann kommt man in dem Monat raus, wo es passiert ist.
0: Was macht Sophia Berlin anders als andere Anbieter in dem gleichen Bereich?
2: Also unser großes i-Tüpfelchen ist bei uns die soziale Betreuung. Das heißt, wir arbeiten mit Ehrenamtlichen zusammen, wo wir dann auch anbieten, dass die Menschen bei dem Sicherheitspaket oder auch so als soziale Betreuung Patenanrufe bekommen können. Einmal die Woche, zweimal die Woche, je nach Bedarf. Und dass man auch einmal im Monat eine Begleitung bekommen kann. Und wir sind einfach bemüht, die Senioren zu jeglichen pflegerischen Fragen auch zu beraten oder auch Kooperationen herzustellen, Recherchen zu machen, wie der Pflegedienst in der Nähe oder eine Fußpflege, die nach Hause kommt oder auch ein Friseur. Also alles rund ums Alter versucht Sophia, die Senioren zu unterstützen.
0: Und diese Leistungen sind aber dann kostenlos für die Betroffenen?
2: Also im Sicherheitspaket ist es mit drin. Und ansonsten, wenn man das zubucht, wäre das für 6 Euro monatlich buchbar.
0: Sie suchen also auch Ehrenamtliche für die Betreuung von Senioren, ja?
2: Zum Teil. Also ich weiß jetzt nicht, wie gerade der aktuelle Stand ist, weil wir haben ja auch Ehrenamtliche, die aktuell Patenanrufe machen. Der Hintergrund dieser Patenanrufe ist, dass ja viele alte Menschen einfach alleine sind, einsam sind und gar niemanden zum Sprechen haben. Und da freuen sich viele drüber, dieses Angebot nutzen zu können. Und oft entstehen da halt auch ja gewisse Freundschaften. Manche Ehrenamtlichen hatten wir auch schon, die dann die Teilnehmer mal besucht haben, um mal ein Gesicht dazu zu bekommen.

0: Wie schon erwähnt, ist das Grundprinzip des Hausnotrufes bei allen Anbietern gleich. Sie unterscheiden sich allerdings im Kosten- sowie im Servicebereich. Das wollte ich auch vom Gebietsvertriebsleiter Murat Usünce erfahren. Was macht denn Vitag anders als andere Anbieter? Es gibt ja noch mehr Anbieter auf dem Markt, die Hausnotrufdienste zur Verfügung stellen.
1: Also Vitag lebt davon, auch mehr als nur ein Hausnotrufknopf zu sein. Das merkt man auch. Ich persönlich merke die Herzlichkeit bei Vitag. Wir sind ein Familienunternehmen. Das merkt man wirklich am anderen Ende des Notrufgerätes oder des Telefones. Und das ist schon der Unterschied. Die Wärme, die Herzlichkeit und natürlich die Professionalität, die darunter natürlich nicht leidet.
0: Wie kriegt der Klient oder der Patient oder der Kunde das mit?
1: Drücken Sie mal dreimal am Tag aus Versehen den Notrufknopf und Sie werden sich wundern, wie nett die Notrufzentrale immer noch ist. Genau.
0: Wie groß ist denn die Nachfrage? Wie wird denn das genutzt?
1: Wir sind tatsächlich der größte private Anbieter hier im deutschen Raum. Derzeit mit 80.000 Notrufen, die gerade aktiv sind. Um die 7.000 Vitag-Partner, die mit uns zusammenarbeiten. Das sind so die Zahlen, die ich auf jeden Fall nennen kann.
0: Mit wem kooperieren Sie denn?
1: Genau, also wir kooperieren grundsätzlich mit Pflegediensten. Ambulanten Pflegediensten, die mit uns zusammenarbeiten, die unsere Notrufgeräte bekommen, diese dann weitergeben an deren Klienten. Genau, tatsächlich Pflegeeinrichtungen, betreute Wohnanlagen, ambulante Pflegedienste, mittlerweile auch viele Intensivpflegedienste. Das sind so unsere Partner.
0: Mit Ursula Möckel und Karin Sevenheck lernte ich bei meiner Recherche zum Hausnotruf in Berlin zwei Frauen kennen, die seit längerer Zeit praktische Erfahrungen mit diesem Hilfsmittel haben. Und sie erzählen davon.
2: Der Gedanke ist ja dann immer schon, wenn dir was passiert in der Wohnung, wer hört dich denn? Keiner. Ich kann doch nicht mehr an eine Tür klopfen, das geht nicht mehr. Ich kann nicht mehr beim Nachbar klopfen, ich kann nicht mehr rufen. Nichts mehr. Was mache ich dann?
3: Diese Situation, wenn man dann den Notruf betätigen muss. Aus Versehen bin ich schon öfter dran gekommen. Ach, das ist nicht das Problem. Aber der Moment, wo das wirklich, wissen Sie, wenn Sie dann, es passiert Ihnen was und Sie liegen da, es ist sogar auch dann das Problem, wie komme ich an den Knopf ran? Ja, der Arm liegt da und nun kommen Sie mal mit dem Arm, kommen Sie nicht daran. Und dann versuchen Sie sich mal zu bewegen, um den Arm auch noch wieder darunter zu kriegen. Das ist dann manchmal gar nicht einfach.
4: Wenn man stürzt und zum Beispiel ohnmächtig wird, dann nutzt einem auch kein Hausnotrufknopf was. Ja, dann bringt es auch nichts.
2: Dann nützt ja auch nichts mehr.
4: Wenn Sie liegen und haben die Arme mit dem Knopf unterm Rücken oder sowas und Sie kriegen es nicht vor, wie Sie gerade gesagt haben. Ja. Also dann nutzt es nicht. Aber man muss ja nicht vom Schlimmsten ausgehen. Ja, so in Alltagssituationen, wenn man einfach fällt und so, hat man also auf jeden Fall erstmal eine Möglichkeit, sich selber zu behelfen und Hilfe zu holen und Hilfe zu finden.
2: Aber ich habe doch die Sicherheit und das ist mir eigentlich das, was mir meine Sicherheit auch wieder gibt. Wissen Sie, man fällt, ich habe Situationen, wo ich gedacht habe, das kann ja wohl nicht wahr sein. Will irgendwas anfassen, ziehe, ja, und das gibt nach, habe aber nicht daran gedacht, dass das nachgeben könnte. Und dann lag ich da und habe gedacht, na also, das ist ja alles hier lustig.
4: Also wichtig ist auch, sich wirklich ausreichend informieren über diese Dinge. Ja, sich informieren, was es alles gibt, was alles kostet und dann in Verbindung, in Beziehung bringen zum eigenen Lebensablauf. Was nützt mir persönlich? Nie, was sagt die Sophia, was ich nehmen soll, sondern was nützt mir persönlich? Was ist für mich das Entscheidende? Das muss jeder selber entscheiden. Oder mit den Kindern zusammen zum Beispiel geht das natürlich auch.
0: Der leicht bedienbare Hausnotruf kann praktisch lebensrettend sein. Und er ist sogar im Rahmen der Pflegeversicherung ein offiziell anerkanntes Pflegehilfsmittel. Doch jedes Hilfsmittel kann eben nur helfen, wenn es wirklich genutzt wird. So wollte ich von Ursula Möckel und Karin Sevenheck wissen, ob sie auch eine Strategie haben, um ihren Hausnotruf optimal nutzen zu können.
3: Naja, eine Strategie am Anfang hatte ich ja auch. Das Problem, dass ich den Notrufknopf nicht bei mir hatte. Und dann kam der Techniker und sagt, wo ist Ihr Notrufknopf? Ich sag, der liegt im Bad. Und er sagt, da ist es verkehrt. Sie müssen den schon umhaben. Und dann habe ich mich aber dran gehalten und versucht, den immer zu tragen. Natürlich muss ich jetzt sagen, ich könnte ihn ja abmachen in dem Moment, wenn ich aus dem Haus gehe. Aber da muss ich immer sagen, das vergesse ich. Also bleibt der dran und kommt wieder mit nach Hause. Und er geht auch mit in den Garten und überall hin, wo ich bin, auch wenn ich ihn nicht nutzen kann. Denn dann können sie doch die Kette. Nee, kann ich wieder nicht, weil ich einen Schrittmacher habe. Und damit darf ich ihn auch nicht als Kette benutzen. Naja, so ist das dann.
4: Ja, es gibt ja so ganz verschiedene Möglichkeiten für den Hausnotruf. Und ich habe zum Beispiel einen nur für die Wohnung. Also ich könnte draußen nichts damit machen, also nur für die Wohnung. Weil ich sage, ich habe draußen mein Smartphone und ich gehe nicht alleine im Wald spazieren oder so. Ja. Und überall sind Leute, die würden mir auch helfen, wenn irgendwas passiert. Ich brauche den draußen nicht. Weil ich kenne das aus meinem eigenen Bekanntenkreis, dass viele sagen, ja, ich habe den Knopf, ich vergesse das immer, den dran zu machen und so weiter. Ach Gott, der liegt im Nachttischschub, der Knopf. Ich sage, da liegt er gut, ja. Oder früher wurde ja sowas umgehängt. Das haben wir an der Garderobe hängt, das Ding so. Und das darf eben einfach nicht sein. Wenn es wirklich wirksam sein soll, muss man den ständig bei sich haben. Das macht keinen Sinn, dann braucht man den nicht. Abgesehen davon, dass man das Geld für umsonst bezahlt. Aber das ist noch eine andere Frage. Aber das ist ja das Entscheidende, dass man den immer trägt und in seine persönlichen Abläufe integriert. Man muss sich selber sozusagen eine ganz persönliche Strategie überlegen, wie man das macht, dass der Knopf möglichst immer da ist, wo er hingehört, wo man also rankommt. Und ich kann nur von mir das sagen, wie ich das mache. Ja, wenn ich den abends abmache, ich darf ihn ja nicht in der Nacht tragen, ja, das ist ja... Darf ja nicht sein. Dann lege ich den ab und lege den neben mich. Neben meinem Bett ist ein Tisch und da liegt der Knopf. So. Und wenn ich früh aufstehe, ist das Erste, dass ich das Ding ummache. Und das trage ich, wenn ich zu Hause bin, den ganzen Tag bis abends. Wenn ich weggehe, habe ich in der Küche auf dem Schrank meine Armbanduhr liegen. Dann mache ich die Armbanduhr ab und den Knopf ab. Und wenn ich nach Hause komme, mache ich die Armbanduhr an und den Knopf dran, weil der an derselben Stelle liegt. Das heißt also, ich habe mir selber eine Strategie überlegt, dass ich den nach Möglichkeit, dass ich es nicht vergesse. Wenn ich den irgendwo ins Bad oder auf den Tisch, und im Bad mache ich es genauso, wenn ich dusche, lege ich den auf den Unterschrank vom Waschbecken, wo auch was anderes liegt, was ich dann brauche. Und wenn ich fertig bin, dann sehe ich das, nehme ich das weg und den Knopf dran. Wenn man den irgendwo in der Wohnung ablegt oder so, vergisst man das. Aber wenn man das mit täglicher Routine verbindet, dann ist die Gefahr, dass man den also nicht trägt, geringer. Aber das muss jeder für sich entscheiden. Ich habe auch erst eine Weile gebraucht, bis ich so dazu gekommen bin, diese Abläufe, die jeden Tag gleich sind, bis ich die also intus habe und den Knopf also auch immer am Handgelenk habe.
0: Ich denke, das waren noch einmal nützliche Hinweise von zwei Nutzerinnen des Hausnotrufes.

Für die Informationen rund um den Hausnotruf, der vor allem Alleinlebenden eine nützliche Hilfe sein kann, bedanke ich mich bei den Gesprächspartnern, die mir bereitwillig Auskunft gaben. Bei den Nutzerinnen Ursula Möckel und Karin Sevenheck, sowie bei Martina Siebert von der Sophia Berlin GmbH und Murat Osinche von der Vitag Hausnotruf GmbH. Vom Mikrofon verabschiedet sich Herbert Schadewald.

Seien Sie, seid gegrüßt, hi Musikfans. Mein Name ist Thomas Gehlen und ich darf heute wieder etwas über Indikative erzählen. Das ist jetzt schon die vierte Sendung davon und da freue ich mich sehr drüber. Das ist ja klasse, dann können wir ja jetzt direkt mal loslegen. Nein, also das lehne ich aber jetzt absolut ab. Also kein Personenkult. Kann ich überhaupt nicht leiden. Tina, wo du auch immer bist. Unter uns bist du ja nicht mehr, aber es ist ein netter Gruß. Aber das akzeptiere ich nicht. Wir ändern einfach nur einen Buchstaben und sagen, you're simply the West. Ja, warum eigentlich simply the West? Ja, ganz einfach. Der Sender, wo Radio Ginseng präsentiert wird, liegt in den eher östlichen Bundesländern. Es liegt nicht weit im Osten, aber es ist eher in den östlichen Bundesländern. Und ich bin einer der wenigen, wenn nicht sogar der Einzige, der auf der anderen Seite beheimatet ist. Ich bin noch zu 60% Linkshänder oder vielleicht 70%. Also insofern macht das nichts. Ne? Immer andersrum. Das ist gegen den Strom im Rheinland. Da müssen Sie sich nichts. Also wirklich, das ist normal hier. Ja, jedenfalls sind wir hier nicht besser, sondern wir sind simply the best. Und das würde auf dem Kompass sagen, wir haben 25%. Norden, Osten, Süden, Westen. Und ich mache das im Moment allein für mich. Ich kann mich breit machen. Ich hole einen Liegestuhl raus, Leute. Ich lege mich in die Sonne und schaue nach Holland oder in die Niederlande, um es korrekt zu sagen. Nach Belgien, vielleicht ein bisschen Südwesten Richtung Frankreich oder vielleicht sogar in den Kanal hinein und sehe dann da ein paar Möwen drauf sitzen. Nun, ist ja auch absolut egal. Soll sagen, wir sind allumfassend bei Radio Ginseng und ich decke die andere Seite ab. Und die typische brandenburgisch-berlinerische Ecke, da bin ich nicht für zuständig. Ist doch auch egal, Hauptsache kriegen wir Spaß hier. Und wir fangen jetzt an mit einem Ding, das jeder kennt. Ja, aber lass uns jetzt mal knacken und dann sprechen wir.

brachte dann auch viele bekannte Titelmelodien, wo man sagte, Mensch, das kenne ich zwar, und du verbandest es, du hast es wirklich verbunden mit dieser Sendung. Und da war zum Beispiel die Sendung RTL Telex, und da gab es dann eben Soul Coke Sing von Raymond Lefebvre. Und dann gab es eine Sendung, die hieß Take Five. Ja, und ob man jetzt 5 Uhr gemeint hat, ich weiß es nicht genau. Jedenfalls, Dave Brubeck war da.

Ja, RTL hatte einige Sendungen mit bekannten Titeln, unter anderem auch diesen, Samba Partie von Santana, in der Sendung Immer mit der Ruhe. Und dieser langsame Titel regt auch dazu an, was uns Menschen auch helfen sollte, etwas entspannter zu sein. Ich schließe mich damit ein. Doch, doch, doch. Also Leute, jetzt denkt nicht, ich wäre jetzt hier der Ruhepost. Nee, nee, nee, ich bin ein großer Rappel. Aber trotzdem, übrigens, in Frankreich steht an jedem Verkehrsstellt Rappel, ne? Ja, ich weiß nicht, warum die den haben. Was? Ach so, französisch Rappel. Ja, ist die Erinnerung, langsam zu fahren. Entschuldigung, ich bin jetzt hier voll aus der Kiste raus. Jedenfalls haben wir das Ding jetzt geklärt mit Samba Partie. Und jetzt geht's weiter. Schauen wir mal.

Ja, das Chanson Sous le ciel de Paris, unter dem Himmel von Paris, von Juliette Gréco, ist aus dem Jahr 1951 und es passt zu dem im gleichen Jahr erschienenen Film von Julien Duvivier, Sous le ciel de bleu, der auch in Deutschland unter dem bekannten Titel Unter dem Himmel von Paris erschien. Die Musik stammt von Hubert Giraud und der Text von Jean Dreyac. So, dann wissen wir das auch und jetzt sind wir ja schon viel schlauer und soll ich weitermachen? Ja, irgendwie Rückfragen, irgendwelche Ansinnen, irgendwelche Proteste und so. Nee, also wir sind ja alte Demokraten und wir machen das jetzt weiter.

Ja, diese Musik kennt fast jeder und jeder denkt, ja, woher kenne ich das Ding? Ja, es ist aus dem Jahr 1960, ein Western des super bekannten amerikanischen Regisseurs John Sturges. Der Originaltitel ist The Magnificent Seven, was die glorreichen Sieben bedeutet. Und da war zum Beispiel der gute Yul Brynner dabei. Und wen haben wir sonst noch gehabt? Ja, wir hatten zum Beispiel Steve McQueen, Charles Bronson, Horst Buchholz, einen Deutschen. Ja, das war doch schon einiges. Jedenfalls kann man sich an diese Musik immer wieder, besonders mit den Staccati, die zu Beginn uns erwarten, identifizieren und sagt, ah ja, daher kommt diese Kiste. Und bei HR1 und anderen Sendungen gab es auch öfter eine Sendung mit Hitparaden, mit meinem gut bekannten und sehr geliebten Werner Reinke. Die nutzen diese Melodie, Bongo Rock, von The Bongo Rock Band. The Incredible, die Unerdenklichen.

Ja, früher gab es auch Hörergrußlotterien. Wenn ich das jetzt einem aus der Generation meiner Kinder oder danach erzählen würde, die würden sagen, hör mal Junge, ne, alles klar. Nein, da gab es eben Grüße, die man versandte mit Glückwünschen. Und die gab es dann auch bei RTL oder bei Radio Luxemburg. Und da war Percy Faith mit dem Stück aus A Summer Place. Yes, A Summer Place.

Meine Frage an euch, ja, was gibt's denn Neues? Ja, genau, so hieß dieses Stück, So What's New, oder amerikanisch, nach dem Herb Alpert von der Westküste, die würden sagen, So What's New. Ja, was gibt's denn Neues? Und da gab's ein Abendmagazin in den 70er Jahren schon auf Europawelle Saar. Ich kann mich an die Namen noch erinnern. Axel Buchholz zum Beispiel. Das war Hans-Harro Schmidt. Das waren Namen, ja, die uns damals bekannt waren, wie das vielleicht später dann Thomas Gottschalk und Günther Jauch gewesen sind. Jedenfalls dieses Stück hat auch etwas Geschichte gemacht.

Ja, und dann gab es natürlich auch noch die Sendung Die großen Acht mit Jochen Pützenbacher. Und dieses Stück von The Boston Show Band, The Swinging Creeper. Ja, The Swinging Creeper war da die Titelmusik. Und die gleiche Gruppe hatte auch einen Titel der Titelmusik der Deutschlandfunk-Hitparade, die schon Ende der 60er Jahre lief, mit Karl Ludwig Wolf, hatte. Dieses Stück hieß dann Apollo Flight. Da ging es in Richtung der Mondlandung Ende der 60er Jahre.

immer, wenn was Besonderes passiert, sind die öffentlich-rechtlichen Medien dabei. Bei uns im Fernsehen vor allem ARD und ZDF. Und auf ARD gibt es eine Sendung, die heißt Brennpunkt. Und die haben einen Erkennungstitel von Pink Floyd, Astronomy Domain.

Es gibt aber auch das in Anführungsstrichen normale Leben, was jetzt nicht unbedingt nur mit Politik zu tun hat. Wenn man will, hat alles mit Politik zu tun, aber der Mensch empfindet ja auch seinen Alltag nicht immer als politisch. Und aus diesem Grunde gab es dann in den 60er Jahren auch so markante Filme wie zum Beispiel die Reifeprüfung, wo dann Dustin Hoffman zum Beispiel auftrat. Ja, das waren Zeiten und da gab es denn einen tollen Titel, den Paul Simon von Simon & Garfunkel, er war ja auch mal alleine, komponiert hat. Und wenn ich jetzt den Nachnamen dieser Dame, um die es geht, nenne, dann sagt jeder, ja, das Ding kenne ich oder das habe ich schon gehört. Jedenfalls Mrs. Robinson, Simon & Garfunkel.

Wir sind hier schon sehr lustig, aber die Tuba bläst heute hier nicht Haruba. Also bayerische Affinitäten und Bayerisches haben wir jetzt heute nicht so in der Sendung, aber wir haben Bremerisches und Luxemburgisches, weil nämlich RTL hat auch mal so einen Titelsong, der dann zu Beginn und am Ende gespielt wurde. Ja, das ist er! Happy Luxemburg von unserem Hansi! Hansi Lass James.

Der zuletzt gehörte Bobsong ist 1951 entstanden, als man vielleicht noch gar nicht von Popmusik oder was sprach, für das Bühnenmusical Paint Your Wagon. Sagt mir gar nichts, aber ist ja auch nicht so wichtig. Er wurde aber dann durch diese einmalige Interpretation des amerikanischen Schauspielers Lee Marvin ein Riesenhit, und das war 1970. I was born under a wandering star. Ja, da ist er also ganz oben gewesen mit diesem Stück. Und auch dieses ist eine Melodie, die man nicht vergisst. Naja, wenn ich jetzt das Peterle wäre, ja, wer ist das Peterle? Der Peter Alexander aus dieser herrlichen Stadt Wien, und der würde jetzt singen. Ich weiß gar nicht, ob ich singen kann, aber der würde jetzt dann darbringen: Dankeschön, Sie waren bezaubernd, Dankeschön. So ähnlich würde ich es jetzt auch sagen, und ich möchte mich bedanken für die Stunde. Da haben wir doch noch einige interessante Kisten wieder rausgefunden, einiges rausgekramt. Für einige ist ein bisschen Geschichte wahr geworden, und das ist ja das Schöne. Es gibt da so verborgene Schätzchen in der Musik, wenn man die ausgräbt und sagt: Mensch, Junge, das war aber mal wieder der absolute großartige Hammer hier. Und aus diesem Grunde werden wir uns jetzt mit einem Instrumentaltitel verabschieden, den auch ein ganz bekannter Amerikaner damals in den 50er Jahren, 1959, kam er groß raus mit seiner Orgel. Er hat da wirklich was vorgeorgelt, und das war eine glückliche Orgel. Das Stück hieß nämlich The Happy Organ. Baby Cortez hat das Stück damals komponiert, das wir jetzt zum Schluck instrumental, nicht zum Schluck, sondern zum Schluss instrumental hören werden. Und mit diesen Worten möchte ich mich verabschieden. Bis dann, tot ziens, danke vel, tot der folgende Keer, bis zum nächsten Mal. Ich wünsche alles Gute, au revoir, adios, arrivederci, und seien Sie positiv.

Liebe Zuhörende, wenn ihr das jetzt hört, dann haben wir leider eine technische Störung und sind bemüht, diese so schnell wie möglich zu beseitigen. Wir danken für das Verständnis und unterhalten weiterhin ein wenig mit Musik.

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1: Ja, das kann aktenmäßig festgestellt werden. Aber warum nun eben dieses langsame Erwachen an politisch entscheidender Stelle?

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1: Hallo, es ist Sonntag, 18 Uhr und ich begrüße euch bei Flower Power Radio zu einer Stunde Musik aus den interessantesten zwei Jahrzehnten der Musikgeschichte, den 60ern und den 70ern. Seit 2014 bringe ich ja aus dieser Zeit die bekanntesten Hits und erzähle euch über die legendärsten Bands und Künstler von damals. Ich hoffe, euch haben die Sendungen bisher gefallen und ihr seid auch weiterhin mit dabei. Nachdem aber in diesen Sendungen viel Musik von Bands zu hören ist, die hauptsächlich von Männern dominiert war, möchte ich heute einmal mit den Hits von bekannten und auch weniger bekannten Musikerinnen an diese Zeit erinnern. In meiner heutigen Playlist gibt es ausschließlich Musik von den ersten Girlbands in den 60ern bis hin zu den bekanntesten Popqueens aus den 70ern, die auch wesentlich die Popmusik mitgeprägt und ihren Platz in der Musikgeschichte gefunden haben. Die 60er und 70er Jahre waren ja eine Zeit der kulturellen Revolution und des musikalischen Aufbruchs, und inmitten dieser Bewegung entstanden zahlreiche Bands mit Musikerinnen, die mit ihren Hits die Charts eroberten und einen bleibenden Eindruck in der Popmusik hinterlassen haben. Sie hatten nicht nur kommerziellen Erfolg, sondern spielten auch eine wichtige Rolle bei der Förderung von Frauen in der Musikindustrie. Viele moderne Künstlerinnen ließen sich vom Stil und der Musik inspirieren und ehren heute noch ihr Vermächtnis durch Coverversionen. Wir wollen jetzt in die Ära der Girlbands und Popqueens in dieser Stunde eintauchen und legen gleich los mit dem ersten Hitblock und Songs aus den Jahren 61 und 63. Beginnen werden wir mit den Marvelettes, einer amerikanischen Formation, die zu den erfolgreichsten Girlgroups der 60er zählte. Ihr größter Hit, Mr. Postman, wurde sogar von den Beatles gecovert. Dann folgen The Crystals mit dem Titel The Do Run Run aus 1963. Auch bei ihnen wurden Songs von Bands wie Beach Boys oder sogar von der Gruppe Kiss gecovert. Und als letzten Song hören wir von den Ronettes, ebenfalls ein Frauentrio aus Amerika, ihren Klassiker Be My Baby von 1963, der lange Zeit auf Platz 1 der Charts zu finden war.

Ja, und auch die Beatles waren für einige Girlbands in den 60ern zu Vorbildern geworden. Und so kamen dann ebenfalls aus Liverpool die Gruppen The Liverbirds. Sie waren eine der ganz wenigen weiblichen Bands aus der Merseybeat-Szene und eine der ersten Rockbands, die sich nur aus weiblichen Mitgliedern zusammengesetzt hat. Und die Gruppe The Beatlets, vier Girls, die im Stil der Beatles ihre Songs veröffentlichten. Sie waren eher unbekannt und konnten sich auch nicht lange auf dem Markt halten, aber doch findet man ihre Songs noch auf den diversen Streaming-Kanälen. Da hören wir jetzt von ihnen Only 17 aus dem Jahr 64 und von den Liverbirds den Titel Peanut Butter aus 1965. 1, 2, 3, 4, 1, 2, 3.

0: Ja, die 60er Jahre waren die Zeit für kulturelle Veränderung und für viele der ersten Girlgroups die Chance, mit ihren Songs in den Musikmarkt einzusteigen. Angefangen haben ja viele, aber nur wenige konnten sich in der von Männern dominierten Musikwelt auch behaupten und ihre Songs kennt man heute noch. So wie zum Beispiel aus dem Jahr 64 die Shangri-Las mit ihrem Klassiker Leader of the Pack, der bis heute noch bezeichnet wird als das absolute Meisterstück einer Teenager-Hymne. Und obwohl sie nicht lange zusammen waren, gingen sie in die Geschichte der Popmusik ein, indem sie als eine der ersten Girlgroups in ihren Liedern Elemente der weißen und der schwarzen Popmusik kombinierten, die seinerzeit in Amerika ja auf zwei weitgehend voneinander isolierten Märkten nebeneinander zu finden waren. Zu den Großen der Girlbands zählte in den 60ern aber auch die Gruppe The Supremes mit Diana Ross. Sie hatten den größten Charterfolg aller Gesangsgruppen in Amerika, 12 Nummer-1-Hits in einem Jahr. Und dank ihrer Erfolge standen somit auch anderen afroamerikanischen Bands und Sängern mehr Möglichkeiten in der Musikszene offen. Hier hören wir dann ihren erfolgreichen Hit Stop in the Name of Love.
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0: Von den 60ern kommen wir jetzt in die 70er und zu bekannten Pop-Queens und ihren Klassikern. Und so erinnern wir uns im nächsten Hitblock an unvergessliche Musikerinnen wie Janis Joplin, Tina Turner und die vor kurzem verstorbene Joan Baez. Mit den Titeln Me and Bobby McGee, Nutbush City Limits und Blue Sky steigen wir nun musikalisch in die 70er Jahre ein und gedenken der drei tollen Künstlerinnen, die die Musikwelt mit ihren Songs wesentlich bereichert haben.
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Große Hits von großen Musikerinnen. Bevor wir noch zu weiteren Pop-Queens aus dieser Zeit kommen, habe ich hier noch einige Girl-Formationen, die nicht unerwähnt bleiben dürfen und ihre Songs heute unbedingt dabei sein müssen. Die Pointer Sisters, berühmt geworden mit ihren Disco-Songs. Hier hören wir den Titel Fire von 1978 und die Gruppe Three Degrees, ein Soul-Trio, die in den 70ern den Philly-Sound geprägt haben und den größten Erfolg mit ihrem Hit When Will I See You Again hatten.

Ja, Flower Power und Frauenpower gibt es heute bei mir in der Sendung. Superhits von erfolgreichen Musikerinnen aus den 60ern und 70ern. Jetzt wird es rockig. Zwei Songs aus den 70ern von Frauen, die aufzeigten, dass nicht nur Männer in der Rockmusik die Bühne beherrschten. Susi Quattro mit ihrer Bassgitarre kommt jetzt zu uns auf die Bühne mit ihrem Song Can the Can. In den 70ern gehörte sie ja zu den erfolgreichsten Rockmusikerinnen und war mit ihren Hits nichts mehr aus den Charts wegzudenken. Dann kommt noch die letzte Girlband für heute. The Runaways waren eine der ersten Girl-Rockbands und rockten in den 70ern die Bühnen. 5 Teenager-Girls, die harten Rock spielten und international viele Tourneen bestritten haben. Aus ihrem Debütalbum 1976 hören wir den Titel Cherry Bomb, der auch zu ihrem erfolgreichsten Hit geworden ist.

Ja, da geht die Post ab, wenn die Mädels rocken. Wir machen weiter mit zwei großen Musikerinnen und ihren Songs, die man kennen muss. Gloria Gaynor mit dem Hit I Will Survive aus dem Jahr 78. Es ist einer der berühmtesten Disco-Hits und ihr bekanntester Titel. 1980 bekam sie einen Grammy für die beste Disco-Aufnahme in diesem Jahr. Und Donna Summer gilt als die unbestrittene Disco-Queen. Sie entwickelte die moderne Tanzmusik weiter zu einer neuen Idee von internationalem Pop. Mit ihrem Song I Feel Love wurde sie in der zweiten Hälfte der 70er Jahre zum internationalen Star und gewann mehrere Grammys in verschiedenen Musikrichtungen. Also jetzt auf in die Disco!

0: So, unsere Sendezeit geht dem Ende zu. Heute gab es Musik von Girlbands und bekannten Musikerinnen aus den 60ern und 70ern. Eines bleibt unbestritten. Frauen haben in der Pop- und Rockmusik schon damals eine wichtige Rolle gespielt und die Musikgeschichte mit ihren Songs geprägt. Ihre Musik ist auch heute noch beliebt und wird weltweit gehört und geschätzt. In diesem Sinne möchte ich mich mit zwei Songs für heute verabschieden. Son of the Preacher Man von Dusty Springfield aus dem Jahr 68 und It's a Heartache von Bonnie Tyler aus dem Jahr 76. Ich hoffe, die Sendung hat euch gefallen und ihr seid wieder dabei am 24. März um 18 Uhr. Bis dahin wünsche ich euch eine schöne Zeit, hört viel gute Musik und schaltet wieder ein, wenn es heißt
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4: Hallo, ich bin Cora und...
5: Hallo, ich bin Aisha.
4: Wir haben eine Sendung über das Thema Peinlichkeit und Scham gemacht.
5: Und zu Anfang hören wir gleich ein Lied von Reinhard May. Mit dem Namen ist mir das peinlich.
6: 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Die Frau meines Freundes Schlüter kocht so unbeschreiblich schlecht, dass ein Sprichwort sagt, bei Schlüters, da bricht man sich zurecht. 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Nun, fragte mein Magen, kranker Freund, scheinheilig, schmeckt es dir? Aber ja, Logik, schmeckt ja unwahrscheinlich. Na, dann greif doch noch mal zu. Ist mir das peinlich. Ein Freund schenkte mir ein Ölgemälde, das so scheußlich war, dass ich es spontan gestiftet habe zum Weihnachtsbazar. Doch als ich 3 Tage später wieder einen Besuch ergab, rief er, sieh doch nur, was ich dir beim Bazar ersteigert habe. Ein Gemälde, fast so wie deins, na, das ist doch peinlich. Da hängen sie doch mal nebeneinander, ist mir das peinlich. Einfältiger als ich ist da nur noch mein Freund Isidor. Höflich stellte ich ihm seine Tischdame Frau Schlottke vor. Und er lächelte sie an und sprach charmant, wenn du mich fragst, Madame sieht doch etwas jünger aus, als du das immer sagst. Und fuhr fort, sag mal, warum trittst du mich denn heimlich? Und am Tisch immer ans Bein, ist mir das peinlich. So bring ich einen Teil meines Lebens mit mich schämen rum. Manchmal schäme ich mich lautstark, manchmal schäme ich mich stumm. Wenn ich noch nicht weiß, warum, schäme ich mich schon mal auf Verdacht. Ich bin sicher, irgendetwas hab ich sicher falsch gemacht. Denn wenn sich wer wo falsch benimmt, bin ich's wahrscheinlich. Und dann stamm ich schon mal vorsichtshalber, ist mir das peinlich.
4: Da wir jetzt gehört haben, was Reinhard May alles schon so peinlich ist, haben wir im Sender auch mal rumgefragt. Und dazu hört ihr jetzt eine Umfrage. Was ist dir peinlich?
7: Wenn ich an Umfragen teilnehme und nicht so richtig weiß, was ich sagen soll.
8: Aufmerksamkeit. Also alle Situationen, wo ich aufmerksam kriege vor alle anderen, dann wird es mir sofort peinlich.
9: Mir ist peinlich, wenn ich alleine auf der Straße laufe und dann einfach stolpere und Leute halt hinter mir gelaufen sind und die aus Nettigkeit sich auch das Lachen verkneifen. Das ist mir jetzt nicht so peinlich, aber mir ist es halt super peinlich, wenn ich so stolpere. Und manchmal tatsächlich noch, wenn ich mir Klopapier kaufe, obwohl das gar keinen Sinn macht, weil jeder Mensch braucht Klopapier.
10: Ich versuche ja immer cool zu sein und wenn so meine Coolness-Fassade bröckelt und Unsicherheiten zum Vorschein kommen, dann bin ich peinlich berührt.
11: Was gegen Höflichkeit ist und man darf nicht immer bei allen Menschen sagen, ist mir peinlich.
12: Ich glaube, peinlich sind mir vor allem Sachen, wenn ich in einer Gruppe bin von Leuten, die ich noch nicht so gut kenne und ich Angst habe, dass durch mein Verhalten die Leute dann denken, dass ich irgendwie doof bin und sie dann nichts mehr mit mir zu tun haben wollen. Dann sind mir Sachen ganz peinlich.
5: So, jetzt habt ihr so gehört, was andere Leute peinlich ist. Und jetzt habe ich an dich eine Frage, Cora. Was ist dir denn peinlich?
4: Ich weiß auch nicht ganz, ob das genau so Sinn macht, aber ich glaube schon. Denn wenn ich in so einer Gruppenarbeit arbeite und dann zum Beispiel ein Plakat vorstellen muss und auf dem Plakat irgendwas Wichtiges fehlt, aber ich halt für die Bilder zum Beispiel verantwortlich war und nicht dafür. Und dann fragen mich die Lehrer oder andere Schüler, ja, was denn da und damit? Und dann weiß ich das nicht, weil ich habe mich halt nicht dort drum gekümmert. Und dann stehe ich da und weiß halt nicht, was ich darauf antworten soll. Und was ist dir so peinlich?
5: Also mir ist peinlich, wenn ich jetzt im Unterricht so nach vorne gerufen werde und wenn ich dann aufstehe, dann immer über meinen Ranzen stolper. Ist mir schon sehr oft passiert und das ist mir wirklich sehr peinlich. Und jetzt kommen wir zu der nächsten Frage. Und zwar, was ist das Peinlichste, was dir je passiert ist?
7: Das sage ich euch nicht, weil mir das peinlich ist.
8: An der Uni, ich musste was vortragen und dann, ich habe ein Wort so, irgendein falsches Wort genommen und dann mein Professor hat mir so viele Fragen gestellt und dann, ich war so, oh, Blackout, Blackout. Und ja, das war sehr peinlich.
9: Es ist vielleicht nicht das Peinlichste, was mir hier passiert ist. Aber also es ist wahrscheinlich gar nicht so schlimm für andere Leute, aber als ich meinen Freund kennengelernt habe, war ich total aufgeregt und es war unser erster Ausflug und wir saßen so gemeinsam im Auto und dann entstehen ja manchmal auch so peinliche Stillen, wenn man sich noch nicht so lange kennt, ist es so unangenehm, wenn keiner was sagt. Und dann dachte ich, stell jetzt einfach mal eine Frage, um die Stimmung so ein bisschen aufzulockern und habe einfach auch so einen Gegenstand in seinem Auto gezeigt und habe einfach gesagt, und was ist das? Und dann hat er gesagt, das ist eine Uhr, Andrea. Ja, und da wir uns noch nicht so lange kannten, konnte ich auch nicht so lachen, wie ich normalerweise gelacht hätte und war so, ach so, ja stimmt, das ist eine Uhr, ja, ja stimmt, jetzt sehe ich es auch, da ist ja die 12 und da ist ja die 6. Genau, ja, und zum Glück hatten wir schon vorher so 2-3 Treffen, weil ich glaube, danach wäre es sonst gelaufen gewesen, aber das war die Aufregung einfach.
10: Also ich wurde mal irgendwie nach einem Date gefragt und ich habe das abgelehnt, weil ich Angst hatte, mich verletzbar zu machen irgendwie, ne, also oder dass sozusagen in dem Moment dann rauskommt, okay, ich bin gar nicht cool oder so und deswegen habe ich so aus, in Anführungsstrichen, Coolness-Gründen abgelehnt, obwohl ich eigentlich auch, also obwohl ich das durchaus eigentlich gerne gemacht hätte. Also, und stattdessen saß ich bei einem Kumpel und wir haben fucking PlayStation gespielt, so eine Scheiße, die ich halt eigentlich jeden Tag gemacht habe. Und nach Jahren ist mir dann so aufgefallen, so, boah, ey, Alter, das war

0: so 13, 14 oder so war, da habe ich mal gepupst in der Situation, in der es ganz viele Leute gehört haben. Es war mir unfassbar peinlich.
1: Das war auch schon die Umfrage. Und Aisha, fällt dir jetzt irgendwas ein, so ganz spontan, was dir am peinlichsten ist?
2: Also mir so spontan ist so am peinlichsten, also ich hatte mal so eine Situation in der Schule, wir hatten Bio-Klassenarbeit. Und ich hatte halt so einen Notfallspicker an meiner Federmappe, hab den halt nicht benutzt. Aber dann hat meine Lehrerin das entdeckt, dann habe ich halt eine 6 bekommen und dann habe ich angefangen zu heulen, weil ich dachte, ich habe jetzt so 5 auf dem Zeugnis und kam auf mein Leben nicht mehr klar. Und das war mir sehr peinlich. Und dir?
1: Auf die Schnelle, lass mich überlegen. Ich glaube, wir haben einen Mathe-Test geschrieben und die ganze Klasse wusste halt nicht, wo wir haben, weil der Vertretungsplan sich 5-mal am Tag geändert hat. Und dann habe ich so schlau gesagt, ja, wir haben in der 306. Und dann hatten wir aber nicht dort und sind wir alle zu spät gekommen. Ich glaube, das war auch schon mal sehr peinlich. Und bei der Lesenacht, da sollten wir eigentlich keine Handys mitnehmen. Also eigentlich, ich habe das nicht freiwillig gemacht, okay? Meine Mutter hat mich gezwungen. Und dann habe ich vergessen, meinen Wecker auszustellen. Dann hat er halt 6 Uhr geklingelt, hat alle wach gemacht. Natürlich hat meine Lehrerin das auch mitbekommen und ja, dann musste ich als Strafe den Tisch abwischen. Ja, kommen wir zu einem Lied, was eher trauriger ist, aber es passt auch irgendwie zu dem Thema. Das heißt Mad World.

0: So, das war's auch jetzt mit dem Lied. Und jetzt hören wir ein Interview von Frau Dr. Schorke. Wir haben über sie, über das ganze Thema geredet, also über Peinlichkeit und Scham. Und dazu gibt es auch zwei Teile und jetzt hört ihr erstmal den ersten Teil. Und die erste Frage war, was ist ihr denn am peinlichsten?
1: Ich weiß nicht.

0: nicht, ob ich darüber sprechen will. Also, wenn ich irgendeinen Unsinn erzähle, ich bin ja an der Hochschule, wenn ich merke plötzlich in der Lehrveranstaltung, hoppla, was du da sagen willst, es ist vielleicht was Neues und ich merke, ich habe es ja eigentlich doch nicht so richtig verstanden, weil ich habe nicht genug darüber nachgedacht und kann den Studierenden dann gar nicht gut Auskunft geben. Das wäre mir zum Beispiel peinlich. Aber ich habe gelernt, damit umzugehen. Sowas gibt es von Zeit zu Zeit. Und das Leichteste ist für mich, das dann direkt anzusprechen und auch dazu zu stehen, dass ich sage, also irgendwie ist mir das jetzt selber nicht mehr so ganz klar. Ich gucke das nochmal nach bis zum nächsten Mal oder sowas.
1: Was ist Scham eigentlich genau?
0: Scham ist eine Emotion. Im Alltagssprachlichen würde man vielleicht sagen Gefühl. Aber ich bin ja Psychologin und da gibt es so theoretische Vorstellungen, also Emotion sich aus verschiedenen Sachen zusammensetzt. Und ja, zu denen gehört auch ein Teil, den man Gefühl nennt. Aber ich glaube, im Alltag würde man einfach sagen, Scham ist ein Gefühl mit ganz bestimmten Eigenschaften oder Qualitäten.
1: Sich schämen ist ja kein angenehmes Gefühl. Trotzdem wird es ja einen körperlichen oder physischen Grund dafür geben, dass wir uns schämen. Welche Gründe gibt es denn?
0: Ja, also ich würde sogar eher sagen, es ist ja eher eine psychische Sache. Gut, also ich meine, es gibt verschiedene Themen der Scham und die können natürlich im Körper liegen, dass wir meinen, zum Beispiel unser Körper hätte irgendwelche Defekte, sei nicht attraktiv oder was auch immer. Dann kann das etwas Körperliches sein, wofür wir uns schämen. Wir schämen uns aber ganz oft für Dinge, eben wie ich jetzt schon mit dem Peinlichsein gesagt habe, wenn wir den Eindruck haben, wir haben was falsch gemacht oder nicht so gut gemacht, wie wir eigentlich denken würden, dass es gemacht werden sollte. Ja, genau. Oder wir haben vielleicht auch was Unmoralisches getan und so weiter. Das kann es alles sein. Wichtig beim Schämen, im Gegensatz zum Beispiel zum Schuldgefühl, ist, dass wir denken, jemand hat es bemerkt. Also es muss irgendeine Öffentlichkeit, ein Publikum, jemand anders sein, der es bemerkt hat. Gerade wenn wir in die Kindheit gehen, da bei den jüngeren Kindern, da braucht es zwingend jemanden, der das beobachtet hat. Und dann passieren so Sachen, dass wir denken, was denkt denn diese Person über uns? Das sind so Anlässe und eben, dass es wichtig ist, dass auch andere Personen da sind. Wenn wir älter werden, dann kann diese Öffentlichkeit oder dieses Publikum, diese anderen auch in uns selber sein. Also wir stellen uns dann vor, wie es wäre, dass jemand das gesehen hat, dass ich irgendwie Mist gebaut habe, was falsch gemacht habe oder so. Aber natürlich, also auch eine wirkliche Öffentlichkeit trägt dazu bei, dass wir uns auch als Erwachsene dann schämen.
1: Bevor ich zur nächsten Frage komme, welche wichtige Rolle Scham haben kann, möchten wir mit Ihnen einen Einspieler hören, welche Ideen andere Menschen haben.
2: Also ich glaube, ich finde Scham wichtig, für die Momente, wo man vielleicht auch wirklich irgendwas falsch gemacht hat. Also, dass man manchmal so reflektiert, oh, ich habe da irgendwie einen Satz gesagt, der könnte vielleicht beleidigend für die Person gewesen sein und die war vielleicht zu überrascht oder zu höflich oder zu schüchtern, um mir zu sagen, dass das gerade voll daneben war, was ich gesagt habe. Und manchmal sind mir dann so meine eigenen Worte so ein bisschen peinlich und dann reflektiere ich das nochmal, dass das vielleicht einfach ein Fehler war und dann kann ich mich auch entschuldigen erst für mein Verhalten. Da könnte Scham ganz wichtig sein. Auf der anderen Seite glaube ich, dass wir uns für super viele Sachen schämen, wo wir uns überhaupt nicht schämen sollten.
3: So ist es ja wichtig irgendwie, wenn man Erkenntnisse hat, dass man dazu dann irgendwie auch die passenden Gefühle irgendwie in einem aufkommen. Das ist schon okay. Auch wenn es manchmal wehtut.
4: Weiß gar nicht, muss ich doch kurz drüber nachdenken. Vielleicht hilft es manchmal auch, Abstand zu halten oder Abstand zu wahren von Situationen oder so, wo die unklar sind und die vielleicht auch für andere Personen unangenehm sind. Vielleicht so, muss ich erst richtig drüber nachdenken. Aber sowas in der Art so. Also vielleicht so ganz schamlos ist, glaube ich, nicht gut. Nee.
1: So, das war der Einspieler. Und jetzt Ihre Meinung dazu. Kann Scham manchmal auch wichtig sein? Wenn ja, in welchen Situationen? Fällt Ihnen da ein bestimmtes Beispiel ein?
0: Scham ist auf jeden Fall wichtig. Ich würde sagen, das gehört zur menschlichen Grundausstattung. Also wenn man sich nicht schämen kann, fehlt einem eigentlich eine Fähigkeit. Das klingt vielleicht ein bisschen komisch, weil es ja ein schmerzliches Gefühl oder eine schmerzliche Emotion ist. Aber sie ist einfach wichtig. Sie ist für einen selber wichtig und für die Gemeinschaft wichtig. Für die Gemeinschaft ist sie wichtig, dass, weil die Person, die was falsch gemacht hat, die wird durch diese Schamreaktion darauf hingewiesen, dass sie was falsch gemacht hat und auch ausgebremst bei Dingen. Und andererseits kann dieses ausgebremst werden eben auch für die Person selber schützend sein. Also ich sag mal, sich in einer bestimmten Öffentlichkeit zum Affen machen und so weiter, das macht einen auch verletzlich, weil es könnte ja passieren, dass es einem hinterher wieder vorgehalten wird. Oder nehmen wir vielleicht jetzt nochmal Sachen, wenn es jetzt um das Thema Körperscham geht, da geht es ja auch um Nacktheit oder sowas, sich zum Beispiel vor den falschen Leuten ausziehen, sich filmen zu lassen und dann hinterher hängt einem das vielleicht an, andere zeigen das weiter und so weiter. Also in all diesen Fällen ist Scham was Wichtiges, sowohl für die Gemeinschaft, in der eine Person ist, weil die Gemeinschaft dadurch gegen falsches Verhalten geschützt wird, und aber auch für die Person selber. Also insofern finde ich Scham auf jeden Fall wichtig. Es kann nur sein, dass es gibt Personen, das wissen wir ja vielleicht alle, die sich sehr, sehr leicht und sehr, sehr viel schämen. Und das zeigt eine besonders kritische Seite von Scham, wo es dann, ich sag jetzt mal so in Anführungszeichen, ungesund wird und unnötig.
1: Gibt es unterschiedliche Abstufungen oder Arten von Scham? Und wenn ja, welche wären das?
0: Wir haben ja schon die beiden Begriffe gehabt, Scham und Peinlichkeit. Und es gibt so amerikanische Psychologen, die das damit angefangen haben, das eingeführt haben, die sprechen von der Schamfamilie der Emotionen. Also das heißt eben, es gibt eine, so wie Familienmitglieder bestimmte Merkmale miteinander teilen, aber eben jeder auch seine Besonderheit hat, so gibt es in dieser Schamfamilie von Emotionen eben auch verschiedene Mitglieder. Also ich unterscheide immer gerne zwischen Scham, Peinlichkeit und Verlegenheit. Aber natürlich ist dieser Wortgebrauch nicht bei allen Personen gleich. Aber ich halte mich einfach mal an meinen. Sie fragten nach Abstufungen. Scham ist schon das tiefgehendste und wahrscheinlich unangenehmste Gefühl. Und das tritt auf, wenn man wirklich den Eindruck hat, man hat jetzt etwas falsch gemacht, sich unmöglich verhalten und man so das Gefühl hat, das bin ich. Also ich bin als Person ganz miserabel. Also das greift zu den Kern der Person an. Man fühlt sich als ganz miserable Person. Peinlichkeit ist zum Beispiel weniger ausgeprägt, obwohl im Alltagssprachgebrauch die Begriffe durcheinander gehen. Wir haben vorhin auch Sätze gehabt, wo Scham und Peinlichkeit in einem vorkamen. Aber sagen wir mal, Peinlichkeit ist etwas schwächer und tritt vor allen Dingen auf, wenn einem was passiert ist, was man nicht eigentlich zu verantworten hat. Also angenommen, Sie sind auf einer Party und kippen dem anderen auf das schöne Abendkleid oder die schicke neue Bluse ein Glas Rotwein. Aber Sie kippen es der Person drauf, weil Sie vielleicht selber angeschubst wurden oder so ähnlich. Also keinerlei Absicht. Dann ist wahrscheinlich eher, dass Sie Peinlichkeit erleben. Und Verlegenheit ist oft etwas, was überhaupt nicht mit einem Fehlverhalten einhergeht, sondern verlegen wird man oftmals schon, wenn man merkt, dass einen andere Personen beobachten. Wenn man merkt, die gucken einen an und so weiter und folgen mit den Blicken, dann ohne, dass man eigentlich sich, ich sage jetzt mal, irgendeines Fehlers bewusst ist, und dann tritt vielleicht Verlegenheit auf. Und das dürfte dann deutlich schwächer zum Beispiel sein von der Schmerzhaftigkeit, also im Vergleich zu Scham.
5: Das war jetzt die Sicht von Frau Dr. Professor Schurke. Es war auf jeden Fall interessant, mal die Meinung eines Professors darüber zu wissen. Und jetzt kommen wir zu einem Lied, das heißt... Wie heißt das Lied?
6: Katy Perry.
5: Wo heißt das so? Das Lied ist von Katy Perry und heißt Last Friday Night.

0: Das war's auch mit dem Lied und jetzt kommt auch eine Umfrage mit der Frage, wann schämst du dich fremd?
1: Wenn Leute so übelst selbstbewusst in Situationen reingehen und diese dann aber überhaupt nicht im Griff haben und dann das so deutlich wird, dass sie sich überschätzt haben, da leide ich mit tatsächlich.
2: Tatsächlich häufig so in Politkontexten, also und so, da passiert das irgendwie, wo dann so vermeintlich andere Leute sich nicht an so Umgangscodes halten, die vielleicht manchmal auch ein bisschen übertrieben finde oder so, und dann schäme ich mich aber, wenn andere das nicht tun, vor allem andere Typen. Und manchmal ist es, glaube ich, manchmal ist es berechtfertigt und manchmal ist es, glaube ich, total übertrieben und auch unnötig. Aber da passiert es, glaube ich, am ehesten, dass ich mich für andere Menschen schäme. Oder wenn es halt so krass unangenehm einfach ist und man das Gefühl hat, okay, die Person, die entblößt sich gerade so dermaßen selbst und man einfach nicht Teil davon sein möchte.
0: Ich komme ja aus Korea und wenn ich in Deutschland andere Koreaner sehe, die so unmoralisch sich verhandeln, dann ich identifiziere mich sofort in diesem Person, weil also ich bin ja hier Korea zu repräsentieren und wenn ich sie sehe, dann ich fühle mich sehr peinlich für sie.
3: Ich schäme mich für andere, wenn Leute beim Lügen erwischt werden. Wenn ich das mitkriege, dass so eine Lüge auffliegt, da könnte ich im Boden mit denen zusammen versinken.
4: Ich glaube, wenn so andere Menschen Sachen sagen, die offensichtlich falsch sind und das aber mit einer selbstsicheren Haltung tun und irgendwie davon total überzeugt sind und dann aber ihre Fehler so klar offengelegt werden, dass sie so total entwaffnet sind und gar nicht, also und dann irgendwie merken so, oh, da habe ich mich jetzt böse verrannt.
5: Ein Beispiel ist, wenn ich in der Bahn sitze und Gespräche mithöre, zum Beispiel. Oder wenn ich in der Bahn sitze und, also es geht vor allem um Gespräche, meistens schäme ich mich fremd für Gespräche, die ich dann auch inhaltlich problematisch oder schwierig finde, wenn Leute so Sachen besprechen, wo ich am liebsten eigentlich widersprechen würde oder ähnliches. Oder wenn sie sich einfach nicht benehmen können. So. Und das ist irgendwie, eigentlich sind öffentliche Verkehrsmittel ein ziemlich gutes Beispiel, weil da fällt mir das am meisten auf.
6: Ich glaube, am meisten schäme ich mich für andere, wenn die irgendwas machen, was ich selber vielleicht sogar schon mal gemacht habe und was mir wahnsinnig peinlich war. Und dann sehe ich, wie jemand das macht und die Peinlichkeit steigt wieder so in mir hoch und ich denke mir, oh nee, oh nee, wie peinlich. Und ja, ich glaube, dann schäme ich mich am meisten für eine Person fremd, wenn ich mich mit der so ein bisschen identifizieren kann.
7: Das war es mit der Umfrage und jetzt kommen wir zum zweiten Teil des Interviews mit Frau Dr. Schurke. Und wie in der Umfrage haben wir sie gefragt, warum Menschen sich fremdschämen.
8: Ja, das kommt über sich identifizieren, irgendeine Verbindung zwischen sich selber und der anderen Person sehen. Also Jugendliche schämen sich zum Beispiel ganz oft für ihre Eltern, die irgendwas machen, was die Jugendlichen einfach völlig aus der Zeit gefallen finden. Aber Eltern sind nun mal die eigenen Eltern, da besteht eigentlich eine Verbindung und deswegen ist das eben wirklich peinlich oder man schämt sich für die Eltern, weil man identifiziert sich ja damit. Also man hat ja möglicherweise sogar Anteile dieser Eltern und so weiter. Oder wenn man im Urlaub ist und bestimmte Deutsche führen sich so auf und es ist klar, die sind also auch Deutsche, dann ist da auch eine Art von Identifikation da. Also die haben was, die sind wie ich. Aber tatsächlich geht das oft auch sehr weit. Also ich weiß nicht, was Sie selber erlebt haben, aber ich merke zum Beispiel in bestimmten Shows oder so, wo Leute so bloßgestellt werden oder wo ich den Eindruck habe, die merken gar nicht, wie sie in die Öffentlichkeit gezerrt haben und sich vielleicht lächerlich machen. Dann, also merke ich zum Beispiel manchmal, dass ich mich schäme für diese Personen. Das ist schwer zu erklären, warum das eigentlich so ist, weil es sind ja völlig fremde Personen. Aber vielleicht findet da auch sowas statt, dass man sich doch irgendwie vorstellt, man wäre an der Stelle dieser Person und wie schrecklich wäre das, wenn ich mich so verhalten würde, zum Beispiel in der Fernsehsendung oder so.
0: Welche Rolle spielt Scham für unsere Gesellschaft und was hat das vielleicht auch mit Tabus zu tun?
8: Also die Scham des Einzelnen ist auch ein Schutz für die Gesellschaft. Aber natürlich gibt es auch Menschen, die das ziemlich kritisch sehen, weil es auch, wenn man es mal aus einer gesellschaftlichen Perspektive betrachtet, manche soziale Gruppen also irgendwie von der Gesellschaft zur Scham verdammt werden. Das waren früher viele Menschen, die also zum Beispiel jetzt im Zusammenhang mit Besonderheiten, also mit Sexualität, Homosexualität, queere Personen, denen wurde früher immer deutlich gemacht, sie sind nicht okay. Also ihr Sein wurde tabuisiert. Da war irgendwie so ein richtiger Schammechanismus eingebaut. Sie sollten sich eigentlich verstecken. Das gilt auch oft für Menschen mit Behinderung. Sie sollten sich eigentlich verstecken, sich nicht so offen zeigen, weil sie eben Makel hatten, die in der Gesellschaft nicht toleriert wurden.
7: Wie stellen Sie sich eine schamlose Gesellschaft vor? Und wäre das eine gute Sache?
8: Also ich denke, Scham ist eine ganz grundlegende Emotion, die irgendwie zum Menschsein dazugehört. Oftmals denken wir ja, dass Personen schamlos sind. Also keine Ahnung, wenn sie sich am FKK-Strand ausziehen oder sehr intime Dinge über sich erzählen oder so. Die Frage ist immer, sind Personen wirklich vollständig schamlos? Oder gibt es nur Bereiche, wo wir denken, da sollte man eigentlich mehr Scham zeigen und die sind bei denen eben gerade nicht so schambehaftet? Es gibt ja große kulturelle Unterschiede. Also gerade wenn man Bekleidung anschaut, also welche Bekleidungsvorschriften gelten, möglicherweise sind Personen gar nicht schamlos. Also ich kann mir nicht gut eine schamlose Gesellschaft vorstellen. Also ich könnte sie mir fantasieren, müsste ich jetzt ein bisschen weiter überlegen. Aber es würden dann sicher so Sachen passieren, dass es einem völlig egal ist, was andere über einen denken, ob man den anderen auf die Nerven geht und so weiter. Also ich sehe sie jedenfalls nicht als ein Ideal an. Ich denke, man müsste eine vernünftige Balance haben. Wie gesagt, also es gibt sowas wie pathologische oder in Anführungszeichen kranke oder ungesunde Menge von Scham. Das will man keiner Gesellschaft wünschen. Etwas Scham halte ich doch für gut.
7: Kann man sich auch zu viel schämen? Und wenn ja, welche Folgen hat das?
8: Ja, man kann sich zu viel schämen. Das hat große Folgen für die psychische Gesundheit. Wenn ich bei jeder Äußerung mich hinterher frage, habe ich jetzt Unsinn geredet? Was haben die anderen gedacht? Das ständig überprüfe und so weiter, dann bin ich wahrscheinlich psychisch gar nicht mehr funktionsfähig und dann geht es mir auch wirklich psychisch schlecht. Wir wissen auch, dass solche zu tiefe Scham, wo man also der Mensch ja also existenziell an sich selber zweifelt, das ist nicht nur ein bisschen peinlich, sondern die Person sieht sich selber als wertlos an und dann ist ein Leben unheimlich schwer zu führen. Und wir sehen bei einer ganzen Menge von psychischen Erkrankungen, dass da Mechanismen der Scham dahinter sein können. Also wir haben zum Beispiel bei Alkoholproblemen. Alkohol kann zum Beispiel ein Mittel sein, solche Gedanken, also wenn ich ständig denke, ich bin defizitär, ich habe einen Makel und so weiter. Solche inneren Stimmen kann man zum Beispiel mit Alkohol überdecken. Und das kann zur Alkoholsucht führen. Aber auch bei Depressionen haben wir oftmals solche Minderwertigkeitsgefühle, die ständig auftreten im Hintergrund, die einen dann völlig runterziehen. Solche übergroße Scham ist jedenfalls ungesund und kann Teil wirklicher psychischer Erkrankungen sein. Nicht nur situativ, sondern über viele Situationen gehend auch psychische Erkrankungen verursachen.
7: Wie kann ich gut lernen, mit meiner Scham und der Scham von anderen umzugehen?
8: Ja, was bedeutet umgehen? Ne? Manchmal will ich ja, dass sich jemand schämt. Aber ich sollte mir immer bewusst sein, dass das was Schmerzliches ist und dass es wahrscheinlich nicht besonders sinnvoll ist, andere in der Regel gezielt zu beschämen. Ja, also so, dass ich wirklich zu der Person sage, schäm dich, du bist das Letzte und so weiter. Solche Dinge sollte man tunlichst vermeiden, weil sie eben für die andere Person sehr schmerzhaft sind. Und wenn man sich wirklich schämt, kann das zum Beispiel bei manchen Personen nicht dazu führen, dass sie ihr falsches Verhalten überdenken, sondern kann auch zum Beispiel zu Aggressionen führen. Also wenn man jemanden aktiv beschämt, dann kann das auch sein, dass die Person mit Wut reagiert, weil sie einfach nicht akzeptiert, dass ich sie aktiv beschäme. Und deswegen ist es wahrscheinlich gut, sich dieses Mechanismus bewusst zu sein und ihn wirklich nicht unnötig einzusetzen. Das bedeutet aber nicht, dass Personen sich nicht schämen würden, denn es ist ja auch eine innere Beurteilung. Die Person, die sich schämt, denkt sich oftmals einfach nur selber, die anderen werden schlecht über sie denken. Das heißt, wenn ich nicht aktiv andere Personen beschäme, bedeutet das noch nicht, dass keine Scham mehr auftritt. Und ich kann natürlich einer Person, wo ich merke, die schämt sich, dann ist ja im Grunde schon in Anführungszeichen das Ziel erreicht. Sie hat also offensichtlich gemerkt, da war irgendwas nicht gut. Und dann kann ich zum Beispiel mir auch Gedanken machen, wie ich dieser Person aus dieser Situation wieder heraushelfe. Indem ich zum Beispiel solche Dinge sage wie, ach, ist gar nicht so schlimm oder ist mir auch schon mal passiert oder was können wir denn tun, damit jetzt dieser Fehler wieder behoben wird oder so etwas. Also ich kann lernen, anderen auch aus dieser Schamsituation herauszuhelfen wieder.
0: So, und das war es jetzt auch mit dem Interview. Und jetzt kommen wir zu einem Lied, das heißt God is Hell und das kommt von Lizzo. Und wir haben auch uns das Lied ausgesucht, also auch von dieser Person halt von Lizzo, weil sie eine Person ist, die sich gegen Körperscham einsetzt. Und ja. 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

0: Hi, hier ist das Jugendradio von Korax und wir hören jetzt eine Umfragefrage und die lautet: Was war dir früher peinlich, was dir heute aber nicht mehr peinlich ist? Ich hätte da auch eine kleine Geschichte dazu. Und zwar früher, da hat meine Mama immer gesagt, wenn man ganz oft Fernsehen schaut, dann werden die Augen viereckig. Und ich habe halt super gerne Fernsehen geschaut. Und ich wollte aber nicht, dass alle meine Freunde sehen, dass ich super gerne Fernsehen schaue. Also das hätte man ja dann gesehen an diesen viereckigen Augen. Und es war mir total früher peinlich, Fernsehen zu gucken. Und ich habe mich auch irgendwie dagegen gewehrt, obwohl das halt nur eine Kindheitslügengeschichte ist. Aber ja, jetzt ist mir das Fernsehgucken nicht mehr peinlich.
1: Was war für dich früher peinlich, was heutzutage nicht mehr für dich peinlich ist?
2: Nackig baden gehen.
3: Kannst jetzt auch nicht so konkret sagen. Ich glaube einfach, Dinge sind mir aktuell nicht mehr so schnell peinlich wie früher, glaube ich.
4: Also vorher in der Schule, wenn ich meinen Tag habe, es war super peinlich, Binden rauszunehmen von meiner Tasche. Also raus der Tasche und dann auf die Toilette zu gehen mit Binden. Das war super peinlich. Also ich musste das immer verstecken in meiner Tasche oder so. Aber jetzt, ja, ist okay, ich nehme einfach meine Tasche mit oder ich nehme meine Binde einfach mit. Also ist ja kein Problem.
5: Ich glaube, früher waren mir so manche Medikamente peinlich in der Apotheke. Wenn ich da jetzt gestanden hätte und gesagt hätte, ich brauche was gegen Durchfall, das hätte ich jetzt nicht so schön gefunden. Das ist mir noch nicht angenehm, aber es ist mir auf jeden Fall weniger peinlich und vor allen Dingen bei Periodenprodukten. Also wenn ich mir jetzt Tampons kaufe, denke ich mir halt, naja, so what, ich habe halt manchmal meine Tage, einmal im Monat, so wie ganz, ganz viele andere Menschen. Aber das fand ich früher auch unangenehm.
2: Das ist mir heute nicht mehr peinlich. Keine Ahnung, vielleicht so mein Aussehen, so mein Äußeres. Damit habe ich mich arrangiert. Ich war früher nicht so selbstsicher und habe irgendwie an meinem Körper so Problemzonen gehabt und fand das nicht so schön. Und da habe ich heute einen besseren Umgang mit.
6: Ich glaube, heute habe ich manchmal so ein bisschen mehr Nachsicht, wenn ich so anschaue, wie ich mich verhalten habe in bestimmten Kontexten, mir so denke, naja, komm schon, das passiert allen mal oder da stehe ich jetzt einfach dazu. Zum Beispiel war es mir früher wahnsinnig peinlich, oft meine Meinung zu äußern, weil ich irgendwie Angst hatte, zu viel Raum einzunehmen und es gibt bestimmt Leute, die haben da eine andere Meinung oder so und gleichzeitig geht es ja gar nicht darum, irgendwas auszusagen, was übergreifend für alle Leute gilt und deswegen kann ich heute auch besser dazu stehen, wenn ich meine Meinung äußere.
7: Ich glaube, von was ich nicht frei bin, aber was ich, glaube ich, irgendwie in manchen Situationen oder ein Stück weit ablegen konnte, ist vielleicht so eine Körperscham, wo ich mich, glaube ich, früher irgendwie viel mehr für meinen Körper geschämt habe und ich heute merke, dass es Situationen gibt, wo ich mich früher geschämt hätte, wo ich mich heute nicht mehr schäme.
8: So, das war's auch mit der Umfrage. Und jetzt geht's auch weiter mit einer Umfrage. Und zwar geht's in der Umfrage, was man darüber machen kann. Also gegen Schamgefühl und Peinlichkeit in manchen Situationen und den Umgang dort.
9: Also ich glaube, wenn mir etwas sehr peinlich ist, dann entferne ich mich sehr gern aus der Situation. Also ich gehe weg oder ja, probiere mich irgendwie aus dem Gespräch rauszubegeben und ja, also ich kann nicht so gut damit umgehen, glaube ich. Ich bin dann eher die Person, die dann weggeht, ja.
5: Also ich habe gemerkt, dass es mir hilft, wenn ich dann auch sage, dass mir das jetzt gerade peinlich ist. Und dann lockert das so ein bisschen auf und dann kann man vielleicht auch zusammen einfach darüber lachen und dann fühle ich mich nicht so allein mit dieser vielleicht ja auch witzigen Situation, sondern dann hat man diese Anspannung vielleicht gelöst, indem man zusammen auch mal lacht darüber. Wenn ich mich das aber jetzt nicht traue, weil ich vielleicht die Leute auch überhaupt gar nicht kenne, vor denen mir jetzt was Peinliches passiert ist, denke ich mir dann in dem Moment immer, okay, wenigstens hast du dann irgendwann eine lustige Geschichte zu erzählen, deinen Freunden und Freunden vielleicht den Abend zu versüßen, indem du diese Geschichte dann einfach erzählst und dann gemeinsam lachen kannst. Also dieses gemeinsame Lachen dann irgendwann darüber, das hilft mir. Und wenn es vielleicht nicht in dem Moment ist, dann vielleicht auch später einfach nochmal. Nachträglich.
9: Also mir hilft zum Beispiel, mich dann selbst über mich lustig zu machen. Also dass dann andere nicht mehr über mich lachen, sondern dass ich dann mit anderen vielleicht über meine peinlichen Aktionen lache, wenn ich irgendwas Dummes gemacht habe.
10: Oh Gott, das ist jetzt ein schwieriges Thema. Nicht, dass ich jetzt rot werde. Ich versuche möglichst ehrlich mir gegenüber zu sein. Also dann mir sozusagen möglichst wenig vorzumachen. Also Dinge, die man verdrängt, also sich weigert einzugestehen, entwickeln leider so eine Art Eigenleben. Ja, man hat sie da nicht, sondern sie kriegen von einem Besitz. Und das versuche ich zu vermeiden. Oder ansonsten Peinlichkeit, Scham, oh Gott, also... Naja, wenn es peinlich ist, ist es peinlich. Ist es dann, ja, das muss ich dann aushalten. Was soll ich machen? Also, es hat ja keinen Zweck, dass. Also, ich habe schon Sachen erlebt, wo ich dachte, das müsste das mir passieren. Passiert das überhaupt anderen Leuten? So, ich kam mir vor, wie bloßgestellt, wie nackt auf der Straße oder ich weiß nicht wo. Aber das ist, was soll ich machen? Das ist dann so, ja.
11: Ich versuche mir dann manchmal zu sagen, in so einer Situation oder mit diesem Gefühl, mit dem ich mich gerade rumplage, das würde anderen Leuten wahrscheinlich gar nicht anders gehen. Denen würde es gerade genauso schlecht damit gehen. Und das macht es für mich manchmal ganz schön leichter, so, dass sich andere Leute in derselben Situation genauso unwohl fühlen würden. Und dass sie das auch gar nicht viel besser hinkriegen würden. Funktioniert für mich manchmal ganz gut. Ich hatte mal eine Mitbewohnerin, die habe ich immer sehr dafür bewundert, wie die mit so peinlichen Situationen umgeht. Und die hat sich dann selber immer über diese Situation lustig gemacht. Die hat diese Geschichte ausgebreitet und erzählt und hat sich selber darüber lustig gemacht und sich selber dafür gefeiert für den Quatsch, der ihr gerade passiert ist. Und das fand ich echt bewundernswert, so, weil alle Beteiligten mussten mitlachen. Das fand sie keiner doof dafür, ganz im Gegenteil, das fanden alle irgendwie witzig. Das ist, glaube ich, eine coole Methode.
12: Also ich mache das immer so, dass wenn ich mir quasi die Peinlichkeit nicht eingestehe, dann ist es auch nicht peinlich. Wenn ich dahinter stehe, dann ist das halt so, wie ich bin. So, ne? Und dann muss es mir auch nicht peinlich sein.
3: Ich glaube, ich versuche auch hin und wieder drüber zu lachen. Also mich selber auch nicht so ernst zu nehmen. Und wenn mal was Peinliches passiert, irgendwie nicht so traurig darüber zu sein, sondern irgendwie auch zu lachen mit anderen zusammen. Und dann habe ich das Gefühl, gibt es gar nicht mehr so richtige Peinlichkeiten.
13: Ui, das ist eine ganz schön schwierige Frage. Ich bin mir nicht mehr sicher, ob ich da eine Strategie habe, ehrlich gesagt. Ich fürchte, das ist eher etwas, wo ich nicht wirklich einen Umgang mit habe. Ich versuche es zu ignorieren, ist dann vielleicht das Fazit.
14: Sie zu vermeiden. Wenn es einmal peinlich geworden ist, in der Regel gehe ich dann offensiv damit um. Da bin ich nicht immer cool, aber in der Regel thematisiere ich selbst. Da hat man wenigstens sowas wie eine ideelle Souveränität drüber, als ob man, da gibt man sich nicht so die Blöße, dass man gerade selber sagt, ich weiß, dass ich peinlich war. Und dann, ja, ich glaube, das ist so meine Strategie, wenn ich cool bin. Ja.
15: Wenn ich ehrlich bin, ignoriere ich das häufig und hoffe einfach, dass mich niemand darauf anspricht. Ansonsten, wenn man dann, oder wenn ich dann souverän über die Situation bin, versuche ich es auch anzusprechen. Ja, aber das klingt nicht immer.
16: Ich habe auch keine Strategie. Also ich muss ehrlich sagen, ich glaube, meine Strategie existiert insofern nur, dass ich halt eben rot werde und schwitze und dann peinlich berührt auf den Boden schaue oder lache. Ich lache auch. Ich bin so ein Mensch, der dann immer versucht, das so wegzulachen. Das ist meine Strategie, ja. Ich glaube, das ist der einzige Umgang, den ich damit kenne.
0: Vielleicht haben diese Strategien anderen Leuten ja geholfen oder manche Leute haben sich in diesen Strategien auch wiedergesehen. Auf jeden Fall machen wir jetzt weiter mit einem Lied, das heißt Die Ärzte, lasse reden und viel Spaß dabei.

0: Das war es jetzt auch schon mit der Sendung über das Thema Scham und ich habe darüber mitgenommen, dass man, es ist halt einfach irgendwie dumm sozusagen, dass man sich für Sachen schämt, weil man kann halt nichts dafür und so und ja.
1: Ich habe aus dieser Sendung mitgenommen, dass, also es ist schon irgendwie gut, sich zu schämen, aber vielleicht sollte man sich nicht über jede Kleinigkeit schämen. Und wie schon mal gesagt wurde, den anderen Personen in der Umgebung würde es halt, glaube ich, auch nicht besser gehen in dieser Situation.
0: Ja, und jetzt kommt noch ein Lied, das heißt Schäm dich von Creme Fraiche. Nee, Schäm dich Creme Fraiche heißt das.
1: Tschüss!
0: Tschüss!

Etwas möchte beginnen, etwas möchte von außen nach innen, etwas möchte von innen nach außen. 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
2: Er hatte gerade 30 Kilo Einkäufe in den vierten Stock geliefert, um was er dem Herrn an der Tür atemlos die Tüten und Flaschen übergab, sagte Herr Kirsch zu ihm. Da sei ein sechster Backsprudelwasser zu viel.
3: Heute hier zu Gast Tomer Gardi, geboren 1974 in Israel, seit etlichen Jahren wohnhaft in Berlin. 2016 hat Gardi am Ingeborg-Bachmann-Wettbewerb teilgenommen und wurde schlagartig im gesamten deutschen Sprachraum bekannt. Denn der Romanauszug, den er gelesen hat, war in gebrochenem Deutsch verfasst. Darf man das? Darüber wurde im Feuilleton wochenlang diskutiert. Der Roman ist im selben Jahr im Literaturverlag Droschel erschienen und war folgerichtig mit Broken German betitelt. Für den nächsten Roman, Eine runde Sache, ebenfalls bei Droschel erschienen, wurde Tomer Gardi 2022 mit dem Preis der Leipziger Buchmesse ausgezeichnet. Heuer hat er wieder einen Roman veröffentlicht. Der trägt den Titel Liefern und erzählt von Essenslieferanten in 5 verschiedenen Städten in Europa, Afrika, Asien und Südamerika. In der Buchbesprechung beim Sender SWR hieß es, Zitat: Tomer Gardi macht Essenslieferanten zu Chronisten unserer globalisierten Gegenwart. Ein Roman über Ausbeutung, Würde und Menschlichkeit im System der Plattformökonomie. Tiefgründig und schelmisch witzig zugleich. Zitat Ende. In der folgenden Stunde liest Tomer Gardi aus 2 Kapiteln des neuen Buches und erzählt ausführlich von der Arbeit am Roman, von den Recherchen, die mit langen Reisen auf 4 Kontinenten verbunden waren, und vom Vorlesen.

0: Homer Gardi liest nun den Beginn der ersten Episode. Sie trägt den Titel Indigo und führt uns nach Tel Aviv.
1: Philemon, sagt der Wächter zu mir, willkommen im globalen Dorf. Wir brauchen hier einen Dorftrottel. Wäre das nicht was für dich? Und ich sagte ja. Und ich dachte mir, fuck nein. Und lächelte ganz groß. Und ging rein. Gut, aber die ist irgendwie zu kurz, diese Geschichte, nicht wahr? Irgendwie zu knapp. Und warum geht es im Leben, wenn nicht um Zeit? Tick-Tack, Tick-Tack, Tick-Tack. Nicht gleich zum Handy greifen. Um Zeit und Weite, Zeit und Drang. Also dann eben ein Perspektivwechsel, meine Damen und Herren. Perspektivwechsel wirkt wie ein mittelalterliches Allheilmittel, wie ein Alchemisten-Zaubertrank, ein Seelendünger, ein Horizontextrakt. Kommen Sie her, meine Damen und Herren, treten Sie näher, Mitbewohner des globalen Dorfes. Perspektivwechsel, Perspektivwechsel. Hilft auch gegen Selbstmitleid, auch gegen Aussichtslosigkeit, erlöst vom chronischen Purismus, lindert Erbennabelschau, lockert identitäre Fixationen, hilft zudem gegen Opferglorie. Perspektivwechsel, Perspektivwechsel, treten Sie näher, meine Damen und Herren, kommen Sie her. Noch näher, bitte. Bitte, noch einen Schritt. Ja, danke. Also, er stand also in der Küche und wischte die Arbeitsfläche und die Spüle sauber. Der Edelstahl erstrahlte im Neonlicht. Das Radio spielte irgendwas, bestimmt was Fröhliches, etwas Erhebendes. Er streckte sich, seine Schuhe seifenwassernass, warf die Putzlappen in den Eimer, ging aus der Küche nach vorne und stand da im leeren Raum des Cafés. Seit 3 Tagen schon ohne Stühle und Tische. Er suchte sein Abbild, aber auch der große Spiegel war nicht mehr da. Das Foto des Mannes mit der Perlenkette, seine Haut in der Farbe reifer Pflaumen, harte Perlmuttkugeln auf den weichen Altersfalten seines Nackens, hatte der Zweithandhändler nicht mitnehmen wollen. 2 beinlose Stühle lagen aufeinander in der Ecke, wie nach einer Schlacht. Die Kaffeemaschine hatte er schon geputzt und demontiert, also kochte er Wasser im Wasserkocher, machte sich so seinen Kaffee. Rauchte eine Zigarette unter dem Deckenventilator bei der Bar, trank seinen Kaffee, warf die Kippe auf den Boden. Er wird hier später sowieso noch ein letztes Mal sauber machen müssen. Durch die großen Fensterscheiben sah er, dass draußen ein Parkplatz frei wurde und holte die kaputten Stühle aus der Ecke. Stellte sie auf die Straße, um den Parkplatz für André freizuhalten. Dann ging er wieder rein, durch das leere Café nach hinten in die Küche. Nur den großen Ofen musste er noch machen und seinen Geschirrspüler. Die Kühlschränke hatte er schon sauber, die Kabel waren ausgesteckt, ihre Türe ganz weit

hilft auch gegen, hab keine Kraft mehr. Er machte die Offentür auf, schüttelte die Spraydose und spritzte die Offeninnereien mit weißem Schaum. Ließ den Reiniger darin flüstern, chemisch wispern, machte dann mit seinem Geschirrspüler weiter. Ein letztes Mal vor der Maschine. Ließ sie leerlaufen, nur mit Finish und viel Antikal. Hörte, wie das Wasser drinnen spritzte und rauschte und rieselte. Wasser. Gut fürs Nachdenken. Auch wenn es nur aus Rohren und aus Sprühärmen fließt und nicht von Meereswellen kommt oder von Regen. 3 Jahre hat er vor dem Spüler gestanden, ihn mit dreckigem Geschirr gefüllt, es dann dampfend rausgeholt. Die Teller und Schalen auf die Regale in der Küche, die Gläser und das Besteck für die Kellner auf die Durchreiche. Heute kommt André und holt das alles ab, verkauft es wieder. Und wer wird nach mir vor dieser Spülmaschine stehen? Vielleicht wieder ich. Neues Café, alter Job. Und wer hat die Spülmaschine eigentlich vor mir benutzt? Die Dynastie ist lang. In dieser Stadt spülen nur noch Eritreer das Geschirr in Restaurants. Aber wir sind auch nicht schon immer hier gewesen. Wer hat hier vor uns das Geschirr sauber gemacht? Er ließ das letzte Wasser aus der Maschine fließen, schob sie von der Wand weg, nahm ein Messer von dem Regal und risste seinen Namen auf die Rückseite in den Edelstahl. Philemon was here. Gut, Philemon war hier, aber where wird Philemon morgen be? In seiner Wohnung, ohne Arbeit. Kann noch lang dauern, bis jemand in der Stadt eine neue Küchenhilfe brauchen wird. Die Plage plagt. In den Cafés darf jetzt wieder keiner sitzen, so viele schließen und das für immer. Jetzt auch hier. Eine Weile hatte es noch funktioniert mit dem Café mit Pappboxen, Tüten und Essenslieferanten, Typen mit viereckigen Rucksäcken. Die stürmten ins Café, rannten voll beladen wieder raus. Bring, bring, Indigo, Yam. Viel Geschirr war da nicht mehr zu spülen. Philemon hat nur noch die Pfannen und die Töpfe abgewaschen. Jeden Morgen kam er früh in die Küche, schnitte und schälte, putzte das Gemüse und bereitete alles vor. Später vormittags kam noch Simon und kochte das warme Essen. Philemon machte die Salate und die Sandwiches, packte das Essen in Boxen. Die Boxen in Tüten und die Tüten mit Bon stellte er auf die Bar für die Riders. Die stürmten herein, Handy in der Hand, jeder mit seinem kubischen Globus auf dem Rücken, packten die Tüten in ihre klobigen Rucksäcke und liefen dann wieder raus in die Stadt. Riders auf Rädern und Riders auf E-Bikes, Riders auf Motorrädern und Riders auf E-Rollen, schwitzend auf den schwarzen Asphaltstraßen unter dem Overhead glühender Sonne. Es war sein 8. Jahr in Tel Aviv. 8 Jahre, seit er zusammen mit 12 Menschen die ganze Sinai-Wüste durchquert hatte und in einer Nacht auch die Grenze von Ägypten nach Israel. Die Israelis sagen, es sei hier im September noch nie so heiß gewesen. Aber er wusste nicht, ob er ihnen glauben konnte oder ob das bloß Nostalgie war. Kann sich ein Körper wirklich erinnern, wie heiß es vor 25 Jahren gewesen ist? Bald wird es aber kühler, murmelten die Riders und fuhren weiter. Algorithmisch, fernbedient. Bis auch das nicht mehr funktionierte für Romy und ihr Café, sie hatte zumachen müssen. Konkurrenz zu hoch, Gewinn zu niedrig. Die Kellner war schon lange weg. Simon war nach Hause gegangen, Philemon noch 3 Tage geblieben, um alles sauber zu machen, was noch zu verkaufen war. Zum Schluss ging auch er. Kurz und ungut. Ein Mann. Sein Name ist Philemon, verliert seinen Job. Er muss jetzt einen neuen finden. Draußen plagt die Plage alles zu. Freie Arbeitsplätze gibt's kaum noch. Die Preise steigen ständig. Und morgen muss er auch noch zu Schei Miete bezahlen. Und auch die für den nächsten Monat. Und weiter Geld nach Deutschland schicken muss er auch noch an seine Daniat.
und die

kleine Israel. Es wird noch lange dauern, bis Daniel es hinkriegt, alles in Deutschland so zu erledigen, dass auch er endlich dorthin kann zu seiner Frau und seiner Tochter. Morgen wird er Daniel anrufen, endlich mit ihr darüber sprechen. Daniel, ich habe meine Arbeit verloren. Das hat er gestern schon vorgehabt. Und auch vorgestern. Und an dem Tag davor auch. Hat sich nicht dazu bringen können, es ihr zu sagen. Bloß kein Selbstmitleid jetzt filmen, bloß nicht da reinfallen. So ist es halt. Du bist nicht der Einzige, der davon betroffen ist. Die Perspektive. Die Perspektive. Filmon stand also in der Küche und wischte die Arbeitsfläche und die Spule sauber. Der Edelstahl erstrahlte im Neonlicht.

0: Viertes Kapitel: Der Tausch. Diese Episode spielt mitten im Winter in Berlin.
1: Jeden Tag, jeder Nacht lacht das Schicksal. Und in dieser Nacht lachte es knirschend. Knarzen lachte es mit dem eisigen Schnee unter Pavans Schuhen, während er sein E-Bike durch die Winternacht schob. Wer reitet so spät? Knisternd, knirschend, knarzend, 100 Wörter für Schnee unter Stiefeln. Es ist Pavan, der Maschinenbaustudent aus Haryana, mit seinem kaputten E-Bike. Und das Schicksal lacht. Er hatte gerade 30 Kilo Einkäufe in den vierten Stock geliefert und als er dem Herrn an der Tür atemlos die Tüten und Flaschen übergab, sagte Herr Kirsch zu ihm, da sei ein 6er-Pack Sprudelwasser zu viel. Pavan solle die zweite Packung bitte wieder mitnehmen. Er werde sich bei Ratzfatz selbst um die Rückerstattung kümmern. Pavan wollte ihn bieten, die Flaschen doch bitte trotzdem zu behalten. Wasser wird ja nicht schlecht. Er kannte aber diesen Herr Kirsch nicht gut. Erst 2 oder 3 Mal hatte er ihm schon Einkäufe geliefert und bisher bestreckten sich ihre Gespräche auf Bitte und Danke. Eine Beschwerde konnte Pavan sich nicht leisten und wie Herr Kirsch auf so eine Bitte reagieren würde, konnte er nicht abschätzen. Anstatt ihn also zu bitten, die Flaschen zu behalten, bat Pavan ihn um Verzeihung. Steckte sein Trinkgeld ein, nahm den 6er-Pack unter den einen Arm und die 2 leere Ratzfatz-Taschen unter den anderen und stieg die Treppen wieder hinunter. Im 2. Stock ging das Licht aus. Er verlor das Gleichgewicht, fing sich noch, fummelte im finsteren Treppenhaus nach dem Schalter, machte das Licht wieder an und ging die letzten 2 Stockwerke hinunter. Im Erdgeschoss blieb er drinnen stehen, vor der Haustür, und stellte den 6er-Backsprudel neben sich auf den Boden. Er wischte das beschlagene Türglas frei und da war schon wieder sein Spiegelbild. Das rechte Auge etwas kleiner als der linke, der rechte Mundwinkel leicht angehoben. Dieser neue Bart, mit dem er erfolglos versuchte, sein schiefes Lächeln zu überdecken. Da war er wieder. Sarkastisch wider Willen. Das ständige Grinsen klebte schon seit 2 Monaten auf seinem Gesicht. Das Licht ging aus. Seine ironische Spiegelung wurde durchsichtig und durch sein schwaches Abbild hindurch konnte er sehen, wie es draußen auf sein Ratzfatz-E-Bike heftig schneite. Er drückte wieder auf den Lichtschalter. Wackelig genug war es schon gewesen, auf der Hinfahrt mit 30 Kilo auf dem gefrorenen Straßen zu radeln. Doch als er im Ratzfatz-Hub die Einkäufe von Kirsch auf das E-Bike lud, hatte er die Last gleichmäßig auf die rechte und die linke Seitentasche verteilen können. Jetzt hatte er einen 6er-Pack Sprudel dabei, den er zurückbringen musste. Er durfte die Packung nicht aufmachen. 3 Flaschen rechts, 3 links war also unmöglich. Eine hintere Tasche hatte er nicht. Also 9 Kilo auf der linken Seite, kein Gewicht auf der rechten. Und das auf Eis. Er zog sein Handy raus, schon 10 nach 11. Seine Freundin hatte versucht, ihn zu erreichen. Er streifte die Handschuhe ab und tippte Kiran, Babe, still at work. Call you later. Im Treppenhaus ging das Licht schon wieder aus. 8 Euro kostet ein 6er-Pack. Er schaltete das Licht an und ließ das Sprudelwasser neben der Eingangstür stehen. Das Handy steckte er in die Hosentasche, streifte sich die Handschuhe über, zog die gelbe Ratzfatzjacke und den wollenen Schlauchschal zurecht, verschob den Helm, sodass es richtig saß und trat hinaus in die Kälte. Der Wind blies gewaltig. Pavan hatte zu kämpfen, die Seitentaschen links und rechts an das E-Bike zu hängen. Dann stieg er auf und drehte den Schlüssel. Aber es passierte nichts. Er drehte ihn nochmal. Wieder nichts. Er stieg ab und schob das Bike, so nah er konnte, an die Haustür, für mehr Licht und Schutz vor Wind und Schnee. Nahm die beiden Seitentaschen ab und legte sie neben sich. Als er die Handschuhe auszog, achtete er darauf, dass seine Finger nicht feucht wurden. Er durchsuchte die Taschen seiner Radjacke, fand eine offene Packung Taschentücher, legte sich das weiche Papier über die Finger und schraubte vorsichtig die Verbindungen zwischen Batterie und Motor auf, trocknete sie ab, eine nach der anderen, und schraubte sie wieder an. Danach richtete er sich auf und drehte den Schlüssel wieder. Aber es passierte nichts. Im Treppenhaus verlosch das Licht. Er kontaktierte seinen Schichtleiter, doch im Hub war gerade keiner, der ihm helfen konnte. Wenn jemand käme, meinte der Leiter, würde er ihn schicken. So rief Pawan seinen Freund aus dem Hub an. Der war aber mit Einkäufe in der anderen Richtung unterwegs. Er würde sich melden, wenn er von seiner Tour zurückkäme. Pawan steckte sein Handy in die Hosentasche zurück. Er hängte die Seitentaschen wieder an, stieg auf sein E-Bike und begann zu treten. Schnell gab er auf. Viel zu schwer. Er stieg ab und begann es zu schieben. Feuchtigkeit in den Elektrokontakten. Schon das zweite Mal diesen Monat. Unter seinen Stiefeln quietschte und knarzte und ächzte der Schnee. Maschinenbau. Maschinenbau. Wo sonst sollte man das lernen, wenn nicht in Deutschland? Pawan war 5 gewesen, als seine Familie die erste AEG-Waschmaschine erstanden hatte, diese Wunder der Mechanik. Für die Haushaltshilfe war es eine große Erleichterung gewesen, für seine Eltern ein Grund für Stolz und mehr Geltung, für Pawan eine Quelle des Staunens. Sunita hatte ihn, wenn sie Wäsche machte, die Knöpfe drücken lassen und mit seiner Schwester Kavita durfte er dann vor den tanzenden Kleidern sitzen und die Waschtrommel beobachten, wie sie sich drehte. Eine Erleichterung war es natürlich auch für Nilam gewesen, das Kindermädchen. Als Pawan 7 war, hatte seine Mutter seinen kleinen Bruder Adida bekommen. Die Familie wuchs. Der Haushalt war streng vegetarisch, dazu musste alles immer frisch zubereitet werden. Kochen bedeutete viel Arbeit, Putzen genauso. Pawans Großmutter, schon alt, konnte zu Hause nur noch wenig helfen. Und auch Sunita wurde nicht jünger. So war also der neue Mili Geschirrspüler ins Haus gekommen. Nach jeder Mahlzeit befüllten Pawan und Kavita ihn und Pawan bestaunte all diese drehbaren und schiebbaren Teile. Dann schloss er die Tür, drehte einen Knopf, drückte eine Taste und konnte von draußen hören, wie es aus Rohren und Sprüharmen in den Mehle hineinspritzte und rauschte und rieselte. Ein gezähmter Monsun, made in Germany. Auf den Feldern neben den grünen amerikanischen John Deere-Maschinen standen die Glas-Traktoren und Gruber. In der Garage neben der Royal Enfield die brüllende BMW seines Onkels. Maschinenbau. Wo sonst? Durch die kalte Berliner Nacht schob Pawan weiter das kaputte E-Bike. 30 Kilo Aluminium auf Rädern auf Eis. Die Seitenstraßen waren etwas windgeschützter, doch dort lag der Schnee. Es wurde kein Splitt oder Salz gestreut. Die Hauptstraßen waren wohl geräumt, aber dort blies dir der Wind ins Gesicht. Dann musstest du nicht nur mit dem schweren E-Bike ohne Akku kämpfen, sondern auch noch mit dieser nordpolaren Naturgewalt. Er wechselte die Route von Seitenstraße zu Hauptstraße und wieder zurück. Wenn es sein E-Bike gewesen wäre, hätte er es vielleicht irgendwo auf der Straße abgeschlossen, neben einem Späti. Die haben lange auf und es gibt bis spät nachts Licht. Wenn es sein E-Bike gewesen wäre, hätte er sich bestimmt darum gekümmert, dass die Elektroverbindungen gut isoliert sind, dass die Kette geölt und die Bremsen justiert sind und ebenso das Vorderlicht und das Rücklicht. Und wenn es seins gewesen wäre, hätte er auch den Schlüssel für die Akkuhalterung dabei gehabt, um den Akku zu wechseln. Das E-Bike gehörte aber nicht ihm, sondern ratzfatz. Er musste es zu jedem Schichtende in den Hub zurückbringen, egal was passierte. Er schob das Rad an einer Bar vorbei, hielt an und schob es wieder 3-4 Meter zurück, bis er unter der Markise stand, die ihn ein bisschen vor dem Schneeregen schützte. Er schaute durchs Fenster hinein. Schon wieder diese dämliche Hohnlächeln. Der Arzt hatte ihm versprochen, das würde von allein weggehen. Er musste sich nur ausruhen. Viel ausruhen und Stress reduzieren. Langsamer leben.

0: Wie bei jedem neuen Buch ist Tomer Gardi auch jetzt auf Lesereise. Er tingelt in den deutschsprachigen Ländern von Literaturhaus zu Literaturhaus oder anderen Veranstaltungsorten. Auf das Vorlesen hat er sich früh professionell vorbereitet.
1: Als ich zum Bachmann-Preis eingeladen war, 2016, vom Klaus Kasperger, habe ich in Tel Aviv noch gelebt. Und ein guter Freund, Stefan Wolf Schönberg, hat damals in Tel Aviv gelebt, vor ein paar Jahren. Und er hat mich gefragt, hast du mal auf Deutsch vor Publikum vorgelesen? Das ist keine einfache Sache zu tun. Ich habe ihm gesagt, nein, das habe ich eigentlich noch nie gemacht. Und er hat gesagt, lass uns üben. Dann ging ich zu ihm nach Hause ein paar Mal und wir haben so einen Text, das ich beim Bachmann-Preis vorgelesen habe, geübt. Dann in Deutschland und in Österreich, in der Schweiz, würde ich, als Broken German erschienen ist, ich habe viele Lesungen eingeladen. Diese Lesungstradition gibt es im hebräischsprachigen Raum nicht. Nicht in der Art und Weise. Und dann musste ich erst mal verstehen, was ist eigentlich eine Lesung? Warum sammeln sich Menschen, um einen Text vorgelesen zu kriegen, dass sie eigentlich zu Hause selber lesen können? Was ist das für eine kulturelle Lage? Was soll da passieren? Darüber habe ich viel nachgedacht, um zu verstehen, mit welchem Ziel oder Verständnis. Nicht, was von mich erwartet wird, aber eher so, was ich von sie erwarte. Was ich von der Situation erwarte, wenn ich es verstehe, kann ich mich vorbereiten. Ja? Und dann habe ich darüber nachgedacht und dachte, okay, vielleicht ist eine Lesung eine Rückkehr in die Zeiten, wo Literatur eine oralische Kunst war. Druck ist 15. Jahrhundert erfunden in unserer menschlichen Geschichte, das ist ja nichts. Ja. Literatur und Poesie, Mythologie, Gebet, das war alles mündlich. Die meisten Menschen konnten ja gar nicht lesen und Bücher waren ja auch per Hand kopiert. Ich meine, ein Buch zu Hause zu haben, das hatte keiner. Und dann dachte ich, okay, eine Lesung ist so ein Rückkehr in mündlichen Zusammenhang, wo Literatur in Gemeinschaft gelebt hat. Ja. Und dann dachte ich, okay, wenn das so ist, dann ist Kunst des Schreibens und das Kunst des Vorlesens zwei unterschiedliche Künste. Und die Tatsache, dass ich ein Buch geschrieben habe, bedeutet nicht unbedingt, dass ich gut vorlesen kann. Ich wollte aus dem Buch gut vorlesen können, weil etwas gut zu machen ist schöner als etwas schlecht zu machen. Und dann habe ich weiter mit meinem lieben Freund und Vorlesenlehrer gearbeitet, Stefan Wolf Schönberg.
0: Und der ist Schauspieler?
1: Er ist Schauspieler. Jetzt macht er das als Beruf. Er bringt Schriftstellerinnen und Schriftsteller bei, das Vorlesen. Ja, und das mache ich mit Stefan mit jedem Buch, mit jedem Roman.
0: Und du machst das auch gern, oder?
1: Ich mache es gern. Das ist auch anstrengend, ist auch Arbeit. Und die Reisereien sind anstrengend. Mit dieser Lesung jetzt in Graz hatte ich das Glück und die Freude, wegen der Großzügigkeit der Literaturhaus Graz ein paar Nächte hier bleiben zu können. Von meiner Reise aus der letzten Station, das Salzburg gewesen ist, da hatte ich eine Poetikvorlesung und eine Lesung. Ein bisschen ausruhen in Graz und diese liebe, gute Stadt, ich fühle mich so gut hier, zu genießen und so runterzukommen von dieser Raserei und von hier nach Bonn.
0: Ja. Reden wir über dein Buch.
1: Lass uns das machen.
0: Im Grunde genommen ist es fast ein Wunder, dass nicht schon früher Literatur entstanden ist zum Thema Essenslieferanten. Das hat wenige Jahre vor Corona begonnen, ist 2020 bei den ersten Lockdowns quasi explodiert.
1: Ja.
0: Und nicht verschwunden nach der Epidemie, sondern geblieben. Wie ist denn dieses Thema zu dir gekommen?
1: Das war nicht ein Impuls. Liefern ist ein Buch, das in 6 unterschiedlichen Städten stattfindet. Tel Aviv, Delhi, Berlin, Buenos Aires, Istanbul und Naivasha in Kenia. In jeder dieser Orten bin ich gewesen und mit Menschen gesprochen und recherchiert.
0: Aber und, warum?
1: Und ja, um so einen Aufwand auf mich zu nehmen, muss es mehr als einen Impuls geben. Das muss man mehr als wollen. Da muss irgendein innerer Zwang fast in einem haben. Aber der erste Impuls war wahrscheinlich so während Corona und Lockdown und so. Wahrscheinlich habe ich die Menschen gesehen und gedacht, einerseits sind sie sehr, sehr, sehr sichtbar. Wegen dieser komischen Rucksäcken, wegen dieser farbigen Uniformen. Das ist ein visuelles Element von jeder Großstadt, die Mittelschicht hat. Und fast jeder Großstadt auf der Welt hat schon irgendeine Mittelschicht, auch kleinere Städte. Also einerseits ist das ein sehr sichtbares Element der Stadt, andererseits weiß ich nichts über die Menschen. Und diese Sichtbarkeit, andererseits Unsichtbarkeit, hat mich interessiert und dachte, okay, das ist etwas, dafür ist Literatur gemacht, um mit das Sichtbare und Nicht-Sichtbare zu spielen, zu agieren, zu intervenieren. Das war so ein Gedanke. Ein anderer Gedanke war, ich wollte einen globalen Roman schreiben. Ich dachte, wer könnte eine Figur sein für die Globalität der 21. Jahrhundert? Wer könnte so eine Geschichte erzählen? Und dann dachte ich wieder an den Essenslieferanten und dachte, es ist interessant, weil Essen liefern, diese neue Art von Essen liefern mit Handy und App und so, das ist überall auf der Welt gleich. Man hat ein Handy mit so einem Interface und man kriegt ja das Essen abholen, dorthin fahren und an den Tür zu geben und Schluss. Das ist eine Arbeit, das überall total ähnlich ist. Andererseits ist es eine Arbeit, das unterschiedlich ist von Ort zu Ort, weil das Wetter anders ist in Istanbul oder in Berlin, weil die Luftverschmutzung anders ist, weil die Topografie jeder Stadt anders ist, weil Arbeitsrecht anders ist. Und deswegen ist es zugleich ähnlich und auch total unterschiedlich, was denn Globalität bezeichnet, weil das sind ökonomische Strömungen, die jeder Ort auf der Welt anderes beeinflussen und auch in jeder Ort die Menschen anders beeinflussen. Und dann dachte ich, okay, das Lieferant, das sind gute Figuren, weil sie tragen ja die Globalität auf den Rücken sozusagen. Und dann hatte ich noch einen Gedanke, die auch so in die literarische Richtung gegangen ist. Ich dachte über den Krimi als Roman, als Gattung. Und der Krimi ist ja Ende des 19. Jahrhunderts als Roman entstanden, weil der Kriminaldetektiv der perfekte Figur gewesen war, um der Industriestadt der Ende 19. Jahrhunderts zu beschreiben, hauptsächlich in Großbritannien und in den USA. Weil der Privatdetektiv hat eine Aufgabe, bewegt sich von Stadtzentren zu Stadträndern, zwischen wohlhabenden Milieus und die Verbrecher. Hat diese Bewegung zwischen all diese Schichten und all diese Orte und hat eine Aufgabe. Und deswegen war der Kriminaldetektiv eine perfekte Rolle, um die Industriestadt der Ende 19. Jahrhunderts zu beschreiben. Und ich dachte, okay, wer könnte diese Figur in der 21. Jahrhundert, um eine Globalstadt zu beschreiben? Und dann dachte ich an einen Essenslieferant. Hat auch eine Aufgabe, muss liefern. Bewegt sich zwischen Stadtzentren und Stadträndern. Bewegt sich zwischen irgendwelchen Restaurants, Küchen, wo keiner sich reintraut, wenn du dort nicht arbeiten musst. Dann in Wohnungen und in den Straßen, definieren unsere Straßen anders und habt eine Aufgabe zu liefern. Und dann dachte ich, okay, dann ist der Essenslieferant wieder Kriminaldetektiv in 19. Jahrhundert, eine perfekte literarische Figur, um den Globalstadt in der 21. Jahrhundert zu beschreiben. Und das waren mehr oder weniger, soweit ich jetzt erinnern kann, die 3-4 Gedanken, die ich hatte, über einen globalen Roman, über Essenslieferanten zu schreiben. Und dann musste ich es nur tun. Ja, genau.
0: Du hast offenbar in einem Interview gesagt, du habest 3 Jahre für diesen Roman recherchiert. Hast du die Reisen danach ausgesucht oder hat sich das durch andere Dinge zufällig ergeben, dass du genau in diesen Gebieten warst, in denen dein Roman auch spielt?
1: Schau, ich wusste, dass ich einen globalen Roman schreiben will. Das bedeutet, dass die Städte nicht Wien, Bratislava, Berlin, Ljubljana. Das musste irgendwie so eine globalen Breite haben. Und ob es Buenos Aires ist oder Santiago de Chile oder Mexico City, ist eigentlich egal. Also, also die Geschichten hätten bestimmt anders gewesen. Aber es hätte auch diese anderen Städte sein können. Aber ich habe die Städte so ausgesucht, damit es irgendeine innere Verbindung haben können, weil die Romanteile sind ja miteinander verbunden.
0: Mehrfach.
1: Und, ja, ja. Da habe ich die Städte so ausgesucht, damit ich diese Verbindungen hinkriege. Ja. Tel Aviv und Berlin haben sich geboten, weil ich aus Tel Aviv bin und in Berlin lebe. Delhi habe ich ausgesucht, weil es in Berlin sehr viele Essenslieferanten aus Indien gibt und dann war es so eine Verbindung, das für mich logisch war. Mhm. Ich nehme an, dass Teil der Auswahlprozess war Orte, die mich interessiert haben. In Istanbul hatte ich ein Stipendium, das hat auch geholfen, aber in den anderen Städten nicht. Das musste ich von den Vorschüssen finanzieren. Ja.
0: Und wie bist du zu deinen Informanten gekommen? Wie hast du es geschafft, ihr Vertrauen zu gewinnen?
1: Vor jeder Reise habe ich Kontakte gemacht mit Menschen aus der Zivilgesellschaft in jeder Ort. Entweder NGOs oder Gewerkschaften und so weiter. Von Menschen, die sich mit Rechten, Arbeitsrecht von Essenslieferanten beschäftigen. Und habe erzählt, wer ich bin und was ich machen will. Und gefragt, ob sie mir helfen können. Und habe dann jemanden gefunden, der mir helfen wollte. Und das waren Menschen, die schon Kontakt hatten mit Essenslieferanten, weil sie für ihre Rechte arbeiten. Dann kannten die Lieferanten die Menschen aus der Zivilgesellschaft. Und es gab schon ein Vertrauensverhältnis zwischen ihr. Die Menschen aus der NGO oder der Gewerkschaften waren sozusagen mein Türöffner. Und haben gesagt, ja, wir haben Thomas kennengelernt, wir haben mit ihm geredet, wir verstehen, was er will, wir vertrauen ihm. Wollt ihr vielleicht mit ihm sprechen? Es gab bestimmt viele Lieferanten, die kein Interesse daran hatten, aber es gab sehr viele, die mit mir reden wollten. Dazu war es auch bestimmt zumindest teilweise meine Art und Weise. Ich meine, ich habe diese Vertraut auch selber gebaut in den Interviews. Und Menschen reden gerne über sich selbst. Ja. Das bedeutet, ein Mensch zu sein. Und es gibt Menschen, die oft gefragt, wer sie sind, aber es gibt Menschen, die keiner fragt. Und für sie, das ist keine Vermutung, wurde mir gesagt, dass für die Essenslieferanten, die ich interviewt habe, dass ein Schriftsteller aus Deutschland kommt und fragt, sagt mal, wie ist euer Leben? Was beschäftigt euch? Was sind eure Sorgen, Probleme, eure Wünsche? Das war für sie wichtig. Gleich die Frage hat so ein Vertrauen gebaut. Mhm. Und das ist wichtig zu sagen nach dieser langen Erzählung über die Recherchearbeit, das ist schließlich ein Roman, das ist Fiktion. Ich habe mit den Menschen gesprochen und vieles, vieles gelernt über die Arbeitsverhältnisse, aber auch über Lebensgeschichten und Realitäten, die mit dem Arbeit nicht eins zu eins zu tun haben. Aber nachdem ich so viel gelernt habe, ging es durch einen Prozess von Fiktionalisieren. Die Menschen wussten auch, keiner wird sie in den Roman erkennen.
0: Eine Episode von Tomer Gardis Roman Liefern ist länger als alle anderen und wurde als einzige auf Hebräisch geschrieben. Anne Birkenhauer hat sie ins Deutsche übertragen. Tomer Gardi erzählt, warum das so war.
1: Der Istanbul-Geschichte fängt an mit zwei Israelis, die in Berlin trinken, in einem Bar. Es ist Februar, es ist wirklich sehr kalt und die sind beide so mittelalt und haben keine Haare, so, wir haben Glatze und beschweren sich, wie kalt es ist. Mit der Glatze in Berlin, in dieser hässlichen Winter und lamentieren ihre verlorene Jugend und Schönheit und Sexappeal und so weiter und entscheiden dann, nach Istanbul zu fliegen und sich dort Haare transplantieren zu lassen. Das ist so der Rahmengeschichte von der Istanbul-Geschichte und dann fahren sie von Berlin nach Istanbul und dort treffen sie auf einem Essenslieferanten und so wird diese Geschichte von der Essenslieferanten erzählt. Der Istanbuler Kapitel ist der einzige Kapitel, das ich auf Hebräisch geschrieben habe und wurde von Anne Birkenhauer übersetzt. Alle anderen Kapitel habe ich auf Deutsch geschrieben und die wurden dann lektoriert von Anne Birkenhauer. Ich glaube, alle Romanteile haben einen Humor in sich, aber der Istanbul-Kapitel ist anders. Ich glaube nicht, dass es damit zu tun hat, dass ich es auf Hebräisch geschrieben habe, weil ich kann auch auf deutschlustig sein.
0: Ja, wissen wir.
1: Ja. Der Istanbul-Kapitel ist in ersten Person geschrieben. Es ist immer eine andere Art von Humor, wenn man über sich selbst lacht, als wenn man sich über jemand anderes lustig macht. Total anders. Alle anderen Romankapitel sind in dritter Person geschrieben. Es ändert den Humor. Wenn ich über meine eigene Glatze lache oder wenn ein Ich-Erzähler über sich selbst und seinen Freund lustig macht, gibt es eine andere Art von Freiheit. Und ich glaube, das ist der Unterschied. Jede Stadt hat ja einen anderen Charakter, hat einen anderen Sound und einen anderen Beat. Und mir war es wichtig, jeder Romanteil auch eine andere Musikalität zu geben und eine andere sprachliche Gespür, Gefühl. Das ist gar nicht so leicht hinzukriegen, 6 Stimmen zu entwickeln, ein Kapitel auf Hebräisch zu schreiben und es übersetzen zu lassen von Anne Birkenhauer, war eine Art und Weise, noch einen Sound in einem Roman hinzukriegen. Ja? Es hat eine andere sprachliche Qualität. Nicht im Sinne von besser oder niedriger, sondern ein anderer Klang. Das war der Geschichte mit dem Istanbuler Teil. Warum ich es nicht vorlese in Lesungen, keine Ahnung.
0: Weil dann jeder sagen würde, das ist er ja selbst.
1: Nee, damit habe ich kein Problem. Ich hätte auch aus dem Istanbuler Teil etwas lesen können. Ich habe andere Teile ausgesucht. Ich bin mir jetzt nicht sicher, warum. Wahrscheinlich, ich meine, es ist, wir haben ja vorher über die Lesung als Kunstform und als etwas, das in einem Raum passiert, der auf seine eigenen Füße stellen soll. Ja? Da muss man ziemlich gut aussuchen, welche Stellen passen, welche Stellen eine Geschichte erzählen, die nicht zu lang sind. Und weil es ein Roman da in 6 Städten passiert, wollte ich so viele Orte dann während der Lesung besuchen. Dann mussten die Stellen eher kurzer sein, aber schon lang genug, um irgendwas mitzukriegen als Zuhörerin und Zuhörer. So habe ich das ausgesucht. Und dann können sich die Leserinnen und Leser freuen, wenn sie den lustigen Istanbul-Kapitel lesen, den sie noch nicht kennen.
0: Wenn eine Romanfigur oder der Ich-Erzähler einer Geschichte denselben Namen trägt wie der Autor, dann hat das sehr oft zur Folge, dass Leserinnen und Leser die Figur mit dem Autor gleichsetzen und annehmen, die Erzählung sei autobiografisch.
1: Ja, es passiert mir, aber meine Art und Weise, damit umzugehen, ist nicht darüber zu schimpfen oder das für blöd finden und so weiter, sondern damit zu spielen. Ich spiele damit. Und da in der Istanbul-Kapitel, der heißt auch der Erzähler Tomer, dann habe ich mich an diese Erzählerfigur wirklich auch namentlich sehr genähert. Aber dann bin ich in einer Lesung und dann sehen die Menschen, dass ich eine Glatze habe und habe mein Haar nicht transplantiert. Und dann müssen sie von dem reinen visuellen Effekt verstehen, das, was in der Roman als Ich-Erzähler namens Tomer geschrieben ist, nicht 1:1, wie es was der Tomer der Person außerhalb des Romans tut, weil er hat keine Haare auf dem Kopf oder nur auf den Seiten.
0: Zuletzt verrät Tomer Gardi noch, wie er bei der Planung des Romans vorgegangen ist.
1: Dazu will ich auch sagen, diese Architektur habe ich im Voraus so gebaut, diese grobe Struktur. Aber was in jeder Stadt passiert, wollte ich nicht im Voraus erfinden, weil ich kannte die Städte ja nicht. Und ich kannte die Lebensbedingungen und Arbeitsbedingungen und Charaktere des Essenslieferanten und die Stadt, bevor ich da war, nicht. Und dann bin ich hingefahren und habe angefangen zu sprechen, zu schauen und zu riechen und zu hören. Und mehr oder weniger nach 2 oder 3 Wochen in jeder Stadt habe ich verstanden, worüber jeder Romanteil sein sollte. Diese grobe Struktur von wie sind die Geschichten miteinander verbunden, habe ich im Voraus gemacht. Aber alle anderen Geschichten von wie, was passiert in diesen architektonischen Räumen sozusagen, was ist da Innenarchitektur? Von jeder Romanteil, das entstand durch den Interviewprozess mit den Essenslieferanten. Ja. Die Reisen sind natürlich toll. Der Berliner Winter ist hart. Das gibt auch einen Anlass, eine 6-wöchige Pause da zu machen.
0: Nicht nur in Istanbul.
1: Nicht nur in Istanbul, auch in Kenia, in Naivasha. Die Reisen machen Spaß. Aber die Reisen sind keine einfache emotionale Sache. Ich meine, man kommt an allein in eine fremde Stadt, Delhi, das riesige Ding, und dort 6 Wochen zu verbringen mit so wenigen Freunden, Freundinnen und Kontakten, das ist eine einsame Zeit. Was bestimmt für die Literatur auch nützlich ist, nicht weil ein Roman ein einsamer Roman ist, aber man muss irgendwie ein konzentriertes Zeit haben, um sowas alles zu schreiben. Wenn man ständig irgendwelche partylustige Freunde mit sich hat, dann schreibt man weniger. Ja, das waren die Reisen. Ich habe tolle Menschen kennengelernt. Vor der Reise intuitiv hätte ich gedacht, dass Buenos Aires so ein Highlight wird, weil es eine tolle Stadt ist und man hört so viel über, wie schön das dort ist. Und es ist sehr, sehr schön und angenehm und gelassen. Aber ich rede kein Spanisch und es ist nicht leicht, dort mich eigentlich durchzukommen. Dann war es ein ziemlich isolierter Monat oder 6 Wochen. Aber in Kenia, weil der Erziehungssystem in Kenia ist noch sehr, sehr beeinflusst von der britischen Kolonie. Und da sprechen fast alle in der Ort, wo ich gewohnt habe, Englisch, auch wenn sie nicht 12 Jahre lang in die Schule gegangen sind. Ja, und eine weiße Person hat auch eine Art positiver Rassismus-Effekt. Ah, ist interessant und so. Ja, ja, spannend.
0: Oder dein freundliches Lächeln.
1: Das auch, vielleicht. Ja.
0: Ich danke dir für deine Geduld und deine Offenheit.
1: Danke für das Gespräch, Barbara. Und dass du es immer wieder mit mir machst. Finde ich toll.

Das war eine Stunde mit Tomer Gardi und seinem Roman Liefern. Erschienen ist das Buch im Frühling 2026 im Tropenverlag. Für die musikalische Begleitung sorgte heute der Gitarrist Pippo Corvino mit seinem neuen Album Pilgrim's Dream. Ausführliche Informationen und eine Musikliste findet man auf der Website von Radio Helsinki, helsinki.at, in der Rubrik Das rote Mikro. Gestaltung der Sendung: Barbara Belitsch.

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Hallo, liebe Hörerinnen und Hörer. Wie jede Woche begrüßen wir Sie wieder recht herzlich zu Radio DARC, dem spannenden Technikmagazin rund um die Funktechnik. Heute haben wir die Ausgabe Nummer 608 für Sie zusammengestellt. Das Datum der Erstveröffentlichung ist Freitag, der 2. Oktober 2026. Ich bin Cody Farrin und werde Sie durch die kommende Sendestunde führen. Die Funkamateure in unserem Nachbarland Österreich feiern in diesen Tagen ihr 100-jähriges Bestehen. Wir sind daher heute zu Gast in Wien bei der Landesvertretung des österreichischen Versuchssenderverbandes. Auch der legendäre Sender RIAS Berlin hätte vor kurzem sein 80-jähriges Jubiläum gefeiert, wenn es ihn noch gäbe. Daher heute ein Rückblick auf diese Zeit. Starten wir aber mit Musik aus der Zeit, wo der RIAS noch aktiv war. Hier sind Middle of the Road mit Bottoms Up. 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
1: Heute mit diesen Themen. Erfolgreicher Aktionstag, Türen auf mit der Maus. IARU Region 1 Konferenz in Wien erfolgreich beendet. Presseartikel schenkt Amsat Oskar 7 erneute Aufmerksamkeit. Und jetzt anmelden zum DARC-Seminar Smith-Diagramm und Netzwerkanalysator. Am Mikrofon Conny Farin. Am 3. Oktober hieß es auch in diesem Jahr wieder Türen auf mit der Maus. Und auch die Funkamateure des DARC waren wieder mit dabei. In diesem Jahr öffneten mehr als 2 Dutzend Amateurfunkstationen in ganz Deutschland ihre Türen, so unter anderem in einer Jugendlötaktion des DARC-Ortsverbandes Alstertal in Hamburg. Überall konnten Kinder ab 8 Jahren Einblicke in den Amateurfunk gewinnen, selbst das Mikrofon in die Hand nehmen oder spannende Elektronikbausätze löten. Mit dabei waren auch die Sonderrufzeichen Delta Lima 25 Maus, Delta Lima 25 Ente und Delta Lima 5 Elefant. Der Tag richtete sich vor allem an Kinder und Familien, die neugierig sind, was sich hinter den verschlossenen Türen einer Funkstation abspielt. Und Antworten auf viele Fragen erhalten wie: Wie kann man mit Funktechnik Menschen auf der ganzen Welt erreichen? Welche Geräte braucht man dafür? Wie hört es sich an, wenn die Maus oder der Elefant über Funk grüßen? Die Sendung mit der Maus ist seit Jahrzehnten eine bei Jung und Alt beliebte Sendung mit Lach- und Sachgeschichten, in der vor allem Erklärvideos für Kinder im Mittelpunkt stehen. Bei der abschließenden Plenarsitzung der IARU-Generalkonferenz der Region 1 in Wien wurden beide DARC-Anträge, die das HF-Referat formuliert hatte, angenommen. Erstens. Im IARU Region 1 Bandplan die Bandbreite der 10 Meter FM-Kanäle von 6 auf 10 Kilohertz zu erweitern und damit den realen Gegebenheiten anzupassen. Dies fand 100% Zustimmung. Zweitens, die IARU Region 1 Mitgliederverbände zu ermutigen, in den entsprechenden Gremien auf eine Erweiterung des 40 Meter Bands um 100 Kilohertz hinzuwirken. Hier votierten die Delegierten mit 97,73% Zustimmung. In der Region 2, das sind die Amerikas, umfasst das 40-Meter-Band bereits den Bereich 7000 bis 7300 kHz. Sowohl IARU und ITU streben die Harmonisierung aller regionalen Bandpläne an. Dies war ebenso Anlass für den Antrag wie auch die herausragende Bedeutung des 40-Meter-Amateurfunkbands.

Ein Presseartikel verhilft Amsat Oscar 7 aktuell zu erneuter Aufmerksamkeit. Amsat Oscar 7 oder kurz AO7 ist der älteste Amateurfunksatellit der Welt. Er wurde 1974 gestartet und ist bis heute in Betrieb. Historiker und Fans der Weltraumgeschichte haben sich oft mit seiner Geschichte beschäftigt. Lachlan Brown, Chefredakteur und Mitherausgeber von Space Daily, einem Online-Fachmagazin für technische Nachrichten, veröffentlichte am 17. September einen neuen Artikel, der die Geschichte des Satelliten nachzeichnet. Der vollständige Artikel kann im Web gelesen werden. Wie Brown anmerkt, AO7 war mehr als 6 Jahre lang in Betrieb, weit über die üblicherweise für die Mission vorgesehene Lebensdauer von 2 Jahren hinaus. Dann verstummte er Mitte 1981. Wie für Satelliten, die in jener Zeit entworfen und gebaut wurden, typisch, war der Satellit an einem Kurzschluss im Akkupack gescheitert. Der Funkamateur Pat Gowan, Golf 3, India Oscar Romeo, hört im Juni 2002 zufällig eine CW-Übertragung, die sich später als das Telemetriesignal von Oscar 7 herausstellte. Offenbar hatten die wiederholten Erwärmungs- und Abkühlzyklen, denen Satelliten beim Wechsel zwischen Sonneneinstrahlung und Schatten ausgesetzt sind, dazu geführt, dass die kurzgeschlossenen Batterien zu einem offenen Stromkreis wurden. Dadurch konnten die Solarpaneele die Elektronik des Satelliten direkt mit Strom versorgen. Experimente bewiesen, dass nicht nur die Baken, sondern auch die Transponder betriebsfähig sein konnten. AO7 ist weiterhin teilweise betriebsfähig. Das heißt, wenn er sich im Sonnenlicht befindet, wird der eine oder andere seiner Transponder aktiv. Die Steuerung des Satelliten ist eingeschränkt und zu starke Signale auf dem Uplink können zu Stromverlusten führen, die den Satelliten dazu veranlassen, den Modus zu wechseln und möglicherweise dauerhafte Schäden verursachen. Der ausführliche Rückblick in Space Daily ist nur einer von zahlreichen Artikeln, die Amsat Oscar 7 in den vergangenen Jahren gewidmet wurden, insbesondere seit dem 50. Jahrestag seines Starts im Jahr 2024. Der uralte Satellit weckt nach wie vor die Bewunderung von Weltraumfans, das Interesse von Journalisten und die Aufmerksamkeit von Funkamateuren. Vom 23. bis 24. Oktober findet im Amateurfunkzentrum Baunatal das DARC-Seminar Smith-Diagramm und Netzwerkanalysator statt. Dozent Professor Dr. Ingenieur Michael Hartje, Delta Kilo 5 Hotel Hotel, wird darin einen Einblick in die Darstellungsmethode zur Messung von Hochfrequenzbauelementen, Leitungen, Antennen, Ballonen und Filtern geben. Beginn ist Freitag 15 Uhr und Ende am Samstag 18 Uhr. Die Anmeldung erfolgt über die DARC-Webseite. Der DARC veranstaltet für seine Mitglieder regelmäßig Fachseminare zu allen möglichen technischen Themen im Amateurfunkzentrum Baunatal in der Nähe von Kassel. Das waren unsere heutigen Meldungen aus der Funkwelt für Sie. Unser Hörer Micha, Delta Delta 0, Uniform Lima aus München, ist vor allem ein Fan von französischsprachigen Titeln. Die kommen im normalen Radio tatsächlich oft zu kurz. Micha schreibt uns, dass es Musik gibt, die sich nicht mehr verändern wird. Keine neuen Aufnahmen, kein Konzert mehr, nur noch das, was da ist. Sein Musikwunsch gehört in diese Kategorie, denn Catherine Rincher, die Sängerin der Gruppe Lerita Mitsuko, ist vor wenigen Tagen verstorben. Ihr bekanntestes Stück ist wohl C'est comme ça, und das hören wir jetzt. Yeah.

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1: In unserem Nachbarland Österreich wird in diesen Tagen ein großes Jubiläum gefeiert. Der österreichische Versuchssenderverband ÖVSV kann auf sein 100-jähriges Bestehen zurückblicken. Traditionell gab und gibt es schon immer enge Beziehungen und Zusammenarbeit zwischen den deutschen und den österreichischen Funkamateuren. Wir erinnern unter anderem daran, dass auch Radio DARC 10 Jahre lang aus dem ORF-Sendezentrum in Wien-Moosbrunn ausgesendet wurde. Der Funkamateur Ernst Franker, Oskar Echo 3, Echo Victor Alpha, hatte uns den Sendevertrag vermittelt. Unser Chefredakteur Rainer Englert, Delta Foxtrot 2 November Uniform, war unlängst zu Gast in der ÖVSV-Landesvertretung in Wien. Dort konnte er ein Interview führen mit Arnold Hübsch, Oskar Echo 1, India Alpha Hotel, den Leiter des dortigen Landesverbandes.
2: Arnold, wir sitzen hier in einem älteren Gebäude, wo die Clubräume des ÖVSV sind. Wann habt ihr denn das gemacht und was ist hier alles eigentlich zu sehen?
3: Also unser Clubheim ist ein ganzes Gebäude. Wir dürfen uns als Eigentümer schimpfen für etwa ein Drittel dieses Gebäudes. Es ist ein Biedermeierhaus mitten im 6. Gemeindebezirk in der Nähe des Wienflusses, ist vielleicht dem einen oder anderen Wienbesucher bekannt.
2: Also ich bin hier schon mal durchgegangen, war sehr beeindruckt. Es ist hier eine Clubstation, es sind Bastelräume, es ist hier ein Konferenzraum, ein Schulungsraum, ein Archiv, ist das richtig?
3: Ja, wir haben ein großes Archiv aufgebaut. Ich habe dem Rainer gezeigt, unser Zeitungsarchiv. Das beinhaltet so die wichtigen Funkzeitungen seit den 60er Jahren. Und ja, früher wird es dann etwas lückenhaft aus verschiedenen bekannten Gründen. Wir haben auch Dokumente bis zurück in den 20er Jahren.
2: Dieses Gebäude, das verwendet ihr zum Beispiel für irgendwelche Projekte, für Bastelaktionen. Ne? Ihr habt hier auch Schulungen, nehme ich an.
3: Also das Gebäude, wo wir uns jetzt befinden, ist der Landesverband Wien im ÖVSV. Wir sind etwa so 650 Mitglieder. So ein Gebäude zu betreiben, ist natürlich auch ein irrer Aufwand, sowohl personell als auch finanziell. Wir verwenden das Gebäude eben als Clubheim. Wir sitzen jetzt in einer Lounge, da sind Lederfotels, die herumstehen. Es war früher mal das Raucherzimmer, gibt's natürlich nicht mehr. Die Zeiten ändern sich. Und wir haben hier früher auch in den Räumen Schulungen gemacht. Die führen wir in der Zwischenzeit etwa seit 6-7 Jahren, initiiert durch die Corona-Problematik, online durch. Haben dadurch ein extrem hohes Wachstum an Mitgliedern bekommen. Wir haben da auf die Art und Weise, die Schulungsgruppe, die das macht, ist da sehr, sehr erfolgreich.
2: Arnold, du sagtest ja vorhin, 600 Mitglieder hat der Landesverband Wien, also 600 Funkamateure. Das hat sich ja deutlich erhöht in den letzten Jahren. Ihr wart da relativ erfolgreich mit der Newcomer-Gewinnung. Wie habt ihr denn das gemacht?
3: Ja, also bei uns hat mit dem Bereich rund um die Corona-Problematik die Entscheidung getroffen, dass wir Online-Seminare machen. Mitgliederwerbung war bisher schon sehr stark und wir schaffen es, einen Kickoff so etwa um die 100 Personen zu gewinnen, die sich über die offizielle ÖVSV-Webseite anmelden. Daraus entstehen dann meistens so 40 bis 50 Teilnehmer und ja, 3, 4, 5 oder wenn man mal Pech hat, 10, aber meistens sind es weniger, treten dann zur Prüfung an und damit sind entstanden etwa 30, 40, die eine Lizenz bekommen. Das Ganze machen wir zweimal pro Jahr, dann sind wir bei 80. Die Gewinnung von neuen oder zusätzlichen Mitgliedern, Werbung in den verschiedenen Medien, zum Beispiel heute am Tag unserer 100-Jahr-Feier läuft im Radio Wien, das ist ORF, sozusagen Reporter in dem klassischen Sinn, also der hinausgeht und eben Leute besucht, der hat unsere Clubstation vergangene Woche besucht. Damit machen wir aufmerksam. Wir machen Veranstaltungen für eine Gruppe, die heißt die Helfer Wiens. Dort finden sich verschiedenste Bereiche von den Wasserrettung bis zur Feuerwehr und natürlich auch die Funkamateure. Wir sind regelmäßig draußen, das heißt der Feuerwehrfest vor 2 Wochen, in ein paar Wochen gibt es am Rathausplatz ein riesiges Sicherheitsfest, dort ist der ÖVSV, also der Landesverband Wien stellt dort aus. Ich nehme an, ganz Europa kennt in der Zwischenzeit das Donauinselfest. Radio, also ÖVSV in Form vom Landesverband Wien hat dort einen Stand schon, das hat Tradition, ein großes blaues Zelt. Man sucht uns schon, wo ist das blaue Zelt, dort kann man die Leute kennenlernen. Und damit gewinnen wir aus der ehemaligen CB-Funkwelt, die ja ein wenig erodiert ist. Es gibt die Prepper-Welt, wo einige Leute sagen, okay, eine Tangente wäre der Amateurfunk, sie interessieren sich dafür. Wir haben durch Meshcom jetzt einen riesen Zulauf, nämlich nicht so sehr einfach so die Beliebigkeit, wie es in den anderen Mesh-Diensten sind, sondern okay, ich weiß, wer das ist, der hat ein Rufzeichen, ich kann mit dem kommunizieren. Und Meshcom, eine Entwicklung von O1 KBC aus Österreich, die funktioniert weltweit. Wir haben damit die Möglichkeit, mit jemandem in Australien direkt.
2: Also ich finde es sehr beeindruckend. Das ist wirklich eine Erfolgsbilanz, die du da vorweisen kannst. Also das Meshcom ist natürlich eine sehr bekannte Geschichte. Was gibt es denn sonst noch für Projekte, die ihr im Moment hier forciert? Also technische Projekte, was auch immer.
3: Ja, wir haben in den Erdgeschossräumen entstehen eine Elektronik und eine mechanische Werkstätte. In der Zwischenzeit machen wir es hier oben in den Clubräumen. Es gibt in aller Kürze jetzt ein Lötseminar, also einfach zu akzeptieren, dass nicht alle Leute löten können. Mhm. Und damit ist einmal die Schwelle überschritten, sich mit Technik zu beschäftigen. Aktuelles Projekt, das wir schon im Frühjahr begonnen haben, ist ein Receive-Only Q100-Station, ein Hardwareaufwand von 30 Euro, also wirklich nicht mehr. Also einfach, ja. Da braucht niemand Angst haben. Man setzt sich zusammen, lötet es zusammen, schreibt die Programme dafür und freut sich, wenn man dann tatsächlich Signale am Q100 empfangen kann. Und man zeigt den Leuten, okay, es gibt zwei Stufen mit Mischern. Das heißt, im LNB ist der erste Mischer drinnen, dort komme ich runter von den 10 GHz. Noch ein Mischer, damit mein 70 Zentimeter Band kommt und ich kann dann mit einem klassischen Amateurfunkempfänger das empfangen. Damit bindet man die Leute, weil es interessant ist, weil es einfach ist. Ja? Und es hat den Kern des Amateurfunks, etwas selbst zu bauen.
2: Gibt es auch jüngere Leute, die sich auch dafür interessieren, also Studenten oder so irgendwas?
3: Ja, glücklicherweise. Wir haben eine Gruppe von etwa 20 Personen, die unter 30 ist. Die Jüngsten sind noch im Teenageralter, gerade noch. Wir haben eine Initiative, wo wir in technischen Schulen, es gibt in Österreich einen Schultyp, der heißt HTL. Das ist also die Oberstufe des Gymnasiums, aber eben mit einer technischen Ausbildung, dauert ein Jahr länger. Und wir halten dort einen Kurs in der Schule und gewinnen damit natürlich dann Schüler. Ja, die machen möglicherweise einmal am Anfang nur die Dreierlizenz, das ist die UKW-Only-Lizenz in Österreich. Und da haben wir immer wiederum die Erfahrung, dass dann natürlich einige bleiben und auch einige dann sagen, okay, jetzt habe ich ein Rufzeichen, ich möchte aber mehr machen und machen dann die Upgrades auf die jeweils höheren, auf die Vierer und die Einser, wie es in Österreich heißt.
2: Also ich finde es sehr beeindruckend. Vielen Dank, Arnold, für die Erklärungen und ich wünsche dir weiterhin eine glückliche Hand bei deiner Arbeit.
3: Ja, danke schön und ich wünsche auch allen Funkamateuren weiterhin viel Spaß mit unserem Hobby.

0: Also stell dir mal kurz eine junge Frau vor. Jahrgang 2000, studierte Politikwissenschaftlerin und angehende Ökologin.
1: Okay, das klingt schon mal nach einem ziemlich vollen Terminkalender.
0: Sie interessiert sich auch total für Tattoo-Kultur. Aber abends sitzt sie dann an so einem Kasten mit Antennen, dreht hochkonzentriert an irgendwelchen Reglern und versucht durch so ein atmosphärisches Rauschen hindurch jemanden in, sagen wir mal, Tokio zu erreichen.
1: Ah, wir sprechen über Amateurfunk.
0: Genau. Wir schauen uns heute nämlich das Material von dd1go.de genauer an. Und ich muss ehrlich gestehen, mein Bild vom Amateurfunk wurde dadurch komplett auf den Kopf gestellt. Bisher dachte ich da, naja, vor allem an ältere Herren, die in dunklen Kellern zwischen 1000 Kabeln sitzen.
1: Ja, dieses Klischee hält sich echt hartnäckig. Amateurfunk wirkt von außen ja oft wie so eine isolierte, etwas aus der Zeit gefallene Welt.
0: Richtig.
1: Aber Diana Fomenko, um die es heute geht, die zeigt da wirklich eine völlig andere Seite. Sie verbindet diese hochaktuellen globalen Themen wie Umweltschutz mit dieser ganz klassischen, greifbaren Funktechnik.
0: Und ihr Lebenslauf ist sowieso der Wahnsinn. Also geboren im ukrainischen Zaporizhzhia, hat sie bereits einen Bachelor und Master in Politikwissenschaften.
1: Mit Auszeichnung, oder?
0: Ja, genau, mit Auszeichnung. Und jetzt studiert sie dort auch noch Ökologie. Da frage ich mich echt, wie passt so ein super theoretischer, akademischer Weg zu einem Hobby, bei dem man physisch an Knöpfen dreht und Antennen ausrichtet? Das wirkt erstmal total gegensätzlich.
1: Das wirkt im ersten Moment so, ja, aber der gemeinsame Nenner ist bei ihr diese globale Perspektive, also der Drang, Dinge wirklich von Grund auf zu verstehen.
0: Okay, wie meinst du das genau?
1: Naja, sowohl Politik als auch Ökologie, also wenn wir zum Beispiel an Klimaschutz denken, die lassen sich ja heute nicht mehr lokal isoliert betrachten.
0: Stimmt, da braucht man den großen Blick.
1: Genau, man braucht zwingend den Blick über den Tellerrand. Und diese weltweite Vernetzung, dieses direkte Gespräch mit Menschen aus völlig anderen Kulturen, das holt sie sich quasi aktiv über den Äther.
0: Sie ist da auch super aktiv, habe ich gelesen. Unter dem Rufzeichen UR3QYL funkt sie im Zaporizhia-Funkclub und an einer Kollektivfunkstation.
1: UR4QWW müsste das sein, ja.
0: Richtig. Und in den Quellen taucht auch immer wieder ein Retevis-Funkgerät auf. Also nur kurz zur Einordnung für dich, das ist ein ziemlich kompaktes, modernes Handfunkgerät.
1: Was den Alltag natürlich wahnsinnig erleichtert. Aber da muss ich jetzt doch mal provozieren.
0: Schieß los. Warum der ganze Aufwand? Ich meine, jeder von uns hat ein Smartphone in der Tasche. Ein Wisch und ich bin weltweit per Video verbunden. Warum macht man sich heute noch die Mühe mit Funkgeräten?
1: Weil der Unterschied in der Mechanik und in der Intention liegt. Ein Smartphone nutzt ja eine fertige Infrastruktur, die für uns komplett unsichtbar und selbstverständlich ist.
0: Ja, man drückt einfach drauf und es funktioniert.
1: Beim Amateurfunk musst du dir diese Verbindung buchstäblich selbst erarbeiten. Du musst wissen, wie Radiowellen an der Ionosphäre abprallen zum Beispiel. Du musst das aktuelle Wetter berücksichtigen, die Sonnenwinde, die exakte Frequenz, nur um überhaupt ein einziges Signal über den Kontinent zu schicken. Es ist wirklich ein physikalisches Handwerk.
0: Das ist im Grunde so, als würde ich ein richtig aufwendiges Drei-Gänge-Menü kochen, anstatt mir einfach schnell ein Fertiggericht in die Mikrowelle zu schieben, oder?
1: Das ist ein super Vergleich, genau. Die Geduld und das Wissen, das man da investieren muss, das gibt der Verdindung ja überhaupt erst ihren Wert.
0: Diese bewusste Entschleunigung sucht sie also.
1: Und das erklärt auch ihre starke Naturverbundenheit als Ökologin oder auch ihre anderen Hobbys wie die Malerei. Sie nutzt den Funk nicht, um sich vor der Welt zu verstecken, sondern als Werkzeug.
0: Um die Welt quasi intensiv zu begreifen und Brücken zu bauen. Ja, wir haben hier also wirklich eine vielschichtige junge Frau, die scheinbare Gegensätze, also globales Denken und analoges Handwerk, völlig mühelos vereint. Und um das Bild abzurunden, wenn sie nicht gerade Funkverbindungen aufbaut oder sich für die Ökologie einsetzt, teilt sie ihren Alltag mit ihrer Katze Panda und den Hunden Sky und Ray.
1: Ja, das macht sie total sympathisch. Am Ende des Originaltextes gibt es auch noch so ein schönes Detail, das diese familiäre Seite vom Hobby unterstreicht.
0: Ah, du meinst diese kryptische Verabschiedung?
1: Ja, genau. Sie verabschiedet sich damit 73 ES88 und dann ihrem Rufzeichen UR3QYL.
0: Das klingt für mich ehrlich gesagt wie ein geheimes Passwort.
1: Ist es aber nicht, nein. In der traditionellen Funkersprache steht die 73 einfach für viele Grüße und die 88 für Liebe und Küsse.
0: Ach, wie schön ist das denn?
1: Ja, ein sehr herzlicher, etablierter Gruß. Es zeigt einfach, wie tief verwurzelt und willkommen sie in dieser weltweiten Community ist.
0: Eine Gemeinschaft, in der man sich den Kontakt eben noch richtig erarbeitet. Und das bringt mich zu unserem finalen Gedanken für dich, wenn du uns gerade zuhörst.
1: Da bin ich jetzt gespannt.
0: Wenn eine so junge Generation alte Kommunikationstechnologien wie den Funk völlig neu für sich entdeckt, um abseits dieser ganzen schnellen Smartphone-Welt wieder echte Verbundenheit zu spüren, welche scheinbar veraltete Technologie in deinem eigenen Leben könnte heute vielleicht eine völlig neue, tiefere Bedeutung für dich bekommen?

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1: Hallo liebe DX-Freunde und Funkamateure. Sagt Ihnen der Name Rias Berlin noch was? Die Älteren unter uns werden sich sicherlich noch an diesen legendären Sender erinnern. Allen, die nach 1993 geboren wurden, wird diese Bezeichnung wohl nichts mehr sagen, vermute ich mal. RIAS war die Abkürzung für Rundfunk im amerikanischen Sektor und ein Radiosender, der in West-Berlin stationiert war. Er feierte in diesen Tagen sein 80-jähriges Gründungsdatum, deshalb möchte ich heute in diesem Beitrag an sein Erbe erinnern, denn seit mehr als 30 Jahren existiert er nicht mehr. RIAS ist ein ganz besonderer Teil der Rundfunkgeschichte. Wie kaum ein anderer Sender hat er Generationen von Hörerinnen und Hörern in Ost und West geprägt. Los ging's bereits kurz nach dem Zweiten Weltkrieg. Am 7. Februar 1946 nahm der Drahtfunk im amerikanischen Sektor oder abgekürzt DIAS seinen Betrieb auf. Dieser war über 500 Drahtfunk- und 1000 Telefonanschlüsse zu empfangen und sendete zwischen 17 und 24 Uhr. Der Drahtfunk war in der Frühzeit des Rundfunks ein gängiger Verbreitungsweg, denn vor allem in Großstädten konnte man so die vorhandenen Telefonanschlüsse doppelt nutzen und war von atmosphärischen Störungen unabhängig. Betrieben und finanziert wurde der DIAS von der amerikanischen Militärregierung in Deutschland, da sich die vier Besatzungsmächte in Berlin auf keinen gemeinsamen Sender einigen konnten. Wenige Monate später, am 5. September 1946, stellte der DIAS auf drahtlose Ausstrahlung per Mittelwelle um und wurde so zum Rundfunk im amerikanischen Sektor, eben dem RIAS. RIAS Berlin war aber auch nicht viel besser als die entsprechenden Sender in der DDR, da er eben westliche Propaganda betrieb statt östlicher. Berühmt-berüchtigt waren die Flachwitze während der Hitparaden wie etwa folgender: Was ist der Unterschied zwischen der DDR und Pornografie? Keiner. In der DDR gibt es nichts außer nackten Regalen. Nun ja, kann sich jeder seinen Teil dazu denken, ob das so geistreich war. Aber der RIAS sollte im aufkommenden Kalten Krieg eine ganz besondere Bedeutung erlangen. Er wurde zur freien Stimme der freien Welt. Das spiegelte sich sogar in den Programmansagen wider.
2: Hier ist RIAS Berlin, eine freie Stimme der freien Welt.
1: Sendungen wie Berlin spricht zur Zone wendeten sich ab 1949 speziell an die Hörerinnen und Hörer im Osten Deutschlands. Die DDR-Regierung reagierte darauf mit propagandistischen Hetzkampagnen gegen den RIAS und Maßnahmen gegen die Hörerinnen und Hörer. Mit Störsendern sollte der Empfang in der DDR beeinträchtigt werden, der Erfolg war aber eher mäßig. Während der Berliner Blockade 1948-49 informierte der RIAS über die Luftbrücke und die aktuelle Lage in der Stadt. Berühmt geworden ist die bewegende Rede des damaligen Berliner Bürgermeisters Ernst Reuter, der sich an die Weltöffentlichkeit wandte. Gesendet wurde sie über den RIAS.
3: Ihr Völker in Amerika, in England, in Frankreich, in Italien, schaut auf diese Stadt und erkennt, dass ihr diese Stadt und dieses Volk nicht preisgeben dürft, nicht preisgeben könnt.
1: Da Stromsperren den Radioempfang zeitweise unmöglich machten, kamen auch Lautsprecherwagen zum Einsatz. Im Juli 1948 bezog der RIAS sein Funkhaus an der Kufsteiner Straße, dem heutigen Hans-Rosenthal-Platz. Eine besondere Rolle spielte der RIAS auch während des Volksaufstands am 17. Juni 1953. Der Sender berichtete über die Streiks und Forderungen in der DDR. Legendär ist folgende Live-Reportage des RIAS vom 17. Juni 1953. Wenn man sie hört, dann laufen einem noch heute kalte Schauer über den Rücken.
4: Schwere sowjetische Panzer haben soeben die Leipziger Straße besetzt und rollen weiter vor. Wir müssen ebenfalls zurückgehen und jetzt hinter einem Wagen Deckung nehmen. Und wir hören wie die Kugeln an uns vorbeipeitschen. Sie gehen also nicht etwa in die Luft. Die Demonstranten fliehen wieder zurück in den Westsektor.
1: Am 1. November 1953 startete RIAS 2. Durch zeitversetzte Wiederholungen auf anderen Frequenzen sollte diesem zweiten Programm unter anderem den Störungen des Empfangs entgegengewirkt werden. Für ganz Berlin und die DDR wurde der RIAS zu einem der wichtigsten Informationsquellen. Bekannt war der Sender auch für seine reinen Wortveranstaltungen wie Lesungen und Diskussionen. So ergänzten öffentliche Debatten mit politischem Hintergrund das Radioprogramm, die über Politik informierten und freie Meinungsbildung unterstützten. Auch organisierte der RIAS regelmäßig Lesungen und Buchpremieren in der Akademie der Künste, im Auditorium Maximum der Freien Universität und im großen Saal der jüdischen Gemeinde in der Fasanenstraße. Neben Information stand auch die Musik im Mittelpunkt des RIAS-Programms. Schon früh gründete der Sender daher eigene Klangkörper. Das RIAS-Symphonieorchester, den RIAS-Kammerchor, das RIAS-Jugendorchester und das RIAS-Tanzorchester, von denen die ersten beiden genannten bis heute existieren. Das RIAS-Symphonieorchester stellte Walter Sieber, Leiter der Hauptabteilung Musik des RIAS, bereits im November 1946 zusammen. Er wurde schnell zu einem Stützpfeiler des Berliner Musiklebens. 1956 ging es einen Produktionsvertrag mit dem SFB ein und trug fortan den Namen Radio-Symphonieorchester. Nach der deutschen Wiedervereinigung existiert das Ensemble unter dem Namen Deutsches Symphonieorchester weiter. Zum musikalischen Programm zählte auch die traditionsreiche Konzertreihe RIAS stellt vor, die im November 1959 ihren Anfang fand. Junge, begabte Musikerinnen und Musiker erhielten hier die Chance, vor einem großen Publikum zu spielen. Perfekt für den Karrierestart. Seit der Gründung des Deutschlandradios 1994 wird die Konzertreihe als Debüt für Deutschlandradio weitergeführt. Bis heute. Besonders nach dem Krieg und der überstandenen Blockade war das Bedürfnis nach Unterhaltung bei den Berlinerinnen und Berlinern groß. Der RIAS bot daher eine Reihe äußerst erfolgreicher öffentlichen Veranstaltungen an, die von Zehntausenden Menschen besucht wurden. In den ersten 25 Jahren seines Betriebs verzeichnete der Sender bei insgesamt 1600 Darbietungen rund 3 Millionen Gäste. Häufig dienten die Einnahmen aus den Veranstaltungen wohltätigen Zwecken. Zum Unterhaltungsprogramm zählten Satire- und Kabarettsendungen, Sport- und Großveranstaltungen sowie Rateshows. Mit dem Bereich Unterhaltung und Ratesendungen des RIAS ist untrennbar der Name Hans Rosenthal verbunden. Er kam 1946 zum Sender und wurde 1970 Leiter der Unterhaltungsabteilung. Seine Rateshows, die Rückblende und Wer fragt, gewinnt, machten ihn bekannt. Wie auch das 1964 gestartete klingende Sonntagsrätsel entwickelten sich zu Publikumsrennern. Die Quizshow Wer fragt, gewinnt, Allein gegen alle und Spaß muss sein, wurden auch als öffentliche Veranstaltungen vor Publikum gegeben. In den 1980ern richtete sich RIAS 2 verstärkt an ein jüngeres Publikum. 1985 wurde das Programm als moderne Jugendwelle neu ausgerichtet. Aktuelle Popmusik und ein lockerer Moderationsstil prägten das Programm, das junge Hörerinnen und Hörer in Ost und West gut fanden. Beispielgefällig ein Schnipsel aus den 70er Jahren von Lord Knut.
5: Die Zeit fliegt schneller als der Schall. Ja, woran liegt das? Ich glaube, mit Arbeit ist es so auf Erden, sie kann sehr leicht zum Laster werden. Du kennst die Blumen nicht, die duften, du kennst nur Arbeiten und Schuften. So gehen sie hin, die schönen Jahre, bis endlich liegst du auf der Bahre. Und hinter dir, da grinst der Tod, kaputt geackert, du Idiot.

Mit dem Fall der Berliner Mauer am 9. November 1989 änderten sich auch die politischen Rahmenbedingungen für den RIAS. Reporter des Senders berichteten live von den geöffneten Grenzen. Am 31. Dezember 1993 stellte der RIAS seinen Sendebetrieb ein. Gemeinsam mit dem Kölner Deutschlandfunk und dem Deutschlandsender Kultur aus Ost-Berlin ging er im neuen Deutschlandradio auf, das am 1. Januar 1994 seinen Sendebetrieb aufnahm. Das ehemalige RIAS-Funkhaus am Hans-Rosenthal-Platz ist heute Sitz von Deutschlandfunk Kultur. Der RIAS-Schriftzug auf dem Dach des Gebäudes steht unter Denkmalschutz. Was bleibt, ist die Erinnerung an einen ganz besonderen Sender. Er würde im September dieses Jahres seinen 80. Geburtstag feiern, wenn er nicht vor 33 Jahren abgewickelt worden wäre. Wenn jetzt vor allem den ehemaligen Hörerinnen und Hörern des RIAS der nächste Titel seltsam bekannt vorkommt, Happy Days von Billy Vaughan war die Erkennungsmelodie der legendären samstäglichen Musiksendung Hits a Go-Go. Friedrich Martin Kunze, besser bekannt als Lord Knut, moderierte diese und andere Sendungen von 1968 bis 1985. Er war geradezu eine Institution. Eine kleine Erinnerung an ihn. Bis zum nächsten Mal, Eva Maria, DG9 MFG.

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1: Auch im Monat Oktober wird es den DX-Jägern nicht langweilig, denn eine ganze Reihe von Großcontesten steht an und belebt die Amateurfunkbänder. Und das zu den besten Ausbreitungsbedingungen, die der Jahresverlauf aufzuweisen hat. Und eine Übersicht über das herrschende Funkwetter für die DX-Jagd gibt es an dieser Stelle wieder von unserem Spezialisten Christian Reiber, Delta Lima 8 Mike, Delta Whisky vom HF-Referat des DARC.
2: Ja, der Herbst ist eine gute Jahreszeit für die Kurzwelle, wenn die sommerliche Dämpfung zurückgeht und die höchste nutzbare Frequenz anzusteigen beginnt. Sie liegt aktuell während des Tages recht stabil für die Ost-West-Richtung bei 25 MHz und macht gelegentlich einen Ausflug Richtung 10 Meter Band. Nach Süden geht es besser. Mit 10 Meter Ausbreitung nach Afrika und Südamerika kann man in der zweiten Tageshälfte recht sicher rechnen. Jetzt wäre halt noch etwas mehr Sonnenaktivität recht. Vor einem Jahr lag der 90-Tages-Durchschnitt des Solanflugs noch bei 150 Einheiten. Inzwischen sind wir unter 120 und die niedrigen Werte der letzten 6 Wochen lassen ihn noch weiter absinken. Die letzte Woche ist ein gutes Beispiel. Die zunächst etwas aufgeflammte Aktivität ist weggebröckelt. Auf der Sonne sahen wir Mitte der Woche gerade noch 2 aktive Regionen und die waren alles andere als imponierend. Den vorläufigen Tiefpunkt markierte der letzte Dienstag mit einem Flux von 92 Einheiten und das reicht halt nicht mehr für ein dauerhaftes Öffnen der oberen Bänder. Im Erdmagnetfeld war am letzten Wochenende das auf der Sonne durchziehende koronale Loch gut erkennbar. Montag war es dann wieder ruhig, Dienstag und Mittwoch sogar sehr ruhig. Am Freitag haben dann ein koronaler Masseauswurf und ein koronales Loch Unruhe gestiftet. Dieses koronale Loch begleitet uns leider noch über das Wochenende. Dann wird es wieder ruhiger. Allerdings sind noch einige weitere, kleinere koronale Löcher sichtbar, die dann unter der Woche erneut für Unruhe sorgen können. Allerdings keinen Magnetsturm. Dazwischen sollten die polaren Pfade trotzdem gut nutzbar sein. Das ist vor allem für die Lowbands eine gute Nachricht. Die Nacht ist ja inzwischen wieder länger als der Tag und eine ruhige Magnetik ist das Futter fürs DX auf 80 und 160 Meter. Ein paar kleinere und eine größere Fleckengruppe tauchen über das Wochenende nach und nach am östlichen Sonnenrand auf. Sie lassen auf einen zaghaften Aufwärtstrend bei der Sonnenaktivität hoffen. Zwischen 90 und 120 Einheiten sind dem Solanflux in den nächsten Tagen zuzutrauen. Das 15-Meter-Band öffnet stabil und zuverlässig zwischen etwa 7 und 18 Uhr UTC. Darüber klappt es wie gesagt immer wieder, vor allem in südliche Richtungen, aber eben noch nicht dauerhaft. Aber jeder Zähler mehr beim Solanflux hilft da weiter. In der Nacht bleibt die Muff mit 10 bis 12 MHz noch hoch genug für das 30-Meter-Band. Das wird allerdings nicht mehr lange so gehen und dann wird 40 Meter über den Winter das höchste Nachtband sein. Wir werden also nächste Woche von 20 bis 15 Meter recht solide Bedingungen vorfinden und jede Öffnung von 12 und 10 Meter ist dann eine gern genommene Dreingabe. Good DX!

Das war's nun für heute. Wir sind leider schon wieder am Ende von Radio DARC angelangt. 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Redaktion und Musikauswahl hatte Rainer Englert, Delta Foxtrot 2, November Uniform. Wir hoffen, die Sendung hat Spaß gemacht. Wenn ja, sagen Sie es doch einfach weiter. Wenn Sie wollen, hören wir uns nächste Woche wieder. Gleiche Zeit, gleiche Frequenz. 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Auf Wiederhören, moin, tschüss, servus und 73, gut DX, bis zum nächsten Mal.

0: Wladimir Iljitsch Uljanow, genannt Lenin, geboren nach dem gregorianischen Kalender am 22. April 1870 in Simbirsk, gestorben am 21. Januar 1924 in Gorki, es liegt bei Moskau. Wer Lenin war, wissen die meisten, aber viele wissen nicht alles. Und darum soll es jetzt gehen in dem nächsten Beitrag. 100 Jahre liegt er schon in seinem Mausoleum.
1: Zwischen dem Adel und den Bauern war das Niemandsland, da war nichts. Und das, glaube ich, das ist ein Charakteristikum der russischen Wirklichkeit, dass zwischen Volk und Elite das große Nichts lag. Und dass dieser Kulturdualismus so streng war, dass in den Eliten im Grunde nur völlig weltfremde Vorstellungen entwickelt werden konnten, was diese Leute eigentlich wollten.

0: Lenin.
1: Antisemitismus nennt man die Verbreitung von Feindschaft gegen die Juden. Als die verfluchte Zarenmonarchie ihre letzten Tage durchmachte, war sie bemüht, unwissende Arbeiter und Bauern gegen die Juden aufzuhetzen. Die Zarenpolizei veranstaltete im Bunde mit den Gutsbesitzern und Kapitalisten Judenpogrome. Den Hass der von Not gepeinigten Arbeiter und Bauern wollten die Gutsbesitzer und Kapitalisten auf die Juden lenken. Auch in anderen Ländern hat man nicht selten Gelegenheit zu sehen, dass die Kapitalisten Feindschaft gegen die Juden schüren, um den Blick des Arbeiters zu trüben, um seine Aufmerksamkeit von dem wirklichen Feinde der Werktätigen, vom Kapital, abzulenken. Feindschaft gegen die Juden hält sich 10 Uhr dort, wo die Knechtung durch die Gutsbesitzer und Kapitalisten die Arbeiter und Bauern in stockfinsterer Unwissenheit gehalten hat. Nur völlig unwissende, völlig verschüchterte Menschen können den gegen die Juden verbreiteten Lügen und Verleumdungen Glauben schenken. Das sind Überreste aus den alten Zeiten der Leibeigenschaft, als die Popen die Ketzer auf den Scheiterhaufen verbrennen ließen, als der Bauer versklavt, als das Volk unterdrückt und stumm war. Diese alte feudalistische Unwissenheit geht zu Ende. Das Volk wird sehend. Nicht die Juden sind die Feinde der Werktätigen. Die Feinde der Arbeiter sind die Kapitalisten aller Länder. Unter den Juden gibt es Arbeiter, Werktätige, sie bilden die Mehrheit. Was die Unterdrückung durch das Kapital anbelangt, sind sie unsere Brüder. Im Kampf für den Sozialismus sind sie unsere Genossen. Unter den Juden gibt es Kulaken, Ausbeuter, Kapitalisten, wie es sie unter den Russen, wie es sie unter allen Nationen gibt. Die Kapitalisten sind bemüht, zwischen den Arbeitern verschiedenen Glaubens, verschiedener Nationen, verschiedener Rasse Feindschaft zu sehen und zu schüren. Die Nichtarbeitenden halten sich durch die Stärke und die Macht des Kapitals. Die reichen Juden, die reichen Russen, die reichen aller Länder unterdrücken und unterjochen im Bunde miteinander die Arbeiter, plündern sie aus und entzweien sie. Schande über den verfluchten Zarismus, der die Juden gequält und verfolgt hat. Schmach und Schande über den, der Feindschaft gegen die Juden, Hass gegen andere Nationen sät. Es lebe das brüderliche Vertrauen und das Kampfbündnis der Arbeiter aller Nationen im Kampf für den Sturz des Kapitals.
2: Lenin war der Staatsgründer. Und Lenin war die Figur, die diesem Staat ein Fundament gegeben hatte. Und er war der Begründer der Kommunistischen Internationale. Er war der Begründer all dessen, woran Kommunisten glaubten. Und deshalb war es eine extrem wichtige Figur, diesen Messias zu präsentieren. Man musste ihn sozusagen zu einer unfehlbaren Figur machen, um die Existenz dieser Weltbewegung und dieses Imperiums zu rechtfertigen. Hätte man Lenin vom Sockel geholt, wäre von der Sowjetunion und der kommunistischen Bewegung nichts übrig geblieben.

über das leere Pflaster des Roten Platzes in das Dunkel des Schreins. Das weiße Gesicht eines Soldaten, mechanisch den Weg weisend. Nicht stehen bleiben. Plötzlich geblendet in der Halle stehend, der Glaskasten. Rote Fahnen aus rotem Marmor. Nicht stehen bleiben. Ein kleiner Mann, wie aus Wachs, in einem ungetragenen Anzug. Unwirklich wie ein Pharao. Nicht stehen bleiben. Die Sache hätte klappen können. Mit Terror zu enden, allen Terror. Mit Ausbeutung zu beenden, die Ausbeutung. Mit einem Imperium zu besiegen, den Imperialismus. Schlag schneller, Genossen. Nicht stehen bleiben. Nicht stehen bleiben. Nicht stehen bleiben jetzt.

1924, präzise am 27. Januar, wird der Sarg der russischen Revolution zu Grabe getragen. Auf den Schultern von Stalin und noch Sinowjew, die beide an vorderster Stelle diesen gewaltigen Trauermarsch anführen. Zu Grabe getragen, aber nicht begraben wird er, sondern aufgebahrt, aufbewahrt in einem bei minus 30 Grad eilig errichteten Palast, einer grauen Holzhütte im Zentrum

0: Der gesamte Leib ist mit pergamentfarbenen toten Flecken übersät und die Lippen haben sich bereits um einen Millimeter geöffnet. Dabei war bereits Ende Oktober 1923, noch vor Lenins Tod, auf einer Geheimsitzung des Politbüros der Vorschlag Stalins angenommen worden, Lenins Leiche zu konservieren. Trotzki hatte noch opponiert.
1: Wenn ich den Genossen Stalin recht verstanden habe, schlägt er vor, die Reliquien des heiligen Sergius von Radonezh und des heiligen Seraphim von Sarov durch die Reliquien von Wladimir Iljitsch zu ersetzen.
0: Auch Bucharin meinte, in der Einbalsamierung einen
1: merkwürdigen Beigeschmack von Pfaffentum
0: zu entdecken, den Lenin selbst angeprangert hätte, und macht stattdessen den Vorschlag, das Andenken Lenins zu ehren, indem seine Schriften in millionenfacher Ausführung nachgedruckt werden und die Hauptstadt der Revolution Petrograd in Leningrad umgetauft wird. Alle diese Vorschläge werden angenommen werden, sogar Leninberge wird es geben. Und einen alljährlich wiederkehrenden Todestag, an dem alle Vergnügungslokale geschlossen bleiben müssen. Aber im Mittelpunkt dieser Erinnerungskultur, die eher eine Vergegenwärtigungs-, eine Enthistorisierungskultur oder in ihren eigenen Worten eine Kultur
1: zur Verewigung des Andenkens Lenins
0: ist, steht unübersehbar das Mausoleum. Das
1: ganze missglückte Lenin-Mausoleum,
0: wie Walter Benjamin es nennt, als er 3 Jahre später noch das hölzerne Gebäude zu Gesicht bekommt, bevor das der Alterung ausgesetzte Material durch Granit, schwarzen und roten, ersetzt wird. Als hätte ein Mausoleum zur Mumifizierung eines kommunistischen Revolutionärs glücken können.

wenn es nur nicht, mag Benjamin gedacht haben, durch einen aus Säulen bestehenden Portikus gekrönt worden wäre, wenn es nur nicht die Form einer sechsstufigen Pyramide erhalten hätte, wenn nur nicht das grobschlächtige Gipsstandbild eines Arbeiters zum Andenken der Kämpfer der Oktoberrevolution abgerissen worden wäre, weil das Bauwerk zum Andenken des Führers der Oktoberrevolution die Symmetrie des Roten Platzes störte. In diesem Panorama, gerahmt von den altehrwürdigen Kremlbauten des Zarismus, scheint sich alle Architektur zur Allegorie verdichtet zu haben. Dagegen verblassen die in eisiger Kälte nicht länger flatternden Fahnen. Dagegen ergrauen die gekreuzten Hämmer und Sicheln auf rotem Grund. Sie werden nie etwas zu bezeichnen begonnen haben in einem Arbeiter- und Bauernstaat, der nie Staat der Arbeiterinnen, erst recht nie Staat der Bäuerinnen, sondern immer nur Staat gewesen sein wird.

Das Lenin-Mausoleum, das ist ohne alle Alternative das Sinnbild der russischen Revolution. Und was für ein Bild. Lenin auf dem Rücken ruhend, die Augen geschlossen, die Hände unchristlich an die Hüften gelegt. Unwillkürlich geht die Besucherin auf Fußspitzen, um den Schlafenden nicht zu wecken. Lenin in Gehrock und Hose, deren mattes Khaki an seine militärischen Tage erinnert und wunderbar harmoniert mit der überschminkten Farbe seiner Haut, deren Gelbstich an den beißenden Verwesungsgeruch erinnert, den er in seinen ersten Totentagen verbreitete. Unter der auf dem Rücken mit Schnüren zusammengebundenen Uniform ist der Revolutionsführer mit Gummibinden umwickelt, die mit Balsam bespritzt die Leiche feucht halten sollen. Die Augen sind, um ihr Einfallen zu verhindern, durch Prothesen ersetzt, die Lider festgenäht, die Lippen mit unter dem Schnurrbart versteckten Knopfnähten verschlossen. Erstmalig in der Geschichte nicht unter mumifizierenden Bandagen versteckt, sondern sichtbar im offenen Sarkophag. Durch ein alle 18 Monate wiederholtes Baderitual in 240 Litern Glycerin, 110 Kilogramm Kaliumacetat, 150

0: Der Anblick dieser lebenden Leiche versetzt selbst Nadeschda Krupskaja, Lenins Witwe, die sich immer gegen
1: äußerliche Anbetung der Persönlichkeit von Wladimir Iljitsch,
0: gegen das Errichten von
1: Denkmälern und Palästen in seinem Namen
0: gewandt hatte, in Staunen. Während sie zunehmend altere, genieße Lenin ewige Jugend.

Genosse Kamenjew, dem großrussischen Chauvinismus erkläre ich den Kampf auf Leben und Tod. Sobald ich erst den verfluchten Zahn los bin, werde ich mich mit allen gesunden Zähnen auf ihn stürzen. Man muss unbedingt darauf bestehen, dass im Zentralexekutivkomitee der Union der Reihe nach ein Russe, ein Ukrainer, ein Georgier und so weiter den Vorsitz führt. Unbedingt, ihr Lenin.

0: Eine unmittelbare Gefahr lag in den persönlichen Beziehungen der Männer an der Spitze der Macht.
1: Mehr als die Hälfte der Gefahr jener Spaltung,
0: der Lenin vorbeugen wollte, hing von den Beziehungen zwischen Stalin und Trotzki ab. Nach dieser prophetischen Feststellung skizzierte Lenin die Porträts von 6 Personen: Stalin und Trotzki, Sinowjew und Kamenjew, Bucharin und Pjatakow. Über die beiden jüngsten Mitglieder des Zentralkomitees, Bucharin und Pjatakow, heißt es, der eine sei ein bedeutender Theoretiker, Liebling der ganzen Partei, der andere habe große Willenskraft und glänzende Fähigkeiten. Aber beide hätten auch ihre Fehler. Bucharins Denken sei nicht völlig marxistisch ausgerichtet,
1: denn in ihm steckt etwas Scholastisches. Er hat die Dialektik nie studiert und, glaube ich, nie vollständig begriffen.

0: Pjatakow habe
1: einen allzu starken Hang zum Administrieren und zu administrativen Maßnahmen, als dass man sich in einer ernsten politischen Frage auf ihn verlassen könnte.
0: Über Sinowjew und Kamenjew fällt nur eine einzige Bemerkung, deren Interpretation allerdings mit Schwierigkeiten verbunden ist. Es handelt sich um ihr Versagen im Augenblick des Staatsstreichs, um die Oktober-Episode, die natürlich
1: kein Zufall war. Man dürfe sie ihnen aber ebenso wenig als persönliche Schuld anrechnen wie Trotzki den Nicht-Bolschewismus.

Warum diese Erinnerung an die Vergangenheit? Sollte es eine Warnung sein oder eine Entschuldigung oder beides zugleich? Vielleicht fällt eine Antwort auf diese Fragen leichter angesichts der Porträts, die Lenin von Stalin und Trotzki zeichnete, deren gegensätzliche Charaktere eine überraschende und unbeabsichtigte Spaltung hervorrufen könnten. Genosse Stalin hat, nachdem er Generalsekretär geworden ist, eine unermessliche Macht in seinen Händen konzentriert. Und ich bin nicht überzeugt, dass er es immer verstehen wird, von dieser Macht vorsichtig genug Gebrauch zu machen. Andererseits zeichnet sich Genosse Trotzki, wie schon sein Kampf gegen das ZK in der Frage des Volkskommissariats für Verkehrswesen bewiesen hat, nicht nur durch seine hervorragenden Fähigkeiten aus. Persönlich ist er wohl der fähigste Mann im gegenwärtigen Zentralkomitee, aber auch ein Mensch, der ein Übermaß von Selbstbewusstsein und übermäßige Vorliebe für rein administrative Maßnahmen hat.

Der Gedanke, dass Stalin und Trotzki die beiden großen Führer seien, war durch den Stalin zugewiesenen Rang durchaus geeignet, das Land in Erstaunen zu setzen, Trotzki zu kränken und Sinowjew und Kamenjew, die sich noch einige Jahre lang im künftigen Triumvirat für die Stärksten halten sollten, unangenehm zu überraschen. Außerdem fällt auf, dass der Vergleich zwischen den beiden führenden Männern so formuliert ist, dass nicht die geringste Vorliebe für den einen oder den anderen zu entdecken ist.

Stalin ist zu grob und dieser Mangel, der in unserer Mitte und im Verkehr zwischen uns Kommunisten durchaus erträglich ist, kann in der Funktion des Generalsekretärs nicht geduldet werden. Deshalb schlage ich den Genossen vor, sich zu überlegen, wie man Stalin ablösen könnte und jemand anderen an diese Stelle zu setzen, der sich in jeder Hinsicht vom Genossen Stalin nur durch einen Vorzug unterscheidet, nämlich dadurch, dass er toleranter, loyaler, höflicher und den Genossen gegenüber aufmerksamer, weniger launenhaft und so weiter ist.

Die beabsichtigte gleichmäßige Verteilung von Lob und Tadel springt in die Augen. Lenin konnte seine Macht nicht vererben, er war kein Monarch. Er fühlte sich nicht berechtigt, der Partei einen Erbprinzen vorzuschlagen, obwohl ihn das Problem seiner Nachfolge bereits vor seiner Krankheit beschäftigt hatte. Selbst wenn er schon mehr mit Trotzki sympathisierte, musste er das verbergen, um die Beziehungen zwischen den leitenden Personen nicht zu vergiften. Die Einstellung seiner alten Kampfgenossen Sinowjew und Kamenjew, Stalins und verschiedener Gruppen des Fußvolks der Partei kann ihm nicht verborgen geblieben sein. Trotzki hatte seinen Nicht-Bolschewismus in zahlreichen Auseinandersetzungen geschadet, bei denen Lenin seinen ganzen Einfluss aufbieten musste, um ihn zu verteidigen. In jedem Fall aber sollte die Partei wachsam bleiben und ihre Führer kontrollieren, denn diese waren nicht frei von Fehlern und ihre Rivalitäten konnten schwerwiegende Folgen haben. Auch der Gebrauch, den Stalin von seiner Macht machte, musste überwacht werden.

0: Aber Lenin hat dieser Sowjetunion einen Geburtsfehler mitgegeben, die autoritäre Struktur des Staates.
1: Und in dieser autoritären Struktur wurde so jemand wie Stalin erst möglich. Stalin hätte nicht bei den Menschewiki Karriere gemacht oder bei den anderen, aber in seiner autoritär hierarchisch strukturierten Kaderpartei konnte so eine Figur wie Stalin schnell nach oben gespült werden. Und das ist ein Erbe. Man kann Lenin vielleicht zugutehalten, dass er das in seinen letzten Lebensjahren begriffen hatte. Dass man mit mehr Gewalt und mit mehr Hierarchien nicht abbaut.

0: Lenin.
1: Bei keiner einzigen tiefen und mächtigen Volksbewegung in der Geschichte ist es ohne schmutzigen Schaum abgegangen, ohne dass sich an die unerfahrenen Neuerer, Abenteurer und Gauner Prahlhänse und Schreihälse anbiederten, ohne sinnloses Durcheinander, ohne Kopflosigkeit, leere Geschäftigkeit, ohne Versuche einzelner Führer, 20 Sachen anzufangen und keine einzige zu Ende zu führen. Mögen die Möpse der bürgerlichen Gesellschaft von Belorussow bis Martow über jeden überflüssigen Span beim Abholzen des großen alten Waldes kläffen und bellen. Eben weil sie Möpse sind, bellen sie den proletarischen Elefanten an. Mögen sie bellen. Wir werden unseren Weg gehen und uns bemühen, so vorsichtig und geduldig wie möglich wirkliche Organisatoren zu erproben und ausfindig zu machen. Menschen mit nüchternem Verstand und praktischer Ader.

0: Rosa Luxemburg urteilt.
1: Die wirkliche Situation der russischen Revolution erschöpfte sich nach wenigen Monaten in der Alternative Sieg der Konterrevolution oder Diktatur des Proletariats, Kaledin oder Lenin. Was eine Partei in geschichtlicher Stunde an Mut, Tatkraft, revolutionärem Weitblick und Konsequenz aufzubringen vermag, das haben Lenin, Trotzki und Genossen vollauf geleistet. Lenin und Trotzki haben anstelle der aus allgemeinen Volkswahlen hervorgegangenen Vertretungskörperschaften die Sowjets, die Räte, als die einzige wahre Vertretung der arbeitenden Massen hingestellt. Aber mit dem Erdrücken des politischen Lebens im ganzen Lande muss auch das Leben in den Sowjets immer mehr erlahmen. Ohne allgemeine Wahlen, ungehemmte Presse- und Versammlungsfreiheit, freien Meinungskampf, erstirbt das Leben in jeder öffentlichen Institution, in der die Bürokratie das alleintätige Element bleibt. Die Bolschewiki haben gezeigt, dass sie alles können, was eine echte revolutionäre Partei in den Grenzen der historischen Möglichkeiten zu leisten imstande ist. Sie sollen nicht Wunder wirken wollen. Denn eine mustergültige und fehlerfreie proletarische Revolution in einem isolierten, vom Weltkrieg erschöpften, vom Imperialismus erdrosselten, vom internationalen Proletariat verratenen Lande wäre ein Wunder.
2: Lenin.
3: Das haben wir noch nicht gelernt. Wir werden es lernen.

0: Isaac Deutscher urteilt.
1: Die Partei hatte in Wladimir Uljanow Lenin, in dessen Persönlichkeit sich so verschiedenartige Eigenschaften wie eine enorme Gelehrsamkeit, das leidenschaftliche Temperament des Revolutionärs, eine geniale taktische Begabung und große Verwaltungsfähigkeiten vereinten, ihren anerkannten Führer. Lenin beherrschte seine Partei dank seiner Überzeugungskraft und moralischen Autorität und nicht mit Hilfe der mechanischen Disziplin, die später der charakteristische Zug des Bolschewismus wurde.

0: Lenin.
1: Die Menschen waren in der Politik stets die einfältigen Opfer von Betrug und Selbstbetrug. Und sie werden es immer sein, solange sie nicht lernen, hinter allen möglichen moralischen, religiösen, politischen und sozialen Phrasen, Erklärungen und Versprechungen die Interessen dieser oder jener Klassen zu suchen.

0: Peter Scheibert urteilt.
1: Lenin hob sich aus der großen Masse der russischen Intelligenzia durch seine Intensität hervor, seinen militanten Sinn, die Konsequenz seiner Kompromisslosigkeit, den Instinkt, mit dem er den Feind überall allenthalben aufzuspüren vermochte. Denn es ging Lenin nicht nur um die Macht, sondern auch um die Utopie, nicht zuletzt um den Fortfall des Staates als einer der Gesellschaft verfremdeten Ordnung der Gewalt und Ausbeutung. Die Diktatur des Proletariats wurde gedeutet als ein zeitlich befristeter Übergang zur endgültigen Ordnung, als dem gewaltlosen Miteinander der durch die Technik befreiten Menschheit.
2: Lenin.
3: Es ist schon längst bemerkt worden, dass die Mängel der Menschen meistenteils mit ihren Vorzügen zusammenhängen. Das gilt auch von den Mängeln vieler leitender Kommunisten. Jahrzehntelang taten wir ein großes Werk, predigten den Sturz der Bourgeoisie, lehrten Misstrauen gegen die bürgerlichen Spezialisten, entlarvten sie, nahmen ihnen schließlich die Macht und brachen ihren Widerstand. Ein großes weltgeschichtliches Werk. Man braucht aber nur ein klein wenig zu übertreiben und schon bewahrheitet sich der Ausspruch, dass es vom Erhabenen zum Lächerlichen nur ein Schritt ist.

0: Louis Fischer urteilt:
1: Unter den Staatsmännern des 20. Jahrhunderts nimmt Lenin eine hohe Stelle ein und er hat die Geschichte ebenso stark beeinflusst wie nur je einer von ihnen. Seine Gesichtszüge verrieten Energie, Schlauheit und Willenskraft, aber es waren auch die Züge eines Mannes, der vorzeitig gealtert war. Als ich ihn sah, trug er ebenso wie bei vielen anderen Gelegenheiten ein Hemd mit angeknöpftem Kragen. Seine Hände fielen mir auf, die Hände eines Aristokraten. Sein Blick war durchbohrend, die Augen spotteten und blitzten hasserfüllt. Er war ein großer Hasser und ein großer Täter, ein moderner proletarischer Pugatschow, dem ein Arsenal von beißenden Worten und ein geradezu märchenhaftes Organisationstalent zur Verfügung standen. Hier saß der Kopf eines intellektuellen Führers auf dem Körper eines Muschiks von der Wolga.
2: Lenin.
3: Ein Kommunist, der nicht bewiesen hat, dass er es versteht, die Arbeit der Spezialisten zusammenzufassen und mit Bescheidenheit zu leiten, indem er in das Wesen der Dinge eindringt und sie bis ins Einzelne studiert, ein solcher Kommunist ist oft schädlich. Solcher Kommunisten haben wir viele, und ich würde sie dutzendweise gegen einen einzigen, sein Fachgebiet gewissenhaft studierenden und kenntnisreichen bürgerlichen Spezialisten austauschen.

0: Georg Lukács urteilt:
1: Die Aktualität der Revolution bedeutet mithin, jede einzelne Tagesfrage im konkreten Zusammenhang des gesellschaftlich-geschichtlichen Ganzen zu behandeln, sie als Momente der Befreiung des Proletariats anzusehen. Die Weiterbildung, die der Marxismus auf dieser Weise durch Lenin erfahren hat, besteht bloß in der innigeren, sichtbareren und folgenschwereren Verknüpfung der einzelnen Handlungen mit dem Gesamtschicksal, mit dem revolutionären Schicksal der ganzen Arbeiterklasse. Diesen Schritt zur Konkretisierung des nunmehr ganz praktisch gewordenen Marxismus hat Lenin als einziger vollzogen. Darum ist er im weltgeschichtlichen Sinne der einzige Marx-ebenbürtige Theoretiker, den der proletarische Befreiungskampf bis jetzt hervorgebracht hat.

0: Lenin.
1: Die bürgerliche Intelligenz, darunter auch die Menschewiki und die Sozialrevolutionäre, bleibt sich selber treu, wenn sie dem Kapital dient und sich weiter einer durch und durch verlogenen Argumentation bedient. Vor der Revolution des Proletariats warfen sie uns Utopismus vor und nach der Revolution verlangen sie von uns eine fantastisch schnelle Beseitigung der Spuren der Vergangenheit. Aber wir sind keine Utopisten und kennen den wahren Wert der bürgerlichen Argumente. Wir wissen auch, dass die Spuren des Alten in den Sitten eine gewisse Zeit nach dem Umsturz unvermeidlich die Keime des Neuen überwiegen werden. Wenn das Neue eben erst entstanden ist, bleibt das Alte stets eine gewisse Zeit lang stärker. Das ist immer so, sowohl in der Natur als auch im Leben der Gesellschaft. Hohn darüber, dass die Keime des Neuen schwach sind, billiger intellektuellen Skeptizismus und dergleichen mehr, all das sind im Grunde Methoden des Klassenkampfes der Bourgeoisie gegen das Proletariat, ist Verteidigung des Kapitalismus gegen den Sozialismus. Wir müssen die Keime des Neuen sorgfältig untersuchen, ihnen die größte Aufmerksamkeit entgegenbringen, mit allen Mitteln ihr Wachstum fördern und diese schwachen Keime hegen und pflegen. Es ist unvermeidlich, dass einige von ihnen zugrunde gehen werden.

0: Susanne Leonhardt urteilt:
1: Lenin oder die Partei, mit der er sich ja identifizierte, hielt sich für moralisch unfehlbar, mochten auch die Teilziele, die angestrebt wurden, auf den äußersten Wendepunkten eines unübersichtlichen Serpentinenweges liegen, das Endziel blieb in Lenins Augen das historisch Unvermeidliche, und dieses Ziel rechtfertigte alle Mittel und alle Umwege. Der unbedingte Glaube an sich selbst ist das, was die große Einseitigkeit der einseitig Großen ausmacht. Lenin war weder willens noch fähig, die Motive eines politischen Gegners sachlich zu würdigen oder ihm auch nur edle Beweggründe zuzubilligen.

0: Was ist das? Sowjetmacht. Sie gibt denen, die unterdrückt werden, die Möglichkeit, sich aufzurichten und die ganze Leitung des Staates, die ganze Leitung der Wirtschaft mehr und mehr in die eigenen Hände zu nehmen. Die Sowjetmacht ist der von den Massen der Werktätigen gefundene und siegbringende Weg zum Sozialismus.
1: Die Härten, die Grausamkeiten und der Terror des sich nach der Oktoberrevolution zuspitzenden Bürgerkriegs rechtfertigte Lenin als Preis für den Sieg des Proletariats, für die Diktatur des Proletariats unter Führung der sich nun kommunistisch nennenden Partei. Als Prolog der Weltrevolution, wie von Lenin zunächst erhofft, konnte die Entwicklung in Russland bald nicht mehr gesehen werden.

um die Wirtschaft nach der durch den Kriegskommunismus angerichteten ökonomischen Katastrophe erst einmal wieder in Gang zu bringen, setzte Lenin unter dem Titel einer neuen ökonomischen Politik auf marktwirtschaftliche Zugeständnisse. Wohin sein welthistorisches Experiment führte, erlebte er nicht mehr. Nach mehreren Schlaganfällen starb er 54-jährig im Januar 1924. Zu seinem testamentarischen Vermächtnis gehörte eine Warnung vor Stalin. Sie blieb vergeblich.

0: Lenin.
1: Über die Deutschen hat er ja mal gewitzelt, wenn die im Zuge von einer Revolution einen Bahnhof besetzen wollen, kaufen sie erstmal Bahnsteigkarten.

0: Wladimir Iljitsch Uljanow, genannt Lenin, sollte einerseits den traditionellen russischen Sozialismus an die moderne Welt und andererseits den modernistischen Marxismus der Zweiten Internationale an die Verhältnisse in Russland anpassen. Sowohl seine Herkunft als auch seine Persönlichkeit prädestinierten ihn für die Rolle des Verwestlichers und Modernisierers. Obwohl sein Vater formal dem niederen Adel angehörte und erwarten durfte, als Exzellenz angesprochen zu werden, wäre es irreführend, sich die Uljanows als eine Familie mit aristokratischen Werten vorzustellen. Lenins Vater war Beamter im Bildungswesen und bei seiner Ernennung zum Leiter der Volksschulen im Simbirsker Gouvernement in den Beamtenadel erhoben worden. Beide Elternteile waren gemischter ethnischer Herkunft. Die Vorfahren des Vaters waren wahrscheinlich Russen und Kalmücken aus dem Wolgagebiet, während die Mutter, eine Lutheranerin, deutscher, schwedischer und jüdischer Abstammung war. Man kann sie daher als ehrgeizige Außenseiter betrachten, die nach Erfolg und Assimilation strebten und auch ihren Kindern diese aufstiegsorientierte Selbstdisziplin einimpften. Die Uljanows waren typisch für viele damalige Akademiker, die hingebungsvoll für die Entwicklung Russlands und die Bildung des russischen Volkes arbeiteten, ohne ihre Loyalität dem Zaren gegenüber aufzugeben. Mit anderen Worten, sie waren fortschrittsgläubige Reformisten, die sich für die neuesten aufgeklärten Ideen interessierten, wobei der Protestantismus und die deutsche Herkunft von Maria Uljanowa, geborene Blank, die Westorientierung der Familie zusätzlich stärkten. Diese Einstellung sollte auch später noch bei Lenin zutage treten, wenn er zum Beispiel der russischen Faulheit das Vorbild der jüdischen und deutschen Disziplin gegenüberstellte. Lenins Herkunft ähnelte also in vieler Hinsicht derjenigen von Marx. Wie dieser entstammte er einer Akademikerfamilie aus einer erfolgreichen ethnischen Minderheit, die bereit war, sich der ethnischen Mehrheit in einem Ancien Regime anzupassen, aber dem aufgeklärten Denken treu blieb und entschlossen daran arbeitete, Rückständigkeit und Obskurantismus zu überwinden. Wie so oft wurden die Kinder dieser assimilationswilligen ersten Generation zu Rebellen, die ihren Eltern vorwarfen, den bestehenden Mächten gegenüber zu nachgiebig zu sein. Charakterlich jedoch waren Marx und Lenin bei aller Ähnlichkeit der Herkunft grundverschieden. Lenin war nie ein romantisch-utopischer Sozialist und auch als Kind war er keineswegs rebellisch. Er hatte ein gutes Verhältnis zu seinem Vater und war ein Musterschüler. In seinem Abiturzeugnis stellte der Rektor seines Gymnasiums fest:
1: Der Erziehung im Elternhaus lag die Religion und vernünftige Disziplin zugrunde.
0: Bei dem Rektor handelte es sich, wie der Zufall wollte, um Fjodor Kerensky, den Vater von Alexander Kerensky, dem Chef der liberalen provisorischen Regierung, die Lenin im Oktober 1917 stürzen sollte. Sein Leben lang erlegte sich Lenin eine bürgerliche,
1: vernünftige Disziplin auf.
0: Sein Schreibtisch war stets makellos aufgeräumt. Er ging vorsichtig mit Geld um und riss sogar unbeschriebenes Papier von Briefen ab, um es weiterzuverwenden. Und für die Bohème-Allüren seiner Mitherausgeber bei der marxistischen Zeitung Iskra hatte er nur Verachtung übrig. Es kann kaum überraschen, dass Lenin die deutsche Effizienz anziehend fand, insbesondere diejenige der Post. Als er während seines Exils in einem Alpendorf in der Schweiz lebte, lobte er, laut seiner Frau Nadeschda Krupskaja,
1: bei jeder Gelegenheit
0: die Kultur des Landes und dessen Postboten, die ihm seine kostbaren Bücher zustellten, sodass er an seinen Pamphleten arbeiten konnte. Es war nur zur Hälfte ein Witz, als er 1917 die Deutsche Post als Modell für die künftige sozialistische Wirtschaft bezeichnete.

Lenin stellte seine bürgerliche Disziplin in den Dienst der Revolution gegen das Bürgertum. Einer der Hauptgründe dafür war sicherlich die Hinrichtung seines Bruders Alexander wegen Beteiligung an terroristischen Aktivitäten. Einerseits wurde er als Mitglied einer verdächtigen Familie schief angesehen, andererseits blieb ihm von Alexander nicht nur dessen Vorbild, sondern auch ein Exemplar von Tschernyschewskis »Was tun?« Später erklärte er, der Roman habe ihn zutiefst aufgewühlt und vollständig verwandelt. Es sei ein Buch, das einen für das ganze Leben verändert. Tschernyschewski habe nicht nur gezeigt, dass jeder vernünftige und wirklich aufrichtige Mensch ein Revolutionär sein muss, sondern auch, und das ist sein größtes Verdienst, wie ein Revolutionär sein muss, welche Grundsätze er haben, wie er sich seinem Ziel nähern und welche Methoden er anwenden muss, um es zu erreichen. Außerdem könnte der Roman das Vorbild für die romantische Dreiecksbeziehung zwischen ihm, seiner Ehefrau und Inés Armand, einer künftigen Theoretikerin des Sozialismus und der Liebe, gewesen sein. Und Lenins puritanische Hingabe an die Revolution sowie die utilitaristische Abwehr von allem, was ihn hätte ablenken können, erinnern stark an Rachmetow. Obwohl er keine Beefsteak-Diät machte und nicht auf Nägeln schlief, seine Gesundheit war schlecht, hielt er sich, was unter seinen Mitrevolutionären durchaus ungewöhnlich war, mit Gymnastik fit.

Als Sohn einer reichen russischen Familie trieb der spätere Lenin schon als Kind und Jugendlicher allerlei Sportarten, von denen der gemeine russische Bauer oder Fabrikarbeiter nur träumen konnte. Skifahren, Schwimmen, Reiten, Rudern, lauter eher weniger proletarische Arten der Körperertüchtigung. Während des Exils in Sibirien kam eine Leidenschaft für die Jagd dazu und später in den Jahren in Mitteleuropa erlernte er in der Schweiz das Bergsteigen und ging auf lange Fahrradtouren. Wie viele andere vom Nihilismus und später vom Marxismus inspirierte Intellektuelle bewunderte Lenin die Figur des Rachmetow aus Nikolai Tschernyschewskis Roman »Was tun?« Rachmetow war in dem Roman ein wohlhabender Mann, der sein ganzes Vermögen verschenkte, um das Leben der armen Menschen teilen zu können. Er lebte äußerst asketisch, verrichtete niedere Tätigkeiten, trainierte seinen Körper und ordnete schließlich alles einer nicht näher beschriebenen großen Aufgabe unter, sogar sein Liebesleben. Lenin wurde nicht müde, diesen Rachmetow bei jeder Gelegenheit als Vorbild für die Lebensführung wahrer Revolutionäre anzupreisen.

seinen Mitkämpfern bläute Lenin ein, sich ständig körperlich fit zu halten, um den Herausforderungen eines Lebens als Berufsrevolutionär gewachsen zu sein. In etlichen persönlichen Briefen an Genossinnen und Genossen pochte er darauf, wie wichtig es sei, ordentlich Muskelmasse aufzubauen, um dem Klassenfeind neben der Stirn auch den Bizeps bieten zu können und um Verhaftung, Knast, Verhör und Folter zu überstehen. Obwohl die erste Garde der Bolschewiki eher dafür bekannt war, in österreichischen und schweizerischen Kaffeehäusern zu hocken, als dafür Gewichte zu stemmen, und obwohl Lenin gerne Tabak rauchte, ging das asketische Ethos vom trainierten neuen Menschen in das ideologische Repertoire der Sowjetunion ein und sorgte dafür, dass kaum ein anderer Staat Sport und Fitness offiziell so sehr förderte wie die UdSSR. Die großen staatlichen Kampagnen und Förderprogramme verhalfen der Sowjetunion nicht nur dazu, im Bereich des Sports zu einem der weltweit führenden Länder aufzusteigen, sondern trugen auch dazu bei, die beklagenswert niedrige Lebenserwartung der Bürger langsam zu erhöhen. Ein Prozess, der sich nach dem Untergang der Sowjetunion wieder umkehrte.

0: alle, die irgendetwas verändern wollten in der kommunistischen Bewegung, mussten als Begründung vortragen, das habe eigentlich Lenin so gewollt. Also die Kollektivierung der Landwirtschaft, den großen Terror, aber auch die Entstalinisierung. Und das Ende der Sowjetunion wurde auch mit Lenin begründet.
1: Michail Gorbatschow, 1987. Die lebensspendende Kraft unserer großen Revolution war zu gewaltig, als dass Partei und Bevölkerung sich mit Erscheinungen hätten abfinden können, die unsere revolutionären Gewinne zu vergeuden drohten. Die Werke Lenins und seine sozialistischen Ideale bleiben für uns eine unerschöpfliche Quelle kreativen dialektischen Denkens, theoretischen Reichtums und politischen Scharfsinns. Gerade sein Vorbild ist uns ein unsterbliches Beispiel für hohe moralische Stärke, umfassende Bildung und selbstlose Hingabe an die Sache des Volkes und des Sozialismus. Lenin lebt weiter in den Köpfen und Herzen von Millionen von Menschen. Das Interesse an seinem Vermächtnis riss die Barrieren nieder, die Scholastiker und Dogmatiker errichtet hatten, und das Verlangen, aus seinen Originaltexten mehr über ihn zu erfahren, wuchs in dem Maße, wie sich die negativen Phänomene in der Gesellschaft häuften. Die Rückbesinnung auf Lenin hat Partei und Gesellschaft in ihren Versuchen außerordentlich beflügelt, Erklärungen und Antworten auf die neu aufgeworfenen Fragen zu finden. Dabei haben die Werke Lenins aus seinen letzten Lebensjahren besondere Aufmerksamkeit auf sich gezogen. Ich kann zu diesem Punkt aus eigener Erfahrung berichten. In meinem Bericht vom April 83, den ich bei einer Feierlichkeit anlässlich des 113. Geburtstages von Lenin vorgetragen habe, bezog ich mich auf einige seiner Lehren. Ich sprach über die Notwendigkeit, die objektiven ökonomischen Gesetzmäßigkeiten zu berücksichtigen, über Planung und wirtschaftliche Rechnungsführung, sowie über den vernünftigen Gebrauch der wahren Geldbeziehungen und den Einsatz materieller und geistiger Anreize. Die Zuhörer unterstützten begeistert den Hinweis auf Lenins Gedanken. Einmal mehr spürte ich, dass meine Überlegungen sich mit den Gefühlen meiner Parteigenossen und vieler Menschen deckten, die sich über unsere Probleme ernsthaft Sorgen machten und aufrichtig wünschten, die Dinge zu korrigieren. In der Tat waren viele meiner Parteigenossen der Ansicht, unsere Gesellschaft brauche dringend eine Erneuerung und Veränderungen. Allerdings, ich möchte das nicht verschweigen, spürte ich auch, dass einige Zuhörer von meinem Bericht nicht angetan waren. Er war nicht so optimistisch ausgefallen, wie es ihnen die Zeit erscheinen ließ. Heute haben wir ein tieferes Verständnis für Lenins Spätwerke, die im Wesentlichen sein politisches Vermächtnis enthalten. Und wir begreifen besser, warum diese Werke erschienen. Lenin, damals ein schwerkranker Mann, war in tiefer Sorge um die Zukunft des Sozialismus. Er sah die lauernden Gefahren, die das neue System bedrohten. Auch wir müssen diese Sorge verstehen lernen. Er sah, dass der Sozialismus auf enorme Probleme stieß und dass er bewältigen und vollenden musste, was die bürgerliche Revolution versäumt hatte.

Vor diesem Hintergrund müssen wir die Anwendung von Methoden sehen, die nicht mit dem Sozialismus vereinbar scheinen oder zumindest in mancher Hinsicht von den klassischen, allgemeingültigen Vorstellungen einer sozialistischen Entwicklung abweichen. Die Lenin-Ära ist in der Tat sehr wichtig. Sie ist darin besonders lehrreich, dass sie die Stärke der marxistisch-leninistischen Dialektik unter Beweis stellt, deren Schlussfolgerungen immer auf einer Analyse der aktuellen historischen Situation beruhen. Viele von uns hatten schon lange vor der April-Plenarsitzung erkannt, dass alles, was Ökonomie, Kultur, Demokratie, Außenpolitik, alle Bereiche betraf, neu beurteilt werden musste. Es war aber wichtig, die neuen Ideen auch in die praktische Sprache des Alltags zu übersetzen.

0: Die meisten Russen können sich ein Leben ohne Pilze nicht vorstellen. Sie sind regelrecht besessen von ihnen. Dass derlei auch in einem ganz wörtlichen Sinne denkbar ist, ja genau ein solcher Fall den Verlauf der russischen Geschichte im Jahr 1917 auf revolutionäre Weise verändert haben könnte, dürfte lange Zeit kaum jemandem in den Sinn gekommen sein. Bis zum Januar 1991, als die Sendung Das fünfte Rad im in der ganzen Sowjetunion empfangbaren Kanal Leningrader Fernsehen ausgestrahlt wurde. In der Sendung stellte der Musiker und Künstler Sergei Kurjochin die Vorstellungen der sowjetischen Bevölkerung darüber, wovon sich der Revolutionsführer Wladimir Lenin einst leiten ließ, völlig auf den Kopf. So schwadronierte er im Gespräch mit dem Journalisten Sergei Scholochow über die Wirkung halluzinogener Pilze mit aller wissenschaftlich fundierten Ernsthaftigkeit, die es brauchte, um beim sowjetischen Fernsehpublikum Eindruck zu machen. Er versprach, die letzten Geheimnisse der Oktoberrevolution zu lüften und präsentierte folgende These. Lenin müsse die Oktoberrevolution bereits gesehen haben, bevor sie eingetreten sei. Anders sei dieses mächtige Ereignis gar nicht vorstellbar. Woher kamen Lenins Visionen? Für seine Erklärung ließ sich Kurjochin von dem US-amerikanischen, ursprünglich aus Peru stammenden Schriftsteller Carlos Castaneda inspirieren, der in den 60er und 70er Jahren in Büchern über seine psychedelischen Erfahrungen mit mexikanischen Ureinwohnern geschrieben hatte. Seine esoterischen Theorien kleidete Castaneda in ein ethnologisches Gewand. Während die indigene Bevölkerung Mexikos bewusstseinserweiternde Stoffe aus Kakteengewächsen zu sich nahm, blieb Lenin nur der Griff zum Fliegenpilz. In der sibirischen Taiga, genauer gesagt am Ufer des Jenisei, wo Lenin Ende des 19. Jahrhunderts 3 Jahre lang als Verbannter sein Dasein fristete, soll der Gehalt an psychotropen Wirkstoffen in Fliegenpilzen besonders hoch sein. In einem Brief an seinen Lehrer Georgi Plechanow, mit dem er sich um 1900 überwarf, schrieb Lenin einst über seinen Pilzkonsum:
1: Ich habe gestern Abend eine Menge Pilze gegessen. Ich fühle mich großartig.
0: Mit Schamanen aus der Gegend habe er sich ebenfalls gut verstanden, wurde berichtet. Und er sei dementsprechend mit dem einen oder anderen Zaubertrank aus deren Herstellung versorgt worden.

derart waren die Belege, die Kurjochin in der Fernsehsendung anführte. Spurlos gehen solche Gewohnheiten an niemandem vorbei. Der Fliegenpilz, führte Kurjochin weiter aus, verfüge über eine eigene Persönlichkeit. Konsumiere man Fliegenpilze über einen längeren Zeitraum, verdränge die Persönlichkeit des Fliegenpilzes die des ihn konsumierenden Menschen. Kurz gesagt, zwei Persönlichkeiten in einem Lebewesen seien unvereinbar, entweder Mensch oder Pilz. Der Mensch mutiere zum Pilz und gleichzeitig zu einer Radiowelle, denn Pilze besäßen die Eigenschaften von Radiowellen, nur in materialisierter Form. Lenins Persönlichkeit löste sich demnach lange vor seinem großen politischen Triumph auf. Der Identität eines Fliegenpilzes hatte sie nichts entgegenzusetzen. Lenin wurde selbst zum Pilz. Und da sich alle an der Oktoberrevolution maßgeblich beteiligten Kader durch langjährigen Pilzkonsum ausgezeichnet hätten, drängte sich die Mutmaßung auf, dass die Revolution letztendlich ein nicht von Menschen, sondern von Pilzen vollbrachtes Werk war.

Das war schwere Kost. Aufgrund ihrer Sehgewohnheiten musste das Fernsehpublikum im Jahr 1991 davon ausgehen, dass der Leningrader Sender nichts anderes als die von Partei und Regierung deklarierte Wahrheit unter die Leute brachte. Schließlich hatte bislang niemand sonst Zugang zu staatlichen Medien. Doch die Zeiten waren vom politischen Wandel der Perestroika geprägt. Noch hielt das Staatengebilde der Sowjetunion zwar zusammen, aber es begann sich bereits an allen Enden aufzulösen. Dem trug offenbar die zuständige Leitung des Staatssenders Rechnung, indem sie die Genehmigung für den Sendeinhalt erteilte. Kurjochins surrealer Auftritt löste Empörung und Verunsicherung aus. Verdiente Parteimitglieder fanden sich am Tag nach der Ausstrahlung beim Leningrader Gebietskomitee ein und wollten es genau wissen. War Lenin wirklich ein Pilz? Reaktionen erfolgten auch in der Presse. In unzähligen Artikeln wurde vehement die Hypothese verteidigt, Lenin sei ein Mensch gewesen.

0: in ihn. Er rührte an den Schlaf der Welt mit Worten, die Blitze waren.
1: Für Marx war die Revolution Theorie. Die Befreiung des Proletariats sei nur möglich, wenn das Proletariat die Macht übernimmt. In einem hochentwickelten kapitalistischen Land, in einem Land also, das das Gegenteil von Russland war.

Er will dort verwirklichen, was tatsächlich eine fantastische Utopie ist. Dieses rückständige, riesige Vielvölkerreich in einem modernen Industriestaat und dann in eine klassenlose Gesellschaft zu verwandeln, das war geradezu eine fast unlösbare Herkulesaufgabe. Aber Lenin war davon überzeugt, dass er das mit hohem Gewalteinsatz realisieren könnte. Es war ein Überzeugungstäter. Lenin war kein Gewalttäter. Der war rachsüchtig. Und seine Befehle, die er im Bürgerkrieg in die Provinzen schickt, sind grauenhaft. Leute aufzuhängen, Prostituierte umzubringen, Geiseln zu nehmen. Rücksichtslos, aber er hatte persönlich keinen Gefallen an der Gewalt. Er war irgendwie kein Gewalttäter, der die Gewalt um der Gewalt willen ausübte, sondern immer zweckgebunden, um einen Machtgewinn zu erzielen und zu obsiegen.

Wenn man das unter der Perspektive der Macht sieht, dann war das die richtige Entscheidung. Weil seine Truppe, weil seine Partei am Ende entschlossen und geschlossen war, obwohl sie gar nicht die Mehrheit hatten. Weder in den Sowjets, noch, wenn man es an den Zahlen der Mitglieder misst, war diese Partei besonders einflussreich. Aber sie war zentralistisch organisiert, sie war undemokratisch und sie war nach dem Führerprinzip organisiert. Und das ist in Revolutionen, wo Menschen nach der Macht greifen, die, wie Lenin sagt, auf der Straße liegt, ein Vorteil.

Lenin starb viel zu früh. Vielleicht starb ja auch die emphatische Idee der Revolution, der Befreiung, viel zu früh. Den gesamten russischen Bürgerkrieg 1918 bis 21 muss man sich sowohl als die Feuertaufe der Bolschewiki vorstellen, wie auch als eine Episode, die ohnehin schon im Ersten Weltkrieg barbarisierte, seit jeher archaische russische Gesellschaft weiter entzivilisiert und aufgelöst hat. Heute im Rückblick ist es leicht, dies dem hypertrophen, unrealistischen Traum der Revolutionäre anzulasten. Doch sind nicht vielmehr diejenigen, die sich der Befreiungsbewegung in den Weg stellten, die sich dem Traum einer egalitären Menschheit verschlossen und mit aller Gewalt Privilegien aufrechterhalten wollten, sind nicht in Wirklichkeit sie, die Antagonisten, die Reaktionäre, für das Gemetzel des Bürgerkriegs verantwortlich zu machen? Lenin jedenfalls wirkt auf den einschlägigen Schwarz-Weiß-Bildern vor und nach 1920 rein habituell wie eine Figur des ausgehenden 19. und beginnenden 20. Jahrhunderts. Ein aufgeschlossener Intellektueller wie Einstein oder Proust oder Freud. Beweglich im Denken, aber nicht opportunistisch oder korrupt, vielleicht ansatzweise intrigant. Sowjetunion, das war noch nicht bloß Bürokratie und Uniform und Kommandowirtschaft, das atmete noch den Esprit des Ungewissen, des Ungeheuerlichen, der Weltrevolution. Bekanntlich sollte schon wenige Jahrzehnte später davon kaum noch etwas übrig sein. Vielleicht hatte Lenin, der Anleiter der großen Umwälzung, einfach das Glück, so früh zu sterben und darüber nicht zum Symbol all dessen zu werden, was später als so klischeehafter wie fiebriger Stalinismus in die Geschichte des Jahrhunderts eingehen sollte. Vielleicht hätte es diesen Stalinismus in dieser obsessiven, morbiden, traumatischen Ausprägung aber auch gar nicht gegeben. Das alles ist haltlose Spekulation. Bizarr ist aber die gar nicht so irre Vorstellung, dass Lenin, der 1924 mit nur 53 Jahren Lebensalter starb, dass dieser Lenin, wenn ihm ein längeres Leben vergönnt gewesen wäre, sogar 1945 in einer mittlerweile gänzlich anderen Welt, nämlich der von Atompilz und Holocaust, von Kulturindustrie und Dekolonisierung, von Wolkenkratzer und Computer, dass Lenin 1945 erst 75 Jahre alt gewesen wäre, dieser visionäre Marxist aus dem 19. Jahrhundert. Wäre er aus der Zeit gefallen? Wohl kaum.

0: Lenin.
1: Der neue Staat muss so einfach sein, dass eine Köchin ihn zu führen versteht. Jede Köchin muss in der Lage sein, die Staatsmacht auszuüben.

abgedrehten Staatsstreich passte sowohl Parteigängern wie erbitterten Gegnern bemerkenswert gut in den Kram. Den Bürgern erlaubte es, die weltgeschichtlich erste und bislang einzige erfolgreiche proletarische Aufstandsbewegung als bloße Aberration abzutun, substanzlos wie jede andere Palastintrige auch. Die staatsoffizielle Geschichtsschreibung der Sowjetunion wiederum konnte den Sturm aufs Winterpalais als Modellfall der Anwendung des wissenschaftlichen Sozialismus präsentieren. Jener Lehre von den ehernen Naturgesetzen der gesellschaftlichen Entwicklung, die unvermeidlich Richtung Befreiung tendieren, wenn nur ein überlegener Geist sie zu deuten versteht.

Kritikern hingegen, die ernüchtert von der Realität des sogenannten real existierenden Sozialismus an diesem auszusetzen haben, nicht, dass er sich zu sehr, sondern dass er sich zu wenig vom Kapitalismus unterschied, stellt sich die Geschichte der russischen Revolution weniger als in sich stimmiger und stringenter historischer Ablauf dar, denn als eine einzige Kette von Fragezeichen. Wann begannen die Borniertheiten und Brutalitäten der gesellschaftlichen Entwicklung, das revolutionäre Versprechen zu unterminieren? Mit der neuen ökonomischen Politik und dem Verbot der Fraktionierung? Mit Stalins Alleinherrschaft und der Zwangskollektivierung der Landwirtschaft? Mit den Moskauer Prozessen? Oder doch erst mit der Etablierung der friedlichen Koexistenz mit dem Kapitalismus? Oder war die Sache schon von Anfang an mit der Entscheidung für die bolschewistische Parteidiktatur in den Sand gesetzt? Und wenn ja, was bleibt dann von den Massenbewegungen samt ihren Institutionen, den Räten, welche die Bolschewiki überhaupt erst an die Macht brachten? Scheiterte der Aufbau des Kommunismus am Unvermögen von Lenin und Genossen, mit dem rhetorischen Paradigma der Sozialdemokratie rückhaltlos zu brechen? Oder stand unter den Bedingungen der russischen Rückständigkeit, gekoppelt mit den Folgen von 4 Jahren Weltkrieg und 3 Jahren Interventionskrieg, mehr und anderes als eine Modernisierungsdiktatur ohnehin nie zur Debatte? Kein Wunder, dass sich da bisweilen das Bedürfnis nach ein bisschen mehr Eindeutigkeit einstellt. Und die einfachste Form, es zu befriedigen, ist, wie stets, mittels historisch verbürgter Autorität. Wie der Marxismus-Leninismus, jene Transformation der Kritik der politischen Ökonomie in eine Bauanleitung in Sachen Sozialismus, ihren mythisch verklärten Namensgeber, der jene Bauanleitung durch seine Lehre von der Partei erst komplettiert haben soll, vor sich herträgt, so führen die entsprechenden konkurrierenden linksradikalen Strömungen gerne die Namen von Lenins zeitgenössischen Kritikern im Revers. Nur, dass die Aura, welche diese umgibt, nicht die des Originalgenies ist, das vorab weiß, wie die Revolution zu machen ist, sondern gerade, wie sie nicht zu machen ist. Nun gilt in der Tat, dass wer das Postulat Marxens beim Wort nehmen will, demzufolge jede proletarische Revolution grausam gründlich ihre Halbheiten, Schwächen und Erbärmlichkeiten zu verhöhnen habe, um die Klassiker der Bolschewismuskritik auch heute nicht herumkommt, von Rosa Luxemburg bis Wollin, von Emma Goldman bis Paul Mattig. Übrigens sagt es einiges darüber aus, wie fern und unzugänglich uns inzwischen jene geschichtliche Epoche gerückt ist, in der das Privateigentum noch ernsthaft zur Disposition stand, dass kaum etwas davon aktuell im Druck erhältlich ist. Wo die anarchistischen oder linkskommunistischen Autoren Art und Ausmaß der Fehlschläge und Selbstsabotagen der bolschewistischen Umgestaltung benennen, haben sie fast immer recht. Ob es die Entmachtung der Räte und die Unterdrückung der politischen Gegner betrifft, auch und gerade derjenigen, die jeder Zusammenarbeit mit der weißen Konterrevolution unverdächtig waren, oder die Degradierung der kommunistischen Internationale zum Anhängsel der sowjetischen Außenpolitik. Ob im Hinblick auf die gewaltsamen Expropriationen der Ernteüberschüsse, die den Gegensatz von Stadt und Land, von Proletariat und Bauerntum massiv verschärften, oder die Entrechtung und Entmündigung der Arbeiter im Namen der Effizienzsteigerung.

Wenn es freilich um das Warum geht, sieht die Sachlage gleich schon komplizierter aus. Nirgends wird dies offenkundiger als im Anarchismus. Emma Goldmans eindrücklicher Bericht über ihre Zeit im revolutionären Russland ist immer dann am schlagendsten, wenn sie nicht umhinkommt, den Bolschewiki zumindest gute Absichten zu unterstellen. Weniges vernichtender als ihr Verdikt, ihre von hochrangigen Sowjetfunktionären unterstützte Initiative zur Humanisierung der russischen Kinderheime sei nicht aus Böswilligkeit im Dickicht der Bürokratie versickert, sondern weil sie, bemessen an Fragen staatspolitischer Notwendigkeit, als nachrangige Kleinigkeit erschien. Meist allerdings fällt die Analyse schlichter aus. Die Bolschewiki unterdrücken, weil sie regieren, also unterdrücken wollen. Wo aber ihre Politik darin nicht aufzugehen scheint, handelt es sich um nicht mehr als Camouflage, was immanent durchaus aufgeht. Denn für schmerzhafte Kompromisse, verzweifelte Abwehrkämpfe, Krisen aller Art gibt es in Goldmans Darstellung nie wirklich Anlass. Das Volk steht eigentlich immer auf Seiten der Revolution bereit, solange nur die Revolutionäre konsequent revolutionär handeln.

Und es ist gerade diese dichotome Entgegensetzung von gutem Aufstandswillen und bösem Herrschaftswillen. Ein richtiger Staat verfolge Anarchisten, und so verfolgt Lenin eben Anarchisten. Diese dichotome Entgegenstellung, die Frage aufdrängt, ob aller leidenschaftlichen und zutiefst humanen Empörung über die Willkür des von Lenin und Trotzki propagierten Roten Terrors zum Trotz eine Revolution unter anarchistischer Führung wirklich mit signifikant weniger Blutzoll ausgekommen wäre. Die für die junge Sowjetunion so verhängnisvolle Konfrontation über die Verteilung der Ernte etwa führt Goldman nicht auf die entgegengesetzten Interessen von Stadt- und Landbevölkerung zurück, auf den nachvollziehbaren Wunsch der Bauern, über die Früchte ihres frisch angeeigneten Bodens auch selbst zu verfügen, statt sie aufs vage Versprechen künftiger Gegenleistungen hin an die hungernden Proleten zu liefern, sondern ausgerechnet auf den Friedensvertrag von Brest-Litowsk. Dessen von Lenin gegen erhebliche innerparteiliche Widerstände durchgesetzte Unterzeichnung habe bei der zum Volkskrieg gegen Deutschland wild entschlossenen Landbevölkerung einen irreparablen Vertrauensverlust bewirkt. Eine Diagnose, die nicht nur in Bezug auf die realen Kräfteverhältnisse grotesk wirkt, sondern auch ignoriert, dass, wenn es im ausgebluteten Russland einen Programmpunkt gab, der den Bolschewiki vor allen anderen zur Massenbasis verhalf, es die Forderung nach Frieden um jeden Preis war.

Die Verleugnung von Widersprüchen unter den Beherrschten, deren Verklärung zu selbstlosen Kämpfern, schlägt den derart Verklärten nun einmal selten zum Vorteil an. Ein besonders instruktiver Fall in diesem Zusammenhang ist der heute nahezu vergessene Isaac Steinberg. Steinberg als Vertreter der Partei der linken Sozialrevolutionäre von 1917 bis 18 Volkskommissar für Justiz war von Anfang an ein scharfer Kritiker des bolschewistischen Koalitionspartners. Später, nach der Emigration aus der Sowjetunion, betrieb er die Auswanderung von Juden aus dem sich faschisierenden Europa. 1931 erschien sein Hauptwerk »Gewalt und Terror in der Revolution«, eine faszinierende, anarchistisch-kantianische und von Pathos alles andere als freie Reflexion auf den unentrinnbaren Schuldzusammenhang des Revolutionärs. Den Widerspruch, nur mit Gewalt für die Abschaffung der Gewalt eintreten zu können.

Scharf grenzt er sich darin von allen bloß utilitaristisch begründeten Repressionsmaßnahmen, frei nach Trotzki, moralisch ist, was der Revolution nützt, ab. Etwa den von den Bolschewiki verschiedentlich ins Werk gesetzten Geiselnahmen und Kollektivbestrafungen. Und doch war es Steinbergs Partei, die im Sommer 1918 sich gewissermaßen auf ihre narodnikischen Wurzeln besinnend mit individuellen Terrorakten, darunter der Ermordung des deutschen Botschafters, eine Wiederaufnahme des Krieges gegen Deutschland erzwingen wollte. Bezüglich dieses bewaffneten Aufstands, auf den die Bolschewiki im Übrigen aus taktischen Gründen mit bemerkenswerter Milde reagierten, haben manche nur einzuwenden, dass er Lenin und Co. eine Steilvorlage für ihre diktatorischen Ambitionen geliefert habe. In einem Disput, der sich schwerpunktmäßig mit revolutionärer Moral befasst, hätte man sich etwas mehr erhofft.

Wie schon bei Goldman ihre Schematisierung der Willensverhältnisse, so ist es wohl auch im Falle Steinbergs nur in die Sphäre der Philosophie transponiert, gerade die verteufelte Allgemeinheit der Fragestellung, die zum merkwürdigen Auseinanderklaffen von sittlichem Ideal und historischer Konkretisierung beiträgt. Zumal Steinberg seine Reflexionen zur Gewalt als bloßen Spezialfall der revolutionären Antinomien überhaupt begreift, etwa der von gesellschaftlicher und individueller Befreiung. Dem Marxismus wirft er vor, alles auf die Massen zu setzen und dabei das Individuum zu vernachlässigen. Und für das, was zu Steinbergs Zeit unter Marxismus firmierte, dürfte der Befund in der Regel allemal zutreffen. Davon legt nicht allein die nach 1917 unter den Revolutionären aufkommende proletarische Härte, die sich stolz damit brüstet, bürgerliche Sentimentalitäten hinter sich gelassen zu haben, berät Zeugnis ab. Auch Lenin oder Trotzki, die sich theoretisch in Sachen Proletkult durchaus skeptisch zeigten, ist praktisch eine gewisse Unbefangenheit im Umgang mit individuellen Menschenleben wohl nur schwer abzusprechen.

Nur kommt auch bei Steinberg, wenn er undialektisch die Vervollkommnung der Gesellschaft von der des Individuums trennt, der Einzelne gerade nicht zu sich selbst. Ganz im Gegenteil. Er wird sich selbst zum Rohmaterial, an dem die kulturelle Bildhauerarbeit an der einzelnen Menschenseele vollzogen werden kann. Das ist groß gedacht, aber doch so, dass einem mulmig wird. Denn Steinberg verfehlt die materialistische Pointe der marxischen Geschichtskonstruktion. Dass es kein von außen an den Einzelnen herangetragenes moralisches Postulat braucht, um den Verein freier Menschen denkbar zu machen, sondern dass es die blutige gesellschaftliche Bewegung selbst ist, die zugleich mit dem kollektiven Elend auch die Bedingungen zu dessen kollektiver Überwindung schafft. Und dass der Kommunismus, der allseitig entwickelte gesellschaftliche Reichtum, gerade die Form des menschlichen Zusammenlebens wäre, in der es endlich keiner übermenschlichen sittlichen Anstrengung mehr bedürfte, um gut zu handeln.

0: Etwas davon hallt noch in Lenins zweifellos problematischer Formulierung nach, dass in der sozialistischen Produktion die Arbeiter einfach
1: aus Gewohnheit
0: das Richtige tun werden. Wenn daher derselbe Lenin nur ein Jahr darauf, 1918, eindringlich die Proleten dazu aufruft,
1: kleinbürgerliche Verhaltensweisen
0: wie Absentismus und Diebstahl in der Fabrik zu überwinden, in Steinbergs Worten also
1: das Alte in sich selbst
0: zu bekämpfen, so ist das alles andere als ein Beleg dafür, dass, o List der Vernunft, der entmachtete Sozialrevolutionär in der Theorie über den herrschenden Kommunisten Recht behalten hätte, sondern weit eher Ausdruck kollektiver Hilflosigkeit, Ergebnis eines krisenhaften Revolutionsprozesses, der den Blick auf die Einrichtung des Ganzen verstellt und allein den Einzelnen noch in all seiner Blöße und Gebrechlichkeit ins Visier geraten lässt.

Frieden von Brest-Litovsk, war so eine pragmatische Entscheidung, die Einführung der neuen ökonomischen Politik, das Eingeständnis, wir müssen erstmal auf den Kommunismus verzichten, das haben wir uns leichter vorgestellt. Daran kann man ja sehen, dass Lenin doch am Ende eine Figur war, die zur Einsicht fähig war. Also er konnte zurückrudern.

Anders als die Anarchisten, die selbst in Bündnissituationen stets auf misstrauische Distanz zu den Bolschewiki bedacht waren, begannen die späteren Links- oder Rätekommunisten als begeisterte Unterstützer der Revolution. Allzu verwunderlich ist das nicht. Nach dem moralischen Bankrott der Zweiten Internationale anlässlich des Kriegsausbruchs 1914 galten die russischen Bolschewiki mit einigem Recht als die exponiertesten Gegner der Politik der Kriegskredite und des Burgfriedens, als Hoffnungsträger eines neuen proletarischen Internationalismus. Die verschiedenen linkskommunistischen Gruppen, Grüppchen und Strömungen in England, Italien, Holland und Deutschland, deren gemeinsamer Nenner die Ablehnung jedweder Mitarbeit in Parlamenten und Gewerkschaften war, verstanden sich daher als die entschlossensten Vorkämpfer des internationalen Bolschewismus, als verlässliches Bollwerk gegen jede opportunistische Abweichung. So bemühte sich etwa die Kommunistische Arbeiterpartei KAPD, eine Linksabspaltung der KPD, die zeitweise über mehr Mitglieder als diese verfügte, sich, wenn auch erfolglos, als einzige legitime Vertretung der Kommunistischen Internationale in Deutschland zu etablieren. Und die niederländischen Linksradikalen um Gorta und Pannekoek leiteten kurzfristig sogar das westeuropäische Büro der Komintern.

Das Selbstverständnis als Vertreterin des authentischen proletarischen Revolutionswillens, das die überschwängliche Parteinahme für den bolschewistischen Umsturz motivierte, stellte die Beteiligten jedoch vor ein fundamentales Problem. Anders als die marxistische Orthodoxie es wollte, brach die Revolution nicht in den fortgeschrittensten Zentren des Kapitalismus aus, sondern in der Peripherie. In einem Land, in dem die Arbeiterklasse eine verschwindende Minderheit war und also der Erfolg in letzter Instanz vom Wohlwollen der, mit Marx, Repräsentantin der Barbarei in der Zivilisation, der Bauernschaft abhing. Deren Interesse aber war nicht die Sozialisierung der Produktionsmittel, die Verwandlung des Großgrundbesitzes in Agrarkommunen also, sondern dessen Aufteilung unter die einzelnen Produzenten. Nicht die sozialistische, sondern die bürgerliche Revolution. Anders als für Trotzki, der ihn theoretisch zu integrieren versuchte im Konzept der permanenten Revolution, und anders als für Lenin, der ihn pragmatisch zu nutzen verstand in der Übernahme des Agrarprogramms der Sozialrevolutionären Partei, blieb dieser Umstand gerade für die eifrigsten Verfechter der proletarischen Selbstorganisierung ein steter Stachel im Fleisch.

Kein anderer Gegenstand bot daher in den frühen Jahren der Sowjetunion Anlass zu hitzigeren Fraktionierungen als die Bauernfrage. Und nichts kennzeichnete die Zugehörigkeit zum linken Flügel deutlicher als der Verdacht, dass Lenins Politik den Bauern gegenüber zu nachgiebig war und zu sehr auf Kosten des städtischen Proletariats ginge. Noch in den 20ern lautete der Hauptvorwurf von Trotzkis linker Opposition, das Zentrum um Stalin forciere nicht entschieden genug die Kollektivierung der Landwirtschaft, weswegen sie der blutigen und desaströsen Liquidierung der Kulaken als Klasse kaum etwas entgegenzusetzen hatten als Copyright-Ansprüche und die Behauptung, sie ginge in Wirklichkeit nicht weit genug. Die späteren Rätekommunisten suchten den Zwiespalt, in dem sie sich in Bezug auf die Revolution befanden, zunächst durch einen cleveren theoretischen Trick zu lösen. Die spezifische russische Situation, hieß es in Hermann Gorters berühmt gewordenem offenen Brief an den Genossen Lenin, habe eine geschickte Ausnutzung der Widersprüche unter den nichtproletarischen Klassen erlaubt. In Westeuropa aber stehe das Proletariat allein, weswegen es, so die Quintessenz, lernen müsse, sich nicht auf die taktischen Manöver seiner Führer zu verlassen, sondern bloß auf die eigene Kraft.

Im Ergebnis freilich hieß das, nicht unähnlich der Argumentation Emma Goldmans, die zivilisatorische Rückständigkeit Russlands als glückliche revolutionäre Fügung zu begreifen. Anders als in den fortgeschrittenen Ländern, namentlich England, sei das russische Proletariat nie in Versuchung geraten, sich mit den bürgerlichen Ideologien von Reformismus, Demokratismus, Individualismus zu infizieren. Lenin sollte im Gegenzug und nicht zu Unrecht über die merkwürdige Schizophrenie der Linksradikalen spotten, die in höchsten Tönen von der Allgewalt der Arbeiterklasse schwärmen und doch zugleich befürchten, der geringste Kontakt mit den bürgerlichen Institutionen könne diese unwiderruflich korrumpieren.

Die eigentliche Geburtsstunde der linkskommunistischen Kritik fällt daher auf die Entstehung der russischen Arbeiteropposition um Alexandra Kollontai. Als Fraktion innerhalb der Kommunistischen Partei wandte sie sich entschieden gegen die Maßnahmen, die im Zuge der sich zunehmend verschlechternden Versorgungslage im Bürgerkrieg verhängt worden waren. Gegen die Entmachtung der Räte und die Subordination der Gewerkschaften, gegen die diktatorischen Leitungskompetenzen und die gezielte Anwerbung gut bezahlter bürgerlicher Fachkräfte. Dass die Errungenschaften von 1917, Sowjetherrschaft, Arbeiterkontrolle, egalitäre Lohnpolitik, gefährdet waren, führte die Arbeiteropposition vor allem auf die Unterrepräsentation klassenbewusster Proletarier im Machtapparat zurück.

Und damit begannen die Probleme. Schon allein empirisch. Denn das Paradoxon einer proletarischen Revolution ohne Proletariat hatte sich nach 1917 ja nicht einfach verflüchtigt. Im Gegenteil. Der Anteil des Industrieproletariats an der Gesamtbevölkerung war gegenüber dem Vorkriegsstand noch einmal deutlich gesunken. Von den kampferprobten Arbeitern war 1 Million im Kampf gegen die Weißen gefallen. Andere zogen infolge der Deindustrialisierung aufs Land zurück oder profitierten von der von den Bolschewiki entfachten sozialen Mobilität, die zahlreichen Proleten den Aufstieg in Leitungspositionen ermöglichte. Und wer in den Fabriken verblieben war, war in der Regel durch Hunger und Kälte demoralisiert. Für die von der Arbeiteropposition propagierte Linie gab es im wahrsten Sinne des Wortes keine Massenbasis.

Das machte es der Parteiführung leicht, die Linksradikalen als bloßen Störfaktor zu behandeln, als es zum Konflikt um die sogenannte neue ökonomische Politik kam. Derselbe Parteitag, der 1922 als Reaktion auf Hungersnöte und Hungerrevolten die drastische Abkehr vom Kriegskommunismus absegnete, darunter vor allem die Legalisierung des bäuerlichen Getreidehandels, Rechtsgarantien für ausländische Kapitalinvestitionen und die Zurücknahme großer Teile des 1917 eingeführten Wohlfahrtsstaats, beschloss ergänzend dazu das gezielt gegen die Arbeiteropposition gerichtete Fraktionierungsverbot und damit de facto das Ende der Ära des freien innerparteilichen Richtungsstreits. Kurz zuvor, auf dem 3. Kongress der Kommunistischen Internationale, dem letzten mit linksradikaler Beteiligung, waren die Strömungen in der Frage, wie der Zusammenbruch der sowjetischen Ökonomie abzuwenden sei, ein letztes Mal aufeinander geprallt. Vertreter der Arbeiteropposition und der KAPD prognostizierten dabei bemerkenswert präzise die Folgen der von Lenin entworfenen neuen ökonomischen Politik. Nämlich die bürokratische Erstickung der Produktionssphäre, das Auseinanderklaffen von Weltmarktinteressen und weltrevolutionärer Ambition –

0: Die Remedur jedoch, die sie vorschlugen, unterstrich nur noch einmal die eigene Hilflosigkeit. Das
1: kreative Potenzial der Arbeiterklasse,
0: verkündete Kollontai, sei noch nicht
1: zur Gänze ausgeschöpft.
0: Gutwillig mag das als Aufruf zu institutionellen Reformen verstanden werden. Aber die unheimliche Ähnlichkeit, die die Wortwahl zum heute so beliebten Jargon der Selbstoptimierung aufweist, verrät deutlicher als alles andere, worum es sich im Grunde handelte. Um eine Beschwörungsformel, ein Dokument der eigenen Ohnmacht. Freilich eines mit durchaus sinistrem Unterton. Wohl nicht zufällig war es ausgerechnet Trotzki, der Propagandist der
1: Militarisierung der Arbeit,
0: der diesen heraushörte. Die Genossin Kollontai, erklärte er in seiner Replik, präsentiere unter dem Pseudonym Trotzki in Wirklichkeit ihr eigenes Porträt. Mit anderen Worten, ein Programm, das die Schinderei erst recht verewige. Das ist zwar etwas selbstgerecht, aber untriftig ist es nicht. Die theoretische Überhöhung des Proletariats verlangt diesem in der Praxis unweigerlich Übermenschliches ab. Wenn Enthusiasmus und Klassenmoral den Mangel an Ressourcen und Kompetenzen aufwiegen sollen, dann ist das auf Dauer nur mittels ungeheurer Selbstaufopferung zu haben. Die Selbstverwaltung der Betriebe etwa, deren Wiederherstellung die Arbeiteropposition forderte, hatten die Bolschewiki ja nicht aus reiner Willkür abgeschafft. Unter Bedingungen des allumfassenden Mangels bedeutete Selbstverwaltung nichts anderes, als sich diesen Mangel zu eigen zu machen, was im Alltag meist hieß, dass jeder sich selbst der Nächste war und die Belegschaften, statt für die Bedürfnisse aller zu produzieren, die eigenen Schäfchen ins Trockene zu bringen suchten. Weswegen es in der Folge häufig gerade die klassenbewusstesten Arbeiter waren, die am entschiedensten, statt für die Selbstverwaltung, für eine zentrale Lenkung eintraten.

Die Phrasenhaftigkeit der Arbeiteropposition in dieser zentralen Frage verweist auf die vielleicht merkwürdigste Leerstelle nicht nur der Linksradikalen, sondern der kommunistischen Programmatik überhaupt. Das vielstimmige Schweigen darüber, nach welchen Prinzipien in der Sowjetgesellschaft zu produzieren sei. Während die Oktoberrevolution schärfste Debatten über die Fragen der politischen Organisierung provozierte, überließen die Bolschewiki die Organisation der Ökonomie im Wesentlichen einem mäßig treffsicheren Trial-and-Error-Verfahren. Lenin selbst, der in Sachen des Umsturzes sonst nichts dem Zufall überließ und noch jeden Schritt geradezu obsessiv durchplante, hatte im Vorfeld des Oktobers an wirtschaftspolitischen Eingriffen nicht viel mehr vorgesehen als Verstaatlichung der Banken, Außenhandelsmonopol und vage Überlegungen zur Kontrolle der Kapitalisten durch die Arbeiter. Alles Weitere, der Übergang zum Sozialismus vor allem, würde sich durch die Kombination von fortgeschrittensten Produktionsformen und proletarischer Disziplin von Politbüro und Deutscher Post schon von selbst ergeben.

Mit diesem Gottvertrauen in die Rationalität der Fabrik und die Moral der Arbeit stand Lenin nur exemplarisch für das revolutionäre Bewusstsein seiner Zeit. Die Fantasie, das hat das Proletariat in Gestalt seiner Partei nur einmal die Macht errungen, die weitere gesellschaftliche Entwicklung so naturwüchsig in seinem Interesse verlaufen müsste, wie die der bürgerlichen Republik im Interesse der Bourgeoisie, war die kommandierende Fantasie der frühen Sowjetunion. Aus einem Produkt herrschaftlicher Geschichte von Ausbeutung und Depravation verwandelte sich das Proletariat in eine metaphysische Wesensbestimmung. Wer einmal an der Werkbank stand, so die Überzeugung, steht immer auf der richtigen Seite. Die Linkskommunisten zogen daraus den nur logischen Schluss. Wo das Proletariat trotz Sowjetmacht weiter zu buckeln und zu leiden hat, da hat es, ob mangels geeigneter Institutionen oder angesichts der Übermacht von Bauernschaft und Intelligenz, seinen Willen nur noch nicht deutlich genug zum Ausdruck bringen können.

gewisser Hinsicht ist es Lenins Verdienst, dass er, konfrontiert mit einer katastrophalen Versorgungslage, zumindest den strategischen Rückzug befahl, statt bis zum bitteren Ende an der Fantasie vom Proletariat als Demiurgen festzuhalten. Dass es sich, wie die holländischen und deutschen Rätekommunisten in ihren Analysen der 20er und 30er Jahre darlegten, bei der Sowjetunion um einen Staatskapitalismus handelte, hätte deren Begründer daher kaum als Kritik begriffen. Der Staatskapitalismus, so wurde Lenin in den Debatten um die neue ökonomische Politik zu betonen, nicht müde, stelle für Russland vielmehr einen ungeheuren Fortschritt dar. Was die Analysen von Pannekoek, Mattig oder Willy Huhn bis heute lesenswert macht, ist jedoch nicht der Befund an sich, sondern die Erkenntnis, dass es sich bei der staatskapitalistischen Organisation der Sowjetunion nicht, wie von Lenin und Trotzki unterstellt, um eine transitorische Gestalt handelte, sondern um eine Gesellschaftsformation sui generis, um den Aggregatzustand des Kapitals auf der Höhe der Zeit, das logische Telos des Monopols.

Ihre bleibenden Dokumente verfassten die Rätekommunisten zu einem Zeitpunkt, als sie, die um 1918 durchaus noch Massen in Bewegung setzten, sich auf einige wenige theoretische Zirkel reduziert sahen. Die katastrophale Niederlage hatte alle Rücksichtnahmen auf praktische Erwägungen obsolet gemacht. Freilich nicht alle liebgewonnenen Gewohnheiten. Die Analyse findet sich meist noch ganz traditionell nicht in einer Sprache von Ware und Wert, sondern in der von Willensverhältnissen zwischen den Klassensubjekten gefasst, mit zum Teil grotesken Auswüchsen, wenn etwa in ihren Thesen zum Bolschewismus die Gruppe internationaler Kommunisten die stalinsche Zwangskollektivierung als Vermehrung der politischen und wirtschaftlichen Macht des Bauerntums beschreibt. Das aber bleibt auch der Sache nicht äußerlich.

Gerade in die avanciertesten Texte schleicht sich zudem ein merkwürdig konservativer Zug, ein nachgerade kontemplativer Gestus ein. So geißelt Willy Huhn Lenin dafür, dass er überhaupt versucht habe, Aufklärung in die Arbeiterklasse hineinzutragen, statt einfach, wie angeblich von Marx zum Postulat des Kommunismus erhoben, auf die bewusstseinsbildende Kraft des Kapitalismus zu vertrauen. Paul Mattig wiederum wirft in einer Rede von 1932 den Bolschewiki vor, den Wert nicht zum regulativen Maßstab der Planwirtschaft erhoben zu haben, als wäre nicht die rationelle Anwendung des Wertgesetzes allemal die fixe Idee des Stalinismus gewesen.

einig sind sich beide mit den Holländern um Pannekoek, dass es ganz und gar unsinnig wäre, der revolutionären Intelligenz ihren Aufstieg zur neuen herrschenden Klasse vorzuenthalten. Denn mehr als Staatskapitalismus, in rätekommunistischer Terminologie einen Sieg des Proletariats über das Bauerntum, hätten die russischen Gegebenheiten nun einmal nicht hergegeben. Letzterer Befund ist besonders bemerkenswert. Mit ihm nämlich kehren die Linkskommunisten analytisch zum Ausgangspunkt ihres Aufbruchs ins Geschichtsbewusstsein der Zweiten Internationale zurück. Sozialdemokratisches Ceterum Censeo war es schließlich stets gewesen, dass die Verhältnisse zwar eigentlich nirgends, am allerwenigsten aber in Russland reif für den Sozialismus wären. Und Furchtbares drohe, so wusste Karl Kautsky, der Chefideologe der Vorkriegssozialdemokratie, dem, der einer Gesellschaft vor ihrer Zeit die Revolution aufzuzwingen versuche.

0: Tatsächlich gehört es zu den frappierendsten Erfahrungen.
1: Terrorismus und Kommunismus.
0: Kautskys 1920 veröffentlichte Abrechnung mit der Oktoberrevolution parallel zu den linksradikalen Kritikern des Bolschewismus zu lesen. Erstaunlich oft sind Kautsky und seine Kontrahenten von einst sich einig darin, was ihnen an der Politik der Sowjetunion besonders missfällt. Ob es nun den roten Terror betrifft, die ungebrochene Macht der Bauernschaft oder den Frieden von Brest-Litowsk. Kautsky aber, der vom Parlamentarismus als Wettstreit der Ideen schwärmt, der an den Pariser Kommunarden lobt, dass sie sich ein bescheidenes Gehalt gaben und ansonsten nichts überstürzten, vor allem nicht im Hinblick auf die Expropriation der Nationalbank, und der über die Mehrheitssozialdemokratie, die er 1917 in Richtung USPD verlassen hatte, nur zu sagen weiß, dass jetzt, wo der Krieg als Streitgegenstand sich erledigt habe, einer Wiedervereinigung eigentlich nichts mehr im Wege stünde, der nie also auch nur den leisesten Verdacht aufkommen lässt, es mit dem Umsturz zu halten. Kautsky kann daher dessen wundersame Wege ganz ohne ideologische Verrenkungen betrachten und darum vielleicht den wohl originellsten Erklärungsansatz liefern. Nicht, wie sonst gerne behauptet, das Misstrauen der Bolschewiki gegenüber der Selbsttätigkeit der Arbeiterklasse habe jene vom revolutionären Pfad abkommen lassen, sondern ganz im Gegenteil, ihr übergroßes Vertrauen. Die Tatsache, dass Lenin und Genossen den Proleten noch jeden Wunsch von der Übereignung der Fabriken bis zur Bestrafung ihrer alten Peiniger bedingungslos erfüllt hätten, und nun, wie Eltern mit ihrem verzogenen Gör sich bloß noch mit verzweifelter Strenge zu helfen wüssten, statt, wie es richtig gewesen wäre, die ihnen anvertrauten Schutzbefohlenen geduldig, aber konsequent mit sozialdemokratischer Pädagogik zur gesellschaftlichen Mündigkeit zu leiten.

zugeben zu müssen, dass das bei aller Monstrosität einer gewissen Plausibilität nicht entbehrt, ist natürlich insbesondere für den mit den linksradikalen Underdogs sympathisierenden Zeitgenossen eine Kränkung. Ihre Anziehungskraft auf heutige Leser beruht ja nicht zuletzt auf der aus ihren Texten sprechenden Gewissheit, dass, was die Revolution betrifft, man es von Anfang an besser hätte machen oder aber hätte wissen können. Über Kautskys Deutung aber wird einem das proletarische Pathos der Arbeiteropposition schal, während zugleich der Begriff der gesellschaftlichen Reife auf einmal so unheimlich und ungemütlich erscheint, wie es ihm gebührt. Denn die Rede von der Unreife, die Diagnose der russischen Rückständigkeit und der Verweis auf die ungeheuren Verheerungen, die Weltkrieg und weißer Terror angerichtet hatten, war ja nicht eigentlich dazu gedacht gewesen, sich bei ihr zu beruhigen. Sie sollte nicht, wie es heute allzu gern geschieht, einen mit der Tatsache aussöhnen, dass, was einmal mit so großen Ambitionen anhob, ein so vergleichsweise klägliches Ende nahm. Unter Verhältnissen, unter denen die Revolution nicht als ein verzweifeltes und groteskes Unterfangen erscheint, bräuchte es sie gar nicht erst. Das aber kann man besser als von Anarchisten und Rätekommunisten von Lenin lernen. So oft auch seine linksradikalen Kritiker ihm gegenüber recht behalten, eines hat Lenin, der weder ein großer Theoretiker noch ein origineller Autor war, ihnen allemal voraus. Den illusionslosen Blick darauf, was mit der Revolution auf dem Spiel stand. Niemand hat unverhohlener das Ausmaß an Gesellschaftszerrüttung, das in Russland 1917 herrschte, ausgesprochen und keiner die Schlüsse daraus so zwingend gezogen wie er. Dass gerade weil der Verein freier Menschen noch in so weiter Ferne stand, keine Zeit zu verlieren war. Dass gerade weil die Gefahr des Scheiterns so überaus groß war, und jede Chance die letzte sein könnte, keine Gelegenheit ungenutzt gelassen werden durfte. Dass gerade, weil es keine guten Handlungsoptionen gab, nur umso dringlicher gehandelt werden musste. Was die vielbeschworenen Lehren aus der Geschichte angeht, dürfte es damit, soweit es den Roten Oktober betrifft, auch schon sein Bewenden haben. Alles andere wird man dummerweise wohl selber machen müssen.

Und damit gehen 2 Stunden Sachzwang FM zu Ende. Heute vor 100 Jahren starb der Berufsrevolutionär Lenin. Die Sendung stand unter dem Titel Die Köchin, der Bahnsteig, die

Wir haben Beiträge gehört von Wladimir Iljitsch Uljanow, von Bini Adamczak, Jörg Barbarowski, Moshe Levin, David Priestland, Bernhard Torsch, Michail Gorbatschow, Katja Voronina, von der Redaktion Sachzwang FM und vor allem von Lars Quadfasel, der sich mit anarchistischer und rätekommunistischer Kritik am Leninismus beschäftigt hat. Ferner waren Kurzbeiträge zu hören von Rosa Luxemburg, Isaac Deutscher, Peter Scheibert, Luis Fischer, Georg Lukacs und Susanne.

0: 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Herzlich willkommen bei Gesprächsfunken, Facetten vieler Leben. Mein Name ist Brit, aka Birgit Brandner, und ich freue mich, dass du heute wieder dabei bist. Bei mir, via Zoom zugeschaltet, ist heute die Simone Janak. Simone ist 46 Jahre, Weltreisende und hat einen 14-jährigen Sohn, der gerade ziemlich in der Pubertät ist, sagen wir mal. Sie ist Mindset- und Business-Coach und ich freue mich, dass sie heute mit mir wieder eine spannende Sendung aufnimmt. Hallo Simone.
1: Hallo liebe Birgit, ich freue mich sehr da zu sein und noch mehr freue ich mich, dass du mich gerade 2 Jahre jünger gemacht hast. Ich bin tatsächlich 48, aber bei uns im besten Alter ist das ja, glaube ich, nicht ganz so schlimm, ne?
0: Na, ich glaube, ein paar Jahre auf oder ab sind jetzt nie zu tragisch. Also mir persönlich wäre das nicht zu tragisch. Aber du schaust halt einfach nur viel jünger aus als 48.
1: Das sehen die Leute jetzt gar nicht. Schade, gell?
0: Schade, aber es gibt ja zumindest ein Bild zur Sendung und da sehen sie dann deine jugendliche Strahlkraft in voller Blüte. Ja, Simone, was sind denn so Momente? Wir tauchen gleich tief rein in deinem Leben, die dich geprägt haben.
1: Ach du liebe Zeit. Okay, also wir starten direkt durch, ja. Also es gab sicherlich sehr, sehr viele Momente im Leben, die sehr, sehr typisch irgendwie für mich sind, aber mich auch sehr geprägt haben. Und tatsächlich gibt es einen, der ist total lustig. Da war ich nämlich gerade mal 6 Jahre alt. Der sagt aber so viel über mich aus. Wir waren unterwegs mit meinen Eltern und die hatten mir versprochen, wenn ich die Autofahrt durchhalte, dann würden wir danach am Abend essen gehen. Und ich hielt durch und es war dann schon relativ spät und meine Mutter sagte, na, das können wir jetzt nicht mehr machen, das ist zu spät. Und das ging gar nicht. Woraufhin ich mich mit meinen 6 Jahren entschieden habe, ist mir wurscht, ich gehe und dann bin ich gegangen zu einem Restaurant bei uns um die Ecke und habe mich da hingesetzt und habe mein Lieblingsessen bestellt und mein Lieblingsgetränk und habe da gegessen.
0: Ganz alleine.
1: Ganz alleine. Meine Eltern kamen dann irgendwann mal, um mich auszulösen und ich habe 2 Dinge kapiert. Also erstens mal, ich bin einfach sehr individualistisch und das geht gar nicht, wenn man mir etwas verspricht, dass das nicht eingehalten wird. Und das Zweite, was ich gelernt habe mit 6, ohne Geld essen gehen ist auch blöd. Also das ist mal so ein Beispiel einfach, weil es so aus der Kindheit ist, aber das hat mich total geprägt, weil es so durch dieses, nö, dann mache ich das eben alleine, Thema drin ist. Also das ist mal was Fröhliches.
0: Ja, das ist voll der schöne Moment, finde ich auch, vor allem, dass du dich daran einfach erinnerst, weil er so prägend war und du das einfach mitgenommen hast für dich.
1: Ne, ich hab ein Motto von mir und meinem Leben, das ist, ich mache das jetzt. Und irgendwie finde ich, ist diese Situation damals schon genau das, was mein Naturell irgendwie schon damals ausgemacht hat. Und es zieht sich einfach wie ein roter Faden. Ich bin mit 11 zum ersten Mal ins Ausland gegangen. Als die Schule vorbei war, war klar, dass ich nicht in Deutschland, also ich bin gebürtige Deutsche, bleiben werde, bin sofort nach Spanien gezogen. Also es zieht sich schon in der Kindheit und in der Jugend so ein bisschen durch, auf Abenteuerreise und auf Veränderungen auszuzahlen. Und wahrscheinlich ist klar, dass dieser Drang danach nicht immer positiv ausging, ne? Also das heißt, es gab natürlich auch Situationen, wo das nach hinten losging. Ich weiß nicht, wie tief du da jetzt reingehen möchtest oder was für Momente für dich da noch spannend sind.
0: Du kannst da gerne das weiter ausführen, also finde ich schon spannend.
1: Ja, tatsächlich, also diese ganze Reiserei hat dann dazu geführt, dass ich in Spanien studiert habe. Und das war auch alles cool und habe dann eine wunderbare Karriere in einem internationalen Kosmetikunternehmen begonnen. Und war auch da immer, ich mache das ja jetzt und vorwärts und noch ein bisschen höher, schneller weiter. Und da bin ich sehr krank geworden. Also damals war das Thema Burnout noch nicht wirklich bekannt. Dementsprechend habe ich ziemlich lange gebraucht, bis ich kapiert habe, dass da irgendwas kolossal schiefläuft. Und das war sicherlich einer der Knackpunkte in meinem Leben, weil ich zum ersten Mal verstanden habe, ich spiele eine Rolle, die eigentlich gar nicht mehr meine ist. Ich bin
0: Wie
1: in
0: alt
1: eine Karriere. Bitte?
0: warst du da?
1: Ich war damals, als ich angefangen habe, 23 und als das zu Ende ging, knapp an die 30.
0: Mhm.
1: Also relativ jung für das. Und es waren aber auch diese 10 Jahre, die mich in eine Rolle reingebracht haben, die gar nicht mehr ich war, die nicht mehr dieses wilde kleine Kind war, die eben alleine um die Ecke zum Essen geht, sondern ich habe mich da reintheatern lassen. Und ich meine das gar nicht negativ, sondern das war halt so, ne? Immer noch mehr, noch jünger, noch mehr den nächsten Karriereschritt. Und das war ich der erste Moment, wo ich mich total verloren habe. Und das hat der Körper dann irgendwann mal, ja, hat sein Zoll dafür dann irgendwann mal gebraucht. Und da war ich dann sehr krank. Und ich habe tatsächlich 4 Jahre insgesamt gebraucht, um aus der Nummer wieder rauszukommen. Weil anschließend nicht nur der Geist versagt hat, sondern auch irgendwann mal der Körper gesagt hat, ich kann nicht mehr. Ich hatte dann Gebärmutterhalskrebs, was für mich persönlich eigentlich nur eine Konsequenz aus dem Album davor basiert ist. Und ich glaube, das war so die große Watsche meines Lebens, dass man mit Anfang 30 mit Krebs irgendwie konfrontiert ist, mit der Endlichkeit des Seins, mich tatsächlich mal damit beschäftigen zu müssen, was ist wirklich wichtig, was passiert eigentlich, wenn ich jetzt sterbe, was ist der Tod, was ist das Leben, was will ich vom Leben. Das war sicherlich der größte Wendepunkt in meinem Leben.
0: Oh,
1: Das war schon.
0: da kriege ich jetzt echt gleich Gänsehaut, weil das ist eben gerade mit Anfang 30, wie du das sagst, ist auch einfach prägend, finde ich. Also der Übergang von den 20ern in die 30er ist ja einmal schon eine ganze Veränderung für eine Frau, nicht nur, aber trotzdem. Und dann mit sowas konfrontiert zu sein, also das ist dann schon wow.
1: Du sagst was, ich meine, es gibt ja immer so Stationen im Leben, die vom Alter her irgendwie auch schon meistens so ein bisschen verschärfter sind. Also gerade die 30er oder auch 40er oder auch 50er, ne? Also die gibt's schon. Im Nachhinein bin ich sehr dankbar, dass das Leben mir so früh eine Ohrfeige verpasst hat, weil ich damit die Chance hatte, sehr früh aufzuräumen. Aber es ist natürlich auch echt schwer, das mit dem Alter überhaupt erstmal zu schaffen. Ich bin auch sehr dankbar, dass ich damals die Chance einfach hatte. Also ich hatte damals meinen jetzigen Ehemann schon gekannt und der hat mir einfach auch die Möglichkeit gegeben, wir haben damals in Kroatien gelebt, dass ich einfach auch zu Hause bleiben konnte. Also diese Ruhe zu haben, zu sagen, shit, ich muss jetzt wirklich von vorne anfangen. Ich muss irgendwie schauen, was ist das hier eigentlich? Was bedeutet das Leben für mich überhaupt? Was ist mir wirklich wichtig? Und das hat sicherlich mein ganzes Leben, was danach kam, total geprägt. Und ich hatte ja vorher diese Geschichte aus der Kindheit erzählt. Es war in gewisser Weise so ein bisschen wie so ein kleiner Vogel, dem völlig die Flügel gestutzt wurden. Und ich musste jetzt wirklich lange, lange Zeit diese Flügel wieder aufbauen. Also um wieder zu verstehen, wer war ich eigentlich? Wer war ich, dieses wilde Kind? Und das ist einfach etwas, wo ich im Nachhinein denke, ja, es war halt so, aber es ist eigentlich auch ein bisschen schade, ne? Dass es überhaupt so weit kommen musste, dass man diesen Weg so gehen muss. Aber ja, so ist es halt, ne?
0: Ja, aber ich glaube, das ist bei vielen einfach ein normales Ding, dass man quasi dieses wilde, freie Kind ist und dann durch Schule, durch eben Erziehung, durch dieses Ganze, wie man aufwächst, die Erfahrungen, die man macht, dass man da immer mehr die Flügel immer kleiner werden und einfach der Kopf war immer starrer in dieses, weil ich werde jetzt erwachsen, jetzt ist der Ernst des Lebens, ich muss
1: Ja.
0: jetzt Erfolg machen, ich muss Karriere, ich brauche Geld, ich brauche das, ich brauche das. Also ich glaube, das ist. Ich glaube, da geht es ganz vielen so. Und viele nehmen das aber dann nicht so bewusst wahr, beziehungsweise bei denen dauert das halt dann auch oft bis zur Midlife-Crisis oder wie auch immer man das dann nennen darf, bis sie dann irgendwie umdenken anfangen.
1: Ja, wenn überhaupt, ne?
0: Wenn überhaupt, ja, genau. Und wie war das bei dir mit mit dem Burnout? Wie bist du da rausgekommen? Was hat dir da geholfen?
1: Also der erste Schritt rauszukommen war für mich erstmal zu verstehen, dass das keine körperliche Thematik im Ursprung war, weil das wusste ich gar nicht. Ich meine, ich war Ende 20, ich hatte auf einmal Kieferschmerzen, ich hatte Kopfschmerzen, mir war ständig schlecht, ich konnte nicht mehr schlafen. Und das war damals nicht so, dass man darüber nachgedacht hat, oh, das könnte ja irgendetwas sein von der Psyche. Also ich bin halt von einem Arzt zum anderen gerannt. Also war sogar im MRT, um zu schauen, ob ich einen Gehirntumor habe. Also ich habe wirklich alles gemacht. Ja? Massagen morgens um 7 und so weiter. Und dann gab es eine Osteopathin und die hat zu mir gesagt, so, ich möchte dich gerne weiterempfehlen. Ich kriege dich nicht runter vom System her. Ich möchte gerne, dass du zu einer Psychotherapeutin gehst. Die kenne ich sehr gut, ich kann die weiterempfehlen. So. What, ich? Was soll ich denn da, ja? So bin ich nämlich auch groß geworden, ne? Also nur die Harten kommen in den Garten und sowas. Und der erste Schritt tatsächlich war erstmal zu verstehen, dass mein Körper nur Symptome hat. Also, dass das nicht der Ursprung der gesamten Sache ist. Und das war ein Schritt in die richtige Richtung, zu erkennen, dass da Strukturen in mir am Werk waren, die mich immer weiter gepusht haben, immer mehr Anerkennung, immer mehr Leistung. Ich bin nichts, wenn ich nichts leiste. Alles einfach nur darüber zu schaffen, indem ich irgendwas tue. Aber das war schmerzhaft, wenn dein ganzes Leben darauf basiert, dass du irgendwer bist, der irgendwas leistet und immer noch besser ist und noch höher und noch schneller, dann ist es halt, ja, das zieht den Boden unter den Füßen weg. Was dann geholfen hat, ist, mich tatsächlich mit dem Thema Gesundheit erstmal auseinanderzusetzen. Was ist Gesundheit? Gehört Körper, Geist und Seele tatsächlich zusammen? Also das war so quasi auch mein erster spiritueller Schritt, so ein bisschen. Was sind eigentlich Depressionen? Woher kommen die? Was sind Gefühle? Also es sind ja alles Themen, womit sich die Leute teilweise ja gar nicht beschäftigen. Und ich hatte mich zu dem Zeitpunkt auch nicht damit beschäftigt. Und das war sicherlich das Beste, was mir passieren konnte. Und dann etwas, was man teilweise

0: nach dieser ganzen Story davor ist nicht lustig. Und ich habe damals gesagt, ja, das wollen wir uns schon mal anschauen.
1: Aber warst du damals noch schon wieder quasi krebsfrei oder war das alles nur in dieser Heilungsphase?
0: Beides. Also ich war schon, also ich war krebsfrei, aber nicht dadurch, dass sie mir die Gebärmutter rausgenommen haben, ganz offensichtlich, sondern ich habe mich dann dafür entschieden, mehrfach operiert zu werden. Und die haben einfach quasi das Maximum rausgeschnitten, was man rausschneiden kann, an der Gebärmutter, ohne eben die gesamte rauszunehmen. Und dann war aber klar, da ich keinen Schutz mehr hatte, also quasi ja kaum mehr einen Muttermund, dass ich eigentlich recht schnell schwanger werden kann. Und das ist auch passiert. Da war ich dann im Prinzip krebsfrei. Hatte aber dann das nächste Problem an der Backe, nämlich dass mir erzählt wurde, dass mein Kind halt nicht überlebt. Und das ist insofern relevant, weil es nämlich schon mit der Heilung von dem ganzen Burnout auch zu tun hat. Weil das tatsächlich der Fokus war, ich überlebe jetzt. Und zwar mit meinem Kind. Was ist Gesundheit? Also wieder diese selben Fragen. Was muss ich jetzt tun? Das einzige Ziel ist, dass wir überleben. Was müssen wir tun, um das zu schaffen? Und genau darauf habe ich den Fokus gelegt. Und was soll ich sagen? Heute ist er 14, ja? Also erzähl mir noch irgendjemand, ein Arzt, dass das und das nicht möglich ist. Ich werde es beweisen, dass es geht, ja? Das war ein ganz, ganz großer Schritt zur Heilung. Und ich komme jetzt zum letzten Punkt, damit klar ist, warum das so wichtig ist. Es war nur ein Teil der Heilung. Weil mein Fokus hatte sich auf das Kind verlagert. Und 3 Jahre später, als der Lukas schon 3 war, bin ich nochmal zusammengebrochen. Und da begann eigentlich erst die richtige Heilung. Letzten Endes habe ich meinen Job gegen mein Kind ausgetauscht. Wieder funktionieren. Wieder die beste. Ach, ich war die Welt allerbeste Mutter, glaube ich. Nein, aber so, na, dieser Fokus, ach, dieses Kind hat überlebt. Ich meine, ich verstehe das im Nachhinein total, dass ich das gemacht habe, ja. Aber es war dieses Wow, und jetzt machen wir alles. Wir gehen Babyschwimmen und das und tralala. Und ich habe wieder mich komplett vergessen. Und deswegen habe ich das gesagt, der letzte Schritt der Heilung war eigentlich erst viel, viel später, als mir bewusst geworden ist, ich habe nur eine Struktur gegen die andere ausgetauscht, mehr nicht.
1: Überlagert, ja, wie es ja oft auch in der Medizin ist, oder man behandelt die Symptome, die körperlichen, aber man schaut nicht, wo kommt denn das her? Also dieses Ganzheitliche, glaube ich, das ist immer nur sehr rückschrittlich oder noch nicht wirklich vorhanden, dass man sagt, hey, okay, jemand ist im Burnout, warum ist er da hingekommen, was sind denn die Auslöser? Und du hast ja das ja eigentlich alles in deiner Selbstwirksamkeit oder angeeignet, dieses Wissen, diese Fragen, mit denen du dich befasst hast, das hat da ja kein Arzt gesagt, so hey, schau mal da hin oder machen wir das oder das, wie auch immer.
0: Leider nicht.
1: Ja, und das finde ich halt dann immer total spannend, weil ich glaube, es ist wirklich diese Eigenverantwortung oder diese Selbstverantwortung, die wir einfach haben, wenn wir uns mit uns beschäftigen, unserem Körper, was ist Gesundheit? Genau diese Fragen sind ja dann auch relevant, die dir ja kein Arzt stellt.
0: Und ich fand halt interessant im Nachhinein, dass ich mich damit beschäftigt hatte. Aber dass mir nicht klar war, dass Leistung nicht jobgebunden ist. Also das war ein blinder Fleck, den ich, glaube ich, einfach schmerzhaft nochmal lernen musste, dass es gar nicht darum geht, dass irgendjemand im Büro sagt, du musst jetzt, keine Ahnung, die jüngste Geschäftsführerin aller Zeiten sein, sondern dass das alles aus mir kam und dass ich das nochmal wiederholt habe in einem komplett anderen Umfeld. Und das war, glaube ich, das größte Learning, zu sagen, wow, diese Strukturen, die sitzen verdammt tief. Und wir dürfen ganz schön auf der Hut sein, mit welcher Verkleidung sie das nächste Mal um die Ecke kommen.
1: Ja, das ist nämlich spannend. Und wie war das dann, wie du sagst, dass du das nächste Mal zusammengebrochen bist? Was ist dann passiert?
0: Diesmal habe ich das Gefühl schon gekannt. Das war relativ gut. Also ich habe gemerkt, irgendwas passt überhaupt nicht. Also jetzt nicht nur körperlich. Also ich habe körperlich gemerkt, nee, ich bin müde, ich komme irgendwie gar nicht mehr aus dem Quark. Habe das natürlich auch lange dann auf Kleinkind und so geschoben. Ne? Ist ja klar, ist man ja auch müde und so. Bis ich aber irgendwann gedacht habe, nee, das fühlt sich eigentlich an wie damals. Irgendwas stimmt in mir nicht. Und dann habe ich mir sofort Hilfe gesucht. Wir sind dann schon nach Wien gezogen und habe mir dann dort eine Ärztin gesucht. Und die hat sehr, sehr schnell, obwohl ich das gar nicht erwähnt habe, auf die Geburt getippt. Also, dass das einfach nochmal ein Moment war, der gekoppelt war an die ganze Story davor und dass das nochmal so eine Art Trauma ausgelöst hat, dass ich halt jetzt über 3 Jahre hinweg halt einfach gedeckelt habe. Und dann war ich eben bei der in Therapie und das hat dann langsam schon mal geholfen und gleichzeitig habe ich mein komplettes Leben umgebaut. Also, als der Lukas 3 war, habe ich angefangen, meine Gewohnheiten umzustellen zu 100%. Ich habe angefangen,

0: in einem Start-up in Berlin zu arbeiten, online. Habe dadurch wieder einen ganz anderen Sinn quasi im Leben auch nebst dem Kind gefunden. Und das war sicherlich der Anfang von allem, was danach kam. Aber es musste wieder schmerzhaft sein, das muss man schon sagen.
1: Ja, weil ich wollte gerade sagen, weil eben ein Startup ist ja jetzt auch kein Honigschlecken. Das ist ja eigentlich wieder von dir weg, oder?
0: Ja, also es war in gewisser Weise, bin ich schon meiner Struktur weitergefolgt. Ja, also es war zwar nicht mein Startup, ne? Also ich war dort angestellt als Head Coach und Marketingperson, aber natürlich war es wieder meinem Naturell geschuldet, dass ich wieder natürlich voll eine Action hatte. So, das ist aber auch ein wichtiges Learning. Diese Struktur gehört zu mir. Also ich werde nicht auf einmal ein nicht leistungsorientierter Mensch sein. Das funktioniert nicht. Ich bin von Natur aus quirlig und ehrgeizig und bringe die Dinge voran. Ne? Dass ich mache das jetzt, ist halt so. Ne? Meine Aufgabe in dem Fall war eher zu verstehen, das kann man ja auch positiv nutzen. Also das darf eine sinnvolle Aufgabe für mich sein. Und das ist das, was ich darin lernen durfte. Sobald es etwas ist, wo ich wirklich dahinter stehe und wo ich weiß, ich verbrenne mich nicht daran, sondern es macht einfach Freude, dann funktioniert es auch.
1: Ja, das ist spannend, gell? Weil es ist diese Muster, wenn man sagt, ja, okay, diese Strukturen, die gehören zu mir und die kann ich annehmen, aber ich kann sie halt auch so annehmen, dass sie eben mich nicht zerstören.
0: Und da darf man schon auf der Hut sein. Also das ist sicherlich etwas, was ich auch heute immer noch habe und haben werde. Und immer wieder hinterfrage, warum machst du das gerade? Suchst du gerade irgendwas im Außen oder ist es wirklich noch etwas, was aus dir kommt? Und da bin ich schon noch häufig in Fallen getreten. Also ich war auch eine Zeit lang relativ präsent im Fernsehen. Im Nachhinein war das genau dasselbe Spiel in Grün, wieder in anderer Verkleidung, ja. Oh ja, du musst der erste Coach sein, der im Fernsehen irgendwie die große Rede springt. Bullshit, ja. Also das hat mich eigentlich gar nicht weitergebracht, aber es war wieder dieselbe Struktur. Gott sei Dank ist es da nicht so weit gekommen, dass ich irgendwie dann körperlich irgendwie auf einmal Probleme bekommen habe, sondern war halt dann vorbei.
1: Und wenn ich nochmal zurückgehen darf zum Gebärmutterhalskrebs, weil das ist ja schon eine starke Diagnose, die man dann bekommt in diesem jungen Alter. Wie bist du damit umgegangen? Also umgegangen, wie war das für dich? Weil das ist ja, denke ich mal, nicht leicht. Ich meine, du hast dann gesagt, ja, ich habe mir die Gebärmutter nicht entfernen lassen. Aber diese Stärke dann zu haben und den Ärzten jetzt quasi nicht zu vertrauen, sondern dir selber zu vertrauen, ist ja schon nie zu einfach gewesen, oder?
0: Ja, also das war eine ziemlich wilde Geschichte eigentlich, und zeigt, glaube ich, sehr viel von meinem Ursprungskind, das vorher auch schon erwähnt wurde. Also die erste Person, die das rausgekriegt hat, war meine Gynäkologin in Kroatien. Und die hat damals eine lokale Konisation, also eine lokale Abschneiden von den Stritten gemacht. So, das ist etwas, was man normalerweise, also in Österreich und in Deutschland, das macht man im Krankenhaus und da bleibt man da auch eine Nacht zur Beobachtung. Also wir haben das ambulant gemacht mit einer Spritze und ich bin
1: Wow.
0: danach mit dem Bus nach Hause gefahren.
1: Oh
0: So.
1: Gott.
0: Weil ich es irgendwie halt auch nicht besser wusste und ich dachte, ach, papperlapapp, so schlimm wird das wohl nicht sein. Also wieder die klare Struktur, ich kann das, ja, ich kriege das schon hin. Ich habe dann irgendwann aber festgestellt, okay, das scheint aber nicht ganz so zu funktionieren. Und dann haben die Ärzte mir gesagt in Kroatien, ich soll mich nicht so anstellen. Wenn das Kind nicht überlebt, dann später, dann kann ich ein neues machen. Dann habe ich gedacht, okay, das funktioniert so nicht. Und dann habe ich eine Entscheidung getroffen. Und ich glaube, das ist etwas, was für mich total wichtig war. Ich habe in dem Fall das Land verlassen und habe mir Ärzte gesucht, wo ich gedacht habe, vielleicht fühle ich mich da einfach wohler. Also, wie bin ich damit umgegangen? Mit eigentlich einem ganz klaren Bauchgefühl. Das ist nicht tödlich und es ist nichts, was irgendwie meinen Körper tatsächlich schadet. Ich weiß nicht warum, aber für mich war klar, nein, das ist nur eine Konsequenz aus meinem Raubbau der Jahre davor. Also, das war mir so klar. Ich kann es gar nicht beweisen, um ehrlich zu sein. Ja? Also, bis heute kann ich nicht beweisen, dass es so ist. Aber für mich war das klar, dass das nur eine Konsequenz von der ganzen Zeit davor war und dass es jetzt meine Aufgabe ist, zu heilen und nicht meinem Körper zusätzlich zu schaden, indem ich ihm Organe rausschneide. So. Und das hat mir, glaube ich, diese Stärke gegeben, zu sagen, nein, ihr könnt machen, was ihr wollt, aber nicht mit mir. Und der Arzt, der hat auch danach, also nach der Geburt meines Kindes, war derselbe Arzt, der alles durchgeführt hat, und der hat auch danach gesagt, ja, ich bin sehr stolz auf sie, so quasi. Ne?
1: Ja, das ist aber schön, dass er dann auch nur die Stärke hat, das
0: Ja, der war
1: zu
0: cool.
1: sagen.
0: Der war toll. Also der hat mich auch durch die ganze Geburt getragen, die nochmal ein riesengroßes Drama war. Da brauchen wir jetzt auch nicht noch mehr reingehen. Aber der hat schon eine wichtige Rolle gespielt, weil man auch sieht, dass Menschen, die können einen schon begleiten, auch wenn sie vorher einer anderen Meinung waren. Und das fand ich eigentlich eine sehr gute Erfahrung jetzt in dem Fall. Wenn auch
1: Ja.
0: andere Erfahrungen im Vorfeld mit Ärzten vielleicht nicht so gut waren, aber die war sehr positiv.
1: Ja, weil es ist dann echt schön zu sehen, dass jemand die Stärke hat, eben auch seine Meinung zu revidieren, sie dann einfach auch für den anderen zu freuen, weil der einfach so, hey, cool, ich hab's echt geschafft, ohne zu wissen, wie das ausgeht. Und das finde ich einfach voll schön.
0: Ja, also das ist auch eine, an den ich wirklich im Nachhinein, es gibt ja so Menschen, an die man immer irgendwie denkt, ne? Und das ist definitiv einer, wo ich sagen würde, also es vergeht sicherlich kein Jahr, wo nicht einmal irgendwie der Gedanke an ihn kommt, weil es einfach doch prägend. Es sind einfach diese prägenden Momente im Leben, wo du weißt, okay, ich habe es geschafft.
1: Es ist echt cool,
0: Ja.
1: wenn man dann solche Menschen eben auch begegnet, die da einfach dann auch mitgehen in dieser Phase und einen unterstützen und man dann nicht sagen muss, oh, leider will ich gar nicht mehr zurückdenken, weil das war so schlimm, sondern eben einfach gute Menschen an der Seite gehabt hat, die das dann einfach super begleitet haben.
0: Ja, und die sind meistens auch, also aus meiner Erfahrung, die sind teilweise sehr unterschiedlich in der Art, ja. Also es gibt diese sehr, sehr starken Menschen an deiner Seite, die wirklich wichtig sind, weil sie dich auch manchmal so ein bisschen pushen. Aber was ich zum Beispiel auch gemerkt habe, ich habe ganz viel Stabilität in der Zeit gebraucht, und das war mein Mann. Ja, der war vielleicht nicht immer der große Wortführer oder was auch immer, oder ist immer auf jede Emotion eingegangen, wenn ich mal wieder hysterisch war. Aber der war einfach da. Der hat mir die Stabilität gegeben, überhaupt das alles so durchstehen zu können. Ne? Und dann gab es so Menschen, also das werde ich nie vergessen. Ich habe einfach einer Freundin mal gesagt, schau, deine einzige Aufgabe die nächsten Tage ist, mir immer wieder zu sagen, es wird besser. Du musst gar nicht mehr machen. Und sie so, okay, und die hat es einfach umgesetzt. Die ist einfach, jeden Tag hat sie mir eine Nachricht geschickt, Simone, es wird mit jedem Tag besser. Das reicht manchmal.
1: Ja, aber auch gut, dass du das kommunizieren kannst, so klar und sagen so, hey, das hilft mir jetzt, bitte
0: Ja.
1: gib mir das.
0: Na, ich habe mir einfach überlegt, was hilft jetzt? Und ich dachte, das Einzige, was mir jetzt hilft, ist, wenn mir jemand sagt, es wird besser. Damit ich nicht mehr in diesen, das Schwierige in solchen Situationen ist ja, dass du in so eine Art Ohnmacht erstmal gefangen bist. Und so, oh Gott, es wird nie wieder anders, es ist alles schrecklich. Und also nicht so, wir werden alle sterbenmäßig, aber doch eine gewisse Hilflosigkeit, die natürlich auch dazu führen kann, bei vielen Menschen zu sagen, ach was, es ist, was soll's? Ich höre auf oder ich habe eh keinen Bock mehr und es wird ja sowieso nie besser werden. Und ich wusste, dass ich das nicht bin, aber ich wusste auch, ich brauche irgendjemand, der mir das von außen auch immer wieder mal sagt, ne, und mich bestätigt.
1: Ja, aber das ist super, wenn man dann solche Menschen einfach in der Umgebung hat, das ist dann dir das, die geben einfach, und wo du sagst so, ja, cool, das hat mir einfach voll geholfen in dieser Zeit.
0: Vielleicht ist es aber auch, diese Menschen wirklich aktiv anzusprechen. Also das ist ja etwas, was viele Menschen nicht können, um Hilfe zu bitten. Also für mich hat es, und das kann ich ganz klar so sagen, mir hat es mein Leben gerettet, dass ich um Hilfe gebeten habe. Und da rede ich jetzt gar nicht von den Therapeuten und den Ärzten. Natürlich waren die auch wichtig. Aber es waren diese kleinen Situationen. Und diese Freundin, von der ich spreche, die war zu dem Zeitpunkt 800 Kilometer von mir entfernt. Das war einfach nur Telefon. Ich meine, Gott sei Dank haben wir in der heutigen Zeit wirklich alle Möglichkeiten, um zu reden. Aber ich glaube, es liegt daran, dass wir sagen dürfen, hey, hilf mir. Ich brauche gerade Hilfe.
1: Aber hast du das immer schon so gut können,
0: Nein.
1: um Hilfe zu bitten?
0: Nein. Das liegt wahrscheinlich in meinem Naturell, macht eigentlich Sinn, ne, dass ich das nicht gut konnte. Also im Gegenteil, ich war immer jemand, ich bin die Starke, ich komme da durch. Um mich muss man sich gar nicht kümmern, ich funktioniere schon. Also das war viel mehr der Fall. Aber ich musste es halt lernen. Es blieb mir ja gar nichts anderes mehr übrig, als zu sagen, Scheiße, dahin kommst du alleine nicht durch. Und es waren so viele Themen ja gleichzeitig irgendwie, dass ich gemerkt habe, nee, alleine geht nicht, also musst du dir jetzt Leute suchen, die dir helfen. Und ganz ehrlich, ich bin Gott froh, dass ich das gemacht habe, weil das hat mir gezeigt, dass ich das auch heute darf. Also dass es nicht schlimm ist, wenn einem schlecht geht, meine Freundin anzurufen und zu sagen, uah, mir geht's schrecklich.
1: Bitte sag mir was Nettes.
0: Ja. Bitte frag jetzt nicht warum, sondern sag einfach nur, alles wird gut.
1: Ja, genau. Ja, ich glaube eben, das ist echt so ein Punkt, den viele Menschen einfach auch, so wie wir halt aufgewachsen sind, oder? Um Hilfe zu bitten ist schwach. Man muss alles alleine schaffen und das hat man ja drinnen. Also
0: Ein
1: das dann.
0: Indianer kennt keinen Schmerz.
1: Genau, ja, das ist auch sowas. Und dann einfach irgendwann zu sagen, so, na, eigentlich darf ich doch einmal schwach sein. Und das hat eigentlich gar nichts mit Schwäche zum tun, sondern eher mit Stärke, dass ich jetzt jemanden um Hilfe bitte.
0: Ja, im Gegenteil. Ich meine, wir sind doch eigentlich auch so Herdentiere irgendwie, ja. Warum sollten wir alles alleine durchstehen sollen? Das ist eigentlich total unmenschlich, das überhaupt zu denken, dass wir das sollen. Und das hat gar nichts mit Schwäche zu tun, sondern ich glaube, du kannst dich eigentlich erst richtig entfalten, wenn du bereit bist, dich auch auf Menschen einzulassen und zu sagen, hey, es geht ja weiter. Es geht ja nicht immer nur darum, dass ich Hilfe brauche im Sinne, weil es mir nicht gut geht, sondern weil auch manche Dinge ich nicht kann. Also wir sind alle so einzigartig. Es wäre jetzt schrecklich, wenn ich mit meiner Quirligkeit auch der geborene Buchhalter wäre, ja? Ich meine, vielleicht gibt es das, aber nicht wirklich, ja?
1: Ich glaube, das würde der jetzt nicht abkaufen.
0: Würdest du mir nicht abkaufen, ne? Ist
1: Na.
0: auch nicht so. Ich kann zwar mit Zahlen sehr gut umgehen, aber nicht mit der Buchhaltung. Und Überraschung, Überraschung, ja, dafür gibt es ja dann total tolle Menschen, die man dazu holt und sagt, ja, dann übernimmst du das bitte, ja?
1: Ja, und man glaubt es kaum, aber die tun das dann wirklich mit Leidenschaft und die
0: Ja,
1: lieben, was sie
0: völlig
1: tun.
0: irre, ne?
1: Ja, total irre. Also da bin ich bei dir, das würde ich jetzt auch nicht verstehen, aber ich bewundere solche Menschen immer wieder, die dann diese unliebsamen Themen für manche einfach übernehmen.
0: Und ich habe das erlebt, als ich in diesem Startup gearbeitet habe, mein Chef und ich, also mein Chef war damals 21, ich war 38. Also wir hatten eine Person, er war quirlig, voranpreschend, ein Visionär, ein Macher mit 21. Ich war ein Visionär, ein Macher, ein Voranprescher, total emotional und ohne Erfahrung als Unternehmerin zu diesem Zeitpunkt noch. Ich glaube, ich muss gar nicht groß weiterreden, warum dieses Unternehmen wahrscheinlich am Schluss doch nicht ganz so gut funktioniert hat. Ja, es hat total die Ruhe gefehlt. Ich hatte eine Idee, er hat gesagt, prima, machen wir und umgekehrt. Ja, da war die ganze Zeit Bewegung, Action, Wachstum. Das war fantastisch und lustig, bis zu dem Zeitpunkt, wo wir gemerkt haben, es fehlte total Ruhe, Strategie, Überdenken von Entscheidungen. Jemand, der mal sagt, hallo, können wir mal ein Projekt zu Ende machen, bevor wir das nächste anfangen? Das ist halt auch das, was man lernen darf. Es geht nicht immer nur um Hilfe annehmen, sondern auch um Gegensätze zu sich zu ziehen, die vielleicht irgendwie Sinn machen.
1: Ja, das ist ein spannender Punkt. Weil ich glaube, eben, das ist ja wieder dein Muster, oder? Das sie da durchzogen hat in deinem Leben. Also das, das, das, das, das und weiter und weiter und weiter und das nächste und so und.
0: Und es war schmerzhaft, ganz ehrlich. Also das Unternehmen, das war ein Traum. Also es war ein Imperium, wirklich. Also man muss wirklich sagen, wenn das weitergegangen wäre, unglaublich. Also die Weltherrschaft, nein, Quatsch, aber. Also es war wirklich toll. Und er war halt dann irgendwie doch auch sehr wankelmütig, sagen wir es mal so. Und innerhalb von 3 Wochen, also ich habe meine 12 Mitarbeiter feuern müssen. Ich war selbst gefeuert. Das Unternehmen hat zugemacht innerhalb von nichts, ja. Also es sind 2 Tage vergangen. Und dann saß ich, und ausgezogen bin ich damals auch noch aus dem gemeinsamen Haus mit meinem Mann, und dann saß ich in meiner neuen Wohnung und dachte, du wirst alt, aber nicht weise, ne? Ich saß wie ein Häufchen Elend in meiner Wohnung und dachte, du bist so ein Rindvieh, wie um Himmels Willen willst du in 3 Wochen deine Miete bezahlen mit diesem Desaster, was du irgendwie mit ausgelöst hast? Also natürlich jetzt, ich würde jetzt nie die Schuld weitergeben, sondern das ist halt einem, wir können es liebevoll sagen, Verkettung widriger Umstände gewesen. Aber das war natürlich wieder so ein Wendepunkt. Dann saß ich da und dachte, ja, und jetzt? Und da kommt halt die Energie einer Macherin trotzdem wieder durch. Es gab keinen Plan B bis Z mehr. Es gab nur, gut, dann mache ich mich jetzt selbstständig. Punkt. Und auf einmal war diese Energie da, aus einem echten Desaster etwas zu bauen, was bis heute Früchte trägt.
1: Wie
0: Das
1: alt
0: heißt,
1: warst du da? Also 38, glaube ich, hast du gesagt, oder?
0: 38,
1: Ja.
0: ich glaube 39, also Ende 30
1: Ja,
0: so.
1: Ende
0: Was
1: 30.
0: übrigens wieder sehr schön zu diesen Zehner-Schritten passt, wo das Leben meistens noch mal so eine lustige Doppelrolle vorwärts oder rückwärts macht, war bei mir auch so.
1: Ja,
0: Ich
1: das
0: freue
1: ist
0: mich schon auf meinen
1: spannend.
0: 50. Geburtstag, um ehrlich zu sein.
1: dauert ja nicht mehr so lange. Was hast du denn da jetzt so geplant die nächsten Jahre?
0: Ich lasse mich, in der Zwischenzeit lasse ich mich wirklich überraschen und denke mir, ja, also eins habe ich gelernt, egal was kommt, ich werde einen Weg finden. Und ich mache mir keine Sorgen mehr darüber, was das sein könnte, weil bisher war es immer so, dass ich nicht damit rechnen konnte, was passiert.
1: Ja, dann bleibt es immer spannend.
0: Ja, absolut, absolut. Vielleicht ist das einfach auch Teil meines Lebens. Also Langeweile ist jetzt auch nicht so meins. Das hat jetzt nichts mit Rastlosigkeit zu tun, sondern eher mit, ich liebe es einfach, Abwechslung zu haben. Das ist auch Länderwechsel und so. Das gehört irgendwie zu meinem Naturell dazu.
1: Aber ich wollte gerade noch sagen, weil du hast ja gesagt, du bist Weltreisende, aber jetzt eigentlich schon relativ lange in Wien, oder?
0: Ich bin jetzt seit 12 Jahren in Wien. Das ist die längste Zeit, die ich je an einem Ort war, außer meine Kindheit. Allerdings muss ich dazu sagen, dass ich zumindest innerhalb von Wien schon dreimal umgezogen bin. Also ich meine, das habe ich sogar schon mal geschafft. Ja, das ist natürlich auch meiner familiären Situation geschuldet. Mit einem Kind ist es natürlich auch als sehr individueller Freigeist, der ich bin und sehr unabhängig, doch nochmal ein bisschen anders. Also mein Sohn ist jetzt, der macht jetzt einen Schulwechsel in eine höhere Schule hier in Wien. Also ich habe keinen Grund, gerade hier wegzugehen. Im Gegenteil, ich habe sehr viele Gründe, hier zu bleiben. Das heißt aber nicht, dass das so bleiben wird.
1: Ich wollte gerade sagen, weil die Hummeln, die sind sicher immer nur im
0: Die
1: Hintern.
0: Hummeln sind auch schon länger wieder da. Also das ist tatsächlich, da kann man fast die Uhr danach stellen. Also so nach 6, 7 Jahren merke ich schon, ich würde einfach gerne. Und auch da, das ist jetzt nicht irgendwie eine Flucht oder so, da habe ich lange drüber nachgedacht. Man nimmt sich ja eh immer selbst mit. Insofern, was bringt es schon? Aber ich merke schon, dass zum Beispiel mein Herz wieder sehr in Richtung Spanien schlägt. Also ich merke einfach, sobald ich spanischen Grund unter den Füßen habe, fange ich an zu heulen. Also das heißt ja, im System passiert irgendwas. Ja, und dazu habe ich zu viel erlebt, als dass ich das ignorieren würde. Aber ich habe auch genug erlebt, dass ich sagen würde, das hat gerade keine Priorität. Momentan hat die Priorität, dass wir hier unser Leben haben. Ich fühle mich auch hier wohl, also es ist alles gut. Aber es wird sicherlich noch die eine oder andere Wendung in meinem Leben geben, wo ich jetzt noch gar nicht weiß, was dann passieren wird. Nachdem mein Sohn übrigens in eine Tourismusschule gehen wird,
1: Ah, ja.
0: wer weiß, ob wir nicht eine Bar in Thailand aufmachen gemeinsam oder so.
1: Ja, das klingt schon mal sehr gut. Da komme ich dann vorbei.
0: Ja, da bist du dann herzlich eingeladen, wo auch immer das denn sein
1: Ja,
0: wird.
1: genau. Also da ist es sehr gut. Und wenn du jetzt der jüngeren Simone begegnen würdest, was hättest du denn für sie für eine Botschaft? Oder hättest du irgendwas, wo du sagst, Mann, das hättest du ihr gern früher mitgegeben?
0: Also es kommt ein bisschen darauf an, was früher ist. Also wenn ich jetzt an dieses kleine Mädchen zurückdenke, die damals zu dem Restaurant gegangen ist mit ihren 6 Jahren, würde ich sagen, du bist der volle Knaller. Mach so weiter. Lass dir niemals einreden, dass die Einzigartigkeit und diesen Dickkopf, den du hast, in irgendeiner Weise falsch ist. Geh deinen Weg, auch wenn andere sagen, das ist nicht richtig. So. Ein bisschen die Uhr nach vorne gedreht, so mit 17, 18, weil da hat schon diese ganze Anpassungsphase bei mir sehr, sehr stark begonnen, würde ich, glaube ich, eher sagen, vertrau dir und deinem eigenen Weg. Beginne in dich selbst wieder reinzuhören, weil eigentlich weißt du, was gut für dich ist, du ignorierst es nur. Und ich glaube, das ist das, was so viele Leute bis, ich weiß nicht, leider manchmal sogar bis zum Totenbett machen. Nicht zu hören, was in einem drin steckt. Ich meine, wie viele Leute da draußen stecken in Jobs fest, in Beziehungen, die ihnen nicht gut tun. Ne? Ich möchte das Wort toxisch jetzt mal gar nicht sagen. Ups, doch gesagt. Also, das ist nicht cool, ja. Das ist nicht dein Leben. Und das würde ich gerne so meinem jugendlichen Ich sagen. So, geh deinen Weg und nicht den andere für dich in irgendeiner Weise toll finden oder den die Norm sagen würden und hör in dich rein, was dir gut tut und was nicht.
1: Ja, das sind gute Botschaften. Ich glaube, das bräuchten viele, so in diesem Alter zu sagen, so hey, vertrau auf deinem Weg und hör nicht, was die anderen sagen, hör nicht, was die Eltern sagen, weil du das jetzt machen musst, sondern vertrau dir selber, geh dahin, wo es dich hinzieht und mach deine Leidenschaft sichtbar oder was auch immer.
0: Naja, und vor allem auch dieses, was ich oft mitkriege, hab keine solche Angst vor so einer Entscheidung, weil nichts ist für immer. Also es ist ja nicht so, dass dass wenn man mal was macht, dass man nicht dann nochmal revidieren kann und sagen kann, naja gut, okay, war jetzt vielleicht nicht die ideale Variante, machen wir es halt ein bisschen anders, ne?
1: Ja, und heutzutage ist ja nicht so, dass man einen Beruf lernt und ein ganzes Leben lang in diesem Beruf tätig ist, es sei denn, man liebt ihn über alles. Also das ist ja heutzutage ein Glück, den man hat, dass man sich einfach ständig weiterentwickeln kann und irgendwelche neuen Sachen ausprobieren kann, die man vorher halt nicht machen konnte. Aber jetzt sagt, oh na, das ist jetzt das, was ich machen will.
0: Na, und vor allem, ich meine, wenn wir uns jetzt mal ein bisschen überlegen, wie sich die Arbeitswelt in den nächsten Jahren entwickeln wird, ich würde vorschlagen, dass wir uns direkt einfach mal drüber nachdenken, nichts wird so bleiben, wie es gerade ist. Also wie wäre es, wenn wir eigentlich sagen, okay, es ist eh wurscht, ich mache lieber das, was mir Spaß macht, weil ich weiß nicht, ob es das, was ich gerade mache, in 2 Jahren, 3 Jahren, 5 Jahren noch gibt. Also bei mir, muss ich ganz ehrlich sagen, bin ich noch relativ sicher, weil ich glaube, die Arbeit mit Menschen wird Arbeit mit Menschen bleiben, die wird sich auch verändern. Aber ich glaube, wir Menschen brauchen uns schon noch. Noch.
1: Ja, das hoffe ich
0: Bin
1: mal
0: ich recht
1: stark.
0: zuversichtlich?
1: Ja, da bin ich ja zuversichtlich.
0: Aber natürlich wird sich so viel ändern. Also dürfen wir doch auch den Mut haben zu sagen, boah, wenn sich schon alles verändert, dann doch bitte so, dass es mir auch Freude macht. Dass es meinem Naturell auch entspricht.
1: Ja, das ist schön. Ich glaube, das soll man uns wieder viel mehr raufschreiben und in die Welt bringen. So, hey, und was kann denn im schlimmsten Fall passieren? So wie du sagst, so, hey, du bist jetzt in deine eigene Wohnung gezogen, du hast dich getrennt, du bist gekündigt worden oder hast dich selber kündigen müssen bei diesem Startup und standest dann vor den Trümmern deines Lebens und hast dir gedacht, ja, jetzt mache ich mich halt selbstständig und es geht weiter.
0: Und gerade als Selbstständige, also ich meine, das wirst du ja auch wissen, nichts bleibt so. Ja, es ist nicht so, dass bloß weil das gestern funktioniert hat, funktioniert das morgen schon mal gleich gar nicht. Ja, das ist auch eine permanente Veränderung. Und ich kann natürlich jetzt jeden Tag drum trauern, was alles vorgestern noch funktioniert hat. Wir haben vorher über das Thema Social Media gesprochen zum Beispiel, ja. Oder ich kann sagen, ich finde neue Wege. Hilft ja nichts, ne?
1: Na eben, hilft ja nichts. Und ich glaube, das ist ja das einzig Sichere ist, dass es Veränderung geben wird. Also können wir uns einfach damit anfreunden. Und natürlich, ich glaube, es sind manche Dinge, wo man einfach sagt, mal, das ist so bequem und das war halt immer schon so und das war halt, ist halt schon auf Autopilot, da muss ich nichts mehr nachdenken. Aber trotzdem, glaube ich, ist es immer wichtig, dass man ja sich bewusst über diesen Autopilot wird und einfach weitergeht und sagt, so na, halt mache ich, halt putze mal mit der anderen Hand meine Zähne.
0: Ja, genau. Oder steig mal mit dem anderen Bein in die Hose rein. Das ist übrigens gar nicht so einfach, wenn ihr das mal ausprobiert.
1: Oh ja, das ist jetzt, werde jetzt das nächste Mal, wenn ihr Hose anzieht, mal probieren.
0: Es ist nämlich gar nicht so leicht. Also beim ersten Mal hat es mich umgehauen.
1: Oh, also Achtung, wo man das macht, dass nichts herumsteht.
0: Genau.
1: Ich habe jetzt auch von meiner Mama erfahren, die haben irgendeine Bekannte hat eine Challenge gemacht, ich glaube aus dem Schneidersitz ohne Hände aufzustehen und der ist dann der Meniskus gerissen. Also ich glaube, man darf
0: Okay,
1: schon
0: bitte
1: auch
0: aufpassen auf sämtliche
1: vorsichtig.
0: Knie oder sonst
1: Ja.
0: was.
1: Also vorsichtig sein, aber nichtsdestotrotz ist immer wieder gut, neue Sachen probieren.
0: Genau, dann ist es halt der Weg zur Arbeit, der anders ist.
1: Ja, genau, das ist auch schon mal gut. Und was möchtest du jetzt mit deiner Geschichte anderen Menschen mitgeben? Wir haben jetzt eh schon viel gesagt, aber gibt es jetzt so konkrete Sachen, wo du sagst, so, ey, das müssen jetzt Menschen hören, einfach, dass sie ein bisschen gestärkt nach dieser Geschichte rausgehen?
0: Ich glaube, das, was ich am allerliebsten weitergeben würde, ist erstmal zu sagen, warte nicht darauf, dass dein Körper dir die Grenze setzt. Nicht jeder muss Krebs oder Burnout oder so ein Bullshit mitmachen. Frag dich wirklich, ist das Leben, das du gerade lebst, das, was du wirklich leben möchtest? Entspricht das dir? Entspricht das deinen Stärken? Bist du dir überhaupt bewusst, wer du bist? Also, was deine Stärken sind, was deine Themen sind, wer du gerne auch sein würdest in diesem Leben? Und falls du auf den Punkt kommst, nein, eigentlich lebe ich das Leben von irgendjemandem und eigentlich habe ich gar keinen Plan, was ich möchte, dann ist es Zeit zu handeln. Dann ist es Zeit hinzuschauen, weil ich glaube, das kann meistens nur in irgendeinem Chaos enden. In einer unguten Beziehung, in körperlichen Problemen. Und ich würde nicht sagen, das kann vermieden werden. Aber wir können trotz allem direkt reingehen und sagen, das ist das, was ich jetzt machen möchte. Und vielleicht braucht es ein bisschen Mut, das auch erstmal rauszukriegen, was das ist.
1: Genau, und ich wollte gerade sagen, hast du da Tipps, wie man da das angehen könnte? Weil ich glaube, es geht vielen in unserer Generation einfach so, dass sie einfach verlernt haben, was ist denn wirklich meins?
0: Also gut, ich meine, klassische Coaching-Arbeit kann man natürlich immer machen, Wertearbeit, die eigenen Stärken anschauen. Wurscht. Aber wenn wir jetzt mal an das Gespräch denken und wir gehen wieder zurück auf diese Anfangsgeschichte, die ich erzählt habe als kleines Kind. Eine Frage, die man sich mal stellen kann, ist zu fragen, was habe ich als Kind wirklich gern gemacht? Was ist das, was Menschen über mich und mein Naturell erzählt haben? Das ist meistens ein ganz guter Hinweis darauf, wie du vielleicht wirklich tickst. Als Beispiel, mein Vater hat Gedichte geschrieben. Immer, die habe ich immer zum Geburtstag und so bekommen. Und unter anderem war da drin, und bist du auch manchmal eine kleine Nervensäge? Traurig wäre es, wenn es dich nicht gäbe.
1: Oh.
0: Das hat so viel drin, weil ich bin eine Ultranervensäge. Ja, ich immer dieses Voranpreschen und Machen und Tun und beharrlich sein und Popo treten und was weiß ich. Traurig wäre es aber schon, wenn ich nicht da wäre. Ne? So, und das ist eigentlich ein sehr, sehr guter Hinweis darauf gewesen, wer ich wirklich bin. Meine Kunden, die nennen mich tatsächlich Popotreterin. Also da schließt sich der Kreis. Das ist doch manchmal schön. Und da erzählen mir Leute dann halt manchmal, oh, ich habe so gern gemalt. Oder ich habe meinen Tieren immer Geschichten vorgelesen. Die Geschichten gab es gar nicht, die habe ich erfunden. Also ja, dann wäre es vielleicht an der Zeit, mal wieder den Pinsel rauszuholen oder so.
1: Ja, ich
0: Ein
1: glaube.
0: kleiner Hinweis darauf, mal auf Spurensuche zu gehen.
1: Ja, das ist voll schön. Danke, Simone, für diesen super inspirierenden Gesprächsfunken und auch deine Geschichte, die du uns da, an der du uns da teilhaben lassen hast. Also ich finde das immer noch sehr faszinierend, mit welcher Kraft du da gesagt hast, so, hey, na, ich lasse mir sicher nicht die Gebärmutter entfernen, weil ich will nur ein Kind, und das dann einfach auch durchgezogen hast und das zum Glück auch gut ausgegangen ist und positiv ausgegangen ist. Und da jetzt einfach ein 14-jähriges Puppentier in deiner Wohnung herumgeistert.
0: Momentan geistert es unter Wasser in Ägypten rum, Gott sei
1: Ah
0: Dank.
1: ja, das ist auch schön, wenn man ein bisschen Zeit für sich dann hat.
0: Genau, das gehört auch dazu, ne? Sich auch Zeit für sich selbst zu nehmen.
1: Schaffst du das gut
0: Ja,
1: mittlerweile?
0: mittlerweile ja. Aber das hat auch sehr viel damit zu tun, zu lernen, Nein zu sagen, sich abzugrenzen und zu wissen auch, wie viel Ruhe man eigentlich braucht. Also ich bin zum Beispiel jemand, ich liebe Menschen und ich bin ein Hansdampf in allen Gassen. Ich kann auch Party bis morgens um 7 machen, gar kein Problem. Aber dann lasst mich bitte 3 Tage in Ruhe. Also, das darf man rauskriegen. Wie viele Auszeiten brauchst du und dann darfst du sie dir auch nehmen. Und es gibt immer Lösungen. Ich weiß, ja, aber ich muss und ich muss, nein.
1: Ja, das sind dann die Ausreden, die man sich dann selber parat legt, um einfach das, na, das kann man ja nicht machen, weil eben in der Norm darf man ja sowieso nie rasten oder sich einmal hinlegen, weil man muss immer produktiv sein.
0: Ja. Zeit hat man eben nicht, sondern die nimmt man sich. Und das darf auch in jeden einzelnen Kopf rein.
1: Ja, das ist, glaube ich, ein guter Punkt auch. Ja, vielen Dank, liebe Simone. Hast du noch irgendwas, was du sagst, hey, das muss ich jetzt noch raushauen?
0: Na, ich glaube, wir haben so viel rausgehauen. Ich wünsche auf jeden Fall allen eine wunderbare Zeit und dass sie wirklich den Weg gehen, der für sie der richtige ist. Das wünsche ich mir von Herzen.
1: Ah, danke, das ist eine super Botschaft. Ja, das war's schon wieder mit Gesprächsfunken, Facetten vieler Leben. Die Sendung gibt es jeden zweiten und vierten Mittwoch ab 17:30 Uhr auf der Radiofabrik oder später zum Nachhören überall da, wo es Podcasts gibt. Wir hören uns das nächste Mal.

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7: Herzlich willkommen zu einer neuen Ausgabe von Bürgerregion Lausitz on Air, der Sendereihe von Sternchen FM in Kooperation mit der Bürgerregion Lausitz. Mein Name ist Maximilian Grafe und gemeinsam mit meiner Kollegin Cornelia Huth gestalten wir das Programm Menschen machen Kultur im Rahmen der Bürgerregion Lausitz. Jeden ersten Sonntag von 16 bis 17 Uhr oder wann immer ihr mögt als Podcast, stellen wir euch hier auf dieser Frequenz interessante Menschen, Projekte und Initiativen aus der Lausitz vor. Wir glauben, dass gerade in bewegten Zeiten wie unseren die Beteiligung von Menschen der Schlüssel für ein gelingendes, demokratisches Miteinander ist. Daher unterstützen wir Beteiligungsprozesse und Ideen, wo immer es geht. In unserer Reihe hier bei Sternchen FM haben wir in diesem Monat die Aufzeichnung der zweiten Folge unseres Formats Neue Perspektiven Talk für euch. Der Neue Perspektiven Talk ist eine Kooperation der Lausitzer Perspektiven und des regionalen Leitmediums Neue Lausitz und wird moderiert von Christine Keilholz, der Chefredakteurin der Neuen Lausitz. Die zweite Ausgabe der Talkreihe fand diesmal als Kooperation mit der Kulturpolitischen Gesellschaft statt und hatte den Titel Gemeinsam stärker, Lausitz-Festival und Kultur vor Ort. Welchen Stellenwert hat die Kultur im Strukturwandel zwischen großen Festivals und Kulturinitiativen vor Ort? Wie gelingt das Zusammenspiel von Leuchtturmprojekten und lokal verankerten Kulturzentren und wie können sie voneinander profitieren? Welche Rolle spielt Beteiligung dabei und was braucht es, damit Kultur nicht nur einzelne Projekte hervorbringt, sondern den Wandel der Region dauerhaft mitgestaltet? Darüber spricht Christine Keilholz mit ihren Gästen Sarah Zalfen, Jürgen Ottmer und Michael Höppner. Wir haben das Gespräch am 2. September 2026 in der Kirche mittendrin in Cottbus aufgezeichnet. Euch nun viel Spaß mit der zweiten Ausgabe des Neuen Perspektiven-Talks.
8: Ja, herzlich willkommen hier zum zweiten Neue Perspektiven-Talk der Welt, hier in der Kirche mittendrin. Wir sind hier in Downtown Cottbus, hier spielt die Musik, hier gibt es die gemütlichsten Sofas der Stadt. Und ja, heute sind wir hier. Mein Name ist Christine Keilholz, ich bin Chefredakteurin beim Nachrichtenportal Neue Lausitz. Hier in Cottbus sitzen wir gleich nebenan. Und wir dürfen das heute zusammen mit der Bürgerregion Lausitz machen, Max Grafe und Cornelia Huth, Verzeihung. Ja, und viele andere sind auch noch da von der Bürgerregion. Ja, also Bürgerregion ist sowieso eine ganz, ganz großartige Initiative, wo es darum geht, Beteiligung im Strukturwandel lebbar und spürbar zu machen. Beteiligung, Strukturwandel, zwei Wörter, die wir heute sicherlich noch oft hören werden. Denn ja, was unser großes Thema ist hier beim Neue Perspektiven Talk, das ist der Wandel der Lausitz in seinen vielen Facetten, auch abseits vom Geld und von der Industrie und den Straßen und den Schienen, die entstehen oder auch nicht. Und von den Rechenzentren geht es uns um die Menschen und das soziale Umfeld. Und heute Abend geht es uns um die Kultur. Wir haben diese Veranstaltung hier genannt Gemeinsam stärker, Lausitz-Festival und Kultur vor Ort. Oder wenn Sie mögen, Lausitz-Festival oder Kultur vor Ort. Wir reden über die ja kulturellen Leuchttürme und, um im Bild zu bleiben, über die vielen kleinen Lampionkettenkerzen draußen in der Fläche. Und uns beschäftigt die Frage, was bringt denn mehr Licht und wie geht das alles zusammen und welche Rolle spielt Beteiligung dabei? Und dafür habe ich hier das perfekte Podium, diese drei Herrschaften hier heute zwischen den Lampen, die auch sehr eindrucksvoll sind, begrüße ich zunächst mal ganz rechts Dr. Sarah Zalfen, heute gekommen aus Potsdam, Sprecherin der Regionalgruppe Berlin-Brandenburg der Kulturpolitischen Gesellschaft, habe ich das richtig gesagt?
0: Ja.
8: Und Referatsleiterin im Ministerium für Wissenschaft, Forschung und Kultur Brandenburg. Ihr Applaus, Frau Zeilfen. So, und daneben sitzt der Dr. Jürgen Ottmar, der hatte nicht so einen weiten Weg, der kommt aus Lübbenau und er ist als Architekt und Stadtplaner dort auch zuständig für die Lübbenau-Brücke. Was genau das ist und was es damit auf sich hat, für diejenigen, die es noch nicht kennen, wird er uns dann sicherlich noch erklären. Erstmal Ihr Applaus. Ich finde es toll, wie das funktioniert. Ja, dann fehlt jetzt noch der dritte, der Mann im gelben Sessel. Das ist der Michael Höppner. Der ist heute aus Berlin gekommen und er kommt eigentlich vom Lausitz-Festival. Dieses große Leuchtturm-Festival, kulturpolitische Projekt in der Lausitz, das jetzt noch bis zum Sonnabend läuft.
9: Also Sonntag.
8: Sonntag bis zum Sonntag läuft. Er hat sich freigemacht heute für uns, ist zu uns rübergekommen. Er ist dort leitender Dramaturg für Bühne. Und was er so alles macht, wird er uns erzählen. Ihr Applaus. So, Kultur in der Lausitz. Wen frage ich das denn jetzt als erstes? Kultur in der Lausitz, was ist das überhaupt, Jürgen Ottmar?
0: Kultur in der Lausitz ist vielfältig, um es mal ganz einfach zu beantworten, weil die Bandbreite zwischen Kultur von früher, also in der Lausitz schon immer vorhandener Kultur, mit Sorben und Winden und so weiter, und Kultur, die gewachsen ist, Kultur, die zwischendurch vielleicht gar nicht mehr existierte, die wieder belebt werden muss, und die Kultur, die neu entsteht seit der politischen Wende, wo sich viele Menschen bemühen, diese Kultur entstehen zu lassen. Das ist ein großer Acker, der bestellt werden muss, und viele sind da und pflanzen Bäumchen und pflanzen Blumen, und die einen wachsen gut, die anderen wachsen noch nicht so richtig gut, aber es ist noch viel Luft nach oben in diesem Bereich Kultur in der Lausitz, und vor allen Dingen sehe ich sehr viel Luft noch oder sehr viel Chancen noch in der Vernetzung der schon vorhandenen Kulturoasen, um es mal so bezeichnen, um bei dem Beispiel zu bleiben, was Sie vorhin sagten, mit den Leuchtbändern in der Lausitz. Das ist eine nette Idee, die Lausitz zum Strahlen zu bringen oder zum Leuchten zu bringen. Aber bisher fehlen noch auf der Schiene, glaube ich, eine ganze Menge Glühlämpchen.
8: Naja, wir sind ja heute hier, um vielleicht ein paar mehr noch zu setzen.
0: Deswegen.
8: Sarah Zeilfen, ja, Kultur hängt an vielem so hinten dran. Regionalkultur, Dorfkultur, Industrie, Kultur, Bergmanns Kultur, Frage an Sie, was ist es denn überhaupt und warum hängt es immer hinten dran?
10: Na, es hängt hinten dran, weil Kultur sozusagen jetzt jenseits von Kunst, ja, Kultur ist immer auch Kunst, aber ist so viel mehr, weil sie theoretisch gesprochen sozusagen das ganze Sinnsystem ist, was der Mensch über die Natur und seine Umwelt gepackt hat. Und überall da, wo man Sinn reinmachen will, wo man Sachen verändern will, wo man sich einen Sinn drauf machen will und gestalten will, kann man Kultur dranhängen. Ob es nun das Essen ist oder der Stollen oder die Landwirtschaft, die älteste Kulturform des Menschen ist, funktioniert das. Das steht in einem gewissen Widerspruch dazu, dass hierzulande der Anspruch an Kultur oder der Anspruch von Kulturpolitik natürlich eigentlich ist, dass Kultur all solchen Zwecken überhaupt nicht zu entsprechen hat, sondern natürlich frei ist. Kultur ist in diesem Land von der Verfassung geschützt, und die Freiheit der Kunst und Kultur, und soll sich völlig frei von Zwängen, von Verzweckung, von Ansprüchen um ihrer selbst entwickeln können. Und das Aufregende in dieser Gegend ist halt, dass man diskutieren kann und muss, inwieweit ist Kultur hier dieses Sinnangebot, einer Region wieder eine Identität zu geben, eine Geschichte, eine Zukunft, Imaginationsräume, was war, was ist, was könnte sein, und vielleicht aber auch gegen diesen Norm der zweckfreien Kunst zu überlegen, kann Kulturpolitik auch Strukturpolitik sein, und kann man hier wirklich einen Zweck damit verfolgen und sagen, wir haben hier eine Situation, und in der kann die Kraft der Kultur eine starke Wirkung entfalten. Und kann man deswegen sagen, hier macht man eigentlich Strukturpolitik, und Kultur kann auch Strukturpolitik.
8: Oh, da haben Sie gleich viele Fragen gestellt. Geben Sie doch mal die Antwort. Wie ist denn das bisher gelungen? Wir haben hier den Strukturwandel. Das ist das Thema, das so über allem steht. Den haben wir seit, 7 Jahren jetzt. Das heißt, es hat eine Zeitebene, es hat eine Geldebene. Wir haben 11 Milliarden Euro hier in der brandenburgischen Lausitz. 17 Milliarden sind es ja in der ganzen Lausitz bis nach Zittau runter. Ja. Und Kultur hat ja da durchaus so den Zweck, ja, wie Sie gesagt haben, den Imaginationsraum dafür zu öffnen, was die Region sein kann. Wie gut ist das denn jetzt gelungen nach 7 Jahren?
10: Also wir haben uns ja selbst, in dem Fall ist wir sozusagen das, das Land Brandenburg, das Kulturministerium, was diesen Kulturplanprozess mal in Gang gebracht hat. Dazu haben wir alle auf Brandenburger und sächsischer Seite zusammengetrommelt aus der Kunst- und Kulturszene, die nicht bei 3 auf den Bäumen waren und mit ihnen trotz Corona sozusagen einen Prozess des Sammelns, Jagens und Bedarfe ermittelns gestartet. Und im Ergebnis ist dieser sogenannte Kulturplan entstanden, der sozusagen eine hohe Latte legt und sagt, was kann Kultur hier überhaupt denn reißen und was soll sie denn können? Und daraus wurden sozusagen Maßnahmen entwickelt und da könnte man jetzt nach ein paar Jahren, 5 Jahren drauf gucken und sagen, was gelingt denn da und was ist denn da schon so gelungen? Und da ging es um 4 große Punkte, die Identitätsbildung, wer sind wir hier eigentlich überall? Und ich sage mal so, häufig in diesen Punkten, wenn man wie heute Abend ins Gespräch kommt, dann kommt irgendwann der Punkt zu sagen, dass irgendjemand sagt, ja, was, mein Vater hat gesagt, der ist gar kein Lausitzer. So, wir reden hier die ganze Zeit über wir hier in der Lausitz und wir machen Kultur in und für die Lausitz, aber diese Identität ist so häufig gebrochen worden, es gibt sie gar nicht. Und ich glaube, über so etwas wie ein Lausitz-Festival oder ein Projekt, ein Kunstprojekt, eine Open Art Lausitz, also überall da, wo dieser Titel steht und Räume füllt, entsteht ein neues Bild und entsteht vielleicht eine Identität, wie sie so gar nicht wiedergefunden werden muss, sondern wie sie erst entsteht. Also viele Puzzlesteine sind da schon, man kann aber noch nicht sehen, was auf dem ganzen Bild, glaube ich, drauf ist.

0: vielen kleinen Projekten, weil über 100 Projekte entstanden sind, auch schon an kleinen Kulturakteuren, an dem Lausitz-Festival, was versucht, an so einem Narrativ zu arbeiten. Also auf dem Weg eine Struktur. Bin auch gleich durch. Wir haben gesagt, einzelne Projekte können es nicht schaffen. Ne? Man muss irgendwie eine ganze Struktur schaffen. Wir haben, Herr Jahn und Frau Hensel sitzen ja im Publikum, so eine Anlaufstelle, so eine Spinne im Knotenpunkt des Netzwerkes geschaffen, die bei der wichtigen WRL als Akteurin im Strukturwandel angesiedelt ist. Also da ist die Kultur präsent. Wir haben diese Struktur geschafft zu schaffen. Und letztendlich, was noch so ein bisschen fehlt, ist das Ökosystem, ne? In dem das gedeiht. Gerade Herr Othmann hat von den Pflänzchen gesprochen, also das Gewächshaus, in dem irgendwann so eine Atmosphäre entsteht, in dem es vielleicht auch irgendwann nach 38 keine Strukturwandelmittel mehr braucht, weil die Atmosphäre so gesättigt ist von Leuten, die sagen, das ist unsere Atmosphäre hier in der Lausitz. Also auf dem Weg.
1: Mir gefällt diese pflanzliche Metaphorik, die wir da jetzt haben. Michael Höppner, wo Kultur ja auch hinten dran hängt, ist Hochkultur und dafür steht ja das Lausitz-Festival wie kein anderes Strukturwandelprojekt, sondern das Lausitz-Festival ist ja ein Strukturwandelprojekt. Das Ökosystem, das hier entstehen sollte, wie ist das denn jetzt gelungen nach 7 Jahren? Es ist ja dieses Jahr auch die 7. Ausgabe des Festivals.
2: Ja, ich finde, dass wir auf einem sehr, sehr guten Weg sind. Ich bin selber seit 3 Jahren, also ist jetzt meine 3. Festivalausgabe, dass ich dabei bin und als Dramaturg verantwortlich bin für also alle Darstellenden, also für das, was in der darstellenden Kunst passiert. Hauptsächlich, ich finde, wir haben jetzt seit einiger Zeit einen sehr großen Zuspruch. Also wir haben in absoluten Zahlen sozusagen steigen unsere Besucherzahlen, BesucherInnenzahlen. Es kommen sehr viele Leute zu uns, es kommen erstaunlich viele Menschen aus der Region, das sind ungefähr 80%, die wirklich von hier kommen, so glaube ich, waren die Zahlen letztes Jahr. Und wir arbeiten kontinuierlich mit PartnerInnen, mit Spielstätten zusammen, verstetigen das auch und merken, also es braucht ein bisschen Anlauf und wenn man eine Weile dann dort ist und wieder zurückkommt, dann bauen sich dort auch Strukturen auf, die nachhaltig sind, das ist sehr, sehr schön zu sehen. Wir hatten jetzt hier in Cottbus die Hamlet-Vorstellung, haben in einer Woche die Zusatzvorstellung ausverkauft. Also das passiert auch, weil wir mit dem Othello davor sehr erfolgreich in Weißwasser waren. Und ich glaube, dass wir angekommen sind, dass wir sehr angenommen werden inzwischen vom Publikum hier in der Region. Und dass wir auch künstlerisch sozusagen irgendwie eine sehr, sehr gute Balance hinkriegen. Einerseits natürlich zwischen einer künstlerischen, ich nenne es jetzt mal Exzellenz, auch zwischen Künstlern, die internationales und nationales Renommee genießen, die wir hier einladen und hierher bringen können, sozusagen als Ergänzung zu dem kulturellen Angebot, was es natürlich hier sehr, sehr vielfältig gibt. Für meine Sparte kann ich sagen, natürlich mit Cottbus, mit Senftenberg, mit Görlitz-Zittau, um nur jetzt einige zu nennen, zum Beispiel an Theaterhäusern, zum Beispiel Theater- und Opernhäusern, so, dass wir dort sozusagen ein ergänzendes Programm anbieten können. Und das aber gleichzeitig sozusagen, also die Hochkultur und auch die internationale Exzellenz zu verbinden, eigentlich mit regionalen und lokalen Interessen, Bedürfnissen, Strukturen. Sei es sozusagen publikumsseitig, sei es auch auf einer inhaltlichen Ebene, also was wir machen an Stoffen, an Themen, aber auch ganz, ganz einfach oder nicht so, also einfach, wie wir mit den lokalen Gegebenheiten zusammenarbeiten und uns dort verknüpfen und vernetzen. Das ist sehr vielfältig. Da sind wir, nachdem es da vor einigen Jahren ja jetzt vor 3 Jahren, das war genau, als ich angefangen habe, sozusagen
1: eine intensive Debatte gab
2: und es sehr, sehr, sehr, sehr hoch herging, war das natürlich für uns auch auf jeden Fall interessant und wichtig, darüber nachzudenken und auch unsere eigenen Positionen, unsere eigene Praxis zu überdenken auch. Und das ist, kann man eigentlich nur sagen, dass das sehr, also ich würde das so beurteilen, dass das sehr produktiv für uns war und wir da sozusagen so auch nochmal mitunter vielleicht auch andere Weichenstellungen vorgenommen haben, dass auf jeden Fall die Kritik gehört haben und aufgenommen haben und wir inzwischen eigentlich sehr tolle Kooperationen haben, partizipative Projekte und so weiter. Wir können ja da nochmal ins Detail gehen. Also insofern würde ich jetzt erstmal sagen, auch in diesem Festival, also auch diese Festivalausgabe jetzt, wir müssen ja auch jetzt starke Kürzungen, also die vorhersehbar waren, aber sozusagen verkraften. Aber sind wir da, glaube ich, auf einem sehr guten Weg, hier in der Region anzukommen und angenommen zu werden. Mhm.

0: Da Sie gerade den Hamlet erwähnten, das ist ja so eine große Produktion, hat auch schon eine Menge Beachtung bekommen diese Saison. Das Lausitz Festival versucht ja auch immer mit der Programmauswahl so Bezug zu nehmen zur Region und zum Strukturwandel. Was sagt uns denn der Prinz von Dänemark über die Lausitz aus, was wir noch nicht wussten? Klingt wie eine Prüfungsfrage.
1: Naja, ich glaube, so direkt ist es, also so direkt ist es nicht. Es gibt ja eine Shakespeare-Reihe einfach. Also wir Shakespeare natürlich als einer der Weltautoren und sozusagen der ja immer noch unsere Stücke schreibt, überall auf der Welt. Sozusagen ist natürlich erstmal ganz toll, weil über die Stoffe man natürlich dort man Anschluss, also oder einen Zugang erstmal überhaupt herstellen kann. Unser Hamlet hat sich sehr beschäftigt mit den Fragestellungen von Handlungsfähigkeit, Handlungsmöglichkeit, Handlungsunfähigkeit, was natürlich sozusagen jetzt hier für eine bestimmte politische Lage, aber auch jetzt in der Lausitz überhaupt Thema Strukturwandel und so natürlich interessante Themen sind. Ansonsten würde ich nochmal sagen, es ist auch immer interessant, wie wir sozusagen die Globalität so eines Stoffes dann mit der Spezifität des Ortes, wo wir ihn aufführen im Hangar hier, mit wem wir das machen. Wir haben da mit den Theaterkids Piccolo kooperiert, mit einem Götz Schubert, der hier natürlich ein großer Schauspielstar in der Region ist und dann aber mit anderen auch und so. Also sozusagen so eine Mischung hinzukriegen mit der INEK, mit denen wir da kooperiert haben, die dort so Vorreiter sind für dieses Stadtentwicklungsprojekt dort draußen. Also wir sind da schon sehr bewusst sozusagen, da ist dann der Hamlet so ein Baustein für vieles. Mit der Militärgeschichte des Ortes gespielt, mit dem Flughafenmuseum dort kooperiert dafür. Also sozusagen jetzt sehr bewusst zu versuchen, nicht nur einfach zu sagen, was ist der Hamlet für die Lausitz, natürlich auch. Das Thema war ja diesmal für uns, wie gelingen Neuanfänge, wie kommt man überhaupt ins Handeln? Und da ist natürlich der Hamlet der Stoff par excellence, der genau diese Fragen aufwirft. Und dann einfach natürlich ein großartiges Stück, was viele Leute kennen, also die dann einfach dann kommen und das aber zu verbinden mit spezifischen lokalen und regionalen Gegebenheiten. Das ist so ein bisschen das Rezept, was wir versuchen.
0: Jürgen Ottmar, wie strahlt denn das Lausitz-Festival als Leuchtturm auf Lübbenau ab und auf das, was Sie machen bei der Lübbenau-Brücke? Gibt es da Bezüge?
2: Das gibt bisher wenig Bezüge, also es gibt die regionalen Bezüge schon, aber es gibt jetzt keinen direkten Bezug nach Lübbenau, sehe ich richtig so, ne? Darüber wäre zu reden, aber das mal intern. Aber es gibt keinen direkten Bezug dazu. Das hat verschiedene Gründe. Es hat was zu tun mit den Ideen, wie das Lausitz-Festival seinerzeit mal entstanden ist, was dahinter steckt. Es hat mit dem Kulturplan, der ja sehr hoch angesiedelt ist, wo ganz viel drinsteht, ist ein bisschen schwierig, das abzugleichen. Aber das wäre auch ein sehr hoher Anspruch, der da formuliert worden ist seinerzeit, der 2020 veröffentlicht worden ist. Da ist noch viel zu tun, da kann man noch viel machen und dazu gehört eben auch eine größere Kooperation, vielleicht noch gerade des mittlerweile sehr hoch angesiedelten Lausitz-Festivals, um eben nicht nur die Exzellenz da zu haben, sondern auch eben das Thema in die Fläche, die Kultur in der Fläche mehr zu sehen, weil ich denke schon, die Kultur ist in jedem Fall kann ein Beschleuniger für Strukturwandel generell sein oder muss es sogar sein. Und das spricht dafür, es eben noch breiter zu machen. Also bisher ist noch nicht so richtig angekommen. Wir haben aber die Türen offen und wir werden Möglichkeiten finden.
0: Das war jetzt die Gelegenheit für Sie zu sagen, was Sie bei der Lübbenau-Brücke konkret machen.
2: Machen oder machten. Also Lübbenau-Brücke muss man jetzt mit zwei wenigen Worten kurz beschreiben. Die Lübbenau-Brücke ist ein Kooperationsprojekt, was 1999 entstanden ist, und zwar vor dem Hintergrund der problematischen oder bis dahin nicht stattgefundenen Stadtentwicklung durch den starken Leerstand, durch den Verlust von Identität etwas und durch den Verlust in jedem Fall von Infrastruktur in der Stadt Lübbenau. Insbesondere zwischen dem Thema Altstadt und Neustadt, da mir die Neustadt mit einem Leerstand mit über 25% Wohnungsunternehmen nicht so richtig zuträglich ist auf Dauer. Und aus der Not geboren und eben mit der Hilfe von Fördermitteln, Förderprogramm Soziale Stadt zum Beispiel, haben sich die Hauptaktivisten damals, nenne ich es mal, oder die Hauptakteure, nämlich die Vertreter der Wohnungsunternehmen und die Stadt zusammengetan. Und haben gesagt, wir wollen das Geld, was wir über Fördermittel, und das waren ja damals reichlich in den 90er Jahren, 2000er Jahren, das Geld, was wir bekommen, das wollen wir auf der einen Seite konzentriert natürlich ausgeben, wir wollen das aber abgestimmt ausgeben und wir wollen das transparent für die Bevölkerung investieren. Und daraus ist dieses Kooperationsprojekt Lübbenau-Brücke entstanden, so quasi als Bürgerbüro, als übergeordnetes Bürgerbüro, das die Öffentlichkeitsarbeit übernommen hat und das eben sehr viele kleine Projekte angesiedelt hat oder initiiert hat, um Bevölkerung auch mitzunehmen. Und da ist mein Beispiel immer, wenn man große Sachen investieren will, ist es wichtig, mit kleinen anzufangen. Und wenn ich sage, ich will eine Stadt grüner haben, tut es gut, einfach nach einem halben Jahr schon mal 3 Bäume gepflanzt zu haben, damit man einfach Erfolge erkennen kann. Jörg, wir sprachen vorhin sogar schon. Also das ist aber ganz wichtig und das muss man transparent machen und das muss man eben an die Bürger vermitteln. Und daraus oder so ist dieses Thema Lübbenau-Brücke entstanden als städtebauliches und wohnungswirtschaftliches Kooperationsprojekt der Stakeholder. Und es hält eben bis heute und es ist weiterhin die Grundlage vieler Entscheidungen beziehungsweise die Publikationsfläche vieler Projekte in der Stadt Lübbenau.
0: Es ist großartig, dass wir hier Lübbenau als quasi kommunales Beispiel sitzen haben, weil Lübbenau ist natürlich gerade enorm im Fokus. Da findet eine der großen Investitionen statt, die wir mit dem Strukturwandel haben, auch wenn es damit nicht direkt was zu tun hat. Aber ja, da landet gerade so das größte Raumschiff in der Lausitz mit dem Rechenzentrum von Schwarz Digits. 11 Milliarden sind da auf einmal im Spiel. Frau Zalfen, Sie haben vorhin gesagt, ja, Kultur hat ist nicht zweckgebunden, ne? Aber es geht natürlich schon darum, dass man so alles das, was man braucht, irgendwie auch dadurch begünstigt. Könnte man ja jetzt bei Lübbenau sagen, das ist so super geklappt. Genau so stellen wir uns das vor. Ist das so?
3: Also diese Milliardeninvestition in das Rechenzentrum hat, glaube ich, keinen unmittelbaren Kulturbezug. Aber das, was ich vorhin sozusagen so ein bisschen kulturtheoretisch als Eingangssatz gesagt hatte, wo ist denn der Sinn? Was hat das denn mit uns zu tun? Was habe ich denn davon? Was wird vielleicht auch dadurch kaputt gemacht? Ne? Guck mal, war die Wiese, wo ich als Kind immer, oder was gibt es für eine Zukunft? An einem Rechenzentrum braucht es Menschen. Es wird dahin gemacht, weil man möchte, dass ein ökonomisches Schwungrad in Gang kommt, dass Fachkräfte hierher kommen. So. Und die finden sicherlich dieses Gebäude schön, weil es stellt dann eine tolle wirtschaftliche Infrastruktur her, ein Rechenzentrum. Aber zu einem Leben gehört noch viel mehr dazu, nämlich das, was man so schön als Lebensqualität labelt. Und es gibt den Wald und es gibt die Seen und es gibt eine tolle Landschaft, aber es gibt eben auch einen Ort, wo man sagen muss, ich will Teil einer Gemeinschaft werden, ich will Teil einer Region werden, ich möchte Kinder hier großziehen, die zu eigenständigen Menschen werden und die nun, sei es die Musikschule vor Ort oder ich möchte am Wochenende ins Theater, ins Museum, ich möchte bei einem Verein mitmachen. Und all das ist sozusagen der Humus, den man drumherum sozusagen anreichern kann. Und der ist voller Sinn und voller Blumen und voller Kunst und Kultur. Und das kann man schaffen. Und da hilft es aber sozusagen, das muss losgelöst sein von diesen 11 Milliarden. Man muss nachher die Frage stellen, wie stellt man einen Zusammenhang dazwischen her? Aber das können natürlich auch nur Leute, die vor Ort sind. Also und indem sie teilnehmen, also zu gucken, was ist da, was sind für Sinnangebote da, was sind die Geschichten da, was steckt schon in diesem Ort, was man irgendwie um diese Investition drum auch wachsen lassen kann, damit es zusammengehört. Ja.
0: Ja.
3: Eines Tages ist natürlich das Ziel, dass das Rechenzentrum sozusagen eine wirtschaftliche Produktivität hat, die in der Lage ist, umgekehrt ein kulturelles Leben und gesellschaftliches Leben vor Ort mit zu unterstützen. Also, dass man sagt, alles, was hier an Investitionen reingeflossen ist, sollte perspektivisch natürlich eine solche Schlagkraft in der Region auslösen. Das sei es über Gewerbesteuern oder über ein Mäzenatentum, von dem es immer heißt, ja, haben wir in Ostdeutschland nicht, ist halt nicht, sind ja hier nicht in Hamburg, was vielleicht in diesem Strukturwandel entstehen könnte. Wenn es nicht da ist, dann lasst uns darüber nachdenken, wie so eine Verantwortung derer, die jetzt diese Milliarden kriegen, gleichzeitig wachsen kann. Das wäre auch Kultur. Ne? Ein Bewusstsein dafür, dass man sagt, wir schreiben Stipendien für junge Künstlerinnen aus, wir geben Bildungsangebote, wir machen Teilhabeangebote oder wir rollen einfach einmal im Jahr den Teppich für die Kunst aus. Wenigstens das.
0: Ja, also dass dauerhaft etwas Kulturelles entsteht, das sich dann irgendwann auch selber trägt und von alleine läuft, das ist ja der Sinn und Zweck des Ganzen. Michael Höppner, dem das Das Lausitz-Festival war ja, ich drück's mal so aus, was so die regionale Verankerung betrifft, immer in einem gewissen Rechtfertigungsdruck, weil die Initiative kam von außen. So gleichzeitig war, ist es natürlich auch das Festival, das Orte kulturell bespielt, die vorher nicht so wirklich im Fokus standen. Ja? Dorfkirchen, den Hangar draußen auf dem Flugplatz und das auf einem Gebiet mit Durchmesser 200 Kilometer. Also wie ist das denn eigentlich? Wie läuft das? Wie kriegt man es hin, da eine Veranstaltung so dezentral zu machen in 2 Wochen im Sommer?
1: Das ist eine große Herausforderung. Also das ist auch der Grund, warum man, also wir bespielen halt eine große Fläche und wollen halt ein Festival sein sozusagen. Und das ist, da gibt es, also wie macht man das? Also wir sind einfach unterwegs, wir gucken, also wir kennen die Orte, wir haben die Partner, wir gewinnen neue Orte, wir kriegen oft auch einfach Menschen, die Kontakt mit uns aufnehmen und so, und dann schauen wir uns das an und dann schauen wir eigentlich, wie man einerseits sozusagen die Fläche bespielt, andererseits schon versucht, ein paar Zentren zu kreieren, um auch sowas wie ein Festivalgefühl hinzukriegen, sowohl für die, die es machen, als auch für die, die dann kommen. Das ist ja auch wichtig, dass man jetzt nicht nur so disparate Einzelveranstaltungen überall hat, sondern dass man zum Beispiel jetzt, sagen wir mal, in so einem Cluster wie Cottbus oder um Weißwasser herum oder in der Oberlausitz, so dass man dann auch mehrere Veranstaltungen besucht, dass es zu einem Austausch kommt oder so. Das ist sozusagen etwas, das ist mitunter die Quadratur des Kreises so. Und dann haben wir die Spielstätten, die Veranstaltungsstätten, wie ich vorhin sagte, dann gucken wir einfach sozusagen, also wir sind ja auch noch in allen Sparten unterwegs, also wir machen Konzert, wir machen Theater, Tanz, Ausstellung, Lesungen und so weiter, Musiktheater. Und dann gucken wir, was passt sozusagen wie zueinander und versuchen gleichzeitig auch noch mit den Spielstätten und den PartnerInnen vor Ort sozusagen auch das für eine bestimmte Nachhaltigkeit zu machen. Also einerseits für ein Publikum, wir haben halt, was ich vorhin meinte, gemerkt, dass das Publikum auch oft erst kommt, wenn man 2-3 Mal an einem Ort gespielt hat. Und auch, dass man nicht dort nur so einfällt und dann irgendwie das macht und dann wieder weg ist und nie wieder so, sondern wir nehmen ja mitunter auch, also zum Beispiel in der Telux dann auch Investitionen vor. Das sind ganz kleine Sachen, wo man sagt, da werden dann irgendwelche Sachen eingebaut, wo dann Lampen angehängt werden können und so weiter. Und dann nutzt man das im Jahr darauf und so. Also und aus diesem Ganzen, aus dieser Gemengelage versucht man sozusagen ein Programm zu stricken, das auch zu gucken, dass die Sachen gut erreichbar sind. Oft guckt man dann auch einfach, wann ist die Endzeit und dann fährt da der letzte Zug. Also das sind ja so Sachen, die man einfach bedenken muss, wenn man vor allen Dingen natürlich auch ein Publikum ansprechen will, was überregional kommt. Also Sie merken, also es ist sozusagen, ja, also das ist eine große Herausforderung, aber das macht auf der anderen Seite, macht es auch Spaß. Mir macht es besonders Spaß, weil es natürlich auch toll ist, Theater an Orten zu machen, zum Beispiel jetzt Theater oder Tanz. Dass keine klassischen Theaterorte sind, dass man auch irgendwie guckt. Also es gibt ja hier in dieser Region, wie gesagt, tolle Theater, an denen auch tolle Sachen stattfinden und auch natürlich die Geschichte und die Identität dieser Region verhandelt wird und so weiter. Und dann da zu gucken, so wo ist eigentlich das Besondere? Also wo ist das Besondere, was die Menschen mitnimmt, wo man sagt, dass die Lausitzerinnen und Lausitzer eben nicht nur Gäste sind, sondern eben auch Gastgeber sind, so, und sich als Gastgeber fühlen, und aber trotzdem man etwas macht mit dem sogenannten modernen Begriff des Alleinstellungsmerkmals, dass man sagt, das ist legitim, dafür jetzt viel Geld auszugeben und auch zu sagen, das ist ein Festival und das ist sozusagen etwas, was besonders ist, so. Und da finde ich diese Kombination aus signifikanten Lausitzer Orten, ja, und den Veranstaltungen, die wir dort machen und den Dramaturgien, die wir dort probieren, den Stoffen, die wir probieren und die Einbindung sozusagen von lokalen AkteurInnen, sei es als Mitmachende oder als Mitveranstaltende sozusagen, das ist das, was wir versuchen hinzukriegen.
0: Wir sehen, das ist eine sehr komplexe Angelegenheit, ja. Dieses Festival, also schon allein räumlich gibt's irgendwo, haben Sie irgendwo an einem völlig unerwarteten Ort eine Erfahrung gemacht, wo Sie gedacht haben, wow, das hätte ich hier jetzt überhaupt nicht erwartet?
1: Naja, wir haben, weiß ich nicht, wir haben, also, das ist eigentlich immer, wir haben letztes Jahr die F60 bespielt, zum Beispiel, mit einem, also, einen Abend, den ich verantwortet habe, mit einem Abend über Inge und Heiner Müller, einem Stoff, die waren dort vor, also 1958, haben dort sozusagen, ein Produktionshörspiel verfasst und das haben wir dann zum Anlass genommen, um uns sozusagen mit dieser Geschichte, mit der Industriegeschichte, mit Heiner Müller, Inge Müller, die nun Jahrestage hatten dort und das Ganze mit einer Begehung auf der F60 und dann einfach zu überlegen, wie spielt man hier überhaupt Theater? Also so, das ist ganz toll. Also das ist so die Art und Weise, wie wir den Othello in Weißwasser in der Telux gespielt haben, wo der Regisseur Marcel Kohler halt reingeht und sagt so, okay, wie ist denn hier der Raum? Okay, ja, wir müssen den Othello einfach so erzählen, dass der hier irgendwie mit dem Ort irgendwie zusammengeht und dann entsteht plötzlich eine Dramaturgie, die man nirgendwo auf der Welt käme man auf die Idee, diesen Othello so zu erzählen, sondern das hat eben mit diesem Ort, mit dieser Telux zu tun. Und es ist dann nicht unbedingt, dass man sagt so, ah ja, okay, das ist jetzt ein Othello, der ist jetzt Glasfabrikant, also ich übertreibe jetzt, ne, sondern man sagt, also die Topografie ergibt die Dramaturgie, die Publikumswahrnehmung und so weiter. Und das sind so Sachen, die irgendwie Spaß machen. Also das sind so Sachen, die mir da in Erinnerung sind. Zum Beispiel, ja, oder was weiß ich, jetzt die Lausitzlieder, die wir jetzt hatten, dass wir einfach Schreibwerkstätten in der ganzen Lausitz veranstalten mit Lausitzerinnen, Lausitzern und dann über mehrere Schritte mit der Singer-Songwriterin Aline Cohen, die dann das vertont und jetzt haben wir da so ein Konzert. Also es gibt ganz vielfältige Möglichkeiten, das zu verschränken irgendwie und die sind mir eigentlich alle ja, ganz positiv in Erinnerung. So.
0: Ja, vielen Dank. Ich greife das gleich auf und möchte das Ganze jetzt, ich möchte jetzt auch gerne die Fläche bespielen. Meine Damen und Herren, ich habe so den Eindruck, Sie möchten sich vielleicht doch mit Fragen oder auch mit eigenen Eindrücken an unser Podium wenden. Wenn Sie das tun wollen, bitte ich Sie kurz ein Handzeichen, dann kommt das Mikrofon gelaufen und dann sagen Sie bitte, wer Sie sind und fassen Sie sich möglichst kurz, das ist immer hilfreich. Wer möchte? Niemand drängelt sich vor? Gut, dann machen wir erstmal unter uns weiter. Jürgen Othmar, das Wort Beteiligung ist jetzt hier gefallen. Kultur und Beteiligung ist ja auch immer wichtig. Die Leute wollen natürlich auch einen Ort wie die Lübbenau-Brücke oder ein Projekt wie Lübbenau-Brücke selber bespielen, selber aktiv werden. Wie funktioniert es dann eigentlich, Leute auf die Weise zu aktivieren, dass sie da auch wirklich mitmachen?
2: Im Kleinen, nicht so im Großen, wie er gerade erzählte. Ja, im Kleinen muss man wirklich klein anfangen. Also wir haben gute Erfahrungen gemacht, indem wir wirklich mit kleinen Menschen anfangen, nämlich mit Kindern, weil die lassen sich begeistern. Man braucht ja Leute, die zu begeistern sind. Um Menschen hinter dem Ofen hervorzulocken, muss ich die Begeisterung haben. Ich muss sie dazu bringen, zu einer Zeit, wo sie gerne vielleicht zu Hause sind oder wo sie was anderes machen wollen, einfach zu einem Gemeinschaftsprojekt zu kommen, zu einem Malworkshop oder etc. So, das geht über die Motivation, dass man, was Sie sagten, dass man sagt, ich möchte gerne irgendwas Spezielles machen, kann ich damit machen. Oder man muss versuchen, über Kinder, das haben wir gute Erfahrung gemacht, Erwachsene zu binden, indem wir sowas anbieten wie kleine Workshops für Kinder. Also Kinder so ab Schulalter, ab 6 Jahre und so weiter in dem Dreh bis zu 14 läuft das ungefähr. Und indem wir Malworkshops anbieten, Nähworkshops mit ganz viel ehrenamtlich. Ehrenamt ist die Grundlage für ganz viele Sachen, die wir machen. Ehrenamtlich in unterschiedlichsten Bereichen. Also Leute, die kreativ sind und die malen. Leute, die eine Nähwerkstatt betreuen, die dann für das Theater, was wir zum Beispiel haben, das Kleinkunsttheater, Sachen nähen oder die auch kleine Tüten nähen oder Recycling machen aus alten Bannern. All solche Sachen. Geht alles übers Ehrenamt. Und dieses Ehrenamt kann natürlich Kinder einbinden oder wir machen eine Lego-Werkstatt in der Ferienzeit immer, wo Kinder kommen können, mit einem Berg von Lego zu spielen. Es gibt so Leute, wir haben mal was gemacht mit Nistkastenbau, also mit relativ profanen Sachen oder auch wir haben in einigen Jahren mittlerweile erfolgreich werdenden Garten als Gemeinschaftsgarten, der ganz klein angefangen hat, wo sich dann eine Gartengruppe sammelt, die sagt, wir wollen eben wieder pflanzen, also für uns oder für andere und das werden immer mehr, also das funktioniert schon. Man muss auch da wieder zurück zur Botanik, man muss eben irgendwo mal anfangen, etwas einzupflanzen und dann wird das mehr. Man muss gucken, wer ist da am sensibelsten, wen kann ich am ehesten erreichen und das sind dann eben häufig Kinder, weil dann kommen die Eltern und so, ach, das macht er hier und so weiter und dann kann ich die für Kultur begeistern. Aber ich glaube, Frau Noppa, meine Kollegin, möchte da eine Ergänzung einbringen.
4: Ich möchte das ergänzen und zwar hat das eigentlich ganz im Ursprung ganz anders oder noch einmal anders angefangen.
0: Sagen Sie bitte kurz, wer Sie sind.
4: Ach so, ich bin Queenie Nopper und ich bin eine Mitarbeiterin bei Herrn Othmar und Quartiersmanagerin im Projekt Lübbenau-Brücke. Und wir haben damals im Projektbüro mit 2 Mitarbeitern gearbeitet. Meine Kollegin war aus dem Kraftwerk einst und hat um sich herum ihre ehemaligen Mitarbeiterinnen oder Mitarbeiter geschart, die ja eine tolle Geschichte zu erzählen hatten aus ihrer Arbeit von damals. Und unsere ersten Aktivitäten waren sowas wie eine Ausstellung zusammenzutragen. Sie hatten Fotos, sie haben ihre ganze ehemalige den Arbeitskollegenkreis gefragt, habt ihr noch alle Fotos? Und dann wurden dort Ausstellungen gemacht, die im Rathaus gezeigt worden sind. Und das war der Boom. Also da haben wir plötzlich so viele Lübbenauer damals in den anfängenden 2000ern. Genau, erstmal zusammenbekommen und kam mit denen ins Gespräch. Und was wollt ihr eigentlich machen? Was könnt ihr mit eurer Expertise, mit eurem Wissen als Ingenieure des ehemaligen Kraftwerks oder als was weiß ich, was für Berufe dort waren, jetzt einbringen an Erfahrung in dieses neue Leben oder in die Kulturarbeit? Oder habt ihr nicht Lust, in der Arbeitsgruppe Zeitgeschichte mitzumachen und da vielleicht Dokumente zu sammeln und zu archivieren und für die Nachwelt sozusagen zu sammeln?
0: Ja, das heißt, Jürgen Ottmann, Sie haben ja eine gute Erfahrung darin, was funktioniert, was man machen kann, was vielleicht eher nicht funktioniert. Ich frage Sie jetzt nicht, was Sie machen würden, wenn Ihnen jemand 11 Milliarden gibt, aber ich frage Sie mal, was würden Sie machen, wenn jemand 11 Millionen gibt? Das ist vielleicht eher mal möglich, dass Sie was machen können.
2: Dann müsste ich über 9 Millionen erstmal nachdenken und die anderen 2 Millionen könnte ich sofort investieren. Aber das kann man mit 11 Milliarden dann auch so machen. Das ist... was wir da konkret mitmachen würden, das hängt davon ab, was dringend ist. Also will ich
0: sagen wir mal, wenn das Ziel jetzt wäre, etwas zu machen in Lübbenau, das wirklich die örtliche Gemeinschaft, die Neighborhood so stärkt, so zusammenbringt, wie man das sonst nicht so einfach machen könnte, dass Sie die Ressourcen dafür haben, um sowas zu organisieren.
2: Das wäre ja nur der erste Tropfen auf den Stein. Das ist ja das, wie mit der Arbeitsgruppe Zeitgeschichte, wo wir versucht haben, eben Leute da abzuholen, wo sie sind, also in ihrer Blase abzuholen. Aber das Wichtige dabei ist ja, das zu verstetigen. Das nutzt ja nichts, wenn ich jetzt diese 11 Millionen oder wie auch immer in ein Projekt investiere und dann habe ich ganz viel Spaß und mache 2 Jahre lang irgendwie Stadtfeste oder sonst, alle sind begeistert und danach ist dann Flaute und alle sind maulig, weil das nicht mehr gibt. Also wenn ich da in Kultur oder wenn ich in Stadt Entwicklung investieren möchte, also in soziale Projekte, dann muss ich das ja so machen, dass ich möglichst langfristig was davon habe. Das heißt, ich muss ja Strukturen schaffen oder die Basis für Strukturen legen, die langfristig sich dann selber tragen. So. Und das können Sachen sein wie so ein ehrenamtlicher Nähwerkstatt, die funktioniert seit Jahren wirklich selbstständig. Das ist jetzt ein ganz einfaches Beispiel. Aber dafür würde ich das Geld investieren. Natürlich muss man sowas machen wie Auftaktveranstaltung, man muss ein Incentive machen und Leute abholen. Aber ich muss mir eine Basis schaffen, ich muss mir Strukturen schaffen, die in der Lage sind, das durchzuziehen, auch wenn diese 11 Millionen dann ein bisschen dünner werden oder weniger werden halt oder irgendwann ganz alle sind, weil sonst habe ich ja nichts gekonnt im Sinne von Stadtplanung, Stadtentwicklung und langfristiges Etablieren von Infrastruktur. Und das ist eben auch die Bürgerstruktur, das gemeinsame Wirken in einer Stadt. Ich kann auch bauliche Anlagen schaffen, um die rumherum sich dann immer wieder Menschen sammeln können. Das ist auch etwas, was... Aber die Verstetigung ist das Entscheidende.
0: Die Verstetigung ist wichtig. Jetzt habe ich da einen Finger gesehen. Sie sind gleich dran, ganz kurz. Ich würde nur kurz die Frau Sarah Zalfen noch mal fragen. Es ist... Menschen hinterm Ofen vorzulocken, dass sie zu Kulturveranstaltungen gehen oder kulturelle Angebote nutzen, das ist ja durchaus eine Herausforderung, gerade auf dem Land und gerade dann, wenn man eben weit fahren muss und gucken muss, dass der Zug fährt und so weiter, ja, und weite Wege hat. Wie ist denn Ihre Erfahrung? Was funktioniert wo? Was kann man wo machen? Nicht alles funktioniert überall, aber es ist natürlich auch klar bei der Kultur, bei allem Idealismus irgendwie auch wichtig, dass die Leute hinkommen, weil das Geld muss man ja trotzdem ausgeben.
3: Ja, genau, das stimmt. Und das ist ja ein lebendiges Beispiel, was wir mal gerade geschildert hat. Was auf jeden Fall, glaube ich, hilft, hier ist jetzt wiederholt immer die Rede davon, die Großen und die Kleinen oder irgendwas ist besonders hochgehängt. Und es funktioniert, glaube ich, da, wo sich diese Unterschiede irgendwie auflösen. Das Beispiel mit dem Liederabend haben Sie gerade gebracht, ne? Da wächst das eine eigentlich in das andere. Da finden sozusagen überall im Land sehr dezentral in soziokulturellen Zentren, Bürgerhäusern, so Schreibwerkstätten statt. Das ist sowas, wie Sie gerade geschildert haben, ne? Da kommen Leute zusammen, sag, erzähl doch mal und schreib mal ein Gedicht oder formulier einfach mal deine Erinnerungen, deine Träume. Und dann entsteht irgendwie etwas und dann wird es durch so einen künstlerischen Prozess plötzlich zu einem ausverkauften Liederabend in Cottbus, den Leute von, ne, der Teil des Leuchtturms wird. Und das sind, glaube ich, so Momente, wo man sagt, so funktioniert es. Im Moment, gerade weil der Strukturwandel etwas ist, was so stark wirtschaftspolitisch mit Recht gedacht wird, bekommt es immer die Erwartung, wenn wir jetzt davon reden, es muss sich selber tragen. Wir dürfen nicht der Illusion anheimfallen, dass Kulturprojekte irgendwo sich finanziell irgendwann selbst tragen. Noch nicht mal das berühmte Bilbao-Museum mit dem Mega-Bilbao-Effekt trägt sich im ökonomischen Sinne selbst. Aber selbst tragen heißt tatsächlich genau, dass man schafft, hier entsteht eine Beziehungsarbeit zwischen verschiedenen Kulturprojekten, die Ressourcen gemeinsam nutzen können. Nicht nur technische, sondern auch das gemeinsame Publikum, die gemeinsame Kommunikation, Wege, Wissen, die kulturelle Muskulatur des Publikums. Das ist ja auch gar nicht so gesagt, dass Leute gerade auf dem Land sagen, geil, uns fehlt Kultur, da wollte ich unbedingt hingehen, sondern das zu trainieren. Und ich glaube, dazu ist es wichtig, auch kleine Projekte zu machen. Projekte dürfen nicht um ihrer selbst willen und einfach dann verlustig gehen und dann war es das halt. Aber man trainiert ja auch tatsächlich das kulturelle Leben an sich und dafür taugen auch kleine dezentrale Projekte. Und das ist der Grund, warum wir die so intensiv fördern. Wir stecken ja mehr in kleine Projekte als in das Lausitz-Festival als Land, das muss aus Bundesmitteln, um genau zu gucken, wo entsteht Resonanz. Ja, und das ist, glaube ich, in diesem Prozess des Wandels, den wir nutzen können, ein geeigneter Weg zumindest.
0: Kurze Nachfrage. Ja, Kulturprojekte rechnen sich niemals zu 100%, aber wie viel Prozent würden Sie sagen, müssten es schon mal sein irgendwie?
3: Das lässt sich echt schwer über einen Kamm scheren. Das Ziel ist, Teilhabe zu ermöglichen, Niedrigschwelligkeit. Projekte für Kinder und Jugendliche auf dem Land sollten zu 100% finanzierbar sein. Dann rechnen sie sich, wenn die Kommune sie sich leisten kann oder ein Unternehmen da ist, das es führt. Ein glamouröses Festival, das ein internationales Publikum gefunden hat, ja, und nicht dazwischen zerrissen ist, dass es gleichzeitig Identitätspolitik vor Ort und die lokale Region bespielen muss und Publikum von 5 Kontinenten anzieht, das hat, glaube ich, die Chance, irgendwann einen höheren Eigenanteil auch aus privaten Quellen zu bringen oder über Einnahmen und beides zu machen. Das wäre unseriös, da eine einheitliche Summe in den
0: Raum. Ja, wir Journalisten wollen immer Zahlen wissen, aber jetzt sind Sie dran, der Herr dort hinten, bitte.
5: Ja, also
0: Sie so lieb und sagen Sie Ihren Namen.
5: Mein Name ist Michael Apel, ich komme aus Cottbus. Ich wollte eigentlich noch eine Ergänzung zu Herrn Othmar machen. Also ich glaube, es lohnt sich schon mal genauer, den Blick auf Lübbenau zu werfen, weil man dann die Frage vielleicht beantwortet, warum funktioniert es dort und warum funktioniert es woanders nicht? Und ich glaube, das, was er beschrieben hat, ist ein langer Prozess mit kleinen Sachen, aber vor allem hat Lübbenau eins gemacht, Lübbenau hat Räume geschaffen. Während alle Kommunen kulturelle Räume geschlossen haben, verkauft, abgegeben haben, hat Lübbenau genau das Gegenteil gemacht. Die haben ein Theater zum Beispiel gegründet. Er hat das so beiläufig gesagt, das muss man mal sagen. Dort hat man ein Theater geschaffen, das jetzt nur schon seit 15 Jahren den Künstlern zur Verfügung steht. Da werden die Betriebskosten bezahlt, die Einrichtung wird finanziert. Wenn da was kaputt geht, wird das von seitens der Stadt repariert und da kann Kunst sich entwickeln. In diesem ganzen Gleis 3, das ist eine Symbiose und da gibt es dann die Projekte, die wachsen, die entstehen und die wachsen können, weil sie Raum haben. Und das ist ein ganz wesentlicher Punkt, der nämlich überall fehlt. Also und hier finde ich, hat eine Kommune schon langfristig, da haben wir alle noch gar nicht über Strukturwandel gesprochen, schon langfristig reagiert und hat überlegt, was brauchen Menschen, um aktiv zu werden, ehrenamtlich, hauptamtlich, nebenberuflich, was auch immer. Sie brauchen Räume. Und diese Räume müssen da sein. Und das ist für mich ein ganz entscheidender Aspekt. Und ich glaube, das ist ein sehr kluges Modell. Und manchmal ist der Raum dann auch der Marktplatz, wo die Künstler sägen und Kunstwerke gestalten oder das. Aber das sind ja alles Impulse, die da rausgehen. Und deshalb würde ich wirklich auf diesen Fakt Räume, die langfristig
2: Angebot und Raum,
5: aber eben die immer, nicht nur zeitweilig mal da sind, sondern die immer da sind, die erreichbar, nutzbar und verwendbar sind. Das ist ein ganz entscheidender Aspekt.
0: Ja, vielen Dank. Ich sehe gerade noch einen Finger, aber kurz mal an Frau Zalfen. Ja, wie schwierig ist es denn für die öffentliche Hand, Räume vorzuhalten für kulturelle Zwecke? Es kostet halt einfach auch.
3: Das ist richtig. Also die Frage hier ist ja anders als in vielen Metropolen. Da findet Verdrängung statt, weil es einfach zu wenig Raum gibt. In dieser Region haben wir auch Räume im Wandel. Also an jeder, ich will es nicht übertreiben, aber an jeder Ecke steht sozusagen die klassische Industrieruine, die so vielfältig ist, dass sie alle gar nicht unter diesen Begriff passen, wo man gerade Kulturleute gerne vorbeigehen und sagen, hier müsste man mal was machen. So. Und dann gibt es aber entweder ist es noch nicht mal baupolizeilich freigegeben. Man muss Millionen reinstecken, um sie zu sanieren. Das passiert zum Teil ja auch. Es gibt ja auch große Investitionsvorhaben in Kulturbauten. Hier, wenn man weiter runter Senftenberg direkt fährt, dann kommt man nach Brieske in diese große Waschkaue. Da fließen Investmittel tatsächlich aus den Strukturstärkungsmitteln rein, mit dem Ziel, dort für den Landkreis OSL auch ein Museumsdepot zu schaffen, also eine kulturelle Nutzung zu machen, dauerhaft. Und derzeit wird das durch ein kleines lokales Projekt auch vom Land mitfinanziert bespielt, um den Menschen in Senftenberg das Gefühl zu geben, übrigens, hier ist ein Ort und der ist Teil von euch. So ein kleiner Container, da kann man Upcycling Workshops machen und irgendwie Kino und kleine Konzerte, und dieser Ort wird einfach gleichzeitig wieder erobert durch so eine Bespielung. Er wird mit Millionen saniert und er kriegt ein Konzept, das die Kommune, der Landkreis bereit ist, dauerhaft zu tragen, weil sie sagen, wir haben eine große Kunstsammlung und die nutzen wir vor Ort. Und wir schaffen es aber, Räume, die wir brauchen, zu nutzen und zu öffnen. Investitionen sind immer so eine Ambivalenz. Einerseits, man muss sie nur einmal zahlen und man muss aber immer am Ende drauf gucken, wer betreibt das Ganze. Ja, und deswegen muss man sie mit sehr spitzen Fingern tatsächlich auswählen. Aber prinzipiell ist es sozusagen darum, wie belebt man sie? Wo hat man Initiativen zu sagen, dieser Raum wird gelebt? Und wenn er belebt wird und wenn es ein Konzept gibt und es eine Nutzung gibt, dann findet man, glaube ich, Investitionen im Moment fast immer.
0: Alles möglich. Wunderbar. Bitteschön, da ist noch eine Frage.
6: Ja, Dorothee Land vom Zentrum für Dialog und Wandel der Evangelischen Kirche. Bei Räume könnte ich gut anknüpfen, weil wir da auch ein Projekt haben für erweiterte Nutzungskonzepte von kirchlichen Räumen. Aber ich will noch mal einen anderen Aspekt stark machen. Ich habe die ganze Zeit beim Zuhören gedacht, das alles zahlt ja ein auf eine Kultur des Miteinanders. Wir erleben ja gerade eine Verrohung in der Gesellschaft, und ich glaube, dass Kultur an dieser Stelle eben in dieser unverzweckten Weise, dass Menschen etwas Sinnhaftes tun können, sich beteiligen können, etwas gestalten können, dass das einen unglaublichen Nutzen hat, der sich natürlich nicht in Euro und Cent ausdrückt, dass das miteinander in der Gesellschaft erhalten bleibt. Und wir wissen, wie hoch die Kosten werden können, wenn uns das nicht gelingt. Und das wäre nochmal so mein Plädoyer und auch meine Frage nochmal so in diese Runde hier. Wo sehen Sie da Potenziale? Wo sind vielleicht auch noch weiße Flecke, wo wir als Kulturschaffende miteinander sagen können, wie können wir da auch mehr miteinander auch nochmal vielleicht auch Richtung Politik oder wo auch immerhin sagen, das ist ein so wesentlicher Teil von Gesellschaft. Wenn der uns wegbricht, zahlt das, haben wir enorme Kosten, die man vordergründig nicht so sieht, aber auf dieses Miteinander, glaube ich, für dieses Miteinander sehr, sehr teuer werden könnte. Und das ist irgendwann nicht mehr einzuholen. Und das wäre nochmal so mein Plädoyer, in dieser Breite, in dieser Vielfalt, in der Fläche, wir arbeiten sehr stark für die ländlichen Räume, zu schauen, wie können da alle, die da so Akteure sind, engagiert sind, etwas beitragen und da auch sich gegenseitig wahrnehmen und wertschätzen.
0: Ja, vielen Dank für das Plädoyer. Ich glaube, das beinhaltete auch so den dezenten Hinweis auf die Wahl am Sonntag, die hinter uns liegt, wo wir ja auch seitdem diskutieren über Fragmentierung und Gesellschaft, gerade auf dem Land. Frage an Sie, wo würden Sie gerne nochmal Shakespeare veranstalten? Welche Orte würden Sie gerne öffnen? Also
1: Ich würde vielleicht gleich, also ich würde vielleicht nochmal auf diese Frage, die Sie gestellt haben, wie stärkt Kultur so ein Miteinander, was mir irgendwie oder was uns wichtig ist, um auch nochmal ins Spiel zu bringen, warum es mal abgesehen sozusagen immer zu gucken, dass es sich aus den lokalen und regionalen Zusammenhängen speist. Aber auch glaube ich und glauben wir, unglaublich wichtig ist, sozusagen internationale und globale Perspektiven mit einzubeziehen, auch die Lausitz als Mitte Europas zu begreifen. Ist auch etwas, Sie haben ja gerade von Identitätsbildung gesprochen. Ich finde, Kultur kann halt auch mal abgesehen von Identität sozusagen eine Schule der Identifikation sein. Also was heißt es, sich zu identifizieren und zu verstehen, dass Strukturwandel eben kein Phänomen nur der Lausitz ist, sondern wir haben jetzt einen brasilianischen Künstler in unseren Ausstellungen. Wir hatten immer auch globale Perspektiven dabei, im Tanz vor allen Dingen. Wir hatten natürlich durch die Musikerinnen und Musiker, die kommen sozusagen. Also das heißt, auch zu gucken, gar nicht das wahrzunehmen als, ach, das ist jetzt irgendwie so UFO oder kommt von sonst. Nein, sondern es hat einfach wirklich was immer mit allen, oder das so zu präsentieren und so zu erzählen und so darzustellen auch, dass man in der Kultur eine Erfahrung machen kann, die mit Identifikation zu tun hat. Also dass man sich identifizieren kann. Und das ist ein Vermögen, weil Identität ist oft sowas Abgeschlossenes, nicht? Und man hat das sozusagen, also je nachdem, wie man es sozusagen begreift, aber also die jetzt in Sachsen-Anhalt gewonnen haben, die haben eine Vorstellung von Identität, die ist also eine identitäre Vorstellung, und das gibt es auf der anderen Seite auch in manchen bestimmten Eskalationen von identitätspolitischen Vorstellungen sozusagen, die überwunden werden kann durch das, was ich jetzt mal identifizieren oder Identifikation nennen kann. Und das ist etwas, was Kultur und Kunst und Theaterkunst genuin kann. Und das kann es durch Teilnehmen oder Beteiligung, das kann es aber auch durch sozusagen ein aktives Zuschauen oder ein sozusagen sich dem Aussetzen, auch dem anderen aussetzen, ohne es sich aneignen zu wollen und so weiter und so weiter. Also jetzt nicht zu theoretisch werden, aber das würde ich sagen, ist ein ganz entscheidende, und deshalb auch der Shakespeare. Also sozusagen der Shakespeare, es muss jetzt nicht Lausitzer sein, sondern vielleicht muss er auch ganz fremd sein und was ganz anderes sein. Man muss sozusagen nur gucken, dass die Menschen, Publikum und Veranstaltende sozusagen so mitgenommen sind und integriert oder beteiligt sind, dass sie das Gefühl haben, es ist für sie oder es ist ihrs oder irgendwie so. Aber dann würde ich doch immer auch dafür plädieren, für eine Kultur, Kunst und Kultur hier in der Lausitz, die sozusagen die ganze Welt mit auch im Blick hat, weil eben das, was hier passiert oder was hier auch in der Geschichte passiert ist, nicht nur sozusagen informiert ist durch die Welt oder Korrespondenzen hat in der Welt, sondern auch wiederum dann, das versuchen wir ja auch irgendwie, also immer mehr, ja, dann mit Gastspiel oder Koproduktion dann auch rauszugehen und zu sagen, so, wie toll wäre das, wenn jetzt, sagen wir mal, jetzt eine Ausstellung jetzt hier irgendwie Andrade irgendwie dann in New York gezeigt wird oder wir eine Ausstellung über die Lausitz machen und die geht dann nach Südamerika oder so. Also, dass man sozusagen diesen Blick auch hat, um dieses Miteinander, von dem Sie sprachen, ganz aktiv zu fördern und zu realisieren.
0: Das wäre doch richtig toll. Lausitzer Stories am Amazonas. Es scheint ja zu funktionieren, ne? So auch weit jenseits von Cottbus, sag ich mal. Wie kriegen wir mehr davon?
3: Also ich glaube, würde die These aufstellen, es gibt eigentlich schon viel mehr. Wir hören überall so viele Einzelbeispiele und sagte, davon müsste es noch mehr geben. In diesem ganzen ja unter einem hohen Legitimationsbedarf stehenden Prozess, ne, auch anderswo gucken alle, warum dreht sich alles hier immer nur um die Strukturwandelgebiete, seid doch endlich mal zufrieden und so. Ich glaube, in dieser Situation wäre es wichtig, auch darüber zu reden, wie man es noch sichtbarer machen kann. Und würde da sozusagen ganz administrativ drauf gucken oder einen Blick nach Berlin werfen. Nicht, weil Berlin in irgendeiner Form vergleichbar wäre, aber weil in Berlin jetzt ja gerade ist durch die überregionale Presse gegangen, dieses Institut für kulturelle Teilhabeforschung, eine ganz neue Form von Umwegrentabilität festgestellt hat. Umwegrentabilität war in den 90ern so en vogue. Da hat man festgestellt, jeder staatliche Euro, den man in Kultur steckt, der geht über Steuern und Rückzahlungen und die Leute gehen essen und übernachten und so fließen 1,6 Euro in die öffentliche Kasse zurück. Und das, was man jetzt gemacht hat, ist, das gucken die sich auch noch an. Wo sind Wertschöpfungsketten? Wo entsteht Beschäftigung? Wo entstehen sozusagen soziale und ökonomische Effekte? Aber man ist auch darüber hinausgegangen und hat sozusagen geguckt, wo entsteht Teilhabe, wo entsteht Aktivität, wo entsteht Zusammenhalt. Also sie haben viel breitere Parameter entwickelt, die sie geschafft haben zu operationalisieren und abzufragen. Und das Ergebnis zeigte sozusagen die ganze Power eigentlich des kulturellen Lebens. Das natürlich in Berlin ganz anders ist als hier, aber ich glaube, das wäre anpassbar. Und das wäre sozusagen mal so eine Form von Policy Briefing, von dem man wirklich diese Frage, die hier im Zentrum steht, was wirkt denn eigentlich die Kultur im Strukturwandel? Also ich bin immer vorsichtig mit Zahlen, ne, weil es geht hier eigentlich sozusagen um handfeste Erlebnisse. Aber hier gezielt zu versuchen, so ein Instrumentarium zu finden, wie das da verwendet worden ist, um einfach mal zu gucken, was ist hier entstanden durch das Lausitz-Festival, durch die kleinen Projekte, durch die Großinvestitionen und die meines Erachtens sehr eindrucksvollen Ergebnisse auch mal sichtbar zu machen, würde nicht schaden, weil hier reden wir viel über, wir fühlen hier viel. Ne? Wir fühlen viel über die Bedeutung der Kultur und viele fühlen nicht mit uns. Das müssen wir ganz ehrlich ja auch so feststellen. Ja.
7: An dieser Stelle wurde die neue Perspektiven-Talk-Runde für Fragen aus dem Publikum geöffnet. Aufgrund unserer begrenzten Sendezeit spielen wir diesen Teil nicht mit aus. Die Gesamtaufzeichnung auch der ZuschauerInnen-Fragen findet ihr in der Mediathek der Bürgerregion Lausitz. Wenn ihr Interesse an dem Format gewonnen habt und auch gerne mal selber zu Gast beim Neue Perspektiven Talk sein wollt, laden wir euch sehr herzlich dazu ein. Die Termine findet ihr genau wie den Zugang zur Mediathek auf der Website der Bürgerregion Lausitz unter bürgerregion-lausitz.de. Und damit springen wir jetzt noch direkt in die Abmoderation von Christine Keilholz.
0: Aber ich freue mich sehr, das war doch sehr munter. Also wir haben diesen Ort hier heute sehr souverän, wunderbar bespielt und es wird auch nicht das letzte Mal gewesen sein. Aber zunächst mal bedanke ich mich sehr bei Sarah Zalfen und bei Jürgen Ottmar und bei Michael Höppner. Das ist jetzt Ihr gemeinsamer Applaus. Zeigen Sie nochmal, wie viele wir sind. Herzlichen Dank für diesen schönen Abend. Bis zum nächsten Mal. Es wird am 2. Dezember sein, nicht wahr? Am 2. Dezember sind wir wieder hier im Mittendrin in Cottbus, da dann schon in angenehmer Vorweihnachtsstimmung. Schreiben Sie sich's ein und vergessen Sie bis dahin nicht den Förderantrag. Die Gelegenheit ist günstig. So, und jetzt nehmen Sie sich noch was zu trinken und kommen Sie dann gut nach Hause.
7: Das waren Sarah Zalfen, Jürgen Ottmar und Michael Höppner, zu Gast bei Christine Keilholz im Neue Perspektiven Talk, einem Gesprächsformat von Lausitzer Perspektiven und Neue Lausitz. Wenn ihr Lust auf mehr Einblicke in engagierte Menschen und spannende Projekte aus der Lausitz habt, dann hört gern bei unserer nächsten Sendung wieder rein oder besucht uns online auf bürgerregion-lausitz.de. Wir danken Sternchen FM für den Sendeplatz und euch fürs Zuhören. Macht's gut, bleibt neugierig und bis zum nächsten Mal, sagt Maximilian Grafe.
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13: Hallo und herzlich willkommen zur 26. Magazinsendung von Sternchen FM, dem freien Radio für Cottbus und die Lausitz. Wenn wir in diesen Tagen einen Blick aus dem Fenster wagen, dann merken wir, die Blätter fallen von den Bäumen und der Herbst ist voll bei uns angekommen. Und Herbst, das ist auch Igelzeit. Deshalb geben wir euch gemeinsam mit Bastian Ascher vom Bund für Umwelt- und Naturschutz Deutschland, kurz BUND, einen Einblick, wie ihr am besten Igel schützen könnt. Danach bleiben wir in der Natur und gehen über zu einer Pflanze, die als Kind so etwas wie mein persönlicher Erzfeind war. Denn Naturpilgerin Jana Widowild erzählt euch in ihrem Podcast Lausitzliebe über die Brennnessel. Am Ende warten selbstverständlich wieder unsere Events des Monats auf euch. Zunächst aber sprach Julia Zachai mit Maisha. Sie arbeitet am Welcome Center Cottbus, einem Ort, an den sich all diejenigen, die neu in unsere Stadt kommen, mit ihren Fragen wenden können.
9: Herzlich willkommen bei Sternchen FM. Mein Name ist Julia. Welcome to Sternchen FM. My name is Julia. And I speak in English because I will have an interview in the English language right now. Ich werde jetzt ein Interview in der englischen Sprache führen. Und dafür habe ich auch einen ganz besonderen Gast hier im Studio. Stell dich doch bitte vor. Introduce yourself, please.
14: Okay, so my name is Maisha Azhar. I work currently at the Welcome Center in Cottbus. And in the project Willkommen in Cottbus, that means welcome to Cottbus. I am very happy to be here and I thank you especially for doing this interview in English, not just for me, but for everyone who wants to hear it in English, for whom it's easier to have this information in English.
9: Welcome, Maisha, in our studio. I'm also very happy that we are meeting here today. Yeah, is it your first time in the radio show? Ist das erste Mal für dich in einer Radioshow?
14: It's the first time for me in a radio show in Germany, for sure. So I'm, yeah, excited and nervous.
9: In which radio show besides here right now have you been?
14: So I come from Dhaka, Bangladesh, and Bangladesh, I'd say in the last decade, has many new private radio stations. So I've been to at least one of them. 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
9: Okay, nice. So, you're here because you work at the Welcome Center. Du bist hier, weil du im Welcome Center in Cottbus arbeitest. Was ist denn das Welcome Center? What is the Welcome Center?
14: So the Welcome Center is a place that was open for anyone who is new to Cottbus so that they can come and ask their questions. Actually, also for people who are maybe returning to Cottbus after a long time away, maybe they've been away for their studies. Yeah, principally, it's for anyone who is new to Cottbus. So that means people from abroad, people who have just moved to Cottbus, maybe for a job or studies. Yeah, the Welcome Center can help newcomers to Cottbus on a number of themes or questions that they might have. Starting from how can they find a place to live? How can they find an apartment, for example?
9: Okay, thank you very much. Ich würde das jetzt einmal so gut es geht auf Deutsch zusammenfassen. Also das Welcome Center ist ein Ort, wo man hinkommen kann, wenn man ganz neu nach Cottbus gezogen ist. Egal, ob man in Deutschland schon vorher gelebt hat oder ob man von Übersee kommt, aus dem Ausland. Oder wenn man schon mal ganz, ganz früher in Cottbus gewohnt hat und jetzt wieder hierher gezogen ist. Also das Welcome Center ist ein Ort, wo Leute Hilfe finden, Beratungsangebote finden, die das erste Mal in Cottbus sind und hier etwas länger leben bzw. sich aufhalten werden. On what topics do you offer help at the Welcome Center?
14: 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So in that case, we can connect people to some of the many informal language learning opportunities around Cottbus, as well as some of the offers from our project.
9: Das Welcome Center bietet also Beratung auf dem Arbeitsmarkt an, beziehungsweise beschäftigt sich auch mit der Arbeitsmarktintegration für Menschen, Studierende, die ihren Abschluss gemacht haben und hier in Cottbus und der Umgebung eine Stelle suchen. Sie sind auch spezialisiert auf bestimmte Berufsabschlüsse, wie zum Beispiel Lehramt, der Ingenieursbereich, der Gesundheitsbereich und
14: Architects Architektin und ITler.
9: Und im Architekturbereich sowie dem IT-Bereich.
14: To integrate into the job market in Cottbus, if you need to access further training opportunities, we can connect you to that.
9: Das Welcome Center selbst bietet also keine Weiterbildungen per se an, aber sie leiten einen an die jeweiligen Institutionen weiter, wo man so etwas machen kann.
14: We can help you navigate the administrative jungle. You need to get your city registration or Stadtanmeldung, your Aufenthaltstitel or your residence permit card from the Ausländerbehörde, meaning the foreigner's office. So while we can't do the processes for you, we can guide you through them.
9: Das Welcome Center hilft also auch dabei, die bürokratischen Prozesse zu bewältigen, Fragen rund um den Aufenthaltstitel zu klären, dort den Antragsprozess mit zu begleiten, beziehungsweise halt auch zu helfen, sich erstmal bei der Stadt anzumelden.
14: So actually what we do about language is that if you want to learn German, we can connect you to all the different ways you can do that in Cottbus, including informal language learning offers such as Sprachcafés. 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And if you, for example, need to attend a language course entirely, such as an integration course, we can help you through the process of getting one.
9: Wenn man also die deutsche Sprache lernen möchte, dann bietet das Welcome Center informelle und formelle Angebote an, die irgendwo dazwischen liegen. Und sie helfen einen auch durch den Prozess, einen Integrationskurs zu bekommen.
14: If you want to do other things, such as what do you do in your free time, how do you make friends, what are some maybe cultural activities that you can get involved in. Many of these are free in Cottbus and we are happy to connect you to these opportunities.
9: Das Welcome Center bietet auch Freizeitangebote an, beziehungsweise Angebote an, wo man Menschen kennenlernen kann. Man kann kulturelle Angebote hier in Cottbus kennenlernen und es geht darum, sich einfach zu vernetzen und anzukommen, Kontakte zu knüpfen zu Menschen. Where can I find the Welcome Center?
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9: Also, ihr findet das Welcome Center gegenüber vom Rathaus in der Berliner Straße 157 03046 in Cottbus. Und ihr werdet es erkennen an einem sehr rot gestalteten Fenster. Die Telefonnummer vom Welcome Center ist die 0355, Vorwahl für Cottbus, 612-34-12. Und die E-Mail-Adresse lautet welcome@cottbus.de.
14: Telephone number is 0355-612-3412.
9: Die Öffnungszeiten des Welcome Centers sind Montag von 13 bis 16 Uhr, Mittwoch von 9 bis 12 Uhr und Donnerstag von 13 bis 16 Uhr.
14: Yeah, so the opening times, during which you can just walk in without any appointment at all, is Monday and Thursday from 13 to 16, that means 1 p.m. to 4 p.m., and Wednesdays 9 to 12 in the morning.
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9: Also das Welcome Center hat auch einen Telegram-Kanal @welcome_to_Cottbus. wo es sämtliche Informationen auch mal gibt, Veranstaltungen, also zum Beispiel Informationsveranstaltungen oder auch Familiennachmittage. Das Welcome Center hat auch eine Internetseite und die findet ihr ganz einfach, wenn ihr googelt Welcome Center Cottbus.
14: You just type Welcome Center Cottbus into Google and you should come to our site that is hosted from the city of Cottbus.
9: Slowly we come to the end of our interview. Do you have any last recommendations for people who are moving to Cottbus? Hast du noch Empfehlungen für die Menschen, die neu nach Cottbus ziehen?
14: Mm-hmm. I would very much like to recommend the Integrate app from the city of Cottbus. There you can find a lot.

0: vertrauten App-Stores, die man so haben kann, wo man so Sachen runterladen kann. Und einmal heruntergeladen, funktioniert sie auch offline. Do you have some last thoughts or words you want to tell our listeners? Was möchtest du den Zuhörenden noch mitteilen?
1: I would say, especially for the international students who are coming to Cottbus, many of them have already started coming, and more will be coming in October. I just want to send them a lot of fortitude, that it can be at first intimidating to be in a completely new place, but just believe that you will soon find your people and you will find your way through this experience. 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
0: Um Majishas Worte nochmal kurz zusammenzufassen, trotz aller Klischees, die Cottbus entgegengebracht werden, ist Cottbus ein Ort der Diversität und der Vielfalt. Und wenn man gerade neu in Deutschland ist und nach Cottbus kommt, oder wenn man schon in Deutschland lebt und nach Cottbus kommt und nicht genau weiß, okay, werde ich hier ankommen, werde ich Menschen finden, bei denen ich mich wohlfühlen kann, werde ich eine Gruppe finden? Ja, ihr werdet Menschen finden, eine Community finden, in der ihr ankommen könnt. Das Einzige, was es dafür braucht, ist ein kleines bisschen Einsatz von euch.
2: Und während Maisha die Menschen, die neu in unsere Stadt kommen, herzlich willkommen heißt, heißt euch gleich Culture Candela herzlich willkommen in ihrer schönen neuen Welt.

0: Und ein Tier, das wir im Herbst in unsere Gärten herzlich willkommen heißen, ist der Igel. Wie wir das am besten tun, das erzählt uns gleich Bastian Ascher vom Bund für Umwelt- und Naturschutz Deutschland. Der Herbst ist da, die Blätter fallen von den Bäumen, es ist die Zeit der Laubhaufen und auch der Igel. Dazu haben wir Bastian Ascher vom BUND eingeladen. Hallo Bastian, schön, dass du da bist. Bastian, kannst du uns denn einmal sagen, wie sollen wir unseren Garten gestalten, damit sich Igel dort wohlfühlen?
1: Sehr gerne, weil jetzt suchen Igel Nahrung und ein geeignetes Winterquartier. Und da gibt es eigentlich drei ganz einfache Tipps, die jeder umsetzen kann im eigenen Garten. Das ist gar nicht so kompliziert. Nummer eins, das ist weniger aufräumen, denn Laub unter Hecken oder in einer Gartenecke, ja, kann man immer liegen lassen. Und auch dichtes Gebüsch oder Komposthaufen, Holzhaufen, das sind alles geeignete Rückzugsorte. Also ein spezielles Igelhaus brauche ich auch gar nicht. Wichtig ist aber, weil auch der Herbstputz in Cottbus vor der Tür steht, dass genau das zu beachten ist. Also lieber ein bisschen mehr Unordnung als Ordnung.
0: Was sind denn auch einige der Gefahren, die vom Menschen für Igel ausgehen, wo wir sagen sollten, da müssen wir aufpassen und schauen, dass wir diese Gefahr für die Igel möglichst minimieren können?
1: Genauso Punkt 2 ist eben das Gefahrenverbannen und da zählen Meerroboter dazu, dass man eben sagt, ab der Dämmerung keine Meerroboter mehr fahren lassen. Das ist in Cottbus sowieso nicht mehr erlaubt durch das Nachtfahrverbot für Meerroboter. Das kann natürlich schwierig kontrolliert werden, deswegen immer darauf achten, also ab Dämmerung keinen Meerroboter mehr anzuhaben, weil ihr müsst wissen, Igel rollen sich bei Gefahr zusammen. Also die hauen nicht ab, wenn irgendeine Gefahr kommt. Also auch Hunde oder Katzen, also freilaufende Tiere am besten reinholen, dass die Igel geschützt sind. Und was ganz wichtig ist für einen igelfreundlichen Garten, dass man eben auch keine Gifte verteilt.
0: Und wenn ich jetzt einen Igel auffinde, der vielleicht noch ein Jungtier ist, vielleicht anderweitig schwach wirkt, anderweitig krank wirkt, wie gehe ich damit am besten um?
1: Das ist Tipp Nummer 3 von uns, dass Füttern nicht immer gut ist. Also Wasser könnt ihr immer zur Verfügung stellen, aber bei einem offensichtlich untergewichtigen Tier kann eine Zufütterung auch sinnvoll sein. Natürlich fleischhaltiges Futter, nichts Gewürztes, also bitte nichts irgendwie Cornflakes oder so hinstellen, also wirklich was Natürlicheres eher. Und wichtig ist aber, dass wir keine Experten sind. Also bitte, wenn ein krankes Tier oder ein Jungtier da ist, sucht eine Auffangstation auf, einen Tierarzt aus, vielleicht im Tierheim auch mal nachfragen, wie es weitergehen soll. Und bitte nicht zu lange füttern, weil der Winterschlaf steht vor der Tür und wir wollen ja den Winterschlaf auch nicht hinauszögern.
0: Vielen Dank, Bastian, dass du heute hier warst und uns diese kurze Orientierung gegeben hast. Und von den deutschsprachigen Igeln gehen wir jetzt weiter zu den englischsprachigen Eagles. Hier kommt Hotel California.

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1: Die Brennnessel. Diese Pflanze hat mich in diesem Jahr ganz besonders begleitet. Und wenn du dranbleibst, gibt's am Ende noch mein ganz persönliches Brennnessel-Booster-Rezept.

0: Du bist im Podcast Lausitz, Liebe. Das ist dein Podcast für Natur und Umwelt aus und für die Lausitz. Lausitz, Liebe für alle ist mein Motto. Ich hoffe, nach dem Hören dieser Folge auch deins.
1: Ich bin Jana Widowild und hoste für dich diesen Podcast hier. Wenn dir der Podcast gefällt, dann like ihn, teile ihn. Ja, und gib auch weiter, was du hier erfährst. Die Brennnessel ist keine typische Lausitzer Pflanze, aber doch auch in der Lausitz noch, Gott sei Dank, einigermaßen häufig. Die Brennnessel wächst gerne ja auf so Schuttplätzen, Restplätzen, irgendwo am Rand, auch unter Bäumen. Also sie ist eigentlich überall heimisch. Und obwohl sie wirklich viel verdrängt wird, zum Beispiel von den Straßenrändern durch die Maten, also durch das Mähen der Randstreifen, ist sie doch noch ganz häufig anzutreffen, Gott sei Dank. Auch wenn ich den Eindruck habe, dass die diesjährige Hitze der Brennnessel schon zusetzt. Denn jetzt, ja, Ende des Sommers sind viele Brennnesseln schon arg, ja, ich sag mal, arg trocken. Na, die Brennnessel ist ein Wunder, ein Wunderwerk. Meines Erachtens nach ist es die vielseitigste Heilpflanze und ja, sie brennt, aber du kannst sie essen. Du kannst alle Teile der Brennnessel essen und diese Brennhärchen, die da dran sind, wenn du da ordentlich zupackst, dann brichst du die praktisch ab und sie brennen nicht mehr. Also die Brennnessel möchte, wie sagt man, ja, ordentlich angefasst werden, so. Und sie möchte auch beachtet werden, die kleine Diva. Wenn du so im Vorbeigehen die Brennnessel nur streifst, dann wird sie dich brennen, also werden die Brennhärchen dieses Nesselgift aussenden, was dann zu diesem typischen Brennnesselbrennen führt. Wenn du das nicht machst, sondern achtsam auf die Pflanze zugehst und wie gesagt richtig zupackst, also beherzt zupacken, nicht die Pflanze abquetschen oder so, aber so beherzt zu packen, wie bei einem festeren Händedruck, ne, dann wird, ja, brichst du praktisch relativ schnell die Brennhärchen ab und sie brennen nicht. Und selbst wenn es mal brennt, das Brennen soll ja gut sein gegen Rheuma. Die Brennnessel ist ein wahres Kraftpaket. Ich nehme die gern zu mir, wenn ich das Gefühl habe, ich bräuchte einen Energiebooster. Ich komme nicht so richtig aus dem Pudding. Dann esse ich gerne Brennnessel und am liebsten als in Anführungsstrichen Rohkost. Das ist auch ganz am Ende vom Podcast im Rezept nochmal. Das ist ein ganz einfaches Rezept. Die Brennnessel ist auch ökologisch sehr bedeutsam. Ich habe zum Beispiel bei dem Spreewald Fotografen bei dem Naturmenschen Carsten Nitsch gelernt, dass in Brennnesselgebüschen, die kann ja bis zu einem Meter hoch werden, zum Beispiel die Nachtigallen brüten. Und ich habe gelernt im Schmetterlings-Podcast mit der Yvonne, dass tatsächlich auch die meisten oder viele, viele Falter gerade die Brennnesseln brauchen, um dort ihre Eier abzulegen, damit dann die Raupen daraus werden und dann daraus die Schmetterlinge. Also Brennnesseln sind ultra wichtig auch für unsere Natur und haben eine gesundheitliche Wirkung. Ja, also die Brennnessel wirkt blutreinigend, blutbildend, stoffwechselfördernd und man sagt, die Brennnessel ist entwässernd. Das kann ich bestätigen. Also muss da öfters mal ein bisschen auf Toilette. Ist aber auch nicht schlimm, weil dieser Energieboost, den ich mir zumindest einbilde, wie gesagt, das sind alles meine persönlichen Erfahrungen, der ist für mich unfassbar stark. Ja, also die Brennnessel hilft gegen relativ viel, zum Beispiel Frühjahrsmüdigkeit, zum Beispiel Frauenbeschwerden, Rheumatismus, da sagt man, dieses Brennen der Brennnessel auf den betroffenen Körperteilen, die von Rheuma geplagt sind, soll helfen. Und ganz ehrlich, war heute früh Brennnesseln pflücken, weil ich für dich das Rezept vorbereiten wollte und habe mich natürlich gebrannt und meine Finger brennen noch immer ein bisschen. Und das ist so ein ganz leichtes, pritzelndes Gefühl. Ich finde es inzwischen eher angenehm als unangenehm. Also es erinnert mich, dass ich heute früh Brennnessel pflücken war und es britzelt so durch die Haut, als wenn da so eine Wärmeleitung entsteht. Das ist einfach meine Wahrnehmung. Probier es selber aus. Wie kannst du denn die Brennnessel zum Beispiel anwenden, indem du die Brennnessel, so wie ich, als so eine Art Smoothie zu dir nimmst? Du kannst die Brennnessel trocknen und als Tee zu dir nehmen, das mache ich auch. Du kannst die Brennnessel als die frischen grünen Brennnesseln, vor allen Dingen im Frühjahr oder jetzt, wenn die, sag mal, zweite Garnitur Brennnesseln aufkommt, kannst du diese ganz frischen Blättchen im Salat essen. Und nein, die brennen nicht auf deiner Zunge, wenn du die, wie gesagt, einmal drückst oder einmal mit einer Flasche oder auch mit einem Kuchenroller kannst du mit so einer Rolle, kannst du die Brennnesselhärchen auch abbrechen, wenn du da auf Nummer sicher gehen willst, ja. Also Stoffwechsel ist ganz besonders wichtig. Sie spült halt so die Schlacken aus und Brennnesselsuppe ist auch sehr lecker. Und ich möchte dich einladen, zu gucken, wo du in deiner Umgebung Brennnesseln findest. Und dann, wenn du Brennnesseln sammelst, weil du vielleicht das Rezept einmal nachmachen möchtest, dann sammel bitte achtsam. Jetzt geht's Richtung Herbst rein, da braucht die Pflanze ihre Kraft auch, um ja noch Kraft für den Winter zu sammeln, ne? Also pflücke nur einzelne Blättchen von jeder Pflanze ein, zwei, so mache ich das auch und lass den Rest der Pflanze in Ruhe. Ein Blättchen gibt die Brennnessel sicher gerne, und aber so Tabula rasa Kahlschlag machen, das ist keine gute Idee. Die Brennnessel erkennst du relativ sicher daran, erstens, dass sie brennt. So ähnlich sieht die Taubnessel aus, aber selbst wenn du die verwechselst, ist es nicht ganz so schlimm, weil die Taubnessel auch essbar ist. Und auch ähnlich von der Heilwirkung. Die haben so gegenständige Blättchen, die so gesägt sind. Unten sind halt diese Brennhärchen und auch an den Blattstielen und auch an einem Hauptstängel. Und diese Brennhaare, wie gesagt, wenn du die eben berührst, dann brennen sie halt. Jetzt sollte die Brennnessel an vielen Orten blühen. Die Blüten sind ganz unscheinbar, die sind gelblich-grün und hängen so in Rispen runter. Und die Samen, die stehen so ab, sind so wie an einer Perlenschnur aufgereiht. Es gibt nämlich männliche und weibliche Brennnesselpflanzen. Aber ich denke, die Heilwirkung, vor allem der Blätter, ist gigantisch, oder die Heilwirkung, die wohltuende Wirkung. Ich beschreibe hier lediglich meine persönlichen Erfahrungen. Das ist hier kein Heilversprechen, sondern einfach meine persönliche Erfahrung. Und dieser Energieschub, den ich bekomme, wenn ich Brennnessel zu mir nehme, und das mache ich relativ häufig diesen Sommer, der ist einfach gigantisch. Und ich habe noch ein weiteres Experiment gemacht. Denn ich habe auch die Brennnessel einmal für uns singen und klingen lassen. Das hörst du dann im Anschluss nach dem Rezept. Und jetzt lade ich dich einfach ein, achtsam durch die Welt zu gehen und auch mal zu gucken. Vielleicht siehst du auch in deinem Brennnesselfeld oder an deiner Brennnesselecke, die du am besten zu Hause in deinem eigenen Garten anlegst. Du kannst aber natürlich auch wild irgendwo sammeln. Vielleicht entdeckst du da schon einzelne Raupen von Schmetterlingen oder auch andere Insekten, die sich mit dir gemeinsam die Heilwirkung der Brennnessel, ja, teilen. So, jetzt zum Rezept. Ich pflücke so eine Handvoll Brennnesselblätter. Wie gesagt, ordentlich zupacken. nicht die Pflanze rausreißen, sondern aber beherzt zu fassen. Also dann kannst du die Blätter abzupfen, nicht zu viele auf einmal von einer Pflanze, geh lieber zur nächsten Pflanze und nimm da vielleicht auch zwei. Guck an, dass die Blätter ja halbwegs in Ordnung sind, dass die nicht vertrocknet sind und vor allen Dingen die, wo jetzt Insekten schon dran sind, weil da irgendwie eine Raupe schon ist oder irgendwas, die lass einfach da, die sind ja als Futter für die Raupen gedacht. Und dann hast du diese Handvoll Brennnesselblätter, die kannst du nochmal mit der Kuchenrolle einmal platt rollen, wenn du das möchtest, oder nimmst einfach eine schwere Glasflasche, rollst sie einmal drüber, dann brechen die Härchen, dann bist du ganz sicher, dass nichts im Mund pieksen wird. Und nimmst dir einen etwas säuerlichen Apfel, der muss nicht allzu groß sein, kleiner Apfel, und teilst den, sowohl den Apfel wie auch schneidest das Kerngehäuse raus, teilst den Apfel 4, 8, 16 Stücke und machst das alles in so einen kleinen Mixer. Die Brennnesseln, dazu gibst du 1-2 Tropfen Limettensaft und, damit das gut funktioniert mit dem Mixer, einen ganz kleinen Schluck Wasser. Kann normales, stilles Mineralwasser sein oder nimmst Leitungswasser, wenn du es möchtest. Und dann mixst du das Ganze nicht zu lange, maximal 1 Minute. Und du wirst sehen, dass sich dann die Brennnesselblätter schon sehr gut verteilt haben mit dem Apfel. Und dann, also ich persönlich, ich löffel das gleich pur. Schmeckt sehr gesund. Nicht unangenehm. Du kannst es dir dann noch würzen nach deiner Wahl. Ich füge immer noch ein bisschen Leinöl hinzu für mich, einen Schluck. Wer das nicht möchte, kann auch Olivenöl nehmen. Dann werden die Nährstoffe noch ein bisschen besser aufgenommen vom Körper. Und dann, ich löffel das einfach. Man kann es aber auch auf Stulle essen als sehr leckeren Brotaufstrich oder auch einfach in den Salat mit einfügen oder als Pesto. Das ist so eine Art Smoothie-Pesto irgendwas. Und ich würde mich mega freuen, wenn du das ausprobierst und mir in die Kommentare schreibst, ob es dir geschmeckt hat und wie dein Energiebooster dann am Ende war. Und jetzt lade ich dich ein, dran zu bleiben und mal zu hören, was die Brennnessel uns zu sagen hat in Form von elektronischer Musik. In diesem Sinne wünsche ich dir eine richtig schöne Woche und ja, so, lass uns gemeinsam dafür sorgen, dass mehr Brennnesseln in der Lausitz sind, mehr Brennnesselecken stehen bleiben dürfen, denn das ist ein wahrer Energiebooster und ich glaube, Energie und Lausitz, die gehören ja ein bisschen zusammen. Ich wünsche dir eine wunderschöne Woche und wie immer ganz viel Lausitzliebe.
2: Die Musik, die ihr gleich zu hören bekommt, mag auf den ein oder anderen vielleicht unkonventionell wirken. Das liegt daran, dass sie nicht menschengemacht ist, sondern es ist eine Übersetzung der bioelektrischen Signale, die diese Pflanze von sich gibt, in Musik. Die Aufnahme hat eine Länge von rund 6 Minuten und warum ich euch so vorwarne, das werdet ihr wahrscheinlich gleich verstehen.

Das waren Brennnesseln, also die Spezies. Und als nächstes hört ihr Brennnesseln, also den Song von Buntspecht. Das ist die Band, nicht die Spezies.

0: 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Runde. Am Samstag, den 10. Oktober, könnt ihr schlauer werden über Nacht. Und bis zu 20 Orte in Cottbus verschiedenster Unternehmen, Hochschulen und Institutionen besuchen. Von 18 bis 24 Uhr stehen euch die Türen offen. Verschiedene Shuttle-Routen zu den einzelnen Orten werden angeboten. 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Time to Act. Im Check-off in Cottbus wird das Time to Act Fest am 17. Oktober veranstaltet. Ein Hardcore-Punk-Festival mit vielen Bands und einem guten Zweck. Alle Einnahmen werden an die Bewegung Food Not Bombs gespendet. Der Eintritt unter 18 Jahren ist kostenlos. Ab 18 Jahren findet der Verkauf der Tickets nach einem Soli-Ticketsystem statt. Mehr Infos gibt es über Instagram unter dem Account Time to Act Fest. Herzlichen Glückwunsch an die neue Bühne Senftenberg. Das Theater eröffnet seine Spielzeit und feiert 80-jähriges Bestehen mit dem Festspiel Jubiläum vom 21. bis 31. Oktober. Infos und Tickets dazu gibt es unter theater-senftenberg.de. Theatermäßig geht es weiter. Die Bühne 8 in Cottbus lädt am Freitagabend, den 23.10. zum Stück »Ist denn der Weg so weit?« eine Theaterkomödie ein. Frei nach Leonce und Lena von Georg Büchner. Im Vorfeld zu reservieren wird empfohlen. Das Stück startet um 19 Uhr. Eine Woche darauf, am 30. Oktober um 19.30 Uhr, lädt das Improvisationstheater Rabota Koroschi zu einer neuen Runde der Werwolf-Impro-Show ein, inspiriert nach dem beliebten Gesellschaftsspiel, performt auf der Bühne. Platzreservierungen und Infos zu beiden Veranstaltungen gibt es auf bühne8.de. Wer an noch mehr Events aus Cottbus interessiert ist, kann sich auch über den Instagram-Kanal Cottbus Was geht informieren.
1: Ein Event hatte mir Bastian Ascher zu unserem Interview mitgebracht, da war dieser Beitrag hier schon fertig. Und zwar am 20. Oktober findet auf dem Heronplatz eine Kundgebung unter dem Titel »Gutes Stadtklima für alle« statt. Anlass ist die Ankündigung mehrerer Fraktionen in der Cottbuser Stadtverordnetenversammlung, eine Verabschiedung des Klimaschutzkonzeptes zu blockieren, weshalb diese am nächsten Tag in der Stadtverordnetenversammlung nur noch als Information behandelt werden soll. Das war's auch schon wieder mit der 26. Magazinsendung von Sternchen FM, dem freien Radio für Cottbus und die Lausitz. Im weiteren Programm hört ihr als nächstes die NB Wunderbar, eine zweistündige Sondersendung in Kooperation mit der Neuen Bühne Senftenberg, aufgezeichnet am 24. September. Die diesmalige Veranstaltung stand unter dem Motto Gehen, Bleiben, Neuankommen. Danach spricht Marie von der Jazzwerkstatt Peitz mit Nikolas Schulze vom Verband IG Jazz. Zu guter Letzt haben wir einen Beitrag von Colo Radio in Dresden übernommen über die politische Geschichte des Radios. Passend zum Motto unserer nächsten Sondersendung verabschiede ich mich mit dem Song Should I Stay or Should I Go von The Clash von euch.

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0: Herzlich willkommen und guten Abend. Schön, dass Sie da sind bei der NB Wunderbar. Die Wunderbar kooperiert wie immer mit dem Freien Radio Sternchen FM, dem Freien Radio für Cottbus und die Lausitz. Und deshalb auch herzlich willkommen an alle Zuhörenden, die die Sendung später hören. Wir sind nicht live, aber sie wird aufgezeichnet und ist dann später über Sternchen FM zu hören. Am einfachsten können Sie das auch auf der Webseite von Sternchen FM hören, falls Sie hinterher nochmal reinhören wollen oder auch in unsere vorherigen Ausgaben. Ja, heute geht es unter dem Motto Gehen, Bleiben, Neu ankommen, die Zukunft der Lausitz, um Fragen, die viele Menschen in der Lausitz beschäftigen. Was braucht es, damit man gut und gerne hier leben kann? Was lockt einen vielleicht wegzugehen oder was fehlt, wenn man dann geht? Wie wird aus einem neuen Wohnort mein Zuhause? Darüber wollen wir heute mit den Gästen und mit Ihnen sprechen. Wahrscheinlich werden wir die Frage nach der Zukunft der Lausitz, die hier so etwas großspurig am Titel steht, nicht abschließend beantworten. Aber ich hoffe, dass wir so viele Perspektiven heute zusammenbringen, dass wir ein sehr buntes Bild zeichnen können von der Lausitz und wie man hier gut leben kann. Auf dem Podium zu Gast begrüße ich heute links neben mir Maja Kuschnir. Sie kommt aus Cottbus und spielt im Jugendclub des Piccolo-Theaters, das vielen bestimmt ein Begriff ist. Das Piccolo ist ein ganz wichtiger regionaler Treffpunkt für junge Menschen, die gemeinsam Theater machen und ihre Themen dort auch auf die Bühne bringen. Genau. Zusammen mit der Autorin Ruth Maria Thomas, die wir hier auch schon mal zu Gast hatten bei der Senftenberger Lesung, zusammen mit ihr haben sie ein Stück entwickelt mit dem Titel Gehen bleiben, was auch noch zu sehen ist. Das hat tatsächlich zufällig denselben Titel wie der Abend heute. Das war nicht abgesprochen. Ich wurde darauf hingewiesen dann auf das Stück und habe mich sehr gefreut und dachte, das passt ja perfekt, weil es in dem Stück tatsächlich auch um ähnliche Fragen geht, die uns heute umtreiben werden. Maja hat gerade ihr Abitur gemacht und wird die Lausitz nun erstmal verlassen. Sie geht nach Hamburg, um Sprachwissenschaften zu studieren. Schön, dass du da bist, Maja. Und ganz auf der Linken sitzt Claudia Arndt. Sie schaut aus ganz verschiedenen Richtungen auf die Lausitz. Das fand ich besonders interessant. An der BTU promoviert sie darüber, wie Jugendliche im Jugendtheater von sich erzählen und welche Rolle die Lausitz, in der sie aufwachsen, dabei spielt. Wenn ich das richtig zusammengefasst habe, so ungefähr. Ansonsten klären wir das. Wir haben noch Zeit, die Details zu besprechen, genau. Aber sie sagt mir auch, die Promotion befindet sich, also dafür findet sich momentan sehr wenig Zeit, weil sie einfach sehr viele Kulturprojekte organisiert. Zum Beispiel bei dem Podcast Alter Perimentale bringt sie SeniorInnen im Studio zusammen und sie finden gemeinsam raus, wie Menschen hier in der Lausitz gut älter werden können, gut leben können, auch im Alter. Und mit dem Lausitziade-Kulturprojekt Meine Sache ist, wie ich sie fange. Vielleicht haben Sie davon schon mal was gehört. Es ist ein großes Kulturevent, wo ganz unterschiedliche Akteure zusammenkommen. Und damit bringt sie Leute verschiedener Generationen zusammen, die ihre Geschichten über die Lausitz erzählen und verschiedene Kunstformen werden da verbunden. Genau, herzlich willkommen, Claudia. Ja, und zu meiner Rechten sitzt Radwan Wachnack. Nein, ich spreche es nicht richtig aus, oder? Radwan Wachnack.
1: Well, das ist gut.
0: Ja? Okay.
1: Eigentlich ist Radwan Wachnack, aber...
0: Fast. Radwan ist im Libanon geboren und in Beirut aufgewachsen, der Hauptstadt. Dort hat er Architektur studiert. Vor 5 Jahren kam er dann nach Cottbus, um an der BTU World Heritage zu studieren, also Welterbe, ein Masterstudiengang. Nach Senftenberg kam er, um in einem Architekturbüro zu arbeiten und hat sich dann aber nach einer Weile entschlossen, eine Ausbildung zum Pflegefachmann zu machen. Und ja, darüber warum und wie reden wir nachher. Ich freue mich auf jeden Fall drauf. Und kennengelernt haben wir uns beide dieses Jahr am Senftenberger See, weil wir beide nämlich große Fans sind und dort viel Zeit verbringen und uns dort eines Tages im Sommer trafen und ins Gespräch kamen. Ja, und das setzen wir heute fort, würde ich sagen, dieses Gespräch. Ich freue mich, dass du da bist. Danke. Herzlich willkommen, Radwan.
1: Dankeschön.
0: Außerdem zu Gast sind heute noch 2 Lausitzer Künstlerinnen, nämlich Kati Sprigode und DJ Mystica, die nachher live performen werden. Zum Einstieg hätte ich ein paar kurze Einstiegsfragen für euch zum Warmwerden und ich würde euch bitten, darauf möglichst kompakt zu antworten. Später kommen wir dann zu den längeren Fragen, da haben wir dann mehr Zeit, aber jetzt vielleicht einfach so auf den Punkt zum Beispiel. Starte ich mal mit der Frage, welches Wort oder welche Worte beschreiben dein Verhältnis zur Lausitz?
2: Heimat. Ich glaube, das mehr kann ich dazu nicht sagen. Heimat, ja.
3: Energisch. Steckt ja auch Energie drin, ne? Energie Cottbus? Nein. Nein, tatsächlich, weil ich, wenn ich an die Heimat denke, ich auch das Gefühl oft habe, ich bleibe auf jeden Fall energisch dran und die Menschen, die mir hier begegnen, sind auch energisch. Also es hat auch was mit Mentalität zu tun, tatsächlich, ja.
0: Spannend.
4: Und für mich ist es Natur, Ruhe und auch zu Hause.
0: Schön, das ist spannend. Jetzt haben wir schon energisch und Ruhe.
4: Ja.
0: Sehr gut. Die Lausitz bietet für jeden was. Welchen Ort in der Lausitz würdet ihr jemandem zeigen, der zum ersten Mal hier ist?
2: Ich würde auch nochmal direkt anfangen. Lustigerweise hatten wir diesen Sommer Besuch, also ein paar Freunde und ich hatten jemanden aus Weimar zu Besuch, den wir mal bei einem Theaterfestival kennengelernt haben. Und da haben wir ihm den Spreewald gezeigt und sind nach Lehde gefahren zum Kahnfahren. Und ich glaube, das wäre meine Antwort. Ich meine, Lehde, wunderschöner Ort und ist auf jeden Fall Kulturerbe der Lausitz und des Spreewalds.
3: Wenn wir beim Kulturerbe bleiben, was man so alles zum Kulturerbe deklarieren kann, aber die F60, glaube ich, also riesige Löcher, die wir hier aufgerissen haben und jetzt mit Wasser, was wir nicht haben, befüllt werden. ja, genau, also ich glaube, also es ist zumindest imposant und ich war auch mal auf diesem Ding drauf und es ist wirklich Wahnsinn, ja.
4: Meine Welt ist ein bisschen kleiner. Also für mich auf jeden Fall Senftenberger See. Wir sind dort getroffen. Ein magischer Ort für mich ist es. Ich gehe dort, also dieses Sommer habe ich fast jeden Tag dort geschwommen. Wellen, Wind, alles. Aber ein anderer persönlicher Ort für mich ist BTU, weil ich habe dort viele Freunde, ich habe viele Leute getroffen. Auch die Studentenwohnheim, wo viele passiert dort. Wir spielen zusammen Volleyball und Tischtennis und sowas. Für mich, das ist ein sehr schöner Ort.
0: Sehr schön, ja, spannend. Ja, Radwan, vielleicht nochmal zu dir. Was war dein erster Eindruck von Senftenberg, als du so zum ersten Mal hier ankamst? Und hat er sich bis heute geändert? Ist der so geblieben, oder?
4: Also, für mich am Anfang Senftenberg war schwer, ehrlich. Also, ich bin hier umgezogen im Winter. Und meine erste Wohnung war in Stralsunder Straße, also am See, diese alte DDR-Gebäude. Und ja, das war ein bisschen für mich, also ich war einsam, ich war alleine, ich kannte niemanden. Die Sprache war auch noch schwer für mich. Deswegen, also, habe ich gedacht, warum bin ich hier? Warum bin ich hier umgezogen? Aber jetzt ist komplett anders. Also jetzt fühle ich mich zu Hause. Ich habe viele Freunde hier, die wie meine Familie sind. Also meine Mitarbeiter im Altenheim, jetzt wie Familie auch. Also ja, es ist komplett anders jetzt. Und ich habe auch die schöne Sommer hier erlebt. Das war für mich also super. Diese riesige große Unterschied haben wir nicht, also in Libanon. Unsere Wetter ist ungefähr stabil. Also im Winter es ist 16, 20 Grad und im Sommer so 30 und über 30. Deswegen ist es kein großer Unterschied. Aber hier in Deutschland, diese vier also Jahre, Zeiten sozusagen, sind ganz klar. Also Frühling ist Frühling mit Blumen und alles. Und Winter, oh mein Gott. Winter will ich nicht darüber sprechen.
0: Ja, das kann ich sehr gut nachvollziehen. Ich wohne auch in der Nähe vom See und auch die Winter sind ein bisschen schwieriger als die schönen Sommer dann.
4: Heftig ist es, ja.
0: Ja. Aber die Sommer umso schöner hier. Das ist wirklich unschlagbar in Senftenberg. Kann ich nur jedem empfehlen, der bis jetzt nur im Winter hier war, auch im Sommer hier vorbeizuschauen, im Amphitheater zum Beispiel, wenn wir da die Stücke zeigen und man nebenbei um den See radelt. Ja, Maja, vielleicht eine Frage an dich. Gibt es etwas, das du erst jetzt vor deinem Weggang aus Cottbus in der Lausitz wahrnimmst und wo du denkst, oh, das werde ich vermissen? Oder das würde ich am liebsten gern mitnehmen?
2: Naja, also wenn ich könnte, würde ich am liebsten alle meine Freunde in meine Umzugskisten stecken und einfach mitnehmen. Ich weiß nicht, ich glaube, es ist, glaube ich, so ein allgemeiner Wunsch von auch wahrscheinlich vielen jungen Menschen, halt erstmal da, wo man ist, erstmal wegzukommen und

0: ja, so eine, einfach Orte, an denen man aufgewachsen ist, da hängt halt viel mehr dran als einfach nur der geografische Ort selbst. Und ja, ich glaube, da meine ganzen emotionalen Beziehungen zu, jetzt halt für mich konkret Cottbus als meine Heimatstadt, halt die Menschen, die das halt zu meiner Heimat machen, die würde ich halt gerne mitnehmen wollen. Oder ich habe jetzt erst mit der Zeit angefangen, das wirklich zu schätzen, dass ich die halt um mich herum immer abrufbereit habe. Hm.
1: Gibt's auch, fällt dir auch irgendein Ort ein, wo du denkst, oh, das wird schwer ohne den? Oder sind es wirklich die Menschen einfach?
0: Naja, wie gesagt, das Piccolo-Theater, ja, wird mir auf jeden Fall, das werde ich auf jeden Fall missen. Und boah, ich weiß gar nicht. Ich glaube, da werde ich eher eine Antwort drauf haben, wenn ich dann nicht mehr da bin.
1: Ja.
0: Und dann daran zurückdenken,
1: ja,
0: wie schön es doch war.
1: Ja. Ja. Ja, eine Frage an dich, Claudia. Wann hat dich die Lausitz zuletzt so richtig überrascht? Du hast ja so viel bei der Lausitziade, so viel Neues da auf die Bühne gebracht, oder?
2: Also tatsächlich so oft und viel im Kleinen. Also im Alltag, im Tun, in den ganzen Projekten. Aber zum Beispiel genau im Sommer hatten wir jetzt einen neuen Spielort errungen, und zwar am Drebgauer Bahnhof, der ja aktuell noch eine Ruine ist. Und daneben gibt es eine große Wiese und das ist direkt am Gleis. Und wir haben halt dann direkt am Gleis gespielt, und das, was mich überrascht hat, tatsächlich war eher die Offenheit, also von, es gehört einer Privatperson, Björn Buro, und der steckt total viel Energie einfach tatsächlich rein in Offenheit und Innovation, also da tatsächlich zu sagen, ja, wir können hier alles machen und wir machen alles möglich, und da gab es nie einen das geht nicht, sondern immer eher, wie können wir es machen, wie kriegen wir es hin? Und das fand ich halt total überraschend. Ja, das ist halt, weil oft, komme ich wieder auf Mentalitäten zurück, aber oft auch den Lausitzern oder den Lausitzinnen nachgesagt wird, dass wir halt da ein Stück weit sehr stiesig sind und es schwierig ist, reinzukommen, oder dass es das nicht geht und man muss sich da erstmal quasi das verdienen. Ja, also das hat überhaupt nicht dem entsprochen, was das Klischee ist beispielsweise, und es ging ganz einfach und gut, ja.
1: Ja, vielleicht noch abschließend eine Frage in diesem ersten Gesprächsblock an euch. Gibt es etwas, was ihr macht, was man vielleicht gar nicht von euch erwarten würde? Etwas sozusagen Ungewöhnliches, ein ungewöhnliches Hobby oder so? Ich habe... Wir hatten einmal gesprochen, da habe ich einfach total gestaunt. So.
3: Ja. Also Hobbys, allgemein habe ich also viele Hobbys ja, ich habe Architektur studiert auf jeden Fall. Ich zeichne gern und malen und sowas. Also Kunst allgemein. Aber ich habe auch Interesse an Honig allgemein, also diese Bienenprodukte sozusagen. Und also diese Superfoods sozusagen, ich mache sie so Mischungen sozusagen für meine Freunde und sowas, für wenn jemand ist neu verheiratet und will ein bisschen also Energie, das mache ich sowas. Auch also was jemand nicht erwartet von mich vielleicht, ich koche gern, ich koche gerne eine große Menge für meine Freunde, und ich lade die Leute an, Lammfleisch. Wir schlachten eine große Lamm und verteilen wir das, und dann wir machen so 3, 4, 5 Kilo Lamm und laden wir die Leute an. Und das, ja. Haben Sie das erwartet?
1: Haben Sie das erwartet? Ja, ich war vor allem auf die Geschichte mit dem Honig, hat mich dabei total überrascht, so, ja. Das fand ich schön, als wir darüber redeten. Habt ihr ungewöhnliche Hobbys oder irgendwie etwas, was die Leute möglicherweise nicht erwarten würden?
2: Also wenn es wirklich darum geht, was nicht zu erwarten ist, musste ich jetzt gerade dran denken, es gab hier auch ein Stück, was ich ein Stück weit mit begleitet habe im Zuge meiner

0: Recherche nehme ich Heim at OSL. Ich weiß nicht, ob Franzi Golk auch hier ist gerade, also ist die Theaterpädagogin. Großartiges Stück und jedenfalls die Jugendlichen dort haben quasi ihre Perspektive auf Heimat dargestellt und das, was am meisten mit mir resoniert hat und was jetzt immer noch so ist, das war wirklich so ein Aha-Effekt. Wenn ich an Heimat denke, dann denke ich und dann ging das immer weiter runter. Europa, Deutschland, Senftenberg, Straße so und so, Haus, mein Zimmer, mein Bett. Und das ist tatsächlich bei mir auch so. Also ich, wenn es nach mir ginge, könnte ich am liebsten den ganzen Tag im Bett verbringen. Alles inklusive Essen, wenn duschen gehen würde, auch das. Genau, also ja, und das glaube ich, das würde man mir jetzt nicht so oft zuschreiben, weil ich viel unterwegs bin und so weiter, aber wahrscheinlich ist es dann auch wiederum logisch, ja.
1: Als Ausgleich dann zu den vielen Projekten, ja.
2: Also ich weiß halt nicht, ob das jetzt so ungewöhnlich ist. Es gibt halt in Cottbus, das ist auch übrigens jetzt heute Abend auch, in Cottbus, früher war das beim Bunten Bahnhof und jetzt macht das Skeletthaus. Und zwar ist immer Kneipenquiz. Kneipenquiz im Glätthaus und es gibt, wir haben so ein Team, das heißt, wir heißen die Piccolinis und das sind auch wirklich mit meinen Piccolo-Leuten und also es ist jetzt nicht jeden Donnerstag, vielleicht mal alle zwei Wochen oder so. Aber ja, also wir leben dafür wirklich. Das ist auch ganz wichtig, dass wir da immer dran teilnehmen und wenigstens irgendwie wir da repräsentiert sind. Und ja, ich glaube, vielleicht sowas in die Richtung. Ich glaube, das werde ich auch sehr vermissen, wenn ich vielleicht dann nach Hamburg gehe. Hoffentlich gibt es in Hamburg Kneipenquizze. ja, großer Fan davon. Ob das jetzt so außergewöhnlich ist.
1: Das wird jetzt wirken, als hätten wir das geskriptet, weil wir machen jetzt ein Quiz.
2: So stimmt, ja, oh mein Gott, stimmt.
1: Es war nicht abgesprochen, dass das jetzt genau kommt. Das passt sehr gut. Wir machen jetzt ein Quiz mit Ihnen. Normalerweise würde unser großartiger Theaterpädagoge Samuel Fink das machen. Der ist nämlich nebenberuflicher Quizmaster. Nein, der organisiert nämlich genau solche Kneipen-Quiz-Sachen. Der ist heute krank geworden. Deshalb werde ich das leider übernehmen müssen. Nein, ich freue mich, das zu übernehmen. Und Sie sind herzlich eingeladen, mitzumachen. Es gibt sogar etwas zu gewinnen. Ja. Also wir machen das so, es gibt jeweils drei Antworten. Sie können sich bei einer der drei Antworten melden. Und dann zählen Sie ganz, ganz ehrlich jeder mit, wie viele richtige Sie haben. Das basiert auf Vertrauen heute. Also, die erste Frage wäre, was bedeutet der Name Lausitz ursprünglich? Bedeutet das A. Grenzland, B. Sumpfland oder C. Waldland? Wir stimmen jetzt ab. Wer sagt A. Grenzland? Niemand. B. Sumpfland und C. Waldland. Sehr gut. Die richtige Antwort war B, Sumpfland. Also alle, die B hatten, haben einen Punkt. Wer will, kann sich's notieren. Alle anderen können sich's merken. Die zweite Frage ist, sorbische Auswanderer gründeten den Ort Serbin. Oder Serbin, ich weiß nicht genau, wie man ihn ausspricht. Wo liegt er? A, in der Nähe von Radusch, B in England oder C in Texas? Antwort A, in Radusch, bei Radusch. Ja, es trauen sich Menschen. B in England, ja, und C in Texas. Wow, okay, ich sehe, Sie sind Lausitz-Profis hier. Ja, tatsächlich C in Texas. Also sorbische Auswanderer gründeten den Ort im 19. Jahrhundert dort. So, und die dritte Frage, die dritte und für diesen Block letzte Quizfrage. Das Kulturprojekt von Claudia Arndt heißt »Meine Sache ist, wie ich sie fange«. Von wem stammt diese Zeile? Stammt sie A. von Gerhard Gundermann, B. B von Gerhard Schöne oder C von Wolf Biermann? Also, wir fangen an mit A, Gerhard Gundermann. Ja, es sind schon einige. B, Gerhard Schöne. Und C, Wolf Biermann. Okay, ich sehe schon, ich habe es hier mit Profis zu tun. Gut, wir werden die Fragen schwerer machen im zweiten Block. Sie merken sich, wie viele richtige Sie haben. Und genau, also das Zitat stammt aus dem Lied Die Zukunft von Gerhard Gundermann. Merken Sie sich, wie viele richtige Sie haben. Es gibt einen zweiten Quizblock und am Ende einen Gewinn. Ich sehe schon, wir brauchen die Bonusfrage heute. Und als nächsten Punkt werden wir etwas hören, und zwar von unserer großartigen Schauspielerin Dana Koganova.
3: Okay, also ich dachte, ich sag einfach mal zuerst ehrlich Hallo. Und zwar mit einem Gedicht von Marlon Bösherz. Das ist so ein Multitool, ein Multitalent. Und er hat auch ein bisschen was Punkiges. Und das ist ja das, was mir manchmal hier so ein bisschen fehlt. So ein paar Räume für die Jugend und Räume für Menschen und Begegnungen. Und deswegen, das Gedicht von Marlon Bösherz heißt »Warum nicht einfach Hände schütteln?« Ich komme mal zu euch, so, damit es ein bisschen nahbarer wird. Also, Leute, warum kannst du nicht einfach Hände schütteln und die Konsequenzen tragen? Ein Austausch einander tut anders als die Dialyse auch nicht weh. Riech mal dran, das ist anders. Schau mal zu, das geht so anders. Frag mal nach, das redet anders. Warum, verdammt, kannst du nicht einfach Hände schütteln und später fragen? Weil man nach langer Reise und Strapazen erstmal essen und baden und schlafen will. Er ist doch keine Spinne. Das ist doch noch ein Kind. Sie ist doch nicht vom Mars. Und selbst wenn, warum, verdammt, kannst du nicht einfach ehrlich Hallo sagen? Ein kleines ehrliches Hallo erstmal zum Ankommen. Aber ich habe natürlich noch ein bisschen was anderes mitgebracht. Denn ich möchte auch über das Gehen reden. Wir haben ja heute Gehen, Bleiben, Neu ankommen. Und heute hier eine kleine Sache von unserem geliebten Bertolt Brecht. Falls ihr den kennt, so ein Typ von damals. Wir werden auch einen ganz tollen Brecht-Liederabend hier haben. Übrigens, kleine Werbung hier für den Spielplan. Und er hat ein Gedicht geschrieben, also über das Gehen, aber es heißt, oft in der Nacht träume ich. So. Oft in der Nacht träume ich, ich kann meinen Unterhalt nicht mehr verdienen. Die Tische, die ich mache, braucht niemand in diesem Land. Die Fischhändler sprechen Chinesisch. Meine nächsten Ahnverwandten schauen mir fremd ins Gesicht. Die Frau, mit der ich 7 Jahre schlief, grüßt mich höflich im Hausflur und geht lächelnd vorbei. Ich weiß, dass die letzte Kammer schon leer steht, die Möbel schon weggeräumt sind, die Matratze schon zerschlitzt, der Vorhang schon abgerissen ist. Kurz, es ist alles bereit, mein trauriges Gesicht zum Erblassen zu bringen. Die Wäsche im Hof zum Trocknen aufgehängt ist meine Wäsche, ich erkenne sie gut. Näher hinblickend sehe ich allerdings Nähte darinnen und angesetzte Stücke. Es scheint, ich bin ausgezogen. Jemand anderes wohnt jetzt hier und sogar in meiner Wäsche. Kleiner Brecht-Einblick. So, aber dieser Typ, der von der Wäsche erzählt, ne, der ist ja wahrscheinlich irgendwo anders hingegangen. Und dort ist er oder sie oder whatever zu Hause. Und es gibt ein anderes Gedicht von Marlon Bösherz, was ich auch gerne vortragen möchte. Das heißt, ich bin zu Hause, wo auch immer. Ein kleiner Einblick. Also, gesäuerte deutsche Eiche, vergib mir, bin ich doch auch den Seefahrern von Neapel entsprungen und mein Blut sehnt mehr nach dem Meer und dem Salze als nach dem tiefen Blätterwald. Ob schon die tiefen Wälder Elsass-Lothrings mein Herz zu manchen Teilen kacheln und schwer denke ich an fernere Vergangenheit. Duft und Seele des Norderostens von Europa, Nord, Ost, Süd, West, zwei Hände, Füße, Kopf und in der goldenen Mitte wir. Ziseliert vom Leben ist die äußere Schale und reißen kann es nicht. Kann man dem Vogel die hohlen Knochen hinausreißen? Und die Gene mögen erzählen von noch tausend Orten, die mir den Puls erwärmen. Ich bin zu Hause, wo auch immer. Aber ich habe natürlich noch ein Gedicht vorbereitet, denn dieses Gedicht hat mich an etwas anderes erinnert. Und zwar, es kam mir die deutsche Eiche vor. Und ich bin hier immer mal so durch die Lause, ich setze mich mal hier so dazu. Ich bin immer mal so, weil jetzt so kleiner Talk, ich bin immer mal so durch die Lausitz gelaufen und bin spaziert und habe dann auch die Bäume entdeckt. Und den Wald und den See und dachte so, boah, krass, ich bin ja eher so ein Stadtkind, habe noch nie so was Krasses gesehen. Habe mir dann so Gedanken über die Bäume gemacht und habe mich so ein bisschen gefühlt wie Goethe. Und dann habe ich aber den Link bekommen zu Hölderlin. Es gibt nämlich so einen Autor, der heißt Hölderlin. Und er hat auch über die Bäume geschrieben, und zwar über die Eichbäume. Es wird ja manchmal von anderen ein bisschen okkupiert, aber ja, und ich dachte, diese Eichbäume, wie die Bäume so miteinander zusammenleben, das ist schon irgendwie, das hat was sehr Utopisches. Und von dieser Utopie erzählt dieses Gedicht. Und auch über die Widersprüche, die in dieser Utopie vorkommen. Und das möchte ich euch auch heute mit euch teilen, sagen wir das so. Die Eichbäume. Aus den Gärten komme ich zu euch, ihr Söhne des Berges. Aus den Gärten, da lebt die Natur geduldig und häuslich, pflegend und wieder gepflegt mit dem fleißigen Menschen zusammen. Aber ihr Herrlichen, steht wie ein Volk von Titanen in der zahmeren Welt und gehört nur euch und dem Himmel, der euch nährt und erzog, und der Erde, die euch geboren. Keiner von euch ist noch in die Schule der Menschen gegangen. Und ihr drängt euch fröhlich und frei aus der kräftigen Wurzel untereinander herauf und ergreift wie der Adler die Beute mit gewaltigem Arme den Raum. Und gegen die Wolken ist euch heiter und groß die sonnige Krone gerichtet. Eine Welt ist jeder von euch. Wie die Sterne des Himmels lebt ihr jeder ein Gott in freiem Bunde zusammen. Könnt ich die Knechtschaft nur erdulden, ich neidete nimmer diesen Wald und schmiegte mich gern ans gesellige Leben, fesselte nur nicht mehr ans gesellige Leben, ja, das Herz mich, das von Liebe nicht lässt. Wie gern würd ich unter euch wohnen. Vielen Dank, das war's auch schon. Ganz viel Spaß mit dem weiteren Gehen und Bleiben.
1: Herzlichen Dank, Dana Kuganova. Als nächstes zu sehen in das Tagebuch der Anne Frank. Was wir auch hier an der neuen Bühne spielen werden, ist ein Klassenzimmerstück normalerweise, aber ausnahmsweise werden Sie es auch hier sehen können. Ja, und jetzt als nächsten Live-Act gibt es eine Performance von Kati Sprigode und DJ Mystica.

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0: Herzlichen Dank an Kathi Sprigode und DJ Mystica. Ja, und gleich die Frage an dich, Claudia. Ich nehme dir auch die Fernbedienung gleich ab im Tausch. Was haben wir gerade gesehen? Kannst du uns vielleicht was darüber erzählen?
1: Ja, ich habe ja so ein bisschen versucht, auch die Bilder situativ mit einspielen zu lassen, soweit es ging. Genau, das waren Impressionen tatsächlich vom Sommer. Diese Performance ist ganz frisch entstanden durch meine Sache ist, wie ich sie fange. Wie ist das passiert? Also DJ Mystica sind ja eigentlich zwei, wie man sieht. Annika kann heute nicht dabei sein, aber Maike hat hier die Stellung gehalten. Und die beiden, vielleicht erstmal DJ-Frauen, sind aus unserem Projekt Laut at Lausitz, also wir haben ja vier Projektsäulen bei der Lausitziade und bei Laut at Lausitz bilden oder versuchen wir sozusagen auch Elektro-DJs und Producer an den Start zu bringen, weil das ist eine Lücke bisher tatsächlich, da gibt es nichts. Es gibt für alle möglichen Musikwettbewerbe und so weiter, aber es gibt im Bereich elektronischer Musik nichts und da sind wir in die Lücke gesprungen in Kooperation mit der Wilden Möhre und darüber sind die beiden Frauen auf mich zugekommen, beziehungsweise ich auch auf sie, wir sind zueinander gekommen und es ging darum, ja, was passiert denn in meinem Projekt so und ich so, na, da kann alles passieren, das was man will, euer Ausdruck auf die Lausitz, wie auch immer das sei, darum geht's ja bei meine Sache. Also wie blickt man die Lausitz und wie drückt man das selbst künstlerisch, ästhetisch auf die eigene Art und Weise, auf die eigene Sache aus. Und das war Weihnachten und dann ging es darum, okay, wie machen wir das, wie können wir das in eine Show Elektro mit reinbringen und gleichzeitig kam Kathi auch auf mich zu, beziehungsweise ich weiß nicht mehr, wie es war, ich kam auf Kathi zu und meinte, willst du nicht was machen? Ich habe Lust, noch unsere sorbischen Anteile noch mehr zu stärken. Also wir verstehen uns als ein deutsch-sorbisch-wendisches Projekt, weil auch ich gelernt habe durch Freunde vor allen Dingen, wie wichtig es ist, das auf Augenhöhe wiederzuholen und das nicht in einer Bubble zu sehen und auch nicht museal zu sehen, sondern zeitgenössisch zu betrachten. Es ist nicht was, wo man mal drüber staubt und ach, das ist aber eine schöne Haube, sondern tatsächlich es darum geht, das auch ins Hier und Jetzt zu bringen. Und wie kann man das am besten? Indem man halt Dinge fusionieren lässt. Und ich weiß noch, in Trepkau war das, glaube ich, meinte, geil, sorbischer Techno. Richtig gut. Und ich so, ja, okay, wenn das deine Sache, dein Blick drauf ist, dann so. Und Kathi wollte halt gerne Mina Wittkreuz Texte, ursprünglich waren es vier Gedichte, ich habe sie auf zwei runtergebracht, also ich habe das quasi auch so halb mit gecoacht und dann ging es darum, wie bringen wir das zusammen, weil ich dann meinte, wollen wir das nicht kreuzen und dann waren beide Seiten offen, das zu machen und dann haben wir noch den Jakob Gruhl mit rangeholt, der quasi die Frauen gecoacht hat, weil Jakob für den RBB, glaube ich, auch und auch fürs MDR in dem Bereich schon viele gemacht hat. Also ja, und so kam es. Der Aufbruch-Text, also Schmetterling, ist einer der letzten Texte von Mina Wittkreuz und Mina Wittkreuz wurde ja auch verwiesen aus dem Bezirk rund um Cottbus. Und musste gehen, weil sie zu aktivistisch war. Und das fanden wir total sowieso ansprechend, weil jetzt ist ja auch so eine Zeit des Aufbruchs nochmal und Zukunft und Wandel und das sind immer so Buzzwords. Und ich finde in der Performance, also kommt das auch total raus. Ich kriege jedes Mal wieder Gänsehaut an einer bestimmten Stelle, also wo der Kokon sozusagen aufbricht und das wünschen wir uns tatsächlich ja auch für die Lausitz. Ja, und so, das ist, im Prinzip kann jeder da seine eigene Sache drin reinspinnen und so soll ja Kunst und Kultur auch sein im Prinzip.
0: Aber es ist spannend, ja, man kriegt einen guten Eindruck. Du hast ja in diesem Beteiligungsformat, hast du ja mit super vielen unterschiedlichen Akteurinnen und Akteuren zusammengearbeitet. Gibt es irgendwas, was du sagst, das vor allem habe ich daraus mitgenommen? Also vielleicht auch was, was man jetzt in der Befragung nicht von Leuten erfahren würde?
1: Na, also das, was ich, also es ist unglaublich schwer, partizipativ zu arbeiten. Und also wir müssen einerseits an die Menschen denken, die ja auf die Bühne gehen und da ihr Herzblut reingeben und Kunst zu beschneiden, das wollen wir auch nicht. Und gleichzeitig muss es ja auch rezipierbar bleiben. Also sprich, fürs Publikum genießbar. Es muss Genuss bleiben. Es ist richtig schwierig, weil wir jonglieren mit jedem jedes Jahr, egal ob es Profis sind oder die Amateure, es ist wurscht. Nein, bitte 5 Minuten. Nein, 7 maximal. Und trotzdem bleibt es meistens noch zu lang. Also da auch, das sind Prozesse und auch wir werden da von Jahr zu Jahr strenger tatsächlich. Müssen wir auch sein. Und gleichzeitig sind wir ja haben eine Komm- und Geh-Struktur in unseren, also wenn wir mit Jahrmarkt und Show auftreten, ist das bewusst auch so gemacht und irgendwo muss es aber auch genießbar bleiben. Also wir wollen jetzt hier nicht Castorf 5 Stunden machen.
0: Nichts gegen Castorf 5 Stunden sehr zu empfehlen, gerade in Berlin. Ja. Aber
1: ich verstehe den Punkt absolut. Ja, letztendlich, es soll genießbar bleiben und es ist ja kein Hochkulturformat, ne? Also es ist bewusst, es geht um Breitenkultur und was ich mitnehme, ist immer wieder auch die Überraschung, wie schön das ist. Also zum Beispiel, wir haben ja auch den Cottbusser Kneipenchor dabei, der hat letztes Jahr die Zukunft auf Sorbisch produziert, auch sogar beim RBB. Und währenddessen, also während des Prozesses letztes Jahr, kamen sie dann, wir wollen Palenz singen. Ich so, oh Gott sei Dank, ich wollte euch das nicht noch, also Palenz, wer es kennt, Palenz ist der Gebrannte, der Schnaps. Palenz, Palenz, du müsst ihr bitte büsch. Also den musste trinken, glaube ich. Ja, das ist so eine Schleife, die man dann singt und das ist so wie das Volkslied, was man eigentlich unter den Sorbenwänden so singt. Und da singen alle mit und das kann man auch relativ zügig, das Lied. Und und das ist total cool. Also das muss man sich, die haben sozusagen, sie eignen sich die Sprache an durch Spaß und Freude an der Kultur und so soll es ja sein und nicht, wir setzen uns hin, also das kann man auch machen. Habe ich auch gemacht, 2 Jahre hintereinander Crashkurs, das war auch super und ich habe richtig viel mitgenommen im Sommer in der Sprachakademie in der Sorbischen und gleichzeitig ist es ja so viel schöner. Und das soll es halt sein. Es soll Spaß machen, auch wenn es viel Energie mit sich bringt, das zu tun. Ja. Mhm. Aber Maya kann ja davon wahrscheinlich auch ein Lied singen.
0: Ja. Noch eine Nachfrage an dich, Claudia. Du arbeitest ja mit unterschiedlichen Generationen zusammen bei dem Podcast Alter Perimentaler zum Beispiel. Forschst zu jungen Leuten, Theaterpädagogik. Was ich vorhin auf mal nicht ganz richtig getroffen hatte, aber auf jeden Fall interessiert mich, wie sich deren Wünsche für die Region unterscheiden und wo es vielleicht Überschneidungen gibt. Also diese verschiedenen Generationen.
1: Ich habe 2020 angefangen, ich habe zur kulturellen Bildung in ländlichen Räumen geforscht, auch unter anderem hier im USL-Kreis und also Lausitz-Weit und habe da meine Promotion begonnen, die ist aktuell eingefroren und ich weiß auch nicht, ob ich es tatsächlich irgendwann zu Ende bringen werde. Das, was aber wichtig war, dass meine letzte Forschungsschärfung war Konstruktion und Dekonstruktion vom Heimatbegriff von Jugendlichen hier in der Lausitz. Also das ist ein offener Prozess gewesen, das ist auch mega anstrengend. Und das ging irgendwann nicht mehr, weil ich gemerkt habe, irgendwie, ich will lieber was Greifbares. Und so kam ja meine Sache auch durch die Forschung tatsächlich zustande. So ist meine Sache, ist wie ich sie fange, entstanden. Und Wünsche, genau, jetzt aktuell ist es so, dass ich tatsächlich auch in einem Forschungsprojekt bin, wo es ums gute Elternwerden geht. Und wir versuchen, das aber auch intergenerational zu betrachten. Also nicht nur mit alten Menschen zu arbeiten und die unterschiedlichen Wünsche, da komme ich wieder auf Mentalität zu sprechen, ist total schwierig auszudrücken. Für Menschen sowieso der älteren Generation. Und ich glaube, in der Region ist es noch schwieriger. Und das hat was mit den Brüchen und Wenden zu tun, die sie durchlebt haben, weil es wurde viel versprochen. Und immer wieder und redundant kam es dann dazu, dass Versprechungen nicht eingehalten wurden, weshalb auch eine Skepsis gegenüber, wenn mir jemand was sagt, ich soll mir was wünschen, ah ja, okay, kann ich ja machen, aber und dann? Also, So. Und letztendlich, das, was ich aber vielleicht merke zum Beispiel, ist, wo sich Jung und Alt einig sind, ist tatsächlich oft, dass es darum geht, dass Sachen dann trotzdem einfach und schnell gehen müssen, mit wenig Aufwand. Also bei der die Generation wächst ja so oft, oder wir alle, es muss smart sein, es muss schnell gehen und schnell funktionieren. Und tatsächlich merke ich, bei den älteren Menschen ist es genauso, dass die irgendwann in so eine Starre kommen, nee, die wollen zum Beispiel, und da trennt sich's wieder im Bereich des Digitalen, nee, die haben eine, sie wollen nicht tatsächlich oftmals. Also es ist wirklich schwierig für sie, und sie sagen halt, sie haben genug gelernt, und warum werden jetzt beispielsweise Fahrkartenautomaten abgeschafft, wieso gehen Anträge nur noch online, wieso spreche ich mit einer KI-Stimme, wenn ich was wissen will, weil ich hier nicht weiterkomme und so weiter. Also so, ne, ich war heute tatsächlich erst im Seniorentreff und habe das Projekt vorgestellt, und dann sprechen wir ja auch offen darüber, und deshalb kann ich das jetzt tatsächlich frisch nochmal mitnehmen. Ja, und bei den jungen Leuten muss es alles digital sein und schnell gehen. Wie gesagt, dann nochmal mehr, ja, und bei den Älteren eher analog. Und das ist gerade spannend, weil ja auch so viel aufbricht und auch durch die ländlichen Räume, die ja stark die Lausitz prägen, und es nicht, also Mobilität schwierig, also vor allen Dingen ÖPNV zwischen den Ortsteilen oder auch zwischen Dörfern kaum funktionierend. Sieht man halt dann letztendlich doch, dass viele dann auch gar nicht mehr so in Gemeinschaft gehen. Und das, was ich halt dann merke, ist auch, dass das Bedürfnis nach Gemeinschaft ein großes ist, in beiden Generationen weiterhin. Und ja, Amen.
0: Die Frage ist bloß, ob man sich im digitalen oder im analogen Raum dann trifft am Ende wahrscheinlich, oder?
1: Ja, da probieren wir tatsächlich. Also wir haben ja das Wort Experiment bei Alter Perimentale auch mit drin. Und wir versuchen tatsächlich gerade eine WhatsApp-Community aufzubauen für ältere Menschen, also ab 50 plus. Ältere Menschen klingt immer so diffamierend. 50 plus, Longevity. Wie können wir alle gut so lange wie möglich leben? So, das lernt man dann halt auch. Genau. Und ja, da versuchen wir sozusagen, also wenn man ältere Menschen digital finden will, dann ist es auf Facebook und in WhatsApp tatsächlich. Mhm.
0: Ja, danke für den Einblick. Radwan, ich komme zu dir mit einigen Fragen. Du hast im Libanon Architektur studiert. Heute machst du in Deutschland eine Ausbildung zum Pflegefachmann. Magst du mal erzählen, wie es dazu kam?
2: Ja, also es gibt viele Einflussfaktoren dafür. Es ist nicht nur eine Sache. 5 Jahre habe ich ja in Libanon studiert. Danach habe ich ein Designstudio gemacht mit ein paar Freunden. Wir haben eine Fashion, also Textile gemacht. Also Street Fashion sozusagen. Dann bin ich nach Deutschland gekommen, habe ich hier, so wie ich gesagt habe, meine Masterstudien abgeschlossen in World Heritage. Dazu habe ich in Architektur gearbeitet. Aber ich habe, es ist klar für mich jetzt, dass Architektur, also es gibt einen großen Unterschied zwischen Architektur im Uni und in Realität. Also ich bin eine idealistische Person, Schönheit für mich ist gut, Ideen, Design, alles was perfekt ist sozusagen, wo man expressiv sein, wo man die Welt ändern will und sowas. Aber, und das kann man gut machen so in Uni, aber wenn du 8 Stunden in einem Büro sitzt und du musst einfach Linie also so machen, das hat mich also getötet von innen. Und die Leute im Architektur sind ein bisschen trocken sozusagen und geldorientiert. Das war für mich also nicht meine Sache sozusagen. Pflege, warum Pflege? Ich habe nicht für Pflege entschieden. Es ist einfach passiert. Also ich habe ein paar Jobs gehabt. Ich wollte Geld haben. Ich habe ein paar Jobs gemacht in Berlin. Als Sitzwache, das bedeutet 1:1 Betreuung in Krankenhäusern, zum Beispiel in Psychiatriestationen oder etwas anderes. Und wenn die Krankenhäuser sind nicht so gut besetzt und sie brauchen jemanden, auf diese Patient also zu betreuen, dann war ich da. Und das war der schwerste, immer der schwerste Patient. Und da habe ich gedacht, also diese Arbeit ist gut. Also ich liebe Menschen, ich will mit Menschen reden, ich will nicht den ganzen Tag auf einem Bildschirm sitzen und sowas. Deswegen habe ich gesagt, okay, wir machen einen Schritt weiter. Habe ich einen Pflegebasiskurs gemacht, einen Schritt weiter. Und dann habe ich entschieden, okay, nach 7 Jahren Architektur und ich habe auch in Denkmal gearbeitet, vielleicht wissen Sie Halbes Schloss in Thüringen, eine Erbe-Standort. Ich habe die Pläne dafür gemacht mit einem Architekt dort. Dann habe ich gedacht, also ich habe so viel investiert in Architektur, so viel gemacht, gelesen. Diese Flip ins Pflege war nicht einfach, aber ich habe gedacht, okay, ich wollte auch etwas, also ich bin Muslim, also ich glaube an die nächste Welt, also was kommt, Himmel und Hölle und sowas. Und wir glauben, dass wenn man an Gott glaubt und gut tut, dann kriegt er eine gute Stufe im Himmel. Und ich habe das gefunden, Pflege. Also wenn ich, also als jetzt, gestern zum Beispiel, die letzte Woche, ich habe Spätdienste gehabt in die Altenheim. Wenn ich zurück nach Hause komme, ich bin ja müde, körperlich müde, aber ich fühle mich wohl. Ich habe die Leute geholfen. Sonst können die Leute also nicht diese Grundsache machen, also ins Toilette gehen oder essen oder sowas. Und dann habe ich mich, okay, das ist, was ich machen will. Deswegen habe ich diesen großen Unterschied also gemacht. Auch die, man kann sagen, also die Jobmarket im Architektur jetzt ist nicht so super, aber ja, allgemein ist es so.
0: Ja. Möchtest du noch etwas?
2: Nö.
0: Ja. Also, das ist beeindruckend.
2: Ja, ja. Also viele, viele Einflüsse zusammen. Aber ja, das ist halt die allgemeine so Geschichte sozusagen.
0: Mhm. Du hast mir mal Bilder geschickt, wie du zeichnest, ja. Und das fand ich ganz beneindruckend.
2: Das war seit 5 Jahren. Also ich habe also sozusagen alle verschiedenen Formen von Kunst probiert, also die traditionelle Kategorien von Kunst. Theater habe ich auch, also Theaterdesign sozusagen habe ich gemacht im Libanon.
0: Also Bühnenbilder oder?
2: Nee, die Theaterdesign, also wie Leuchte sollen sein.
0: Ah, wow, ja. Architektonisch,
2: so,
0: ja.
2: Architektonisch, ja, richtig so. Ja, malen, Musik, alles. Aber das war so.
0: Okay, ich springe mal zu den nächsten. Unsere Fernbedienung streikt heute ein wenig.
2: Das war wie eine Übung. Ich habe ein leeres Blatt Papier und ich fange an mit einem Kugelschreiber oder sowas. Ich weiß nicht, was ich zeichnen will, aber ich lasse meine Hand was machen und dann etwas kommt. Und wenn man also richtig Mühe gibt und nicht, das ist eine architektonisch, richtig Mühe gibst und sagt nicht aufgibst, dann kommt was Schönes am Ende. Aber nicht aufgeben. Das ist MIT Chapel in Amerika. Das ist ein kleines Wasser. Das ist was Komisches, ja.
0: Ist es Beirut oder ist es irgendwie ein...
2: Also es ist gut. Es ist gut. Also es sieht gut aus. Aber meine Eltern haben mich gefragt, also was ist das? Ich kann nicht antworten. Es ist einfach also ästhetisch sozusagen. die Sachen auch. Also die kommen von, also das ist Weltkrieg. Das ist Weltkrieg. Ich habe die Gefühl von Struktur aus, von die Farben. Ich weiß nicht warum, aber es ist einfach Weltkrieg. Aha, und das war ein Projekt. Ich habe nur ein Bild davon geschickt. Vielleicht später kann ich mehr Bilder schicken von die richtigen Gebäude. Aber das ist Beirut. Mhm. Also nicht alle Beirut. Beirut hat sehr viele unterschiedliche Orte sozusagen und also reiche Stücke und also mehr arme Stücke sozusagen. Kannst du zurückgehen?
0: Zurück nochmal?
2: Ja. Mhm. Ich wollte einfach sagen, das war der Unterschied, dass ich erlebt habe, wenn ich hier nach Deutschland gekommen bin. Also das, diese Kau ist zu Hause. Verstehst du mich? Und wenn ich hier nach Deutschland gekommen bin, ich sage, ach, alles ist so ordentlich, alles ist so also rein, jede Linie, jede Baum hat eine Nummer und sowas. Och, was ist das? Was ist das? Ja.
0: Also wirklich, jeder Baum hat
2: jede
0: eine Nummer.
2: Licht funktioniert, nichts. Also, alles ist perfekt. Also, was soll das sein? Ich könnte das nicht verstehen, mal anfangen. Also, wer versorgt alle Sachen perfekt zu sein? Naja. Okay, wenn du. Das ist Deutsch. Das habe ich im Uni gemacht. Das heißt
0: Bauhaus.
2: Haus des Stils. Das ist ein Bauhausstil von Schröder. Haus Schröder ist das. Und das kann man sehen, die Unterschiede also zwischen Bauhaus und. Ja, die Sachen habe ich im ersten Lehrjahr gemacht, im Uni. Ich wollte also, die Aufgabe war etwas wie Legos zu machen. Also Sachen, die du, also viele verschiedene Formen machen kannst davon, also ja. Und das ist Keramik, eine Keramikfisch. Keramik habe ich auch gemacht. Ja, komisch. Was ist das?
0: Genau, vielleicht das noch als letztes.
2: Das ist Kalligrafie.
0: Das ist auch eines deiner Hobbys.
2: Ja.
0: Kannst du uns sagen, was da steht?
2: Ja, ich kann sagen. Soll ich das auf Arabisch lesen? Al-Khattu Handasatun Ruhaniya. Al-Khattu Handasatun Ruhaniya Zaharat Bi'alatin. جسمانية تقوى بالإدمان وتضعف بالترك. Und das ist mein Name hier unten. Ich habe auch Kalligrafie mit einer Meisterkalligrafe gelernt. Eine Türke online. Was bedeutet es? Also Al-Khat bedeutet Kalligrafie. Al-Khattu, also Kalligrafie ist eine Architektur, die der Geist. Und es zeigt sich mit Handbewegung sozusagen. Es wird stärker, wenn man also viel davon macht, ist süchtig von Kalligrafie und es wird schwächer, wenn man es lässt. Also, und ich habe also jetzt Kalligrafie gelassen, deswegen kann ich nicht mehr gut schreiben. Also, ja. Kalligrafie war der schwerste. Also im Islam, wir dürfen nicht Bilder machen von Tieren oder etwas mit Geist, also von Menschen. Deswegen siehst du in die Kirche zum Beispiel, siehst du Bilder von Jesus oder sowas. Aber in einer Moschee siehst du keine Bilder. Es ist einfach, die traditionellen Kunstformen von Islam sind Architektur und Kalligrafie. Naja. Und Kalligrafie, kann ich sagen, ist schwerer als Architektur.
0: Ja. Eine Architektur des Geistes, das war schön, die sich durch die Hand dann niederschreibt. Ja. Das fand ich ein sehr schönes Bild.
2: Ja.
0: Eine Frage, die ich mir gestellt habe, wie geht es dir? Fühlst du dich sozusagen neben deiner Arbeit als Krankenpfleger, wo sicherlich alle Leute sagen, das ist total super und wichtig, dass du das machst, fühlst du dich in der Region auch als Mensch willkommen?
2: Allgemein kann ich sagen, ja, also in Arbeit, die meine Freunde, die Leute, die ich kenne, wie du zum Beispiel. Aber es gibt Ausnahmen auf jeden Fall, wenn ich einkaufen gehe und die Verkäuferin will böse sein, will nicht Hallo sagen, sagt Hallo für alle Leute außer mich. Das erlebt man auf jeden Fall. Aber das ist nicht die Hauptding sozusagen. Also meistens die Leute sind gut und nett. Und wenn ich mit den Leuten ein paar Wörter sprechen auf Deutsch, dann werden sie also immer lächeln und ja.
0: Du hattest mir auch von einer Kollegin erzählt, bei der es sich auch so geändert hat plötzlich, oder?
2: Ja, also, aber das war eine jahrelange Geschichte. Am Anfang hat sie Angst, weil ich habe in die Altenheim gebetet. Sie hat mich gesehen, einer dunkle Hautmann mit Glätze und Bart. Und er betet.
0: Gefährlich.
2: Ja, sie hat Angst, aber nach einem Jahr, es war ein Spätdienst, sie hat ein paar Bier getrunken. Sie hat mir gesagt, ach, die Ausländer sind nicht so schlecht. Ach, du glaubst an Gott? Ich glaube auch an Gott. Kannst du mir über Gott reden? Und wir haben ein bisschen über Gott und die Welt diskutiert. Und es ist komplett anders. Ich denke, die Leute, jede Person hat Angst, von was er nicht kennt. Und das ist einfach so. Wenn ich nach Berlin gehe zum Beispiel, ich habe diese Gefühle nicht, ich habe diese Erfahrungen nicht. Warum? Weil die Leute dort sind, haben mehr Erfahrung mit Leuten von verschiedenen Ländern. Aber hier, ja, insbesondere die alten Leute sind ein bisschen so und so, manchmal so, manchmal so. Zum Beispiel, ich war hier unterwegs und zwei Mädels und eine Junge, 9 Jahre alt oder sowas, die haben gesagt, hallo, ich war auf meinem Fahrrad. Ich habe gesagt, hallo, salam alaikum. Alaikum salam. Sie haben gelacht. Ich sage, okay, das ist auch eine Erfahrung.
0: Ja, es ist spannend. Ne? Ich kann es natürlich sozusagen, ich erlebe es natürlich anders als du, aber ich habe auch irgendwie, als ich in die Lausitz gezogen bin, immer sehr unterschiedliche Sachen erlebt. Also einerseits große Herzlichkeit, dann aber auch wieder viele mit Fraktur- und Panzerdivision-Typen. Also so ein starker Kontrast oft, wie man ihn jetzt vielleicht in Berlin nicht unbedingt erlebt. Ne? Also von Engstirnigkeit und dann aber auch wieder Leuten, die sehr herzlich und offen waren.
2: Und auch diese Leute mit Panzer und so sagen, die sind nicht also böse Leute, also immer böse Leute. Das ist meine Erfahrung. Meistens will einfach respektvoll sein und so. Aber ja, wie ich gesagt habe, die Ausnahme kann böse sein, also öffentlich böse sein, ja. Aber das akzeptiere ich, also ist normal.
0: Ja, das ist schön, dass du bringst auf jeden Fall sehr viel Toleranz mit. Das ist ja etwas, ja. Was es auch manchmal umgekehrt braucht, ne? Es ist,
2: also ja. Man muss Geduld haben.
0: Ja.
2: Also ich verstehe auch, also die Libanesischen sind auch rassistisch.
0: Ja?
2: Ja, also die alten Leute in meinem Land sind rassistisch, so die anderen, so die Nachbarland, also Syrien. Hm. Also die Syrer, sie kommen hier, sie wollen unsere Jobs haben und sowas. Okay, es ist überall gleich.
0: Ja.
2: Aber wenn man weiß, also die sind alle Menschen, sie haben alle Gefühle, Ideen, Erleben, Hobbys, kann man verstehen. Ja. Aber wenn du guckst nur einfach auf eine Fassade, das ist auch in Architektur. Wenn du hast ein schlechtes Gebäude mit einer guten Fassade, das ist unterschiedlich, wenn du siehst, okay, diese Fassade ist normal, aber drin ist super gut. Super gut designt und sowas. Naja.
0: Ne. Ja. Danke, das ist ein schönes Bild auf jeden Fall. Alles gut. Ja, kommen wir zu dir, Maya. Du hast erzählt, dass du wegziehen wirst. Ist dein Wegzug im Moment für dich eher so ein hin nach Hamburg oder auch ein, ich muss auch weg aus Cottbus?
3: Gut gestellt, die Frage auf jeden Fall. Ich würde sagen, es trifft auf jeden Fall beides zu. Ich weiß, ich war so 13, 14, 15 vor allem, als Corona war. extremst darauf fixiert, so schnell wie möglich aus Cottbus rauszukommen und hier auch allgemein aus der Lausitz raus. So, weil ich dachte, ich habe schon alles gesehen und ich weiß schon alles und ich muss unbedingt hier ganz schnell weg und deswegen, ja, wahrscheinlich lebt in mir teilweise auch die kleine Maya, die noch sehnlichst hier weg möchte, aber gleichzeitig habe ich ja auch trotzdem dann mir trotzdem ja ein Leben aufgebaut mit meinen Freunden und als Corona dann vorbei war, ich glaube, so jeder hatte dann auf einmal das Gefühl, ah, die Welt geht ja wirklich doch noch nicht unter, gut, kann ich ja erstmal weitermachen mit dem, was man gemacht hat. Und als dann sozusagen die ganzen Routinen wieder zurückgekommen sind und man so ein bisschen wieder das normale Leben gefasst hat. Und ich bin ja auch mit sozusagen Corona dann auch älter geworden. Und jetzt ist es natürlich so, ja, wahrscheinlich immer noch ein Weg aus Cottbus, aber gar nicht mehr so primär, weil ich so unbedingt weg möchte, sondern weil ich wahrscheinlich einfach ja natürlich einen Tapetenwechsel haben möchte und keine Ahnung, mich da selber auch irgendwo da draußen irgendwo wiederfinden will oder neu kennenlernen möchte, aber ich glaube, es ist jetzt etwas gesünder als jetzt sozusagen, als ich noch jünger war und etwas krampfhafter darauf besessen war, wegzugehen, deswegen beides, hin zu Hamburg, weg aus Cottbus, wahrscheinlich eher ein hin zu Hamburg.
0: Und was suchst du dort, was du hier nicht findest? Ist das nur dieses Studium oder?
3: Ich glaube, ich werde das herausfinden, wenn ich dann da bin, was ich suche, wahrscheinlich. Ich sag mal so, ich gehe jetzt nicht mit einem konkreten Plan, etwas zu finden. Ich glaube, das ist selten die Motivation, selten der Beweggrund, sondern einfach wahrscheinlich auf neue Möglichkeiten zu stoßen. Ich weiß gar nicht, was ich suche. Vielleicht mehr Vielfalt, mehr Möglichkeiten im Allgemeinen. Vor allem was so Jugendliche anspricht oder junge Menschen. Einfach mehr zu haben davon. Ich meine zum Beispiel, wenn man jetzt Cottbus guckt, kenne ich natürlich die ganzen Orte in- und auswendig und das ist meine Heimat und natürlich schätze ich das auch, die Orte, die es gibt, aber davon gibt es halt viel zu wenige und ich weiß auch, dass wenn es halt bei diesen drei Orten gefühlt bleibt, die es gibt, dass leider dabei vielleicht nicht ganz so viel bei rumkommt. So, ich würde mir für Cottbus auf jeden Fall wünschen, dass mehr junge Leute kommen und dank der BTU und jetzt wird ja auch dieser neue Bereich in der BTU, dieser neue medizinische Bereich, also mit dem Universitätsklinikum, werden ja auch immer mehr neue junge Menschen kommen und das wünsche ich mir für Cottbus. Mehr junge Leute mit einem stabilen Wertesystemen und die Bock haben, was zu machen, Bock haben, diese Kultur, die halt hier ist, mitzutragen und mit

0: genau die Frage, so möchte ich bleiben? Kann ich vielleicht, wenn ich mehr gesehen habe, mit einem anderen Bild zurückkommen? So, das sind halt so Fragen, die mir durch den Kopf gehen und wahrscheinlich Dinge, die ich dann suchen werde in Hamburg
1: Ja.
0: oder wo auch immer, ja.
1: Das heißt, es besteht Hoffnung, dass du
0: Auf
1: zurückkommst.
0: jeden Fall.
1: Das ist schön. So, wir machen jetzt unseren zweiten, ich nenne es immer Kunstblock. Erstmal machen wir weiter mit dem Quiz, damit Sie alle wieder einbezogen werden. Sie haben sich hoffentlich gemerkt, wie viele richtige Sie vorhin hatten. Ich habe gesehen, es gab wirklich viele Lausitz-Profis. Wir steigern das jetzt langsam mal ein bisschen. Die vierte Frage lautet: Was haben Sorbisch und Hocharabisch gemeinsam, das es im heutigen Standarddeutsch nicht gibt? Ist es eine eigene Form für genau zwei, ein Alphabet ohne Vokale oder eine Vergangenheitsform für die Zukunft? Ist es A, eine eigene Form für genau zwei? Ja, das sind einige Hände. Merken Sie sich. B, ein Alphabet ohne Vokale. Oder C, eine Vergangenheitsform für die Zukunft. Ja, die richtige Lösung war A, den Dual, eine Form für genau zwei. Das kannst du wahrscheinlich bestätigen, oder?
2: Also, ja, wir haben für zwei Leute, also zum Beispiel für zwei Gläser oder so, zwei Flasche. René Nathan, Ritatan, Kursiyan. Naja, wenn du ein am Ende sagen, das bedeutet zwei.
1: Ja, also es ist quasi eins,
2: Ja.
1: zwei, mehrere
2: Und
1: könnte man sagen.
2: mehrere,
1: So, ne?
2: richtig so. Ja.
1: Ein eigener Fall
2: Ein,
1: sozusagen.
2: zwei und mehrere,
1: Ja.
2: richtig. Ich habe nie darüber gedacht, also.
1: Ja, es gibt es auch im Sorbischen.
2: Ach so, in Deutsch nicht.
1: Nee, im Standarddeutsch gibt es es nicht.
2: Ja.
1: Ja,
2: So,
1: die Frage.
2: Glasbläser, richtig.
1: Ja.
2: Also, interessant.
1: Oh ja, ich sehe schon, die Frage hat auf jeden Fall Sie wach gemacht und angeregt. Die nächste Frage ist: Im Projekt Revierwende wurden Lausitzer Jugendliche gefragt, ob sie gut in den Strukturwandel einbezogen werden. Wie viel Prozent von ihnen sagten ja? Waren das ca. 10% A, B, ca. 40% oder C, ca. 70%? Antwort A, ca. 10%. Ja. Antwort B, ca. 40%. Und Antwort C, ca. 70% fühlen sich gut in den Strukturwandel einbezogen. Ja, leider ist es wirklich Antwort A. 12% sagen, sie fühlen sich gut im Strukturwandel mitgenommen. Das ist, fand ich sehr bitter, als ich diese Zahl, also klar, das ist jetzt sozusagen keine große Forschung gewesen, ne? Das war im Rahmen von diesem Projekt Revierwende, aber ich fand es trotzdem eine bittere Zahl, dass 10%, 12% sich nur gut mitgenommen fühlen. 1600 ungefähr. Also schon nicht so wenig, ja. Ja, Sie merken sich, wie viele richtige Sie haben. Können wir mal Zwischenstände hören? Wer glaubt, er hat sehr viele oder alle richtig? Oh, okay, es dünnt sich aus. Ja, es gibt etwas zu gewinnen, sage ich nur. Okay, sehr gut. Dann kommen wir zur Frage: Was vermittelt das Wunschgroßelternprojekt der Caritas in Senftenberg? Sind das A, Reisen für Großeltern und Enkel? B, Patenschaften für Familien mit Kindern oder C, gemeinsames Wohnen von Studi-WGs mit Senioren? Also, ist es Antwort A, Reisen für Großeltern und Enkel? B, Patenschaften für Familien mit Kindern? Oder C, gemeinsames Wohnen von Studi-WGs mit Senioren?
2: C auf jeden Fall.
1: Ja, es ist tatsächlich Antwort B, Patenschaften für Familien mit Bedarf.

0: die sich sozusagen, ja, C klingt cool und das gibt es auch. Also das hatte ich mir nicht komplett ausgedacht. Das gibt es auch, aber nicht in Senftenberg. Also nicht, dass ich wüsste. Zumindest das Wunsch-Großelternprojekt, tatsächlich Familien mit Bedarf können sozusagen Großeltern finden. Ja, wie ist denn jetzt der Stand? Hat jemand alle richtig bis jetzt? Uiuiui, das sind aber viele. Das ist okay, gut, dann machen wir jetzt, dann müssen wir jetzt wirklich eine Schätzfrage machen. Und wer am nächsten dran ist, gewinnt, würde ich sagen. Also alle, die eben alle richtig hatten, dürfen mitmachen. Alle anderen müssen ganz leise schätzen. Aus wie vielen Nationen stammen die Beschäftigten der Sana-Kliniken Niederlausitz laut Jahresrückblick 2025? Gebote? 46. Weitere Gebote von Leuten, die alles richtig hatten?
1: 22.
0: Mhm.
1: Darf ich nachfragen, welche Kliniken alle da drin sind?
0: Oh, es ist tatsächlich der Verbund Sana-Kliniken Niederlausitz. Ich weiß nicht genau, welche alle da dabei sind, aber es sind zwei, drei, ne? Ja, Lauchhammer-Senftenberg, okay, ja. Jetzt ein Gebot? 13, ja. 85, okay. Noch jemand, der alles vorher richtig hatte? 33, gut. Dann haben wir hier einen eindeutigen Gewinner. Und zwar 22 ist die exakt richtige Antwort. Einen herzlichen Applaus für?
2: Steffen.
0: Steffen, woher wusstest du das? Wusstest du es genau?
2: Ich habe 20 gedacht und 22 ist eine schöne Zahl, da habe ich 22 genommen.
0: Das Schöne ist, du hast auf eine Schnapszahl getippt und du kriegst scharfes Gelb.
2: Dankeschön.
0: Gerne, viel Spaß damit. Gut, wir kommen zu unserem letzten Gesprächsblock. Nein, wir kommen noch nicht zu unserem letzten Gesprächsblock, weil nämlich wir vorher natürlich noch in unserem Kunstblock zwei Sachen haben. Und zwar zeige ich, wollen wir jetzt etwas zeigen, und zwar das Theaterprojekt, was Maya in Cottbus mit dem Piccolo gemacht hat. Ich war dort und ich fand es ganz toll. Und ich fand, dieser Beitrag hier fasst es auf eine Weise ganz gut zusammen, um einen ersten Eindruck zu bekommen.
3: An dieser Stelle wurde ein Beitrag des RBB abgespielt. Diesen können wir aus rechtlichen Gründen leider nicht mit euch teilen.
0: Ja, und etwas, was wir in dem Beitrag nicht gesehen haben, was ich aber sehr spannend fand, in der Inszenierung, ist ein Text von Maya und sie hat ihn uns mitgebracht. Magst du ihn zum Besten geben?
4: Ja, der Text hat die Überschrift "Ein Abschiedsbrief". Eine Ode an mein Vaterland. Liebe Deutsche, liebe deutsche Staatsbürgerinnen, liebes Deutschland. Nach langem Nachdenken habe ich beschlossen, dass ich mein Vaterland verlassen werde. Ich packe meine 7 Sachen und suche mir einen neuen Fleck auf der Karte, auf den ich stolz sein kann. Ich bin hier aufgewachsen. Ich habe hier lesen, schreiben und Fahrradfahren gelernt. Ich habe mit meinen Freunden Fußball im Hof gespielt, bis die Straßenlaternen angingen und in der Mittagspause Fritt aus dem Rewe mitgehen lassen. Jeden Mittwoch habe ich mit meinen besten Freunden den Kunstunterricht geschwänzt und auf die jüngste Tochter meiner Nachbarn aufgepasst. Meine Familie lebt hier. Ich habe mich hier zum ersten Mal verliebt, mir hier zum ersten Mal das Herz brechen lassen. Meine Schule und das Theater sind gleich um die Ecke. Das macht mich aus. Das nehme ich überall mit hin. Und da hört es nicht auf. Ich möchte hier studieren, arbeiten und meinen Teil für die Gemeinschaft leisten. Egal wie groß oder klein. Helfen, anpacken und mein Umfeld ein bisschen besser für den Nächsten hinterlassen. Nicht die Welt retten, nur nicht egal sein. Wenn ich lange weg war und auf der Zugfahrt nach Hause schon an der Landschaft erkenne, dass ich wieder zurück bin, dann überkommt mich dieses Gefühl wieder anzukommen, zu Hause zu sein. Gleichzeitig überkommt mich ein anderer Gedanke. Warum kann ich nicht guten Gewissens stolz auf mein Vaterland sein? Was ist so peinlich daran, stolz auf mein Vaterland zu sein? Es ist meine Verantwortung, dass die bunten Farben meiner Kindheit nicht zu einem matschigen Haufen Scheiße zertreten werden. Aber ihr macht es unmöglich. Wenn ich auf Neonazi-Aufmärschen sehe, wie die deutsche Flagge in Mengen von Reichsflaggen geschwenkt wird, wenn gottesfürchtige erwachsene Männer ihrer jungen männlichen Zuhörerschaft erzählen, dass eine echte Frau sich ihrem Mann unterzuordnen hat, wenn genau diese jungen Männer für dieses Land sterben sollen, anstatt Teilhabe an ihrer Zukunft zu haben. Wenn von mindernder Leistungsbereitschaft und fehlenden Arbeitskräften geredet wird, aber immer mehr Menschen von ihren Leistungen nicht leben können. Wenn Kinder in der Schule sitzen, deren Wände älter sind als die Demokratie, in der sie aufwachsen sollen. Wenn die da oben entscheiden, worüber wir streiten und wir hier unten vergessen, worüber wir eigentlich reden sollten. Macht die Augen auf, es passiert vor eurer Nase. Unsere politische Mitte reißt unter Applaus und Bravo-Schreien ein Loch in die Brandmauer und ebnet den Weg, wie es uns die Geschichte schon einmal gezeigt hat. Wenn wir in 60 Jahren auf unser Leben zurückschauen werden und merken, was uns für eine Zukunft verwehrt wurde, wer wird dann die Verantwortung übernehmen? Wem erklären wir dann, dass wir es kommen sahen? Wem werden wir dann die Schuld zuschieben? Ich bin dann weg. Südamerika scheint mir ein guter Kontinent. Vielleicht Brasilien oder Argentinien. Ich habe gehört, dass dort Millionen deutschstämmige Menschen wohnen. Vielleicht können die mir ja was von deutschen Werten erzählen. Außerdem habe ich das Gefühl, dass ich euch dort früher oder später wiedersehen werde. Mit freundlichen Grüßen, jemand, der nie gehen wollte.
0: Ja, danke, Maja. Magst du uns ein bisschen von eurer Theaterproduktion erzählen? Ihr habt ja mit Ruth Maria Thomas zusammengearbeitet. Wie war der Prozess sozusagen?
4: Wir haben letztes Jahr ungefähr nach den Sommerferien angefangen, das Stück zu proben, beziehungsweise Ideen zu sammeln. Unser Stück davor handelte von Anne Frank. Und da hatten wir auch so ein bisschen diesen Heimatgedanken aufgefasst und dann war uns eigentlich ziemlich klar, dass wir irgendwas mit Heimat machen wollen und gehen und bleiben. Und vor allem, weil es dann in der Kooperation mit dem Lausitz-Festival war, hat sich das dann alles von alleine gefügt. Und ja, unsere ersten Proben sahen erstmal so aus, dass wir wirklich extremst grob unsere Gefühle, unsere Eindrücke gesammelt haben. Es gab gemeinsame Schreibworkshops mit Ruth Maria Thomas auch mal alleine, wo wir einfach so 1000 Fragen bekommen haben und dann einfach alle kollektiv wirklich für 90 Minuten lang eigentlich nur geschrieben haben. Und ja, das ist so der auch so ein allgemeiner Probenprozess. Also so sieht es so oft bei uns aus und dann so zum Januar, Februar hin sammelt dann Heine unsere ganzen, also Matthias Heine, unser Spielleiter, genau, wir nennen ihn Heine, sammelt dann unsere ganzen Texte, macht auch nochmal was Eigenes rein, sortiert das alles durch. Ruth hat auch, ich glaube, 10, 11 Seiten mit dazu geschrieben. Vor allem diese zwei Figuren, die man am Anfang in dem Video sehen konnte, das ist sozusagen unser roter Faden, der rote Faden im Stück, dass wir so einen Dialog zeigen von einer Person, die geht und die hat dann so einen Rucksack auf und die andere Person, die bleibt und die hat einen Hausschlüssel in der Hand. Ja, und das ist so, das trägt sich so durch das ganze Stück. Und genau, das so viel zum Probenprozess. Auch ein wichtiger Teil, der sehr viel Einfluss auf mich dann auch im Endeffekt auch übrigens hatte, ist, dass wenn man jetzt vom Anfangsteil sieht, wir spielen auf so einer riesigen Karte, ist nicht wirklich eine Karte von Cottbus, aber sieht halt einfach aus wie so eine Stadtkarte und hinten ist so eine Wand, auf die Dinge projiziert werden und die ist vor allem dazu da, weil wir auf dieser großen Wand 8 Interviews haben von ehemaligen Piccolo-Mitgliedern, die von ihren Erfahrungen erzählen. Und ich kann jetzt nicht konkret sagen, wer alles, also ob ich bin der Meinung, es sind 4, die gegangen sind und 4, die geblieben sind. Und die erzählen halt auch von ihren Erfahrungen. Und ich weiß, als ich das erste Mal gesehen habe, das hat richtig was mit mir gemacht, weil natürlich ist immer, wenn man es halt erstmal allgemein so rein theoretisch diese Frage hat, ja gehen oder bleiben, warum bleibt man, warum geht man, ne? Aber dann erzählen die Leute, die ich halt auch einige von denen auch persönlich kenne, warum die gegangen sind, was deren Beweggründe waren oder warum die sagen, dass sie geblieben sind, das hatte ziemlich viel Einfluss finde ich, auf das Stück und es auch einfach macht das Ganze halt auch nochmal rund, diese Interviews zu haben. Ja, das so viel zum Stück. Ja.
0: In deinem Text klang ja an, dass so auch der Rechtsruck oder Rechtsdruck, wie man auch sagen kann, weil es einfach schiebt, ne, zunehmend, auch ein Grund sein kann, die Region zu verlassen. Wie geht es euch damit? Sagt ihr, das ist etwas, da bleibe ich standhaft, ich bleibe hier und verteidige das, bis es nicht mehr geht? Oder sagt ihr, nee, also das ist, wäre ein Grund, weshalb ich hier weg will? Möchte jemand?
5: Oder? Also ich bin ja tatsächlich so eigentlich eine Hiergebliebene, wenn man es so sehen will.
3: An dieser Stelle müssen wir leider aus technischen Gründen auf eine Backup-Aufnahme aus dem Raum wechseln. Für eventuelle Schwierigkeiten mit der Qualität bitten wir um Entschuldigung.
6: Also ich war auch mal, ich war mal im Ausland und als Animateur und habe auch eine Zeit lang im MacPom, auch im tiefsten ländlichen Raum, auf einem Künstlergut gelebt. Für ein paar Monate und aber ansonsten tatsächlich konnte ich in dieser Region immer alles finden, was ich brauchte. Also im Sinne auch meiner Weiterentwicklung, auch an Personen. Merkwürdigerweise, die 5 Millionen Mal gefühlt an mir vorbeigelaufen sind und dann irgendwann aber hat man sich durch was auch immer gefunden. Also es hat sich nie erschöpft und es ist jetzt immer noch so tatsächlich, was das Schöne ist für mich. Also ich habe zum Beispiel durch die Forschung im also zur kulturellen Bildung in ländlichen Räumen musste ich ja ein Entfremdungsblick versuchen einzunehmen. Und dadurch habe ich auch die gesamte Region nochmal ganz anders kennengelernt. Oder habe sie erstmal kennengelernt und so. Das ist auch krass. Ich habe ja auch eine Datsche hier, sogar am Senftenberger See noch. Sogar einem auch. weil ich es einfach auch nicht mehr schaffe. Aber tatsächlich zu Corona-Zeiten war das total schön. Mein Kind war noch nicht in der Schule und dann ging das dann easy tatsächlich nach Kindergarten nachmittags und dann war mir Lia dann am See mit Hund, also Hund, Kind, ich. Und dann sind wir nächste Früh dann gefahren. Das ging dann nicht mehr, als er in die Schule gekommen ist und seitdem so. Aber was ich sagen will, und das ist eigentlich spannend, dass ich darauf komme, weil da habe ich halt auch so Schrebergarten Nachbarn, wo ich dann auch immer sehr echt in anhalten musste oftmals und versucht habe, auch einen persönlichen Blick drauf zu bekommen, was geäußert wird und wo ich mich dann auch ab einem bestimmten Punkt gefragt habe, okay, nee, dann halte ich das aus oder ich musste ja mich auch nicht auf Zwang wohlfühlen müssen. So. Cottbus begegnet mir das gar nicht so stark. Allerdings bin ich wiederum auch in einem Stadtteil groß geworden, wo wir selber gerannt sind in den Baseballschlägerjahren. Hatte vietnamesische Kumpels einen Jahrgang über mir und wir wurden verfolgt. Ne? Also, beziehungsweise sie wurden krankenhausreif beschlagen und so weiter. Das passiert ja, also zumindest nicht mehr so offensichtlich, aber das, was halt sozusagen passiv-aggressiv oft und immer mehr wird, und das ist wahrscheinlich das, was du als Druck bezeichnest, ist halt, und ich in der tiefsten Überzeugung, dass das wirklich steil nach oben gegangen ist mit der Corona-Pandemie, mit diesem Impfthema und so weiter, also wo ich mich halt heute auch frage, okay, was ist da passiert? Einfach in unserer gesellschaftlichen Mitte und warum sind die Gräben seitdem so groß geworden und werden immer größer, tatsächlich. Also das ist jetzt keine Antwort auf, wie lange halt ist hier aus, weil ich habe hier alles, ich kann mit dem, ich bin aber auch eine weiße Frau aus einem gewissen Bildungsmilieu, beziehungsweise habe halt auch meine Bubbles natürlich, in denen ich mich aufhalte. Und das ist ja auch Komfortzone. Und letztendlich habe ich da jetzt nichts auszustehen. So, ne? Ich habe ein mega Netzwerk und also wie gesagt, alles da und gleichzeitig für Menschen, die zum Beispiel einfach aufgrund ihres Aussehens oder ihrer Herkunft das beispielsweise nicht haben. Hut ab vor denen, die dann sagen, die sich bewusst entscheiden, dann in der Region zu bleiben oder in in ostdeutschen Landstrichen zu bleiben. Ja, genau. Vielleicht so viel dazu.
7: Ja, ich thema von euch noch was. Ihr geht's denn? Also, meine Familienname ist auf Arabisch Buschna. Du hast gesagt Baschna, Bachna. Vorher war er Bachna, also richtig. Und vorher war es Božić. Also original, meine Familie kommt aus Bosnien. Original, das ist also nicht meine Opa, also Opa von meiner Opa. Und oder mehr, ich weiß nicht genau. Also dann ist Weltkrieg passiert und vielleicht vorher, ich weiß nicht genau. Und ist meine Familie geflüchtet nach Palästina. Danach, meine Opa ist geboren in Palästina, in Jaffa, heutzutage Tel Aviv sozusagen. Und meine Oma auch. Sie, meine Opa, dann werden meine Eltern also auch nach Libanon gegangen und meine Oma nach Jordanien. Und ich bin jetzt nach Deutschland gekommen. Also diese Geschichte von einfach flüchten vom Krieg habe ich in meiner DNA sozusagen. Ja. Diese Welt, diese ganze Welt ist nur ein Moment. Die andere Welt sterben. Wir bleiben hier nicht. Es gibt eine andere Leben. Eine ewige Leben. Deswegen, wenn du mich fragst, ob ich hier bleibe oder ich gehe oder sowas. Ich denke, okay, ich bin nach Deutschland gekommen. Ich will meine Ausbildung abschließen. Aber vielleicht, wenn meine Frau, wenn sie ein Kopftuch hat und sie erlebt etwas auf der Straße, werde ich das tolerieren. Oder wenn meine Kinder etwas erleben, werde ich das tolerieren. Das ist die Fragezeichnung sozusagen. Ich bin ein Mann, ich habe Muskeln sozusagen. Niemand wird mich direkt angriffen sozusagen und sowas. Aber wenn meine Frau hier ist und sie hört eine schlechte Wort auf der Straße, vielleicht will ich das nicht erleben für meine Familie oder meine Kinder. Ja. Solange es gibt Respekt im Gesellschaft, solange es gibt, also jeder hat seine Meinung, ist klar, aber Respekt und Respekt für die deutsche Gesetz, dann bleibe ich hier. Aber wenn diese Grenze, also wenn man einen Schritt vor diese Grenze geht, dann sage ich, okay, es ging auch, vielleicht gehe ich zurück nach Libanon. Ich wohne in die Berge dort und habe ein schwer entspannter Leben. Ja.
8: Was bräuchtest du, um gerne hier zu leben? Also, dass du sagst, ich will auf jeden Fall sehr gerne hier bleiben?
7: Wie ich gesagt habe, also einfach Respekt.
8: Ja.
7: Also nicht mehr. Also, ich arbeite hier, ich spiele meine Rolle. Und ich bin ganz respektvoll für alle Menschen, alle Meinungen. Ich denke, für mich ist das ist einfach, was ich brauche.
8: Fürs Publikum öffnen wir noch eine letzte kleine Frage. Maya, was müsste sich ändern, dass du sagst, ich will sofort zurück in die Lausitz? Gibt es da etwas, dass du sagst, wow, wenn das hier ist, dann bin ich sofort wieder hier?
4: Ich glaube, da kann ich sehr gut an das anknüpfen, was gerade Raban gesagt hat. Ich bemerke vor allem diesen Rechtsruck ja nicht nur durch die Nachrichten, wie wir alle, sondern ich finde jetzt diese neue Welle an Rechtsruck kommt ja vor allem von den Jugendlichen, was für mich extremst angsteinflößend ist, weil ich mich ja auch
6: zum Beispiel in meinen ähnlichen Netzwerken und Bubbles so finde, wo ich dann so auf einmal mal geschockt bin, wenn ich so mit anderen Gleichaltrigen rede, die dann vielleicht mal ganz anderer Meinung sind, weil ich so bin, boah, okay, wir sind, also okay, wir sozusagen hassen alles, was hierher kommt und fremd ist. Und ich weiß zum Beispiel viel, als ich im Gymnasium dann auf die weiterführende Schule gekommen bin, hatte ich extrem viele Klassenkameraden aus Burg. Hm. Und das war für mich so ein krasser Zusammenstoß mit meinem Stadtkind, mit dem Stadtkind, wie ich halt groß geworden bin, weil natürlich haben meine ganzen Freunde, die ich dann halt aber auch hatte aus Burg, Traditionen oder zum Beispiel klare Bilder davon, wie sie die Welt sehen. Hm. Wo ich mir dann auch die Frage stellte, krass, dass du mit 14, 15 schon weißt, wie die Welt aussehen soll. Oder eine klare Vorstellung davon hast, wie deine Zukunft auszusehen hat, ohne der überhaupt eine Chance zu geben, ohne überhaupt mal irgendwas gesehen zu haben. Und ja, dann hatte ich halt so Gespräche oder habe so mitbekommen, auch von natürlich den Eltern von meinen Freunden, dass da sowas extremst. Also ja, so ein, was heißt Hass? Ich habe das immer eher als Angst wahrgenommen. Angst, sich zu verlieren, Angst, seine Tradition zu verlieren oder was auch immer. Oder wenn zum Beispiel gescherzt wurde, dass wir uns halt bloß nicht von irgendwelchen ausländischen Typen, dass man auf gar keinen Fall einen ausländischen Freund nach Hause nehmen soll. Mhm. Ja, das waren so Berührungspunkte für mich, wo ich mir so die Frage gestellt habe, von wo kommt das? Warum habe ich das nicht? Warum bin ich da anders? Warum kann ich darüber anders nachdenken als halt Gleichaltrige? Und ja, ich glaube, wenn ich vor allem das Gefühl habe, dass hier in der Lausitz vielleicht ein etwas bewussterer, so eine bewusstere Standhaftigkeit ist. Ich weiß gar nicht, wie ich das ausdrücken soll. Wenn sozusagen Leute mit einem stabilen Wertesystem das hier eigentlich alles auf den Schultern stellen, ich glaube, diese Anerkennung bekommen, damit genug Jugendliche und genug Menschen sich finden können und sozusagen da die Stütze dafür sind, dass das halt funktioniert, weil das ist halt auch so ein Ding. Lausitz ist ja eigentlich nicht deutsch, sondern kommt ja vor allem von den Sorgen und von den Leuten, die hier davor waren, bevor die Deutschen kamen. Also so, jetzt, wenn man das jetzt geschichtlich hier aufmacht, so, wir sind die Fremden. Wir haben hier gar keinen, so, das ist dieser typische, wir sind hergekommen und haben uns ausgebreitet und das schön gemacht. Ja. Und gleichzeitig, und wir verteidigen das und verstehen aber gleichzeitig gar nicht, von wo das alles kommt. Und das ist alles so widersprüchlich und bereitet mir wirklich Kopfschmerzen. Ich glaube, so ein Bewusstsein, vor allem auch von endlich wieder von den Jugendlichen kommen würde, von den Menschen, die hier sind, dann ohne Frage würde ich hier sein, glaube ich. Ja.
8: Sehr schön. Ja. Ja, Blick auf die Uhr. Es gibt noch ein Publikumsgespräch mit Ihnen. Claudia, du hattest vorhin gefragt, es ist knapp 22 Uhr jetzt. Wenn du los musst, musst du los.
6: Ich bin da.
8: Okay. Aber ich würde gerne noch öffnen, sozusagen zum Publikum. Wer auf Toilette schnell gehen muss, ist natürlich, ne? So fühlen Sie sich nicht geheilt.
6: Darf nicht.
8: Aber wir öffnen jetzt für Ihre Frage. Ja, wie geht es Ihnen? Haben Sie Fragen an unsere Gäste? Oder ja, was brauchen Sie persönlich, um gut und gerne hier zu leben? Da ist eine Frage da vorne. Das Mikro nehmen wir dort. Das ist genau.
9: Ja, meine Frage ist, der am Anfang auf eine bestimmte Weise beschrieben, wie Lausitz eure Heimat ist. Und ich glaube, Maja, bei dir ist es auch zuletzt nochmal rausgekommen. Jetzt gibt es ja Leute hier in der Region, die den Begriff Heimat oder Heimatliebe verwenden, um Menschen zu exkludieren. Wie würdet ihr auf diese Menschen reagieren? Was würdet ihr denen gerne sagen?
6: Sehr schön. Ich mache das mal und da ist es, glaube ich, auch mein Abschlusswort dann tatsächlich. Also weil, ja, ich dann tatsächlich los muss. Also ich habe, wir haben beruflich darauf reagiert, weil, wie gesagt, ich, das hatte ich ja vorhin erwähnt, auch in der Schärfung meiner Forschungsfrage auf Konstruktion und Dekonstruktion von Heimat gekommen bin. Und wir haben, als wir unser Forschungsprojekt zum guten Älterwerden gestartet haben, haben wir eine sogenannte Heimattransfer-Reihe gestartet. Wie sah das aus? Wir haben an, ich glaube, 5 oder 6 verschiedene Formate gefunden, wo wir immer mit Heimat und Rituale, Heimat und Zugehörigkeit, Heimat und Nachhaltigkeit, Heimat und Räume und sind an verschiedene Orte gegangen und haben versucht, dort Räume zu öffnen, um quasi genau diesen Begriff deutlich zu machen, dass es ein Containerbegriff ist und der halt beschlagnahmt wurde halt durch bestimmte Gruppierungen oder politische Gesinnungen und haben versucht, das sozusagen nicht, indem wir halt uns den Moralstempel aufgedrückt haben, sondern einfach durch Gespräche, durch verschiedene Biografien, durch Einladungen, durch verschiedene Menschen und unterschiedlichste Gesprächsformate haben wir versucht, darauf aufmerksam zu machen. Und ja, das würde ich sagen, war unsere Reaktion oder meine Reaktion drauf, wie man hier begegnen kann.
10: Also ich glaube, das ist auch die Frage, möchten denn überhaupt die Leute, die dieses extrem klare Bild von ihrer Heimat haben oder der Heimatliebe, wollen die denn überhaupt ins Gespräch kommen? Wollen die denn überhaupt auch die andere Seite kennenlernen? Oder also ich habe auch mit Leuten natürlich auch mal reden können, die ein anderes Bild von Heimat haben oder was deren Werte sind, aber die waren halt auch bereit für das Gespräch und es war sozusagen auf einer respektvollen Ebene auf Augenhöhe, dass man gesprochen hat. Aber ich werde mich jetzt nicht in den Kampf stürzen mit jemandem, der mir weismachen möchte, dass mein Bild von Heimat nicht das richtige Bild von Heimat ist. Und sozusagen meine einzige Antwort dann darauf ist dann halt, ja, standhaft zu bleiben und einfach zu sagen, okay, was auch immer, das ist dein Bild davon, aber ich versuche halt mal diesen Begriff zu schützen wahrscheinlich oder versuche ihn zu schützen und für so gut es geht, alle zugänglich zu machen. Und wenn du konkret Leute exkludieren möchtest aus diesem Begriff, dann ist das scheiße, voll. Aber ich werde dich jetzt nicht davon überzeugen, dass du falsch liegst oder richtig liegst oder was auch immer, weil das, also ja, wie mein Papa jetzt so schön sagen würde, bin dumm davon zu überzeugen, dass er dumm ist. Also jetzt im allgemeinen Sinne in diese Diskussion zu gehen, weil das halt keinen Sinn ergibt, wahrscheinlich. Ich weiß es nicht. Das ist, glaube ich, die Frage, wie man da rangehen könnte, damit das auch ein produktives Endergebnis hat. Ja.
8: Hast du noch was ergänzen?
7: Nein.
8: Ja, dann gibt es noch den Raum, vielleicht, damit es nicht zu spät wird, vielleicht für 2, 3 Fragen. Ja.
7: Vielen Dank
8: erstmal.
7: Einen Applaus für Claudia und auch Applaus für Kathi, Simone und Lustiger.
8: Die jetzt wahrscheinlich schon mal unauffällig abbauen müssen. Oder wir können das auch irgendwie später, wenn es irgendeine Möglichkeit gibt.
6: Wir wollen erst raus.
8: Gut, gut. Genau, weitere Fragen oder Anmerkungen aus dem Publikum?
11: Ich würde mal kurz anmerken, dass dieser Fall für 2 Dinge ein heißt. Ist das auch
8: ja, habe ich gesagt.
11: Voll. Moin, Tito Moin.
8: Ja. Zum Beispiel. Ah ja, danke. Danke, Kathi, und herzlichen Applaus nochmal. Gibt es weitere Fragen oder Anmerkungen? Irgendetwas, wo Sie sagen, das braucht es für mich in der Lausitz, damit ich hier gerne lebe?
10: Schön. Ja. Dankeschön. Ja, das jetzt gerade weniger einfach ein Lob für die ganze Veranstaltungsreihe von meiner Seite, für die wunderbar. Ich glaube, ich war bei jeder Einzelnen bisher dabei. Ich fand es immer sehr bereichernd, ein sehr erfrischendes, konstruktives, mir mutmachendes, mich bereicherndes Format. Und heute nochmal ganz speziell, Frau Meier-Kuschner, ich habe die ganze Zeit überlegt, woher ich Sie kenne. Sie sind eine der HauptdarstellerInnen aus Lutasch an der Markasch. Es ist Schaujahr Abonniz, also das kam gar nicht zur Sprache. Also an alle Gäste heute mein Dank, an den Moderator. Aber in dem besonderen Fall möchte ich betonen, dieses Filmprojekt Pütters Anamakasch von Luca Golinski und Mira Dubian mit Ihnen eben als eine der DarstellerInnen war mein niedersorbischer Film, auf den ich gewartet habe, um mich abgeholt zu fühlen neben den Sprachkursen, die ich bis dato haben konnte und beruflich in dem Bereich tätig war, quasi noch etwas bin. Vielen Dank dafür. Der erste queere, niedersorbische, trans- und all-inclusive Film in deutsch-niedersorbischer Sprache, ja, der ja noch sehr jung ist, aber ganz viel angeregt hat, was dem dann folgte, auch rund um das niedersorbische Kollektiv Vakuum. Also gut, Job ne Jeg dafür. Da habe ich mich abgeholt gefühlt. Und für mich ein mega Beitrag, genau das, was Claudia Arndt auch sagte, das ins Gelebte hier und jetzt zu holen. Ich dachte mir, ich kenne sie. Und dann, oh mein Gott, die Haare, die Stimme. Aber sie sah anders aus. Wird schnell mal nachgeschaut und dann, ja, sie ist es. Okay, also. Ja, vielen Dank auch nochmal an die Neue.
8: Ja, durch gute Nachrichten, das Kollektiv Vakuum wird bei dem nächsten Wunderbar hier sein.
10: Wunderbar.
8: Genau, let's give it da sein, wenn es um queeres Leben in der Lausitz geht, am 17. Dezember. Das können Sie sich schon mal vorstellen. Bis die nächste Wunderbar. Ja, noch weitere Wortmeldungen? Würde ich sagen, noch kurz vielleicht, ganz kurze Frage. Zurück aufs Podium. Wenn ihr die folgenden Sätze jetzt nach unserem Gespräch ergänzen würdet, wie klingen die jetzt? Ich gehe, wenn
12: die deutsche Gesetz ist nicht abgehakt ist, so lauter respektiert.
10: Ich gehe, wenn Ich gehe, wenn, boah, Frage, ich gehe, wenn die Möglichkeiten, die Laut zu bieten hat, nicht mehr wahrgenommen werden können.
8: Und vielleicht als letztes noch, ich komme zurück, wenn, wir haben es vorher schon kurz angeschnitten.
10: Ja, also ich komme zurück, wenn dieser Begriff Lausitz oder dieser Begriff Heimat gestützt wird von guten Werten und starker Mentalität, die tolerant, akzeptierend und freundlich ist. Also besser.
13: Und ich bin schon da.
8: Ja. Dann sagt, liebst du die Frage? Ja, bekommst du die Frage? Ich bleibe gerne, wenn.
12: Ja. Ich bleibe gerne, wenn es gibt schöne Leute wie ihr. Ja.
8: Ja.
10: Das ist
8: wirklich
10: der
8: Lieblingsmöglichste. Es war wirklich schön, mit Ihnen eine kleinere Wunderbar dieses Mal, aber wunderschön, es hat großen Spaß gemacht. Dann bedanke ich mich ganz herzlich bei unseren drei Gästen hier. Claudia ist wahrscheinlich schon am Packen, aber kommt wahrscheinlich vielleicht nochmal vorbeigesprungen. Claudia Arndt, Maja Kuschner und
7: Ja, die wollen was verschwimmen. Herzlich Brigode und DJ Mystikan. Ja. Und Dana natürlich, unsere Goldartige. Dana, Organa Wagner. Und natürlich ist der Fuchs, der aber gleich noch etwas zum Besten gibt. Deshalb bitte, Moment, ganz kurz noch vorher bedanke ich mich auch bei unseren Förderern, nämlich durch den Projekt vom Kulturplan Lausitz, die wunderbar gefördert, deshalb wir Honorare und Reisekosten und so zahlen können. Das ist toll. Nicht zuletzt bei unserem Kooperationspartner Sternchen FM. Hören Sie gern, schauen Sie gerne auf die Website sternchen.fm, toller regionaler Bürgerradiosender mit ganz tollen Beiträgen. Nicht nur die wunderbar, können wir dort nachhören. Ja, gerne Applaus. Genau, und natürlich auch Dank an alle, die hinter den Kulissen dafür gesorgt haben, dass diese Veranstaltung so reibungslos abgelaufen ist. Danke an unsere neuen FSJ, den TZ, die uns großartig unterstützt hat heute. Und ja, natürlich an alle Gewerke, die heute mitgewirkt haben. Schließlich auch Ihnen ganz herzlichen Dank, dass Sie gekommen sind. Das ist eine kleine Veranstaltung, die lebt davon, dass Sie es weitererzählen, dass Sie kommen. Und zwar, nächste Gelegenheit haben Sie am 17. Dezember, wenn es um queeres Leben in der Lausitz geht, in sehr vielfältigen Formen, Ausdrucksformen. Sehr unterschiedliche Gäste werden da sein. Ich freue mich sehr, wenn Sie auch da sind. Mhm. Genau, und zum Abschluss haben wir noch einen Song von Richard Fuchs.

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5: Hallo zur dritten Folge von Klang und Kontext. Ich bin Marie Blobel, Kuratorin der Jazzwerkstatt Peitz und ich sitze hier mit Nicolas Schulze. Schön, dass wir hier bei dir sein können im Studio und du bist Pianist und zusammen machen wir einen Verband und davon wollten wir heute ein bisschen erzählen.
6: Ja, hallo Marie, schön, dass ich da sein darf, freue mich.
5: Ja, unser Verband nennt sich IG Jazz Brandenburg. Ist sozusagen eine Interessensgemeinschaft für die Brandenburger Jazzszene natürlich.
6: Die Brandenburger, genau.
5: Damit wir ein bisschen aus dem Schatten der Berliner Jazzszene heraustreten können. Und ja, du bist ein toller Netzwerker und hast von Anfang an das Projekt unterstützt und wir sind jetzt sozusagen ein bisschen der angehende Vorstand. Wir sind noch in Gründungsphase, aber trotzdem ist schon viel passiert und wir wollten ein bisschen mal erzählen, worum es geht.
6: Genau.
5: Und wir suchen auch immer noch Mitglieder auf diesem Weg.
6: Genau, wir suchen noch Mitglieder und genau, und es ist ja irgendwie eine ganz neue Richtung, die das so genommen hat mit der Szene in Brandenburg, weil ich erinnere mich, als ich nach Potsdam gezogen bin, 2007, da, also erstmal kannte ich sehr wenig von der Szene in Brandenburg und ich hatte auch das Gefühl, wo ist die Szene? Und es hat sich ja alles so Richtung Berlin orientiert und dann fand ich das sehr spannend, so mit der Zeit einfach mal rauszufinden, wer arbeitet denn hier in diesem Bundesland? Also auch erstmal, wer arbeitet in Potsdam? Und ich weiß, es gab vielleicht so 4 JazzmusikerInnen in Potsdam. Aber mittlerweile sind es doch viel mehr geworden. Und als wir dann angefangen haben, uns da so zusammenzutun, da war das sehr spannend zu sehen, dass in Brandenburg doch tatsächlich ziemlich viel los ist. Aber dadurch, dass das Bundesland so groß ist, ist es sehr verstreut. Und darum geht es, das eigentlich mal so sichtbar zu machen und zusammenzuführen und sich zu vernetzen.
5: Ja, es ist eine sehr schöne Arbeit, ne? Sehr dankbar finde ich, die Möglichkeit zu haben, mal so ein bisschen auf die Leute aktiv zuzugehen und sich auszutauschen. Und da sind auf jeden Fall schon viele sehr interessierte und aktive Teilnehmer dabei, die sehr engagiert sind. Insgesamt versuchen wir noch so ein bisschen zu evaluieren, welche Arbeitsgruppen es geben kann, wie wir sozusagen uns da als Verband eine gewisse Sichtbarkeit verschaffen oder wirklich in Arbeitsphasen kommen können. Also da hatten wir mal grob als ein wichtiges Thema die Situation mit den Förderstrukturen. Das umfasst zum Beispiel Mindesthonorarsätze, die eigentlich eingeführt werden müssten, auch für Brandenburg.
6: Genau.
5: Das hat natürlich auch zur Folge, dass eigentlich der ganze Haushalt mal ein bisschen hochgeschraubt werden muss. Da wollten wir mal so eine Statistik machen, dass vielleicht mal jeder genau sagt, was er realistisch braucht.
6: Ja, genau.
5: Für die Durchführung der Konzertreihe, des Festivals und so weiter, dass wir das einfach mal so sammeln von Leuten, die also sowieso schon regelmäßig Förderanträge stellen oder eben auch mal sammeln, warum bestimmte Leute keine Förderanträge stellen, woran es da liegt.
6: Genau.
5: Also es könnte also wirklich eine umfangreiche Arbeitsgruppe sein. Aber ich glaube, es wäre total interessant, da ans Ministerium ranzugehen und zu sagen, das wäre eigentlich so eine Arbeitsgrundlage mit Summe XY, damit wir hier in Brandenburg vernünftige Arbeitsgrundlage haben. Und daraus hin könnten die ja wieder in Haushaltsverhandlungen gehen, dass man halt so rum und nicht wir und dann die Förderanträge so passend machen müssen, damit es in deren Haushalt passt. Und
6: genau.
5: Du machst nämlich auch ein Festival, muss man dazu sagen.
6: Genau, ne? Genau. Also ich arbeite ja als Pianist und als Instrumentallehrer, aber ich bin auch Kurator und organisiere zusammen mit Constanze Schliebs das Rarebirds Festival. Das ist sozusagen das Jazzfestival, was hier in Potsdam stattfindet. Das hieß bis vor vorletztem Jahr noch die Jazz Offensive. Das haben wir dann umbenannt und wollten dem Ganzen eine andere Richtung geben. Aber daher ist mir das so vertraut, so diese Arbeit, also aus Musikersicht und aber auch als Kurator, was eigentlich total schön ist, weil ich selber weiß, was brauche ich, wenn ich auf ein Festival gehe, was habe ich für Erwartungen. Und das jetzt auch aus der Sicht als Organisator zu sehen, das ist eine ganz andere Perspektive. Und deswegen, ja, es ist ganz spannend. Und mit den ganzen, ich sag mal, diese Förderarbeit, das ist ja eine sehr wichtige Arbeit, die ist aber in Brandenburg auch noch nicht so lange wirklich ausgebaut und etabliert. Und ich glaube auch, weil das damit zu tun hat, dass die Szene, die es hier gibt, noch nicht so lange sichtbar ist und auch noch nicht so lange für eine Institution wie das Ministerium für Wissenschaft, Forschung und Kultur. Also und je mehr die merken, ah, da gibt es in diesem Land, und die sind ja vor allen Dingen daran interessiert, auch in der Fläche Förderung zu etablieren und dann auch zu vergeben, kann das auch für eine kleine Initiative sehr spannend sein, sich da schlau zu machen und dann solche Förderungen zu beantragen. Und für das Ministerium zum Beispiel ist es auch spannend zu sehen, ah, es werden immer mehr Leute, die beantragen, und dann könnte das dazu führen, hoffentlich, dass man dann sagt, okay, es gibt einen höheren Bedarf und dementsprechend erkennt man da auch die Wichtigkeit.
5: Ja, und kann der Topf angeglichen werden oder, ja, also an alle da draußen, die irgendwie in ihrer schönen Scheune im Sommer kleine Konzerte organisieren, man kann sich gerne mit uns in Verbindung setzen und wenn Sorge, irgendwelche, ja, Schwierigkeiten da sind mit so Antragsstatuten oder so, kann man da irgendwie sicherlich sich austauschen und gucken, wie man da behilflich ist, aber auf jeden Fall einfach auch mal, dass wir in Kontakt kommen und auch über, sagen wir mal, so Sachen, die ich auch mitkriege, über unser Netzwerk hinaus bin ich eben auch schon verbandelt mit der IGJS in Berlin, die halt schon jetzt sehr, sehr lange existiert und sehr gut organisiert ist mit einer richtigen Geschäftsführung. Und da wird regelmäßig sozusagen eigene Veranstaltungen ausgerichtet, um Mitglieder anzuwerben. Da werden Politiker eingeladen, um in Diskurs zu gehen. Und
6: also Lobbyarbeit wird da betrieben.
5: Ja, Lobbyarbeit, genau. Ja, genau. Aber es ist total wichtig, also ein Gesicht zu zeigen und zu zeigen, das sind unsere Interessen. Wir sind ja die freie Szene. Und für die freie Szene ist es ein bisschen schwieriger als für eine institutionelle Geschichte. Da ist ein Haus, das muss, das hat Fixkosten, das muss erstmal, die haben halt in der Schublade, da sitzt ein ganzes Büro voll mit Leuten, die Verwaltung machen. Ja. Und dann haben die in der Schublade natürlich auch einen Finanzplan und sagen, das sind unsere Fixkosten. Und bei der freien Szene, das ist halt so fragil, das ist so, deswegen ist es, glaube ich, wichtig, dass es da ein Gesicht gibt, eine Präsenz.
6: Und ich glaube, das ist auch wichtig, beziehungsweise man wird auch anders wahrgenommen. Also das kenne ich auch aus der eigenen Erfahrung, als ich so die ersten Förderanträge auch zum Beispiel jetzt beim Ministerium gestellt habe. Da kannten die mich natürlich nicht und da war das schon auch so, dass ich das erstmal wirklich sehr detailliert erklären musste, wer ich eigentlich bin und was ich da jetzt mache. Und man merkt, dass die Wahrnehmung einfach eine andere ist, wenn man einen Verband im Rücken hat oder sich darauf beziehen kann und sagen kann, guck mal, ich kooperiere damit, die setzen sich dafür ein oder das ist, wird auch mal im Namen von beantragt, dann ist es viel, viel einfacher. Und eben, es gibt die Institutionen, auch in der freien Szene die Institutionen, für die ist es natürlich ihr täglich Brot, und die werden auch dementsprechend anders wahrgenommen. Und das ist auch so die Idee dieses Verbandes, auch die ganzen Solo-Selbstständigen immer wieder da zu unterstützen und zu sagen, guck mal, so ein Verband, der kann dabei helfen, Sichtbarkeit zu erzeugen. Und was mir irgendwie auch wichtig ist und was ich spannend finde jetzt an unserem Verband in Brandenburg, und das ist vielleicht auch was Spezifisches für unser Bundesland, ist, dass in der Gruppe, die wir jetzt so gesammelt haben, sage ich mal, die Leute, die jetzt schon dabei sind, ist sehr divers. Also da sind jetzt nicht nur MusikerInnen dabei oder Organisatorinnen von Festival oder Initiativen, sondern auch Leute, die sich einfach für kreative Musik abseits von Mainstream oder Popmusik, also sag mal Jazz im weitesten Sinne, interessieren. Und das finde ich auch total spannend. Und da sind wir auch super interessiert dran, Menschen einzuladen, die Lust haben, einfach ja Musik im weitesten Sinne auch zu unterstützen in irgendeiner Form. Und Man muss da jetzt nicht irgendwie vom Fach sein oder so.
5: Das finde ich auch spannend, genau, dass wir da einfach im Austausch sind und da Synergien vielleicht entwickeln können, die man jetzt noch, also eben jetzt im Prozess eben auch nochmal herauskristallisiert. Wo hat wer wie viel Kapazitäten und Interesse? Wir können ja erstmal ein bisschen in Musik reinhören, vielleicht von dir, Nikolaus.
6: Sehr gerne.
5: Und dann tauchen wir nochmal ein in die nächsten Schritte, die wir uns so als Verband überlegt haben.
6: Okay.
5: Dann, was hören wir jetzt?
6: Dann hören wir jetzt ein Stück von meinem Quartett. Dieses Quartett heißt Twirls Quartett. Das ist tatsächlich ein Berliner Brandenburg-Projekt. Also da spielt Alexander Beierbach mit am Saxophon, Meinrad Kner am Kontrabass und Yorgos Dimitriadis am Schlagzeug.

0: Willkommen zurück zur neuen Folge von Klang und Kontext zum Thema IG Jazz Brandenburg, unserem neuen Verband. Ich sitze hier mit Nicolas Schulze.
1: Hallo.
0: Und wir haben schon ein bisschen, sind schon ein bisschen eingetaucht in das Thema und haben über die Sichtbarkeit der Brandenburger Jazzszene gesprochen. Und eins, was uns sozusagen noch verbindet über den Verband hinaus, ist, dass wir beide Kuratoren sind. Nicolas macht das Rare Birds Festival und ich mache ja die Jazzwerkstatt Peitz, wo ich vor ein paar Jahren den Jazzpreis Brandenburg ins Leben gerufen habe, eben auch aus dem Impuls, eine Sichtbarkeit zu schaffen für die Musikerinnen hier aus Brandenburg. Der wurde jetzt dieses Jahr das dritte Mal verliehen an Andreas Villas und also sozusagen er ist der dritte Preisträger. Davor war es Vanja Slavin und im ersten Jahr Willi Kellers. Ja, und das hat auf jeden Fall auch einen großen Effekt gehabt. Also ich war echt erstaunt, wie viel Feedback es da gab und wie das wirklich bundesweit in der Jazzszene, muss man natürlich sagen. Aber es wurde schon sehr wahrgenommen, dass es da jetzt diesen neuen Preis gibt und dass viele gemerkt haben, ach, sie haben wirklich kein Verhältnis zur Brandenburger Jazzszene, wer ist denn da eigentlich alles? Ja. Und ihr habt innerhalb des Festivals in Potsdam auch ein Format, um eine Sichtbarkeit zu schaffen.
1: Ja, genau. Und also uns ist das, wir haben vor allen Dingen überlegt, wie kann man so die Brücke schaffen zu jüngerem Publikum. Und deswegen kooperieren wir schon seit, ich glaube jetzt die dritte oder ich glaube die vierte Ausgabe zusammen mit dem Landesmusikrat und der organisiert immer innerhalb des Festivals den Wettbewerb Jugend Jazz, was total schön ist, weil die GewinnerInnenband dann immer das Festival eröffnen darf und ist auch nebenbei gesagt ein ganz interessantes Thema, weil es gar nicht so leicht ist, Bands für diesen Wettbewerb in Brandenburg zu finden. Also dieses Thema Nachwuchs, wo sind Jugendliche oder Kinder oder junge Erwachsene, die sich mit dem Thema Jazz oder Improvisation und kreative Musik auseinandersetzen. Das ist gar nicht so leicht, da Bands zu finden, aber das, der Landesmusikrat und Thorsten Müller, der macht da ganz tolle Arbeit und dann wird dieser Wettbewerb organisiert und das ist wirklich sehr, sehr schön, weil da kommen dann einfach junge Jugendliche und spielen und kommen zusammen mit den professionellen MusikerInnen, die wir aufs Festival einladen. Und dann ist uns auch wichtig, immer Workshops zu organisieren. Also wir hatten beispielsweise Phil Mintons Feral Choir, so ein Chor-Workshop mal bei uns. Und auch innerhalb des Wettbewerbs wird auch ein Workshop organisiert, den wir auch jetzt geöffnet haben für Kinder und Jugendliche von draußen. Und ja, also da sind wir so am Rumexperimentieren. Was können da Formate sein? Weil diese Verbindung ist einfach uns total wichtig. Und jetzt als Festival-Organisatorinnen haben wir alle damit zu tun, dass, ich sag mal, das Durchschnittspublikum für den Jazz ist schon eher älter. Und wie kann man da Formate schaffen, die interessant sind? So, das, ja, da sind wir viel am Rumüberlegen und am Ausprobieren.

0: Das finden wir sehr spannend, diese Arbeit.
1: Ja, da kann man auch noch eine andere Schnittstelle eigentlich zu, was ich noch organisiere, über das Festival hinaus in Peitz. Das ist nämlich auch ein Format Jazz für Kinder.
0: Ja.
1: Das habe ich jetzt schon seit ein paar Jahren. Eben hat auch viel, muss man auch viel ausprobieren und so, aber jetzt haben wir ganz interessierte Kitas, die immer kommen, und wir haben dann, ich komme dann mit einer Band, und wir überlegen uns im Vorfeld eben auch schon so pädagogische Formate, wie man Jazz vermitteln kann.
0: Ja.
1: Und da kommen jetzt mittlerweile 100 Kinder, also 4, 5 Kita-Gruppen, und sind total enthusiastisch. Und es ist so schön zu sehen, wie wirklich in dem Alter auch diese Lust an Musik und sich dann zu bewegen, dass nicht so in Schubladen gedacht wird, und die einen ganz natürlichen Zugang zur Musik haben und neugierig sind. Und dann öffnen wir das zum Ende immer. Das ist halt total wichtig, dass man das, dass die Kinder selber dann ein bisschen Musik machen können und so.
0: Ja.
1: Und
0: mit die welcher improvisieren ja auch am besten.
1: Die improvisieren ja am besten, sind total unverkopft und stürzen sich wirklich drauf. Und das ist, glaube ich, eine Arbeit, die total wichtig ist, eben die Kinder ganz, ganz früh abzuholen und an dieses Improvisieren ranzuführen. Das ist eben auch eine Variante ist, abseits vom Mainstream und so weiter.
0: Ja, genau.
1: Und dass man da gefördert werden kann. Also ich versuche wirklich da zweimal im Jahr in Peitz auch zu sein, weil die Kinder wachsen ja auch schnell raus. Ne?
0: Ja,
1: das ist dann eher so für Vorschulkinder geeignet, und dann ist es ein bisschen nachhaltigeres Erlebnis, wenn die das irgendwie zweimal ausprobieren konnten. Und die Hoffnung ist natürlich, dass die dann peu à peu vielleicht in das Alter kommen, wo sie zum Festival kommen. Vielleicht als Ehrenamtliche arbeiten, weil sie sich halt einfach viel mehr damit identifizieren können, mit der Jazzwerkstatt Peitz, weil ich habe das Gefühl, das ist so, hat eine unheimlich lange Tradition, aber es ist immer so ein kleines UFO, was da landet, und mit der Arbeit so mit Kitas
0: Die Verbindung vor Ort ist total wichtig, egal wo man ist.
1: Ja, und das ist halt schön, und dann die Kinder zu sehen, die dann schon mal da waren, und die haben gleich ein ganz anderes Selbstbewusstsein und die Kita-Erzieher tauen natürlich auch von Mal zu Mal auf, mehr auf und so. Und in dem Zusammenhang wollen wir auch mit dem Verband eigentlich so ein Format ins Leben rufen, wo wir das vielleicht flächendeckender auch anbieten können. Also an Kitas, und was brauchst du da? Brauchst du da Fördergelder, oder aus welchem Topf wird das bezahlt? Haben Kitas vielleicht selber ein kleines Budget? Das muss gar nicht so kostspielig sein. Aber auf jeden Fall halt die Bereitschaft zu sagen, kommt doch mal hierher, wir haben hier die Turnhalle XY oder so.
0: Genau, und vielleicht gibt es schon auch ein musikalisches Konzept oder so, wo man andocken könnte. Und also Frühförderung ist auf jeden Fall da irgendwie ein Thema. Kann auch natürlich eine Grundschule sein, ne? Also das ist ja je nachdem für welches Alter, aber da gibt es ja mit Sicherheit interessiert, und wir freuen uns davon auch zu hören. Also
1: ja. Da gäbe es auf jeden Fall sozusagen Ausbaupotenzial, und wenn man da interessiert ist, uns irgendwie Kita, Grundschule, Projektwoche oder so mal das mit dem Jazz ein bisschen einfließen lassen bei sich vor Ort, dann kann man uns auch kontaktieren oder sich auch so melden, wenn man Lust hat, das zu unterstützen in irgendeiner Form.
0: Genau. Ja, ich finde das auch sowieso ein spannendes Thema, weil es ist ja für Musiker und Musikerinnen immer irgendwie auch ein Teil des, sag ich mal, Geschäftes. Also gibt natürlich Touring Musicians, also Musiker und Musikerinnen, die nur unterwegs sind, die spielen, die damit ihr komplettes Einkommen generieren. Das gibt's. Gibt natürlich aber auch viele, die unterschiedliche Sachen machen. Also bei mir ist es selber auch so, ich spiele Konzerte, ich kuratiere, aber ich unterrichte auch sehr, sehr viel. Und deswegen finde ich diese Ideen, die es da gibt, die man sich da zusammen entwickelt, Projekte, wo es so in diese pädagogische Richtung geht, aber wo man immer sozusagen diese Idee der Improvisation damit reinträgt in die pädagogische Arbeit, total spannend und sehr bereichernd. Und ja, da sind wir sehr interessiert dran, das auszubauen. Ich fand noch eine andere Sache spannend, weil du hast auch von Bewegung gesprochen. Und das ist zum Beispiel bei uns auch ein Thema, weil wir veranstalten unser Festival in der Fabrik Potsdam. Das ist ja internationale Tanztheater in Potsdam. Und wir arbeiten da auch mit einer Jugendtanz-Company. Also die Fabrik hat eine Jugendtanz-Company zusammen. Das sind ganz, ganz tolle junge, jugendliche, junge, erwachsene Menschen. Und wir versuchen jetzt auch immer eigentlich ein Projekt innerhalb des Festivals zu machen, wo wir Jazzmusiker und diese Jugendlichen zusammenbringen, die dann so einen kleinen Workshop machen und dann auch versuchen, Jazz, improvisierte Musik und Bewegung zusammenzubringen. Und das funktioniert natürlich auch total toll mit Kindern. So. Und diese Brücken, die dann so auch so diese Genres aufmachen und auch so ein bisschen diese, vielleicht diese Vorurteile, die Menschen haben, wenn sie das Wort Jazz hören, abbauen können, weil man merkt, dass es doch viel mehr ist als der Jazz, den man so im Kopf hat, wie Jazz eigentlich funktionieren soll. Also es ist einfach ein Riesenkosmos, der ja einfach sehr, sehr viel beinhaltet und viel mehr, als man sich eigentlich so gemeinhin vorstellt.
1: Ja. Ich glaube, das Wichtigste ist eben, diese Vorurteile abzubauen und neue Publikumsgruppen zu erreichen. Ich würde jetzt auch mal sagen, viele, die eher Vorurteile haben, aber vielleicht auch einfach noch nie die Gelegenheit hatten, Jazz zu hören, beziehungsweise ist ja was ganz anderes, was live zu sehen, als irgendwie im Radio oder im Hintergrund irgendeine Fahrstuhlmusik oder sowas. Und sowas live zu sehen. Und eben für viele gibt es eben unterschiedliche Zugänge. Ne? Also ich finde auch dieses Visuelle immer total spannend oder interdisziplinär, dass man eben auch was sieht, was da passiert. Ja. Und das kann natürlich der Tanz auch total gut wiedergeben.
0: Und genau, um zu sehen. Und auch, das probieren wir zum Beispiel auch. Also ich arbeite zum Beispiel in einem Duo mit der Tänzerin und Sängerin Yuko Matsuyama zusammen. Und die macht das total viel, dass sie ganz viel auf eine wirklich ganz wunderbare Weise erklärt, was passiert denn jetzt eigentlich auf der Bühne? Also die arbeitet zum Beispiel auch im Humboldt-Forum in diesen Kontexten, wo es ganz viel um Bezüge zum Publikum geht und man nicht voraussetzt, dass es jetzt eigentlich alles klar ist, was wir da auf der Bühne machen, sondern wo es um die Verbindung zum Publikum geht. Und das ist, finde ich, auch sehr, sehr spannend. Also da die Kommunikation und eben, wie du sagst, dass jemand, der keine Möglichkeit hatte oder vielleicht bisher auch kein Interesse hatte, sich mit der Musik auseinanderzusetzen, da, ja, das glaube ich, eine tolle Sache ist, wenn man das erklärt, ohne wie so ein Zauberer alles zu erklären, ne? Sondern man sieht es ja dann auch, aber diese Verbindung zum Publikum ist einfach mega wichtig und da, ja.
1: Ja, nicht so, halt dann nicht so elitär zu sein, ne? Also, dass man eben das so erwartet, dass man das jetzt verstehen muss und sowas. Ich glaube, das ist für manche Leute tatsächlich auch immer noch eine gewisse Scheu, in so ein Raum zu gehen, wo man nicht weiß, was einen so richtig erwartet. Ne? Oder man irgendwie denkt, man muss jetzt einen Dresscode haben. Oder also wenn man sich schon zu Hause fragt oder so, ne, kann ich da jetzt so hingehen, dann heißt das ja schon, dass es da so einen gewissen Klassismus gibt, dass sich dann eine Schere ist zwischen Leuten, für die ist das ganz natürlicher Umgang und andere nicht. Also rausgehen, ne? Also ich finde es auch wichtig, irgendwie dann Räume zu öffnen. Ich denke auch immer viel an Räume, wenn ich irgendwie kuratiere. Ja, wie kann man sich öffnen und so weiter.
0: Genau, und auch zu verstehen, dass es eigentlich nicht darum geht, diese Musik zu verstehen. Weil, also ich sage mal, jetzt aus einer Musikersicht, wenn ich jetzt Bach höre, das verstehe ich auch nicht, wenn ich es höre. Das ist mega kompliziert. Und es geht auch nicht darum, das zu verstehen. Es geht darum, es zu fühlen und zu spüren und ja, sich da irgendwie mit den Emotionen, die das auslöst, da dem auszusetzen. Und das ist ja mit jetzt Improvisation oder Jazzmusik auch. Und ich finde auch dieses, wie du sagst, Visuelle oder Bewegung oder es selber zu machen, das kann einem immer total helfen, irgendwas mitzunehmen, was man da vorher gar nicht gekannt hat. Und dann zu merken, dass es nicht um irgendein intellektuelles Verständnis geht. Weil darum geht es bei der Musik nicht. Also zumindest nicht, wenn man sie hört. Wenn man sie spielen muss, dann muss man es natürlich irgendwie verstehen. Aber es ist, geht vor allen Dingen um das Feeling, was das auslösen kann. Und ja.
1: Ja, vielleicht machen wir einen Übergang zur Musik. Und zwar gibt es in Potsdam ein Kummerorchester.
0: Ich muss kurz gucken, Karma-Orchester. Koma ist auch schön.
1: Stimmt. Gut, das ist dir aufgefallen. Genau. Das ist mir gar nicht aufgefallen. Ja, dir ist aufgefallen, sehr gut. Vielleicht kannst du noch zwei Sachen erklären zu der Band oder dem Orchester.
0: Ja, genau. Also das ist das Kammerorchester. Das wurde gegründet von dem Saxophonisten Kai Mader. Und das ist ein sehr spannendes Projekt, weil erstmal ist es wirklich ein Riesenorchester. Und das besteht komplett aus AmateurmusikerInnen oder ich würde sagen fast komplett. Also es gibt schon vielleicht auch den ein oder anderen Profimusikerin, die dort mitspielen. Und das ist so ein Brass-Groove-Orchester, also mit ganz, ganz vielen Saxophonen, ganz vielen Trompeten und ganz irre besetzt. Und sie haben auch ein Instrument, so ein Percussion-Instrument selber entwickelt, was sie benutzen. Und ja, die spielen irgendwie eine ganz tolle Mischung aus rhythmischer Bläsermusik. Also macht sehr viel Spaß und sehr gute Laune. Die spielen auch vielen Festivals mittlerweile und es ist spannend, weil es ist ein Community-Projekt. Davon hören wir jetzt mal einen Track.

0: Willkommen zurück zu einer weiteren Folge von Klang und Kontext. Ich bin Marie Blobel, Kuratorin der Jazzwerkstatt Peitz und sitze hier zusammen mit Nicolas Schulze. Wir haben über die IG Jazz Brandenburg gesprochen. Du bist Pianist und genau. Auch Kurator, machst das Rarebirds Festival, das haben wir eben schon ein bisschen besprochen. Das findet vom 4. bis 6. Dezember in der Fabrik Potsdam statt. Und dann machst du aber auch noch das Jazz Lab hier in Potsdam an unterschiedlichen Orten.
1: Also meistens ist es es gibt eigentlich immer eine Veranstaltung, die machen wir einmal im Jahr in Geltow draußen auf so einem ganz abgefahrenen Industriegelände. Und sonst sind wir in der Fabrik Potsdam. Und ab und zu gibt es Kooperationen mit anderen Kulturinstitutionen. Also wir haben zum Beispiel eine Veranstaltung mal in der Stadt- und Landesbibliothek gemacht.
0: Ah ja. Und das ist so ein Jazz-Lab, so ein ganz offenes, interdisziplinäres Format, wo du verschiedene Sachen präsentierst oder sozusagen Synergien herstellst. Genau. Und da kommen wir sozusagen noch auf einen weiteren Punkt der IG Jazz Brandenburg, die wir machen wollen, nämlich eine Internetseite mit im Idealfall Terminen von Veranstaltungen, die in Brandenburg stattfinden. Also wenn man kulturinteressiert ist und speziell jetzt für Jazz und auch wenn man Veranstalter ist und oder Veranstalterin und was Kleines auch nur hat, wie schafft man sozusagen, kriegt man Publikum generiert? Und da ist die Idee, dass wir auf einer Internetseite eben einen Kalender haben, wo man sich einträgt, beziehungsweise ein neugieriges Publikum eben auch Sachen entdecken kann und schaut, was ist denn hier in der Region los.
1: Genau. Und spannend wäre auch noch, das war unsere Idee, dass wir so eine Art Landkarte haben. Also, dass man auf diese Landkarte, dass man Brandenburg als Landkarte sieht und dann gibt es so Punkte, wo die ganzen kleinen Kulturinstitutionen oder ja, Initiativen, das können auch, ja, kann auch ein Solo-Selbstständige sein, was auch immer, sich da präsentieren und dann kann man da draufklicken und dann gibt es da eine Adresse, dann gibt es da vielleicht einen Link zu dem Programm, was dort stattfindet und so eine irgendwie interaktive Roadmap, das fänden wir total schön, wenn wir das irgendwann präsentieren können.
0: Ja, ich glaube, das ist wirklich total spannend, weil man dann eben auch mal wirklich sieht, wie vielseitig die Szene ist und was hier alles passiert. Und das ist natürlich auch ein stetiger Prozess. Also es entwickelt sich ja immer weiter und es gibt auch immer weiterhin mutige Veranstalterinnen, die Sachen organisieren und so. Also das ist ja nicht was sozusagen ein Einmal-Ist-Zustand, sondern im ständigen sich weiterentwickeln ist. Da kann man uns aber auch gerne unterstützen, wenn man da irgendwie denkt, man hätte ein bisschen Zeit und möchte das unterstützen und da hat man vielleicht ein gewisses Know-how. Wäre das auf jeden Fall eine Arbeitsgruppe, wo man sozusagen fleißig vielleicht erstmal so die Sachen sammeln und guckt, wie das dann dargestellt wird.
1: Genau.
0: Und wir würden da irgendwie vor allem, du bist so ein guter Netzwerker, das finde ich toll. Ja, das ist immer das, was einem so leicht fällt. Ich glaube, das ist ja gerade die Kunst, ja. Also, dass es einem leicht fällt, irgendwie, das kann man, deswegen kann ich das von dir sagen, dass ich finde, du bist ein guter Netzwerker und da werden wir, möchten wir auf jeden Fall, noch ein bisschen mehr Zeit und Kapazitäten reinstecken, das mehr zu pflegen und die Kontakte herzustellen und, und so eine Sichtbarkeit dann eben auch oder so eine Karte zu haben von der vielfältigen Brandenburger Jazzszene. Und dann gibt es Netzwerktreffen, das heißt ab und zu wollen wir uns auch in Personen treffen, also verschiedene Orte hatten wir jetzt schon.
1: Ja, das war auch spannend, ne? Weil wir gesagt haben, es wäre doch eigentlich toll, weil das ist so ein Flächenland und es gibt so verstreut diese Initiativen, dass man eigentlich mit diesen Netzwerktreffen so von einem Ort zum anderen reist. Also idealerweise stellen wir uns das so vor. Das ist natürlich jetzt nicht so ganz so leicht zu bewerkstelligen, weil man natürlich merkt, alle sind viel beschäftigt. Und deswegen versuchen wir da so eine Mischung zu finden aus Treffen, wo wir uns wirklich zusammentun. Und wir hatten zum Beispiel ein ganz wunderbares Treffen bei Heiko Seibt im Oderbruch, also in der Richtung Frankfurt. Oder der hat da eine ganz tolle Klavierwerkstatt und veranstaltet da auch Konzerte. Und dann sind wir da hingefahren. Und das waren jetzt nicht so ganz so viele Menschen dabei. Aber es war trotzdem wirklich ein sehr familiäres und total entspanntes, gemütliches Treffen. Und da ja, kommen ganz viele Themen immer raus, wenn wir da zusammen sind. Und dann machen wir auch wieder ein Treffen online, wo man sich dazu klinken kann, sich kennenlernen kann. Und aber so diese Idee, da, das finde ich schon noch spannend. Also zu gucken, wo reisen wir da mit diesem Netzwerktreffen hin, um die Orte auch, ja, irgendwie, geht ja auch um Wertschätzung, ne? Und um auch um Sichtbarkeit und zu sagen, ja, die Zeit nehmen wir uns jetzt, weil wir auch merken, Online-Treffen ist gut, es ist erreichbar, da kann man schnell mit dabei sein, aber es ist auch wichtig, sich immer wieder so zu treffen. So, das ist uns schon wichtig. Und klar, dann sind es vielleicht nicht so viele dabei, aber das geht trotzdem weiter. Und das, ja, das versuchen wir weiter zu verfolgen.
0: Ja, ich finde die kleinen Treffen halt auch schön, weil man kommt natürlich erstmal, bringt man ein bisschen mehr Zeit mit. Und ein kleines.
1: Und gutes Essen gab es da auch, muss man sagen. Gutes Essen,
0: genau. Und ja, man kommt eben nochmal auf andere Themen als online. Ja. Ne? Also online muss es irgendwie, hat man dann vielleicht ein bisschen, ist es wichtiger, glaube ich, ein klareres Ziel zu haben, das zu strukturieren. Mhm. Dann gibt es natürlich immer nochmal hier oder da einen kleinen Austausch, aber dafür ist halt viel mehr Kapazität oder viel mehr Spielraum, wenn wir uns irgendwo treffen. Und da gibt es eben kleine, nette Locations in ganz Brandenburg, die es zu entdecken gibt.
1: Kulturpraline. Genau, Kulturpraline. Oder es gab auch mal die Idee, dass wir uns, gut, das ist jetzt keine kleine Institution, aber im Theater in Brandenburg treffen. Also es gibt ganz viele Orte und wir freuen uns natürlich auch, wenn ihr uns ansprecht und sagt, guck mal, habt ihr nicht Lust, zu uns zu kommen? Genau. Weil wir kommen auf jeden Fall.
0: Ja, genau. Das finde ich auch ganz schön. Und das muss man irgendwie, also ich glaube so, dass man halt ein Zoom, vielleicht ein Online-Treffen im Jahr hat und mindestens zwei versucht in Person zu machen, dass man irgendwie kommt. Und wie gesagt, auch immer unterschiedliche Konstellationen. Mittlerweile haben wir ungefähr 60 Mitglieder. Wir sind ja nicht offiziell, deswegen ist es jetzt mir. Aber es sind laut E-Mail-Verteiler sind es halt schon 60. Das finde ich doch ganz schön viel. Ich kenne jetzt noch nicht so viele persönlich. Du hast viele mobilisiert. Und ich denke, es wird dann umso konstanter man das macht, umso mehr wird man natürlich auch dann in Person kennenlernen und sich immer wieder auch Themen weiterentwickeln oder Themen aufbluppen, weil alle natürlich ihre Perspektiven auch mit einfließen lassen.
1: Ne? Genau, und dann also so perspektivisch geht es dann natürlich auch um die Vernetzung mit anderen Jazzverbänden, also die Kontakte zu knüpfen zu, gut, die Kontakte nach Berlin, die gibt es sowieso schon. Die sind natürlich jetzt auch, gibt ja auch viele MusikerInnen, die jetzt aus Berlin nach Brandenburg gezogen sind oder so zwei Wohnsitze haben. Also die Verbindung und auch über dich sowieso gibt es die natürlich, ist die ganz stark da. Aber auch in andere Bundesländer ist es einfach total spannend. Und das hatten wir jetzt auch schon, die Synergien. Also so bei dieser Frage, was ist jetzt eigentlich eine gute Verbandsstruktur, wenn man in unserem Bereich sich zusammentun will, da mit anderen Verbänden sich auszutauschen. Und da gab es auch schon Kontakte und Ideen und Tipps und Hilfe. Und da sind das finde ich auch sehr spannend, sich da weiter zu vernetzen und ja, einfach voneinander zu lernen und sich auszutauschen.
0: Genau, da gibt es sozusagen bundesweit gesehen, gibt es sozusagen den Dachverband, würde ich jetzt mal sagen, Deutsche Jazzunion. Da sind allerdings eigentlich nur Musikerinnen dabei. Also es ist nicht so breit gefächert, wie wir jetzt sind, dass man verschiedene Perspektiven hat. Aber die haben sozusagen einen klaren Fokus. Aber mit der Geschäftsführung bin ich eben auch in Austausch. Und da kam zufällig irgendwie dann so dieses, ja, wir haben ja jetzt so ein Bundesnetzwerk von ja. Verbänden und Brandenburg taucht da ja nicht auf.
1: Ja.
0: Und daraus kam eigentlich auch so ein bisschen die Idee, okay, das ist eine Lücke, die könnte man füllen. Und mit der Jazzwerkstatt Peitz habe ich gedacht, es ist irgendwie eine gute Sache, sich da ein bisschen mehr zu engagieren.
1: Ja.
0: Und ich finde eben diese bundesweiten Netzwerke auch sehr spannend, weil man natürlich jetzt auch nochmal politisch nochmal mehr schauen kann, in welche Richtung geht es und Sorge. Also es sind natürlich vor allem Sorgen, die uns antreiben oder auch verbinden und so. Aber es, ja, jedes Bundesland hat da so Herausforderungen, aber auch natürlich auch unterschiedliche Möglichkeiten und Strukturen. Es gibt in Bayern gibt es einen ganz alteingesessenen oder in Hamburg auch, die ein Festival machen, die auch selber den Preis vergeben. Ja. Ja. Hessen ist noch schlimmer dran als Brandenburg.
1: Wirklich?
0: Ja.
1: Okay.
0: Denkt man gar nicht. Also,
1: hoffentlich hört das jetzt niemand aus Hessen.
0: Oder fühlen sich angesprochen, ja. Also ist ja auch gut, mal interessant zu wissen, was man nämlich gar nicht denkt, dass das da so schlimm ist. Aber es ist.
1: Ja, also ich meine, aber es ist natürlich auch eine Herausforderung, sowas zu etablieren. Das merken wir ja auch. Also wir haben ja unsere Arbeitsfelder, wo wir so unterwegs sind. Und dann ist jetzt so diese Idee der Verbandsgründung. Irgendwie brennt uns das unter den Nägeln, aber wir merken natürlich auch, das ist sehr anstrengend. Also wir müssen da Zeit investieren und es ist auch die Frage, gibt es, das ist ja eigentlich eine Infrastruktur, die wir etablieren, gibt es dafür irgendeine Möglichkeit, das fördern zu lassen? Das fänden wir natürlich auch total spannend, weil wenn es dafür Mittel gibt, dann kann man diese Arbeit auch wirklich voranbringen.
0: Genau, es ist halt ehrenamtliche Arbeit. Ne?
1: Das muss man ehrenamtliche immer Arbeit und da sind wir natürlich auch am Kämpfen, wie können wir das so unterbringen in unserem Berufsalltag und privaten Alltag und wie viel Raum kann man dem einen geben und ja, das ist natürlich ein Thema. Ja,
0: genau, wie man mit den eigenen Kapazitäten oder Verpflichtungen, die man hat und Prioritäten, die man einfach setzen muss, weil man am Ende des Monats Miete zahlen muss und so weiter und da eben Raum zu schaffen. Deswegen immer wieder auch jetzt hier der Aufruf, wenn man sich irgendwie beteiligen möchte, sich angesprochen fühlt und so, wäre das natürlich toll. Ich glaube, es gibt ja einfach im Jazzbereich dann vielleicht Leute, die nun doch eher in Rente sind und sagen, ich hätte Kapazitäten und wir sind beides Eltern und
1: Genau, und ich finde aber auch jetzt, ich sag mal jetzt für jüngere Interessierte, finde ich, also man könnte ja sozusagen vielleicht auch erstmal so von außen die Frage stellen, ja, was ist jetzt nochmal der Verband, wofür macht ihr das? Aber ich finde, es gibt auch den Gestaltungsspielraum zu sagen, ah, ich habe ein Thema und ich möchte, dass das irgendwie mal hier zur Sprache kommt. Und das kann ja alles sein, kann auch, also kann auch um MusikerInnen-Gesundheit oder ich weiß nicht was gehen. Also es kann, wir sind da total neugierig zu erfahren, was treibt uns, die wir jetzt da irgendwie alle in diesem, sag ich mal, Kreativbereich unterwegs sind an und ja, mit diesen Themen möchten wir uns irgendwie in der Gemeinschaft da auseinandersetzen und austauschen und da sind wir total gespannt, was da von außen so an uns herangetragen wird und sehr neugierig.
0: Genau, ich glaube, es geht erst los so richtig, ne? Also da ist sozusagen noch Open End und auch die Felder, die sich da noch entwickeln werden und ich glaube, immer wieder auch das Kernding als Gemeinschaft, ne? Also man muss es nicht alleine machen, sondern es ist gar nicht das Ziel, jetzt alleine irgendwie an die Front zu gehen, sondern
1: ja, und es macht viel mehr Spaß. Also es ist, man kann sich gegenseitig da, also ich finde es auch, weil es gibt ja, also ich sag mal jetzt als Musiker so diese Erfahrung von sehr starkem Konkurrenzgefühl. Ist auch klar, weil es ist irgendwie ein kleines Segment, in dem wir arbeiten und die Mittel sind alle überschaubar, die Orte, wo wir spielen können, das ist alles natürlich begrenzt, auch gemessen zum Beispiel an der Anzahl der MusikerInnen, die es gibt. Es gibt sehr, sehr, sehr viele. Und ich finde es eigentlich spannend, da diesen Druck rauszunehmen, zu sagen, es ist eigentlich viel spannender, da zusammenzuarbeiten. Also oder als Festival Menschen, jetzt Konstanze und ich und Peitz oder Udo Muschinski in Jazz in E. Das ist total spannend, sich zu vernetzen und nicht zu sagen, ja, wir sind hier, wir machen hier unser Ding, sondern zu sagen, nein, wir unterstützen uns, wir bewerben uns gegenseitig, wir laden uns gegenseitig ein, wir überlegen, ah, was läuft denn bei euch? Ah, das wäre doch total spannend, vielleicht das nächstes Jahr bei uns mal zu machen. Das ist ja mega schön, was ihr da gemacht habt und ah, ihr habt diese Idee, das könnten wir ja vielleicht zusammen mal organisieren. Und also finden wir einfach viel spannender, als sich da die ganze Zeit in so Abgrenzung zu befinden.
0: Ja. Sehr schön. Und dann in dem Sinne hören wir nochmal schöne Musik, vielleicht vom Pulsar-Trio. Das ist auch ein Brandenburger oder sogar Potsdamer Trio.
1: Willst du noch was dazu sagen? Pianistin Beate Wein. Ja, die hören wir jetzt.
0: Viel Spaß.

0: Noch ein kleiner Programmhinweis, und zwar spielt das Pulsar-Trio am 31.10. in Peitz beim Großen Abfischen um 15 Uhr. Und davor gibt es Jazz für Kinder um 14 Uhr. Der Eintritt ist kostenlos, also kommt vorbei.
1: Ja, nun neigt sich auch unsere Folge langsam dem Ende zu. Und wir haben über die IG Jazz Brandenburg gesprochen, die auch eine eigene Internetseite hat, nämlich ig-jazz-brandenburg.de. Da kann man sich in den Newsletter eintragen, wenn man mehr erfahren möchte. Und dort werden wir dann auch demnächst unseren nächsten Termin verkünden. Aber der soll wahrscheinlich am 11. November stattfinden. Wir wissen noch nicht, ob per Zoom oder...
2: Oder online, genau.
1: Genau, also das online oder sozusagen vor Ort oder wo, dann wird sich dann noch zeigen. Außerdem wollte ich nochmal den Termin für die 64. Jazzwerkstatt Peitz sagen. Die findet nämlich vom 13.8. bis 15.8.2027 statt. Und wir haben über dein Festival gesprochen, was du mit Constanze Schliebs machst, das genau. Rarebirds.
2: Das findet statt vom 4. bis zum 6. Dezember. Und auch übrigens immer an dem 1. Dezemberwochenende im Jahr wird es veranstaltet und findet statt in der Fabrik Potsdam. Und das Konzert am Sonntag findet statt in Minsk.
1: Ach schön.
2: Im Museum. Wir möchten an dieser Stelle die Gelegenheit nutzen, um noch einen Aufruf zu starten. Und zwar der Landesmusikrat Brandenburg, der organisiert dieses Jahr wieder im Rahmen des Festivals Rarebirds den Jugend-Jazz-Wettbewerb. Und dieses Mal geht es um Big Bands und große Ensembles. Und der Landesmusikrat lädt junge Big Bands zum Landeswerb ein. Und zwar dieses Jahr ist es ein besonderes Konzept, weil nämlich die Jury zu den Big Band-Vorspielen kommt. Also man kann sich mit der Band bewerben und dann kommt die Jury zu euch und zu Ihnen gefahren in die Schule oder an die Musikschule und hört sich das an. Und dann wird die Jury eine Gewinnerinnenband küren, die dann das Rarebirds Festival eröffnet. Und dieser Aufruf geht an alle Pädagogen und Pädagoginnen, die in Schulen oder Musikschulen mit Big Bands und großen Ensembles arbeiten oder auch an jüngere HörerInnen. Und wir freuen uns, wenn ihr euch bewerbt. Alle Infos zu diesem Wettbewerb, den gibt es unter www.landesmusikrat-brandenburg.de/jugendjazz oder natürlich direkt über unsere Adresse, über die Jazz-Initiative.
1: Jetzt zum Abschluss hören wir vielleicht nochmal Musik von Andreas Villers, der dieses Jahr den Jazzpreis Brandenburg gewonnen hat. Und verabschiede mich. War schön.
2: Ja, hat mich gefreut. Vielen Dank für die Einladung.

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0: Ob bewusstes Zuhören oder Geräuschkulisse im Hintergrund, ob beim Frühstücken oder Autofahren, ob zur Unterhaltung oder zur Information, es ist immer noch das Medium der Deutschen, unser aller Radio.
1: Let a little musical color into your evening.
2: Colorful radio.
3: Das finde ich cool, das finde ich sehr gut.
0: Radio. Seit über 100 Jahren gibt es dieses Medium und es war immer politisch. Nachrichten, Reportagen, Berichte, Kommentare. Der Formate gibt es viele, seit Anfang an. Und sie alle transportieren Inhalte. Selbst die Auswahl der Musik ist ein Statement. Radio ist und bleibt stets ein Spiegel der Gesellschaft. Radio sagt stets etwas aus über den Zustand unseres Zusammenlebens. Sendezeiten. Am Anfang ein rares, begehrtes Gut. Heute in einer Fülle vorhanden, die man als einzelner Hörer nicht mehr überblicken kann. Fortschritt und Fluch gleichzeitig. Alles spielt sich ab zwischen Demokratisierung und Beliebigkeit. Und eine tiefe Wahrheit. Solange es das Medium Radio gab, war es immer im Fokus der Politik. Diese Sendung gibt darüber für unser Land Auskunft. Vom damaligen Sender Fox am Potsdamer Platz in Berlin bis heute, zum Beispiel bis zu unserem freien Radio.
4: Hallo Radio. Freies Radio für Dresden.
0: 20 Uhr, 29. Oktober 1923.
5: Achtung, Achtung, hier ist Berlin.
0: Seit diesem Zeitpunkt war die Welt anders. Ein neues Medium begann sie zu erobern. Auch von Berlin aus. 1923, mitten im von Hunger und Inflation geplagten Berlin. In einer kleinen Dachkammer, in einem Haus, das der Fox Schallplatten- und Sprechmaschinen AG gehörte. Genehmigt vom Reichspostministerium, mit vielen Bedenken des Reichsinnenministeriums und der Reichswehr. 1923, live. Aufzeichnungsgeräte gab es noch nicht. Und von der Seite des Publikums mit Kopfhörern ausgestattet, garantiert nicht in High-Fidelity-Qualität empfangbar, aber mit großer Begeisterung. Und mit nichts weniger als dem Anspruch, die Einsamkeit aus dem Leben des Menschen zu verbannen.
6: O du, geliebte meiner 27 Sinne, ich liebe dir. Du, deiner, dich, dir, ich, dir, du, mir.
0: Das fiel dem Dadaisten Kurt Schwitters zum neuen Medium ein. Einstein schwärmte vom wunderbaren Werkzeug der Mitteilung und dass Techniker die wahre Demokratie möglich machten. Und Bertolt Brecht träumte gar vom revolutionären Impetus, wenn, und jetzt alle Radiomacher von freien Radios hingehört, es gelänge, den Hörer zum Sender zu machen.
5: Sie hören als nächstes die Kapelle Bernarete. Sie bringt Ihnen einen Schocktrap zu Gehör. Wenn die Westen

0: 10 Jahre später. Wir schreiben den 25. März 1933. Wir hören den NSDAP-Propagandaminister Josef Goebbels, damals 35 Jahre alt, wie er vor den einbestellten Intendanten der Reichsrundfunkgesellschaft spricht.
1: Der Rundfunk wird gereinigt, wie die ganze preußische Unterstaatsverwaltung gereinigt wird. Und mir wäre es sehr lieb und ich wäre Ihnen außerordentlich dankbar, wenn Sie diese Reinigungsaktion jetzt vollziehen. Tun Sie das aber nicht oder wollen Sie das nicht, dann wird es von uns was gemacht. Wir machen gar keinen Hehl daraus. Der Rundfunk gehört uns. Niemand umsonst. Und den Rundfunk werden wir in den Dienst unserer Idee stellen. Und keine andere Idee soll hier zu Wort kommen.
0: Das war der 25. März 1933. Einen Tag davor wurde Deutschland zur Diktatur. Das Ermächtigungsgesetz, die wahren Absichten verschleiernd, Gesetz zur Behebung der Not von Volk und Reich genannt, hob die Gewaltenteilung der Weimarer Demokratie auf. Die gesetzgebende Gewalt ging von den gewählten Abgeordneten auf den Reichskanzler Adolf Hitler über. Die kommunistischen Abgeordneten konnten nicht mitstimmen, sie waren verhaftet oder auf der Flucht. Nur die Sozialdemokraten stimmten gegen dieses Gesetz. Welche Schritte leiten Diktaturen als einen der ersten ein? Sie beschneiden die Meinungsfreiheit und verfolgen diejenigen, die weiterhin die Macht kritisieren. Nur so können die Diktaturen ihre Herrschaft festigen. Die Nationalsozialisten wissen um die Bedeutung des neuen Mediums Radio und sie setzen es für ihre Zwecke ein. Auf der großen deutschen Funkausstellung in Berlin im August 1933 sprach Goebbels dann öffentlich über die sogenannte Reform des deutschen Rundfunks. Viele kommunistische und sozialdemokratische Abgeordnete waren zu dieser Zeit schon eingesperrt im KZ Oranienburg.
2: Meine Volksgenossen und Volksgenossinnen, auf Napoleon wird das Wort von der Presse als der siebenten Großmacht zurückgeführt. Man kann sich die großen historischen Vorgänge zwischen 1800 und 1900 kaum ohne die starke Einflussnahme der Journalistik vorstellen und erklären. Was die Presse für das 19., das wird der Rundfunk für das 20. Jahrhundert sein. Man könnte auf ihn angewandt für unsere Zeit das Wort Napoleons dahin variieren, dass der Rundfunk die achte Großmacht darstellt.

0: wahr, dass der Rundfunk ein Eigenleben neben der Zeit führen könnte. Er hat mehr als jede andere Form unseres öffentlichen Daseins die Pflicht, der Zeit, ihren Forderungen und Bedürfnissen Rechnung zu tragen und Ausdruck zu geben. Und je größer seine Bedeutung für die willensbewusste Beeinflussung der breiten Volksmassen ist, umso stärker gilt dies und umso größer ist die Verantwortung, die er damit vor der Zukunft der deutschen Nation übernimmt.
1: Dieser Logik folgend werden die bisher selbstständigen Rundfunkgesellschaften aufgelöst. Die Reichsrundfunkgesellschaft wird zu einem Instrument des Reichsministeriums für Volksaufklärung und Propaganda. Der Minister Goebbels hat damit die Gleichschaltung des Deutschen Rundfunks vollzogen. Damit das wichtigste Propaganda-Instrument der Nazis auch die angestrebte Wirkung erreicht, wird auf der besagten Berliner Funkausstellung eine Neuheit vorgestellt, der Volksempfänger. Ein Radio, das sich jeder leisten kann. Noch während der Messe wurden die ersten 100.000 Geräte verkauft. 16 Millionen Haushalte hatten 1941 Rundfunkanschluss. Jeder Volksgenosse ein Rundfunkhörer. Und die AEG warb für ihre Radioapparate mit dem Slogan: Im Gleichschritt mit unserer Zeit.

0: Heil Hitler, so begannen die Programme. Rundfunk im Gleichschritt. Zwei Programme standen zur Auswahl, der Deutschlandsender und jeweils ein regionaler Sender. Und der Obernazi Adolf Hitler kam zu Wort, oft und nicht hinterfragt. Sonst wurde Unterhaltung großgeschrieben. Betäubung gegen die Not des Krieges. Besonders beliebt waren die Wunschkonzerte für die Wehrmachtssoldaten. Wer die Lügen des Nazifunks nicht mehr ertragen wollte, wer sich objektiv über Krieg und Gesellschaft informieren wollte, der suchte auf seinem Volksempfänger eine andere Sendefrequenz.
1: Hier ist England, hier ist England, hier ist England. Zunächst die Nachrichten in Schlagzeilen.
0: BBC, British Broadcasting Corporation, auch im Zweiten Weltkrieg weitgehend unabhängig von der britischen Regierung, garantiert unabhängig vom deutschen Reichspropagandaministerium. BBC, das begehrte Medium, wenn man wissen wollte, welche deutschen Ziele britische und US-amerikanische Bomberflugzeuge hatten, wenn man die tatsächliche Kriegssituation erfassen wollte. Aber Achtung, BBC-Hörer waren in den Augen der Nazis Rundfunkverbrecher und damit Volksverräter. Mit Beginn des Zweiten Weltkrieges stand das Abhören und Verbreiten von Meldungen ausländischer Rundfunksender in einer Verordnung über außerordentliche Rundfunkmaßnahmen unter Strafe. Mögliche Strafmaße, Zuchthaus oder Tod. Wenn man das Wagnis einging, galt Vorsicht als das höchste Gebot. Zimmer abschließen, am besten Decke über Kopf und Rundfunkempfänger ziehen, das Radio so leise wie möglich stellen. Und trotzdem. Dieses Pausenzeichen war oft nicht zu überhören. Und viele Hörer standen als Staatsfeinde vor Nazi-Gerichten, denunziert von Nachbarn oder sogar von den eigenen Kindern.
2: Achtung, Achtung! Hier ist der Befehlsstand der 1. Flak-Division Berlin. Die gemeldeten Bomberverbände befinden sich im Raum Hannover-Braunschweig.

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0: 1945 ging alles ganz schnell. Am 30. April 1945 begeht Hitler Selbstmord. Am 2. Mai kapituliert die Wehrmacht in Berlin gegenüber der Roten Armee. Am 8. Mai dann die endgültige Kapitulation des Nazireiches. Der Krieg ist aus. Deutschland und seine Hauptstadt und seine Kultur und seine Radiolandschaft ein Trümmerfeld.
1: Achtung, Achtung! Hier spricht Berlin auf Wellenlänge 356 Meter.
0: Verkündete eine Stimme am 13. Mai 1945 um 20 Uhr, bevor die Hymnen der Siegermächte Sowjetunion, USA, Großbritannien und Frankreich erklangen. Ein Sprecher verlas die deutsche Kapitulationsurkunde. Es folgten Botschaften von Truman, Churchill und Stalin. Dann russische Lieder und

0: ging jetzt um die Erziehung der Werktätigen, um ein Höchstmaß an Parteilichkeit, um ideologische Beeinflussung der Hörer für den Aufbau des Sozialismus auf dem Weg zum Kommunismus. Die Methoden glichen sich. Totale Kontrolle der gesendeten Inhalte und Verfolgung all derjenigen, die da nicht mitmachen wollten.
1: Es geht durch die Welt ein Geflüster. Arbeiter, hörst du es nicht? Das sind die Stimmen der Kriegsminister. Arbeiter, hörst du sie nicht? Es flüstern die Kohle- und Stahlproduzenten. Es flüstert die chemische Kriegsproduktion. Es flüstert von allen Kontinenten. Mobilmachung gegen die Sowjetunion!

0: Das Haus des Rundfunks in der Charlottenburger Masurenallee und damit der dortige Radiosender, der Berliner Rundfunk, befand sich also unter sowjetischer Kontrolle. Vorgesehen war, dass die anderen, die westlichen drei Siegermächte, mit ihrem Einzug in die ihnen zugewiesenen Sektoren dort anteilig Sendezeiten erhalten. Der gemeinsame Sieg über Hitlerdeutschland war aber der Beginn des Kalten Krieges zwischen Ost und West. Und der entbrannte unter anderem um Berlin. Und dort um die Meinungshoheit. Die drei Westmächte hatten sich vielleicht sogar damit einverstanden erklärt, je eine Sendestunde pro Tag zu erhalten. Die Sowjets beharrten aber auf eine Stunde für alle drei, zeigten damit unmissverständlich:
1: Wir haben kein Interesse an einer Einigung. Der Berliner Rundfunk ist unser Sender, der Sender für unsere Besatzungszone, der Sender für unsere Interessen. Die Schuldigen für den faschistischen Angriffskrieg auch auf unser Land, die Sowjetunion, sind das Monopolkapital, die Bourgeoisie und die rechte Sozialdemokratie. Und die lassen wir nicht mehr an unsere Mikrofone.
0: Die US-amerikanischen Militärbehörden in Berlin hatten bereits im Dezember 1945 unter abenteuerlichen Umständen den DIAS, Drahtfunk im amerikanischen Sektor Berlins, gegründet. Ihn konnte man nur über Telefonleitungen empfangen. Und das waren wenige. Aber die ihn hören konnten, urteilten enthusiastisch. Ein wunderbares Erlebnis, wieder Rundfunk hören zu können. Und zwar unzensiert und ohne Propaganda. Jetzt im September 1946 erfolgte dessen Umwandlung zum RIAS, nunmehr Rundfunk im amerikanischen Sektor. Die Verhandlungen mit den sowjetischen Behörden um Senderlizenzen brachen die Amerikaner ab.
2: Ich glaube an die Unantastbarkeit und an die Würde jedes einzelnen Menschen. Ich glaube, dass allen Menschen von Gott das gleiche Recht auf Freiheit gegeben wurde. Ich verspreche, jedem Angriff auf die Freiheit und der Tyrannei Widerstand zu leisten, wo auch immer sie auftreten mögen.
0: That this world under God's hall have a new birth of freedom. Das steht auf der sogenannten Freiheitsglocke im Turm des Rathauses Schöneberg bis zur Vereinigung Sitz der Westberliner Regierung. Die Freiheitsglocke war ein Geschenk der USA. Der RIAS sendete den eben gehörten Einspieler anfangs täglich, dann jeden Sonntag um 12 Uhr. RIAS Berlin, eine freie Stimme der freien Welt, so das Motto. Und das war Programm. Die Rundfunkmitarbeiter waren zwar deutsche Journalisten, Schauspieler, Entertainer. Die Sende- und Programmaufsicht lag aber bei der US Army. Ab 1953 bei der US Information Agency, die dem Außenministerium der Vereinigten Staaten unterstand. Aber hier sollen keine vorschnellen Schlüsse gezogen werden. Die Journalisten arbeiteten ohne

Zensur in Eigenverantwortung. Als Gegenmodell zum Journalismus im sowjetischen Einflussbereich. Das Credo: ein Rundfunkprogramm gestalten nach westlichen Vorstellungen mit unabhängigen Journalistinnen und MitarbeiterInnen, solange sie nicht kommunistische Thesen vertraten oder was man darunter verstand. Wie immer man das bewertet, mit Blick auf die Geschichte, mit Blick auf die 40er bis 80er Jahre des vorigen Jahrhunderts, kann man feststellen, der Sender RIAS profilierte sich als Sprachrohr kämpferischer deutscher Demokraten, die sich keiner zweiten, nunmehr stalinistischen Zwangsherrschaft ausliefern wollten.

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Nicht Hühnchen und auch kein Fasan.

RIAS Berlin war ursprünglich ein Sender für Berlin. Diese Funktion erfüllte er auch. Und speziell den Westberlinern impfte er Durchhaltewillen in der von sowjetischen Truppen umgebenen Teilstadt ein.

Der kämpferische und aufklärerische Journalismus war aber sehr bald über Berlin hinaus auf die sowjetische Besatzungszone und dann später auf die DDR ausgerichtet. West-Berlin als Stachel im Fleisch der DDR. Der RIAS war sicherlich ein besonders schmerzhafter. Damit möglichst flächendeckend die DDR erreicht wird, wenigstens über Mittelwelle, gab es zwei starke Sendeanlagen. Die eine stand im Süden West-Berlins in Britz, die andere im Bayerischen Hof. Wie reagierte die DDR? Sie installierte Störsender.

Der Rundfunk in der DDR war eine zentral gelenkte staatliche Institution. Nicht nur mit ideologischen Vorgaben, sondern mit konkreten Ansagen, welche Themen behandelt werden sollten und welche nicht. Und diese Vorgaben gingen rein bis in die Formulierungen, die vom Sprecher gewählt werden mussten. Wer sich jenseits dieser Zensur informieren wollte, suchte andere Quellen. Die bedeutendste war neben dem Deutschlandfunk trotz der Störsender RIAS Berlin. RIAS Berlin als eine Art Gegenöffentlichkeit. In den Nachrichten und Magazinen gab es nicht nur Nachrichten aus aller Welt, sondern auch spezielle auf die DDR zugeschnittene Formate. Als da wären Berichte über Repressalien innerhalb der DDR, über Versorgungsengpässe, Suchmeldungen für getrennte Familien, Ereignisse, die verschwiegen werden sollten, wie zum Beispiel die Katastrophe von Tschernobyl. Mindestens einmal auch als Beschleuniger von Ereignissen. Beim Volksaufstand am 17. Juni 1953 informierte der Sender über Streiks und Forderungen der Arbeiter, gab damit dem Geschehen Auftrieb. Und es gab sehr viel Unterhaltung. Durch den RIAS wurde zum Beispiel die Schlagersängerin Katharina Valente ein Star oder der Quizmeister Hans Rosenthal. Eine spezielle Zielgruppe waren die Kinder in Ost und West.

0: Die Rias-Kinder besuchen Onkel Tobias.
1: Und dann das Jahr 1968. Der Rias-Treffpunkt, ein fester Sendeplatz für den Jugendfunk. Mit jungen ModeratorInnen und frischer Musik aus Großbritannien und den USA. Alles das, was es in der DDR nicht gab.
2: Drei wichtige Dinge halten unsere Zivilisation zusammen. Die Büroklammer, das Korsett und der Reißverschluss. Gleich wird es 16 Uhr und 41 Minuten. Hier ist Rias 2, der Treffpunkt ist dabei. Hier am Mikrofon Kai Blömer. Und gleich werden wir die Beatles ein bisschen zähnen lassen. 1, 2, 3, 4, I saw her standing there. Und das senden wir für Erna The Q und für die Beat-, Pop- und Underground-Fans der jetzigen Klasse 9. I saw her standing there, ein Evergreen der Beatles.
1: Tonbandgeräte und später Kassettenrekorder wurden in der DDR zum knappen Gut. Tausende von DDR-Jugendlichen saßen Nachmittag für Nachmittag mit ihren Rekordern am Radio, hörten Rias 2 und schnitten die Musik mit, die Rias spielte. Der Sender richtete Deckadressen ein, damit sich die jungen Menschen Musiktitel wünschen oder sich über Rias Nachrichten zukommen lassen konnten.
3: Freunde, Zeit für die Hörerpost. Wilhelm III. Grüßt Sir Botten, Backe, Uhu, Saufix, Schmied, Sepp und die Kingsblume. Professor Fitzliputzli grüßt Hauptmann Karasek und seine Freunde in Friedersdorf und Oppach.
1: Für die Jugendlichen in der DDR war das Hören des Rias-Treffpunkts eine Brücke, die Zugang zur internationalen Jugendkultur verschaffte. Und natürlich war die Musik auch ein Vehikel für politische und weltanschauliche Botschaften. Die Verantwortlichen der DDR sahen darin Rebellion. Rebellion gegen die sozialistische Jugendkultur. Abstimmung gegen die DDR. Wer Rias hörte, galt als unzuverlässig. Die Weitergabe von irgendwelchen Informationen an den Sender oder das Einsenden von Musikwünschen wurde als Spionage oder Hetze ausgelegt. Die Deckadressen des Senders, die ständig wechselten, halfen nicht immer. Wurde ein DDR-Bürger bei der Korrespondenz mit Rias erwischt, drohten Sanktionen. Jugendliche flogen zum Beispiel von der erweiterten Oberschule, durften also kein Abitur machen. Manchmal gab es auch Haftstrafen. Aber man hörte trotzdem Rias. Störsender erwiesen sich als wirkungslos. Auch Propagandakampagnen und Sprüche wie »Der Rias lügt, die Wahrheit siegt« liefen ins Leere.
4: Und das ist genau der Moment, wo wir die Diskothek eröffnen. Ganz schön unangenehm mit dem Nebel. Was? Na, die Musik kommt ja vielleicht auch so durch. Ab sofort fröhliche Stimmung.
1: ~600 Kilometer Luftlinie entfernt vom Geschehen in Berlin. Der Schauplatz Bonn, tief im Westen, in der britischen Besatzungszone. Wir schreiben den 8. Mai 1949. Der sogenannte Parlamentarische Rat beschließt das Grundgesetz der zukünftigen Bundesrepublik Deutschland. Und dieses Grundgesetz legt in Artikel 5 das Recht auf freie Meinungsäußerung fest. Wörtlich steht da:
5: Jeder hat das Recht, seine Meinung in Wort, Schrift und Bild frei zu äußern und zu verbreiten und sich aus allgemein zugänglichen Quellen ungehindert zu unterrichten. Die Pressefreiheit und die Freiheit der Berichterstattung durch Rundfunk und Film werden gewährleistet. Eine Zensur findet nicht statt.
1: Zuständig für den Rundfunk sind die Bundesländer. Nach dem Vorbild der britischen BBC wählte man ein öffentlich-rechtliches Modell, das heißt Finanzierung durch Gebühren der Hörer und durch Werbung. Und das heißt auch Staatsferne. Die öffentlich-rechtlichen Sender sind keine Staats- oder Regierungssender. Das impliziert Meinungsfreiheit und das Recht zu kritisieren, auch die Regierung zu kritisieren. Der Auftrag der Sender ist festgeschrieben. Es ist ihre Aufgabe, mit unterschiedlichen Sendeformaten den Hörern einen umfassenden Überblick über das Geschehen in allen wesentlichen Lebensbereichen der Gesellschaft zu geben. Dazu bedarf es eines freien Journalismus. Überparteilich, unabhängig von politischen, wirtschaftlichen, weltanschaulichen und religiösen Einrichtungen. Meinungsvielfalt und Ausgewogenheit gehören dazu. Faktisch korrekt muss er sein. Und natürlich gilt es, unser Grundgesetz zu verteidigen, also unsere gesellschaftliche Ordnung, die diese Freiheit überhaupt erst möglich macht. Aber eine unabhängige Meinung ist oftmals auch eine unbequeme, auch im politischen Westen. Angriffe darauf gab und gibt es deshalb immer wieder.
6: Die Einstellung der Besatzungsmächte zum deutschen Parteiwesen hat leider dazu geführt, dass bei manchen Rundfunkgesellschaften eine sehr starke einseitige parteipolitische Zusammensetzung besteht.
1: Soweit der erste Bundeskanzler der Bundesrepublik Konrad Adenauer. Er wollte dann in den 60ern ein Staatsfernsehen einrichten, das Bundesverfassungsgericht untersagte dies. Vor allem aus den Reihen der CDU-CSU wird den Öffentlich-Rechtlichen immer wieder vorgeworfen, zu links zu sein und damit nicht die Meinung der Mehrheit der Bevölkerung zu repräsentieren.
7: Ich verteidige öffentlich-rechtlich, aber er muss sich auch der öffentlich-rechtliche Rundfunk auch Fragen stellen, auch der Effizienz, der Neutralität, der Ausgewogenheit. Und es wird dann schwierig, wenn die veröffentlichte Meinung sich immer mehr von der öffentlichen Meinung verabschiedet. Und da muss es auch eine selbstreflektierende Korrektur geben.
1: Hat Frau Julia Klöckner, immerhin Bundestagspräsidentin, und pikanterweise gab sie dieses Interview Bild TV, völlig vergessen, dass Journalisten in diesem Lande frei sind und keine noch so vorsichtig versteckten Anweisungen von Politik zu folgen haben? Und noch eine Anmerkung. Die Ministerpräsidenten der Bundesländer müssen den Gebühren für die Öffis zustimmen. Vorgeschlagen werden Erhöhungen durch eine unabhängige Kommission, die KEF, Kommission zur Ermittlung des Finanzbedarfs der Rundfunkanstalten. Einige der CDU-Ministerpräsidenten, auch der CSU-Ministerpräsident aus Bayern, machen ihre Zustimmung von der Durchführung von Reformmaßnahmen der Sender abhängig. Dürfen die das? Das Bundesverfassungsgericht sagte schon mehrere Male nein, aber die Ministerpräsidenten versuchen es immer wieder. Der öffentlich-rechtliche Rundfunk in der Bundesrepublik und die damit verbundene journalistische Freiheit und Unabhängigkeit. Sie wird auch hier und heute immer wieder aus den Reihen der Politik angegriffen. Wir kommen noch einmal später darauf zurück.

0: So, wir sind wieder in der DDR.
1: Zum dritten Mal rüstet sich Berlin zum Empfang der deutschen Jugend.
2: Sonderzüge rattern über die Schienenstränge.
1: Omnibusse und Lastkraftwagen rollen über die Autobahnen.
2: MZ und Java knattern Berlin entgegen.
3: Die P64 trägt in dieser Minute unseren Gruß vom Max-Engels-Platz, trägt diese festgestimmte, hochströmende Atmosphäre in die Wohnungen der Berliner und trägt sie über die Lautsprecherketten im Zentrum der Stadt. Es verspricht ein schöner, es verspricht ein herrlicher Tag zu werden.
0: Es ist das Jahr 1964, etwa 3 Jahre nach dem Mauerbau. Die DDR konsolidierte sich wirtschaftlich, der Wohlstand der Menschen stieg spürbar. Die Kulturpolitik wurde liberaler. Der Sozialismus siegt, vielleicht doch keine hohle Propagandaphrase. Der DDR-Führung war jedenfalls klar, wir brauchen die jungen Menschen. Sie sind die Zukunft, auch die Zukunft der DDR. Das damalige Politbüro sah ein, dass der Slogan »Der Rias lügt, die Wahrheit siegt« nicht wirklich die Jugend davon abhalten kann, im Freizeitverhalten tief in den Westen einzutauchen. Und das auch mit Hilfe des Radios. Die logische Antwort: ein eigener Jugendsender musste her. Beim FDJ-Deutschland-Treffen im Mai 1964 wurde vom Rundfunk der DDR ein Sonderstudio mit dem Namen DT64 eingerichtet. Mit so großem Erfolg bei den Hörern, dass aus dem Sonderstudio ein Jugendsender wurde.
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0: Bereits im Jugendkomitee vom 21. September 1963 war Erstaunliches zu lesen. Die Mädchen und Jungen seien nicht nur Erziehungsobjekt, sondern mündige Staatsbürger. Und
6: niemand fällt es ein, der Jugend vorzuschreiben, sie solle ihre Gefühle und Stimmungen beim Tanz nur im Walzer- oder Tango-Rhythmus ausdrücken. Welchen Tanz die Jugend wählt, ist ihr überlassen. Hauptsache, sie bleibt taktvoll.
0: Keine Verbote mehr, keine Prüderie, keine Bestrafung. DT64 jedenfalls, immerhin der erste Jugendsender im deutschsprachigen Raum, versuchte diesen neuen Geist, diese neue Atmosphäre zu vermitteln. Nicht immer zum Wohlgefallen alter Funktionäre, aber auch nicht immer zum Wohlgefallen der älteren Generationen. Ein Vorfall aus der Berliner U-Bahn, der ist verbirgt.
7: In der S-Bahn gab es einen Zwischenfall mit Bulli, der sein Kofferradio mit hatte. Er hörte Musik, um gerecht zu sein, nicht sehr laut. Ein Mann verbat sich das energisch. Bulli stritt sich eine Weile mit dem Mann, er wehrte sich gegen die Behauptung, er hätte einen Westsender gehört. DT64, sagte Bulli, das können Sie nachprüfen.
0: Beat and Rock'n'Roll, dazu kritische Beiträge der jungen Journalisten von DT64. War das zu vereinbaren mit einer Staatsdoktrin, die das Recht auf freie Meinungsäußerung als konterrevolutionär und staatsfeindlich betrachtete? In einem internen Papier der SED aus dieser Zeit steht, es ist festzustellen, dass DT64 sozusagen als Kritikwelle der DDR betrachtet wird. Im Dezember 1965 war es dann soweit. Das 11. Plenum des Zentralkomitees der SED stoppte die Reformversuche in Kunst und Kultur. Es wurden Bücher, Filme, Bilder, Musikgruppen verboten oder das altbewährte Mittel, Künstler durch Steuerprüfungen kriminalisiert. Die neue DDR-Kulturpolitik traf auch DT64.
8: Über eine lange Zeit hat DT64 in seinem Musikprogramm einseitig die Beatmusik propagiert. Dabei wurde übersehen, dass der Gegner diese Art Musik ausnutzt, um durch die Übersteigerung der Beatrhythmen Jugendliche zu Exzessen aufzuputschen.

0: Was sich da an New Wave, Funk, Punk oder in der BRD als sogenannte Neue Deutsche Welle abspielt, sagte kürzlich die Gruppe Lift in einem Interview, kann für unsere Musikentwicklung wohl kaum die richtige Alternative sein.
1: Das Programm änderte sich. Übertragungen offizieller Veranstaltungen, Berichterstattungen über Arbeitseinsätze von SchülerInnen während der Ferien mit Titeln wie »Auf den Spuren des Roten Oktober«, »Hohe Leistungen zu Ehren der Republik« oder »Das Soldatenmagazin« machten es den Radiomachern schwer. Es gab von oben Anweisungen zu den Themen. Es gab sogar Sprachregelungen, die strikt einzuhalten waren. Die Folge, anstatt lockerer Plaudereien vor dem Mikrofon, wurde vom Blatt abgelesen, was man als Hörer natürlich merkt. Ab 1968 konnte man umschalten auf den RIAS-Treffpunkt.

0: Trotzdem, Zensur bewirkt auch immer die Tendenz, dass kritische Journalistinnen versuchen, die Grenzen der Zensur auszuweiten. Subversiv. Das taten auch einige bei DT64. Der Sender, ab 1986 eigenständig mit einem 24-Stunden-Programm, gewann an Popularität. Hörten 1985 noch 2% der Bevölkerung der DDR über 15 Jahre DT64, so sind es im Januar 1989 bereits 11%.
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0: Zeit. 1989. Es ändert sich alles, auch für DT64. Wir schreiben den 17. Oktober. Der DDR-Staatsratsvorsitzende Erich Honecker wird zum Rücktritt gezwungen und durch Erich Krenz abgelöst. Die Journalistinnen der DDR, auch die von DT64, befreien sich von den Fesseln der Zensur. Mutige wie Marion Brasch schlagen sich auf die Seite der RegimekritikerInnen, unterschreiben Resolutionen, mit denen sie Veränderungen im Lande fordern. Der Sender emanzipiert sich. Guter Journalismus, gute Musik, eine Mischung mit Erfolg. DT64 erreicht die jungen Leute und nicht nur die. Das Jahr 1990, die DDR gibt es nicht mehr, aber DT64. Und der Sender gewinnt Hörer, nicht nur im Osten Deutschlands. Es entsteht etwas, was sich Radiomacher als das Größte wünschen, was ihnen passieren kann. Junge HörerInnen in Größenordnungen identifizieren sich mit ihrem Radio. Es entstanden bundesweit Freundeskreise. Dieser Mix aus Freiheit, Rebellion und Musik traf den Nerv der Zeit.
2: Hier spricht DT64. 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
4: Dieses Programm hat einen Sympathieeffekt, ganz ohne Frage.
0: DT64 fing an, die Medienlandschaft des jetzt vereinten Deutschlands zu verändern. Die UKW-Sendemasten an der ehemaligen deutsch-deutschen Grenze schickten das Programm nach Hessen, Niedersachsen, Bayern. Die Konkurrenz wehrte sich. Da seien rote Socken und Wendehälse am Werk. Das Programm sei linkslastig, tendenziös, unausgegoren. Juristische Argumente begleiten dieses Feuerwerk. Der Artikel 36 des Einigungsvertrages legt fest, dass die Medien der ehemaligen DDR, also auch der Rundfunk der DDR, zum 31. Dezember 1991 entweder abgewickelt oder in Anstalten des öffentlichen Rechts einzelner Bundesländer überführt werden. Das galt auch für DT64. Rundfunk ist in der Bundesrepublik Ländersache. Ländermediengesetze und Landesmedienanstalten regeln das Konkrete, wenn der politische Wille besteht. Aber das sah nicht so aus. Als die Abschaltung des Senders DT64 drohte, ging die Hörerschaft massenhaft auf die Straße und sammelte hunderttausende Unterschriften zum Erhalt. Auch in Dresden versammelten sich etwa 10.000 DT64-Anhänger. Es nutzte nichts. Am 31.12.1992 verabschiedete sich als erstes Bundesland Mecklenburg-Vorpommern von DT64. Am 01.01.1993 wird das Programm in Brandenburg vom damaligen ORB am Nachmittag für 3 Stunden durch eine eigene Jugendsendung unterbrochen. Ab dem 1. Juli 1982 verband der Mitteldeutsche Rundfunk das Programm auf die Mittelwelle.
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0: Der Tanz geht weiter? Jein. Der Mitteldeutsche Rundfunk und damit die drei Länder Sachsen, Sachsen-Anhalt und Thüringen übernehmen DT64 und taufen den Sender um. Ab 1. Mai 1983 sendet er als Radio Sputnik von Halle aus. Bis 1997 nur über Satellit. Und wer sich heute noch an DT64 erinnert, das Programm von Sputnik,

Zurück in das Jahr 1981. Die öffentlich-rechtlichen Sendeanstalten der Bundesrepublik bekommen Konkurrenz. Das Bundesverfassungsgericht entschied, dass angesichts neuer Technologien kein Mangel mehr an Sendefrequenzen bestünde und deshalb privater, kommerzieller Rundfunk zugelassen werden muss. Und der finanziert sich ausschließlich durch Werbung. Beschleunigt haben diese Entwicklung die Zeitschriftenverleger, die Werbeindustrie und nicht zuletzt konservative politische Kreise, die in den Öffentlich-Rechtlichen einen SPD-durchseuchten Rotfunk erkennen wollten. Die Öffis haben jetzt also Konkurrenz. Über UKW kann man heute etwa 500 private Radiosender hören, ohne Verpflichtung zu Bildungs-, Kultur- oder Politikformaten. Die meisten privaten Sender liefern regelmäßig kurze Nachrichten und beliebte Popmusik oder Oldies oder Rockmusik oder Schlager oder. Auch das hat etwas mit Politik zu tun. Und die Öffentlich-Rechtlichen? Wegen der Einschaltquoten mitmachen und das Niveau absenken? Bei den öffentlich-rechtlichen Sendern machte sich ein Hörerschwund bemerkbar. Und in der Folge wurde diskutiert, machten Schlagworte die Runde wie Tagesbegleitprogramm, Durchhörbarkeit der Sendung, Musikfarbengestaltung, Reduzierung der Wortinseln, ja sogar von Entwortung war die Rede. Hektisches Quotendenken. Der Gleichschritt mit den Privaten ist sicherlich kein guter Ratgeber. Der gesetzliche Auftrag spricht da übrigens auch eine andere Sprache. Und wenn man heute die öffentlich-rechtlichen Sender einschaltet, hört man ehrlicherweise deutlich den Unterschied zu den privaten Programmen. Gott sei Dank.

0: Sicherheitskraft vor Ending ist eine riesige Polizeisperre gewesen. Und sie wollten uns nicht durchlassen, beziehungsweise nicht, wenn wir nicht alle Fahrzeuge kontrollieren lassen. Und haben dann also quer über die Straße eine Nagelkette aufgebaut, dass auch keiner durchfahren kann. Und wir haben halt gefordert, dass sie uns ohne Kontrolle durchlassen. Und es ist abgelehnt worden. Und ja, wir haben, glaube ich, Glück gehabt, weil auf der anderen Seite eine französische Militärkolonne mit Panzern und allem Möglichen gekommen ist. Und die konnten halt auch nicht durch. Und daraufhin haben also die Bullen uns dann durchgelassen, damit auch die Franzosen weiterkommen. Und die Trecker sind gerade eingetroffen aus Balingen noch, stehen etwa 30, 40 Trecker da und der Freiburger Konvoi. Und ich denke, dass es jetzt demnächst weitergehen wird Richtung Wiel so.
1: 4. Juni 1977. Wir hören gerade eine Aufnahme aus dem ersten Sendetag des Radios Wert Fessenheim. Fessenheim? Ja, Fessenheim. Dort wurde gerade das Atomkraftwerk Fessenheim gebaut. Zwischen Basel und Freiburg. Auf der französischen Seite des Rheins. Nicht das einzige in dieser Gegend. Geplant waren die Atomkraftwerke Wyhl auf deutscher Seite und Kaiser Augst in der Schweiz. Unweit von Basel. Alle drei Kraftwerke in etwa 50 Kilometer entfernt.
2: Die ersten Züge von Sasbach sind über die Straße, Sasbach-Wiel, wie auch hintenrum, eingetroffen. Und das auf der Straße, ich habe allein gezählt, so 30 Trecker, aber es waren wohl mehr. Und hinten auch welche. Dann hat die Verkehrspolizei versucht, die Leute abzuwimmeln, auf die andere Seite der Straße zu parken. Das haben auch drei erst getan. Dann fiel den Treckerfahrern aber was Besseres ein. Und sie sind trotz gegenteiliger Meinung der Polizei links runter über die Böschung, um nah an die Sperren wenigstens zu kommen. Das macht auch was her.
1: Die Bevölkerung wehrte sich. Aus dem Gefühl, dass normaler Protest ohne Wirkung bleibt, formierte sich Widerstand, formierte sich eine Gegenöffentlichkeit im Dreiländereck am Rhein. An diesem 4. Juni 1977 besetzten Demonstrantinnen und Demonstranten einen halbfertigen Strommast. Und irgendeiner von ihnen, der hatte einen kleinen, einfachen Sender dabei. Und dieser Sender fing an zu senden. Natürlich illegal. Die beiden AKWs Wyhl und Kaiser Augst konnten verhindert werden, Fessenheim nicht. Und der kleine Piratensender Fessenheim Wert auch nicht. Inzwischen ist er umbenannt in Radio Dreieckland und einer der ältesten deutschen freien Radios. Das Gründen von freien Radios traf einen Nerv. Durch das Gefühl, mit eigenen Anliegen, Interessen und Problemen in der etablierten Öffentlichkeit nicht ernst genommen und nicht gehört zu werden, entstand die Idee, eigene Medien zu erschaffen. Eines dieser Medien davon war die Gründung von Radiosendern. Als linkes Gegenprojekt zu dem damals noch bestehenden Monopol der öffentlich-rechtlichen Sender. Die Gründungen gingen von Baden-Württemberg aus. Und überall im Bundesgebiet waren diese Radios illegal. Peilwagen der Bundespost versuchten, die Sender zu orten, Razzien der Polizei folgten. Übrigens, auch in der DDR gab es Piratensender, aber das ist eine Extrasendung, irgendwann einmal.

0: Radio Caroline vor der britischen Küste, das Großbritannien mit Musik versorgte, die die BBC nicht spielte. Radio Caroline im Hintergrund ein Vorbild. Ähnlich wie dieser berühmte Piratensender haben die deutschen Freien keine Einnahmen aus Werbung. Die MacherInnen arbeiten ehrenamtlich, sind oftmals technisch wie inhaltlich Quereinsteiger, also Laien, mit viel Idealismus.
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0: In Deutschland arbeiten heute über 30 freie Radios, die im Bundesverband Freier Radios organisiert sind. Mittlerweile legalisiert durch die Landesmediengesetze. Sie sind damit neben den öffentlich-rechtlichen Radiostationen und den Privatradios die dritte Säule der Radiolandschaft in Deutschland. Sie sind in der Regel regional bezogen. Sie garantieren Minderheiten den Schritt in die Öffentlichkeit. Sie garantieren Meinungsvielfalt. Sie senden Inhalte, die die öffentlich-rechtlichen und die privaten kaum oder gar nicht aufgreifen. Sie sind ein wichtiger Teil der demokratischen Öffentlichkeit. Sie sind mit ein Garant für die durch das Grundgesetz gesicherte Meinungsfreiheit.
2: Ich krieg nichts rein, der Empfang ist sehr schlecht.
3: Das wird nicht gehen. Es ist das Tal. 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Sie können Berge nicht durchdringen. Stell auf AM.
4: Und es geht raus an alle freien Radios und freie Radiohörer. Saved euer Radio. Das ist ganz, ganz wichtig, weil sonst sind wir nämlich alle weg. Und dann hört ihr hier nichts mehr.
0: Und wieder einmal ist die Meinungsfreiheit bedroht in Deutschland. Aktuell in Sachsen-Anhalt. Die dortige AfD hat ein Regierungsprogramm niedergeschrieben und in dem steht auf Seite 219 Radio Korax den Geldhahn zudrehen. Radio Korax, ein freier Radiosender im sachsen-anhaltinischen Halle.
5: Radio Korax bietet allen Spielarten des linken Fanatismus, der perversen Regenbogenideologie und des Genderismus eine Plattform. Außerdem verbreitet Radio Korax sogenannte Antifa-News und bekennt sich damit zu einer antideutschen Terrororganisation. Da somit die Zulassungsvoraussetzungen, so sie jemals gegeben waren, weggefallen sind, wird die neue Landesregierung die Landesmedienanstalt auffordern, die Bezuschussung einzustellen und entsprechend auf eine Überprüfung aller freien Radios bestehen.
0: Wir erinnern uns, Goebbels sprach 1933 über die Weimarer Rundfunkanstalten von den Systemmedien. Das Wort System steht für die Nationalsozialisten als Synonym für ein feindliches System, die Demokratie. Dieses Wort Systempresse, gleichgesetzt mit Lügenpresse, taucht in der AfD-Rhetorik wieder auf. Auch hier werden Medien pauschal delegitimiert als AfD-feindliche Medien in einem zu bekämpfenden Staatswesen, der Bundesrepublik Deutschland. Alle Medien, die unsere Demokratie verteidigen, aber auch lebendig gestalten, wie das freie Radio Korax in Halle, werden von der AfD bekämpft, sollen abgeschaltet werden.
6: Zum Beispiel Korax finanziell austrocknen oder den Landesmedienvertrag mit dem NDR kündigen.
0: In der Argumentation wird gelogen. Radio Korax ist entgegen den Behauptungen der AfD ein offener Ort für Menschen mit unterschiedlichen Perspektiven und Meinungen. Es geht hier um ein solidarisches, vielfältiges und demokratisches Miteinander. Man schaue einfach mal in das Programm oder noch besser, man schalte es ein. Dass das der AfD nicht gefällt, wen wundert's? Ach so ja, diese Sendung hier wurde produziert in dem Studio eines freien Radios.
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0: Von Fox bis Colorado. Das war eine Sendung des Colorful Radios von Thomas Harting und Lutz Kohlschmidt. 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

Nina, genau jetzt. Jawohl. Genau jetzt ist die Zeit für Urbi et Orbi, dem Städtemagazin fürs Wupfwort und den Rest der Welt. Ich mache mal noch ein bisschen Musik und versuche, meinen Hund hier zu beruhigen.

First Class. Hießen die damals Beach Baby. Ja, Ende September. Und damit nochmals herzlich willkommen. Der neue Monat, der Oktober, der goldene Herbst ist im Anflug. Wir kommen zu unseren aktuelleren Themen, zu dem, was in Frankfurt an der Oder passiert, ist ja das Städtemagazin für Swupfurt und den Rest der Welt. Auch der Rest der Welt kann sich ja an unserer Kultur beteiligen. Tischtennis gibt es diesmal in der Woche am 5. Oktober, in der Zeit vom am 5. Oktober um 15 Uhr und dann am Mittwoch am Mittwoch um 15 Uhr das Ganze, dann wieder, ich weiß nicht, ob nochmal ist, ich glaube, es ist diesmal nicht viel, doch am Donnerstag um 18.15 Uhr nochmal und dann war es das mit dem Tischtennis in den Lillipassagen erstmal für die nächste Woche und weiter gibt es zu erzählen, My Life ist ja immer eine Erzählgeschichte, da stellen sich Menschen vor, die ihre Zeit, also ihre eigene Geschichte vorstellen und das Ganze um 17 Uhr in der Stadt- und Regionalbibliothek im Haus 1. Wie immer steht da nicht, wer da kommt. War auch nicht zu erfahren. Hermanns Hoftheater zeigt Dornröschen, das Ganze im Theater des Lachens am 6. Oktober um 9.30 Uhr am frühen Morgen. Märchenimprovisationen gibt es am 6. Oktober um 9.30 Uhr in der Vian-Tagesstätte draußen im Westkreuz. Eintritt ist hier überall kostenfrei. Beim Theater des Lachens kostet es immer so um die 4 Euro, die 8 Euro und Kinder zahlen 5 Euro, Familien zahlen 22 Euro. Dann gibt es ja immer jedes Jahr die Kleistfesttage. Dieses Jahr werden sie am 6. Oktober eröffnet und das Ganze um 17.30 Uhr und wo natürlich im Kleistmuseum. Aber ab 16.30 Uhr ein Kleid für Käthchen, Performance am Käthchen-Denkmal am Platz Wolschny in Swubice. Und dann ab 17.30 Uhr Einzug in Eröffnung ins Kleistmuseum. Ja, das Ganze ist kostenfrei. Und dienstags immer, damit auch am 6. Oktober in der Kulturmanufaktur bei Vogue. Ja, das ist eine Tanzveranstaltung, bei der kann jeder hingehen, der möchte, man muss keine Vorkenntnisse haben. Thomas Strauch wird alles anleiten. Kosten entstehen dabei nicht, außer man muss sich Schuhe kaufen, die übers Parkett gleiten. Dann am Mittwoch um 9.30 Uhr nochmal im Theater des Lachens Dornröschen und wie immer zum Monatsanfang eine Expressführung, Fraktur und Antiqua im Kleistmuseum und das Ganze um 12.30 Uhr, Best-of der Führung durch die Dauerausstellung Rätsel, Kämpfe und Brüche. 30 Minuten sollte man sich Zeit nehmen und 3 Euro in der Tasche haben dafür. Am Monatsanfang gibt es auch immer das Seniorenkränzchen. Diesmal ist es der 7. Oktober um 14.30 Uhr in der Wichern-Tagespflege draußen in Westkreuz. Es kann jeder hingehen, der Senior ist, die Lust auf Gemeinschaft, Austausch und Aktivitäten mit anderen haben. Es wird gemeinsam gebastelt, gekocht, gespielt und natürlich gibt es Kaffee und Kuchen. Fühlen Sie sich willkommen. Ja, und am 7.10. dann ist die Vorsorgeplanung das Thema. Eine Anmeldung wird hier jetzt diesmal erwünscht unter Frankfurt-Oder, also 0335, die 28 39 57 11. Ich wiederhole nochmal, Frankfurt-Oder, 28 39 57 11. Es entstehen keine Kosten. Ja, im Kleistforum gibt es eine Verleihung. Kleistfesttage, da gibt es auch den Kleist-Förderpreis. Er wird verliehen um 18 Uhr am Mittwoch, den 7. Oktober, im Kleist-Forum. Und das Ganze ist kostenfrei. Literatursalon am 7. Oktober, ganz wichtig. Da werden wir dann wieder dabei sein und werden das Ganze auch aufzeichnen und dann kann es bei uns dann auch nachhören. Aber live ist immer besser. Am 7. Oktober um 18 Uhr im Kukuriku, der zweite Literatursalon. Wer ist da? Liest die Frankfurter Schriftstellerin Rita Mahlendorf, in deren Prosa und Lyrik Frauen und ihre Biografien eine besondere Rolle spielen. Sie studierte Pädagogin und Heilerziehungspflegerin, arbeitet seit vielen Jahren in der Betreuung von Menschen mit Behinderung.
Sie schreibt Gedichte und Kurzgeschichten, aber auch Erzählungen, Essays. Sie erzählt mit liebevoller Feder von Menschen und ihrem Alltag, setzt sich mit ihren Texten aber auch intensiv mit der Vergangenheit und Gegenwart der Region auseinander. Es ist ein Gedichtband bisher erschienen, Heimatkunde und die Erzählungen und ich bin noch da. Der Moderator wird der Frankfurter Schriftsteller Henry Martin Klemmt sein. Ja, das kostet nichts. Kostenlos, Eintritt frei. Im Kokoriku, also aber seit es erscheinen sichert gute Plätze. Vom ersten Literatursalon die Erfahrung sagen, der Laden ist voll. Wasserbaden, die Oder wieder atmen lassen. Auen, Polder und naturnahe Wasserrückhaltung. Darum geht es in dem Vortrag Wasserbaden, 18 Uhr am 7. Oktober in der Volkshochschule. Kurs kann bequem von zu Hause aus besucht werden, gibt es natürlich auch im Internet, kostet nichts. Dann eine Premiere im Kleistforum. Debritz heißt das Ganze um 19.30 Uhr am 7. Oktober. Im äußersten Winkel in Thüringen am Fluss, am Fuße des Kiffhäusers liegt das fiktive Örtchen Debritz. Hier machen die Zuckerrübenbäuerin Peggy und ihr Freund Mike nicht nur drei heiße Sommer zu schaffen, sondern auch die örtliche Solequelle, die in ihrem Grundwasser leckt. Ja. Das Ganze ist ein Schauspiel und wird dann im Rahmen der Gleisfesttage aufgeführt, Erwachsenenzahl 25 und ermäßigt für 12,50 Euro und Familienticket gilt natürlich auch hier, Theaterticket. Dann im Rahmen der Kleistfesttage im Kleistmuseum eine Expressführung Kleist und die Technik am 8. Oktober um 12.30 Uhr. Oder Bruchbahn zur Geschichte einer Kleinbahn in der Mark Brandenburg. Das Ganze in der Volkshochschule natürlich. Die Oderbruchbahn verdankt ihren Namen jedem fruchtbaren Landstrich zwischen dem Barnim und der Oder, von dem der Preußenkönig Friedrich der Große nach der

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1: Das ist ja grad, sagte er, der Gag. 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

Aus ihrem Album Den Einsamen zum Trotze, Die Freiheit, Sarah Lesch. Kinder bei Zeiten oder zeitig genug ans Lesen zu bringen, darum geht es am 8. Oktober um 16 Uhr in der Stadt- und Regionalbibliothek im Haus 2. Die Magie des Vorlesens, Rundgang durch die Kinderbibliothek. Gemeinsam erleben wir einen Rundgang durch die Bibliothek mit all ihren Möglichkeiten und Neuigkeiten aus dem Kinderbuch. Geschehen und der Kinderbuchwelt. Lasst euch verzaubern und fördert durch Vorlesen die Entwicklung eurer Kleinen. Das Ganze ist für Kinder ab 3 Jahre und kostet nichts, ist also kostenfrei. Ja, dann heißt es Splitter im Kopf, Hafterfahrungen in der DDR. Filmdokumentation in Kooperation mit der Bundeswehr.

Stiftung für Aufarbeitung der SED-Diktatur in Gedenk und Dokumentationsstätte für Opfer der politischen Gewaltherrschaften, muss es heißen. Ja, in der DDR gab es ja 17 Stasi-Untersuchungsgefängnisse und über 70 Jugendwerkhöfe. Die Dokumentation und vier Menschen zu Wort kommen, die aus politischen Gründen wegen staatsfeindlicher Hetze, Republikflucht oder wegen schwerer Erziehbarkeit Wochen und Jahre dort inhaftiert waren. Das Ganze ist kostenfrei und findet statt am 8. Oktober um 17 Uhr in der Gedenk- und Dokumentationsstätte in Frankfurt an der Oder. Was tun mit Kleist? Lesen hätten wir früher gesagt. Der Studierende der Biadrina zeigen in einem offenen Werkstatt Projekte zwischen Forschung, Gestaltung und Wissenschaft, Kommunikation, darunter ein Hörspiel-Podcast und eine Ausstellung im Zeitschriftenformat. Ein Abend über Fragen, Experimente und neue Wege, Kleist zu erzählen. Kostet nichts im Kleist-Museum 17.30 Uhr am 8. Oktober. Dann gibt es eine Absage, die Fragen aufwirft. Sally Lisa Starken, wenn der rechte Rand regiert. So sollte der Vortrag in der Stadt- und Regionalbibliothek heißen. Ja, die bekannte Politaufklärerin und Bestsellerautorin Sally Lisa Starken begibt sich ja auf eine investigative Reise durch Demokratien, die ins Wanken geraten sind. In den USA, wo die Wahrheit im Trump-Zeitalter zur Verhandlungssache wird, nach Polen, das zwischen Aufbruch und Rückschritt taumelt, und nach Italien, wo eine postfaschistische Regierung Normalität beansprucht. Starken kommt zu einer beunruhigenden Erkenntnis, autoritäre Strukturen festigen sich und beginnen Wirkung zu entfalten, lange bevor Mehrheiten ihnen zur demokratisch legitimierten Macht verholfen haben. Sie wirken in Sprache, Debatten und Strukturen und verschieben Grenzen Stück für Stück, auch bei uns. Eine Lesung und ein Gespräch moderiert von Dr. Friederike Frach im Brandenburgischen Literaturrat e.V. Ja, warum findet sie nicht statt? Keine Erklärung, sie ist nur verschoben. Vielleicht hat ja die Stadt- und Regionalbibliothek auch Angst. Ansonsten würde hier eine Erklärung stehen, warum die entschoben ist. Hier steht bloß, der Veranstalter arbeitet an einem Ersatztermin. Ja, sollte man mal nachfragen. Dann haben wir eine Uraufführung im Kleistforum am 8. Oktober um 19.30 Uhr. Sieben junge Performerinnen begegnen Käthchen, einer über 200 Jahre alten Figur, deren Geist sich bis heute an den Wassern der Oder umtreibt. Als Ikone, Projektionsfläche und Trägerin tradierter Frauenbilder. Zwischen Erinnerungen, Körper und Widerstand fragen sie, wie Herkunft und gesellschaftliche Normen unsere Identität formen. Das Ganze um 19.30 Uhr, Käthchen, im Kleist-Forum. Frei nach Heinrichs Kleist, natürlich Käthchen von Heilbronn. Und eine Veranstaltung. Und die kostet nichts. Im Kleist-Forum. Mhm. Dann, wer gerne Drachen steigen lässt, es ist ja der Herbst. Das Drachenfest ist das größte in Brandenburg. Das muss ich ganz ruhig werden. Vom 9. Oktober an bis zum 11. Oktober findet das 9. Lichtenberger Drachenfest in Frankfurt-Oder statt. Kostet nichts, Eintritt ist frei. Jo. Expressführung gibt es auch am 9. Oktober um 19.30 Uhr im Kleistmuseum. Käthchen Neudenken gibt es auch im Kleistmuseum, dann um 17.30 Uhr. Was bleibt von Käthchen, was widersetzt sich? Ein Tag nach der Premiere von Käthchen. Gibt es eine Veranstaltung, worüber man diskutieren kann, und das Ganze findet statt in der Kooperation mit der Bürgerbühne im Kleistforum. Hier kostet der Eintritt 7 Euro. Ja, in der Kulturmanufaktur gibt es auch was am Freitag, den 9. Oktober um 18.30 Uhr. Blood in the Clock Tower heißt das Ganze, Murder Mystery Night wieder. Wer täuscht wen das verbrechte Verbrechen vor? Kostenlos. Jetzt alle zwei Wochen, freitags dann immer in der Kuma. Die offene Bühne gibt es auch um 19 Uhr wieder im Theater Frankfurt-Oder. Wenn du Texte hast oder dich gerne auf der Bühne präsentieren möchtest, gerne im Theater Frankfurt-Oder, 19 Uhr am 9. Oktober. Es kostet nichts, alles ist auf Spendenbasis. Im Collegium Polonicum auf der östlichen Seite des Verflechtungsraums um 19 Uhr
ABBA und andere symphonisch Teil 2. Nach dem großen Erfolg der ersten Ausgabe kehrt das Projekt zurück und noch mit noch spektakulären Versionen zurück. Der zweite Teil steht für neue Energie, frische Arrangements und noch mehr unvergessliche Hits, die sie direkt in die goldene Ära der Musik der 70er und 80er verführen. Mit größeren Hits, also mit großen Hits, Legenden wie ABBA, Bee Gees, Queens und Elton John, völlig neuen symphonischen Arrangements. Tickets gibt es für 175 Swati. Oh, dann haben wir hier Oresti im Kleistforum. Eine Stückeinführung gibt es um 19 Uhr im Foyer und ab 19.30 Uhr heißt dann Vorhang auf drei Morde, ein Fluch und die Frage, was Gerechtigkeit heute bedeutet. Das Ganze ist ein politisch brisantes, fesselndes Familiendrama. 25 Euro und 12,50 Euro dann ermäßigt. Herbsttour, eine Radwanderung und wer 60 Kilometer Radwanderung machen möchte, ist dazu herzlich eingeladen. Am Samstag, den 10. Oktober, 9.30 Uhr auf dem Bahnhof Frankfurt-Oder, besser gesagt auf dem Vorplatz am Bahnhof Frankfurt-Oder, unsere traditionelle Fahrt in die herbstliche Umgebung von Frankfurt-Oder. Erwachsene zahlen 4 und ermäßigt zahlen 2 Euro und Beschreibung ADFC-Mitglieder Familie sind 8 Euro. Es ist wieder Samstag und City-Flohmarkt. Am 10. Oktober ab 10 Uhr in der Karl-Marx-Straße. Es ist der letzte dieses Jahr. Und für alle Besucher ist der Eintritt frei. Dann gibt es einen besonderen Herbstmarkt, diesmal auf dem Obsthof Neumann, Obst- und Pferdehof Neumann ab 10 Uhr auch Samstag. Und das Ganze, wie gesagt, auf dem Obsthof. Was erwartet uns da? Ein herbstlicher Tag voller Genuss, Musik, Regionalität und kleinen Highlights. Großes Apfelsortenkarussell entdeckt die Vielfalt der unserer Äpfel und findet eure Lieblingssorte. Es kostet nichts. Wo ist das ganze Obsthof Neumann? Amsterdamer Straße 2 in 15234 Frankfurt an der Oder. Der Mitmachtag auf der Plantage dann ab 10 Uhr. Und eine öffentliche Stadtführung, wie immer am Samstag um 11 Uhr. Da ist der Treffpunkt vor der deutsch-polnischen Touristeninformation. Und dann gibt es noch eine Führung, Kleist in Frankfurt-Oder, um 11 Uhr am Samstag. Viele, viele Führungen durch die Dauerausstellung Rätsel, Kämpfe, Brüche. Kleist wurde ja 1777 in Frankfurt geboren. Hier kostet der Eintritt 9 und ermäßigt 6 Euro. Und ich muss mal ein bisschen Luft holen.

See My Baby Jive Versace. Musik aus den 70ern war das. Alles anders. So heißt das um 14 Uhr am 10. Oktober im Kleistforum. Warum alles anders? Ein Theaterspaziergang durch die obere Stadt. Start und Ziel wird das Kleistforum sein. Ganze mit Picknick und Kaffeepause unterwegs. Mit Thomas Roth, Michael Kurzwelli, Laiendarsteller und Laiendarstellerinnen und Bewohnerinnen und Bewohner der oberen Stadt. Das Ganze bei diesem Theaterspaziergang wird das Gebiet der oberen Stadt mit Methoden der Kunst erforscht. Ein Wohn- und Lebensraum mit vielen parallelen Welten, Stimmen, Sprachen, Geschichten. Gelingt es, diese Vielseitigkeit und die Vielstimmigkeit durch gemeinsames Eintauchen auf eine Bühne zu verleihen oder eine Bühne zu verleihen. Das Ganze ist natürlich eine Veranstaltung bei den Kleistfesttagen. Kostet nichts. Der kleine Major Tom. Haben wir schon öfter darüber berichtet. Gibt es wieder am 10. Oktober um 14.30 Uhr im Planetarium. Für alle, die es noch nicht wissen, im Jahre 2023 trainieren die Teenager Tom und Stella ihre Astronautenfähigkeiten an Bord der Raumstation Space Base 1. Die in 500 Kilometer Höhe unseren Planeten umkreist. Während Stella mit großer Vorfreude jenen neuen Weltraumabenteuer entgegenfiebert, macht Tom seinen kurz bevorstehenden ersten Weltraumspaziergang zum reinen Nervenbündel. Das Ganze kann man erleben in 30 Minuten für 8 und 4 Euro. Altersempfehlung ist hier 6 Jahre. Kaleidoskop, wie gehen wir miteinander um? Das Ganze findet im Rathaus statt, wo auch sonst. Ein Kaleidoskop hat unendlich viele Farben. Rote, blaue, gelbe, grüne, warme, grelle, giftige, beruhigende. Manchmal mischen sich die Farben ähnlich wie beim Umgang mit den Menschen miteinander. Da gibt es Liebe, Freundlichkeit, Verständnis, Höflichkeit, Mitleid, aber auch Grobheit, Lügen, Hass, Polemik, Verfolgung und Gewalt. Gemeinsam mit Schülerinnen und Schülern der Europagymnasiums, der Musikschule und der Singakademie sowie des Lyzeums am Collegium Polonicum in Zbubice wollen wir die Themen in diesem Projekt auf der Basis der historischen Geschichte des Jesus von Nazareth untersuchen und diskutieren. Das Ganze kostet nichts und wie gesagt, es ist im Rathaus Frankfurt-Oder um 15 Uhr am 10. Oktober. Zauberriff Kalohokahina, so heißt das Ganze, im Planetarium um 16 Uhr. Da ist es auch wieder, da geht es um Geschichte. Die unermesslichen Weiten des Ozeans und auf ihrem blauen Planeten verbergen noch viele Geheimnisse. Das Riff, ein tropisches Riff, ist eines davon. Ein Zauber liegt über dem Riff, es schützt das Riff vor dem, der Zauber schützt das Riff vor der Entdeckung durch Menschen. So konnte die vielfältige Schar der Bewohner bisher ein friedliches Leben führen. Doch alles ändert sich an dem Tag, an dem der Vulkan ausbricht und der Zauber in Gefahr gerät. Kann man erleben in 33 Minuten, empfohlene Altersgruppe ab 6 Jahre für 8 und 4 Euro im Planetarium. Nochmal am 10. Oktober um 16 Uhr. Dann gibt es die Halloween-Gruselparty in Rosengarten am Samstag, den 10. Oktober. Um 16.30 Uhr auf den Dorfplatz in Rosengarten. Ja, für Groß und Klein das Ganze, gruselige Snacks und Getränke, Gruselschminken, Feuer, Lagerfeuer mit Kirppelteich, lustige Spiele, Musik. Das Highlight ist dann der Lampignon-Umzug mit der Feuerwehr. Kostet nichts. Dann nochmal im Rathaus, 16.45 Uhr, das Kaleidoskop, wie gehen wir miteinander um? Kätchen, Kätchen. Nochmal am 10. Oktober um 17 Uhr im Kleistforum. Die musikalische Vesper gibt es am 10. Oktober um 17 Uhr in der Kirche St. Georg. Da kommt zur Aufführung Josef Haydn, die Schöpfung. Die Solisten Frankfurter Ökumenische Kantorei, Telemannisches Kollegium, Michael Stein unter der Leitung vom Konzertmusikdirektor oder Kirchenmusikdirektor Stefan Hart. Die evangelische Kirche kann sich hier in Frankfurt oder einen Musikdirektor leisten. Erwachsene zahlen 18 Euro und im Vorverkauf sind es 15 Euro. Eine Abendkasse 20 Euro. Nee, umgedreht, also 18 Euro und 15 Euro im Vorverkauf und 20 und 17 Euro eine Abendkasse. So rum ist es richtig.
Sternenzeit, der aktuelle Sternenhimmel, den kann man erleben um 18 Uhr am 10. Oktober im Planetarium. Jeder Vortrag ist einzigartig und anspruchsvoll, da er live vom Moderator gesprochen wird und die Sternenkonstellationen sich ja auch ändern. Altersgruppe ist hier 12 Jahre, ca. 60 Minuten, 8 und 4 Euro das Ganze. Tim Fischer, nicht Kim, sondern Tim Fischer im Kleist-Forum. Tim Fischer geht in seinem neuen Programm frei nach dem Lustprinzip vor. Er zeigt, dass er spielend in der Lage ist, einzigartige Chansons unterschiedlicher Herkunft zu einem Gesamtkunstwerk zu verschmelzen. Ja, da haben wir eben, wie gesagt, Tim Fischer ist der am Gesang oder ist der Sänger. Thomas Dörscher ist am Klavier und Bernd Otschbibin ist am Schlagzeug. 35 und 17,50 Euro sind hier die Eintrittspreise und Theatercard gilt. Im Planetarium Dark Side of the Moon, Musik der anderen Art. Ist ja das erfolgreichste Album von Pink Floyd und dieses zu erleben mit dem Sternenhimmel, ich kann euch sagen, ein fantastisches Erlebnis. Hier wird empfohlen, 16 Jahre alt zu sein und 43 Minuten Zeit mitzubringen. 12 und 9 Euro kostet hier der Eintritt. Also Erwachsene zahlen 12 und ermäßigt sind es 9 Euro. Dann habe ich hier noch das Fass. So heißt es erstmal. Das Ganze im Theater Frankfurt-Oder um 19.30 Uhr. 12 und 16 Euro. Also 16 Euro für Erwachsene, 12 Euro ermäßigt. Dann der Mann mit Hut am Sonntag um 10 Uhr im Theater Frankfurt. Der Hut, der davonfliegt ohne Wind, da stimmt doch was nicht. So ist die Geschichte angelegt. 8 Euro für Erwachsene, 5 Euro für Kinder, 22 für die ganze Familie. Nochmal 10 Uhr Theater des Lachens. Wir kommen noch zu einer Veranstaltung, der Mann mit Hut um 10 Uhr, den hatten wir gerade. Lichtenberger Drachenfest geht noch weiter und dann gibt es plastische Gestalten, tanzende Drachen aus Papier. Das Ganze im Brandenburgischen Landesmuseum für moderne Kunst um 10 Uhr in der Rathaushalle. Kursgebühr war sehr preiswert bei dem Verein, weiß auch nicht warum, 40 Euro inklusive Material. Also nicht für jedermann und jede Frau, sondern nur für die, die es sich leisten können. Führung Kleist Sprache. Eine Führung natürlich im Kleist-Museum und da geht es um die Sprache von Heinrich von. Die Sonderausstellung. Erwachsene 9, ermäßigt 10. Ermäßigt 6 Euro, so rum. Dann noch die Ausstellungseröffnung von Franzi Höhne, Friede, Freude, Eierkuchen. Kennen wir ja alle den Spruch. In dieser umfassenden Workshop befasst sich die in Leipzig ansässige Konzeptkünstlerin Franzi Höhne mit dem symbolischen Narrativen unserer zeitgenössischen Gesellschaft, die sie im Dialog mit Werken aus der Sammlung des Brandenburgischen Landesmuseums für moderne Kunst zu einem vierschichtigen Erzählung von gesellschaftspolitischen Deutungs- und Möglichkeitsräumen verbindet. Das Ganze 11 bis 13 Uhr ist freier Eintritt zur Ausstellung und dann gibt es ab 11.30 Uhr die Begrüßung und eine Direktorin des BLMK wird einführen und Musik Extra Chor Frankfurt-Oder unter der Leitung von Hans-Jürgen Taube. Kostet nichts, Eintritt ist frei. Ein, zwei Veranstaltungen sind noch und dann haben wir es ja schon fast geschafft. Sonntagsführung das Ganze braucht Brandenburgische Landesmuseum für moderne Kunst in der Rathaushalle um 13.30 Uhr. Sprint, Gleichschritt, Dauerlauf, Bilder vom Sport. 5,50 Euro ist der Eintritt. Dann bewegte Kunst, Familienbande, auch im Brandenburgischen Landesmuseum für moderne Kunst in der Rathaushalle um 15 Uhr. Da ist dann der Eintritt wieder 7,50 Euro und 3,50 Euro. So, Kohlhaas, No Limits. Das Ganze, No Limits. Jawohl. Kleist 1810 erschienene Novelle über den Pferdehändler Michael Kohlhaas, der aus Rache für ein erfahrenes Unrecht einem beispiellosen Kreislauf der Gewalt entfesselt, ist ein rasanter Thriller über Recht, Gerechtigkeit und das Aufbegehren eines Individuums gegen ein System. Kohlhaas ist ein Berserker, eine Figur von höchster moralischer Ambivalenz.
Am Ende seines Feldzuges liegen Städte in Trümmern und Kohlhaas selbst findet sich auf dem Schafott wieder. Mit dem heutigen Blick schaut Autor und Regisseur Felix Krakau auf Kleists berühmte Erzählung und fragt nach der Berechtigung der Mittel, nach Auswegen aus dem Strudel und ob es einfache Lösungen in einer komplexen Welt geben kann. Ja, und das Ganze ist vom Theater Bremen, kostet 25 bzw. 12,50 Euro und Familienticket ist gültig. Also ist erhältlich und Theatercard gilt. No Limits Kohlhaas am 11. Oktober um 19.30 Uhr im Kleist Forum. Und wir haben die Kultur erst einmal schon geschafft.

Ja, T-Rex, get it on. Es gibt eine Einladung ins Bürgerhaus Sachsendorf im Oderbruch. Und das Ganze am 17. Oktober um 20 Uhr. Ja, und da werden dann Nicola Venturini, Simone Luti, Roberto Luti und Luke Winslow King da sein unter Luke Winslow King, eine Band aus Amerika. Ja, und die machen so ein bisschen Blues und Jazz, Gospel, alles so ein bisschen in, zusammengefasst in ihrem eigenen Stil. Die Macher sind begeistert. Was gibt es dann noch? Zwei Bands an einem Abend. Um 21.45 Uhr dann Moody's What? Fabian Spang, Ina Spang und Michi Lang sind dann dabei, atemberaubender Mix aus Tradition und Innovation. Moody Watts katapultiert den Blues in das Heute. Ein Beispiel für fesselnde Musikbühnenpräsenz gepaart mit feinstem Können. So sagen das die Experten. Und wo ist das zu erleben? Natürlich live in Reitwein. Die Nummer 132, ich sage nochmal den Ort, Bürgerhaus Sachsendorf im Oderbruch, 17. Oktober um 20 Uhr. Einlass beginnt um 19 Uhr. Also Musik vom Feinsten für einen fairen Preis. Der Vorverkauf und Abendkasse 36 Euro. Die Vorverkaufsstellen werde ich auch nochmal sagen. Sachsendorf, Frau Dermann in der Straße des Friedens 28, in Lebus, Lebuser Blumenmädchen, in der Frankfurter Straße 7, in Selo, bei der Modezicke in der Berliner 53, in Frankfurt oder in der Touristeninformation und in Eisenhüttenstadt im Naturheilpraxis Quenzel in der Lindenallee 30, in Fürstenwalde in der Touristeninformation im Mühlenstraße 1 und im Besko in der Genusswerkstatt am Markt 1. Ja, und dann gibt es auch natürlich auch Informationen, kann man auch natürlich bestellen. Informationen, Ticket, Postversand gibt es auch unter der Telefonnummer 033 606 und 78 71 56. Ich sage es nochmal, 033 606 78 71 56 oder eben auch über die Webseite live in Reitwein e.V. Und bei Event Team Light, wer das möchte, kann natürlich auch welche bestellen. Haben wir das erstmal. Dann große Ereignisse werfen ihre Schatten vorauf. Das Jubiläumsjahr 2028. Da gibt es eine Initiative der Stadt Frankfurt oder das soll Fest der Vereine sein, also Frankfurt vereint, der Verein groß geschrieben, das T hinten klein geschrieben und machen Sie mit. Jeder kann sich da gerne bewerben. 775-jährige Jubiläum der Stadt, ein besonderes Ereignis. Und wir möchten gerne die Stadt möchte gerne die gesamte Stadtgesellschaft feiern und gestalten sehen. Und dazu gibt es dann eben, wie gesagt, schon Vortreffen. Was ist geplant von Musik und Tanz über Sport, Kultur bis hin zu Natur und Sozialem? Jede Idee ist willkommen, denkbar sind Mitmachaktionen, Vorführungen, Konzerte, Ausstellungen, Workshops, kulinarische Angebote und vieles mehr. Als besondere Highlight ist dann die große Vereinsparade zur Eröffnung der Festwochen geplant. Dabei sollen sie natürlich nicht fehlen. Wie geht es jetzt weiter, ist die Frage. Dazu gibt es die Einladung für alle Vereine mal hingehört. Wir laden herzlich ein zu einem Auftakt- und Informationstreffen, das am 3. November, 18 Uhr im Rathaus im Saal Heilbronn in der zweiten Etage stattfindet. Das Ganze, ja, da sollte man über den Rahmen sprechen. Und es gibt auch, um den Treffen gut vorbereiten zu können, bitten wir herzlich um eine Rückmeldung per E-Mail bis 25. Oktober unter 775@frankfurt-oder.de. Und sollten noch Fragen oder Rückfragen sein, kann man das gerne machen an den Sprecher der Stadt Frankfurt oder und das ganze Team davon. Ja, wir gucken wie immer mal auch über den Tellerrand. Da gibt es am 3. Oktober, wie auch immer, ein Konzert mit Hykomat. Ist eine Elektronik-Popband und zum ersten Mal Gast auf der Burg in Besko.
Ja, natürlich, Musiker thematisieren Musik der Gegenwart und Vergangenheit. Und das Ganze kann man, Tickets gibt es natürlich zum Preis von 10 Euro, kann man im Vorverkauf am Museumstresen erwerben oder auf der Burg Beeskow selber und dann telefonisch unter 033 66 35 27 27 das Ganze dann gerne kaufen. Ja, haben wir noch irgendwas? Die Kleistfesttage hatte ich ja schon erwähnt, die gehen ja dann los. Und Heinrich von Kleist überschreitet Grenzen zwischen Recht und Gerechtigkeit, Vernunft und Gefühl, Individuum und Gesellschaft, Vergangenheit und Gegenwart. Dies Jahr sind die Kleist-Festtage noch ganz human. Nächstes Jahr sind es dann der 250. Geburtstag. Und die gehen vom 6. Oktober bis zum 11. Oktober. Das Programm kann man sich dann runterladen. Wir hatten ja schon einiges davon erwähnt. Was gibt es noch? Eintrittskarten für die große Familie. Ja, die große Familie findet ja jedes Jahr statt und ist für Senioren und Senioren dieser Stadt angelegt. Vom 2. bis 6. September erwartet die Gäste der festlichen geschmückten Messehalle an 5 Nachmittagen ein Programm voller Musik, Unterhaltung und geselligem Miteinander. Ab 1. Oktober sind die Eintrittskarten kostenfrei erhältlich. Die Kartenabholung vorab ist erforderlich. Die Karten werden gegen Vorlage des Rentenausweises an folgenden Stellen ausgegeben. Kleistforum Frankfurt-Oder, hier unten am Platz der Einheit, deutsch-polnische Touristeninformation. Wie gesagt, Kleistforum jeweils von 12 bis 17 Uhr und Touristeninformation Montag bis Freitag jeweils von 9 bis 17 und 10 bis 14 Uhr. Für Begleitpersonen können Eintrittskarten im Preis von 5 Euro erworben werden. Eine telefonische Reservierung oder der Versand von Eintrittskarten ist nicht möglich. Die Veranstalterreihe steht unter dem Motto Sterne zur Weihnacht. Moderator Detlef Olle, oha, führt durch das Programm. Freuen dürfen Sie sich auf die Besucherinnen und Besucher im Publikum, auf die Publikumslieblinge. Und jetzt kommt's. Dagmar Friedrich, Basssänger Ronny Weiland, die Weltmeister der Diabolo, Jonglage, Benny und Max oder Benno und Max, den Akkordeon-Virtuosen Luca Schoff und die Gesangsgruppe Petit Palais sowie die Tänzerin von Viva Danza aus Frankfurt oder. Ja, natürlich gehören zum Bühnenprogramm auf Kaffee und Kuchen sowie Zeit für Gespräche. Das Ganze wird veranstaltet von der Stadt Frankfurt oder. Bei Rückfragen steht Kerstin Böhm oder Katrin Böhm gerne zur Verfügung. Frankfurt oder 0335. 55 29 94 2 Frankfurt oder 55 29 94 2. So viel dazu. Dann haben wir es auch schon fast geschafft. Mir bleibt bloß noch zu sagen, eine schöne Restwoche. Ich war gerne am Mikrofon für euch, für Sie da und ich hoffe, wir bleiben uns gewogen und hören und sehen uns dann irgendwann in dieser Stadt. Auf alle Fälle hören nächste Woche dann wieder.

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Herzlich willkommen zur literarischen Stunde mit Romana Hasenöhrl. Herzlich willkommen zur 21. literarischen Stunde. Unser Intro heute, das war Rainbow. Stargazer, erschienen 1976 auf dem Album Rising. Stargazer gilt als einer der großen Klassiker des Heavy Metal, geschrieben von niemand Geringerem als Ritchie Blackmore und Ronnie James Dio. Und wer von euch die letzte Sendung gehört hat mit einer ausführlichen Geschichte zu Fleetwood Mac und dabei schon verwirrt war, der wird heute noch mehr staunen. Zu Rainbow kommen wir aber nach dem nächsten Song, erstmal Stargazer. Der Song bezieht sich nicht direkt auf ein literarisches Werk, kann aber durchaus selbst als solches betrachtet werden. Eine kleine Fantasy-Erzählung, geschrieben von Ronnie James Dio himself, der auch an der Komposition beteiligt war. Und wer Dio nicht kennt, von seinem schottischen Kollegen Dougie White wurde er als The Finest Rock'n'Roll Singer bezeichnet. Zurück zu Stargazer. Der Song spielt in einer wüstenartigen, verlassenen Welt. Hier herrscht ein mächtiger Zauberer und dieser verfolgt den Traum, zu den Sternen zu fliegen. Dafür lässt der Sklaven einen gewaltigen Steinturm errichten. Und das ist die interessante Pointe an diesem Song. Die Menschen bauen mit ihrer Kraft einen Turm, um den Traum eines anderen zu erfüllen. Stargazer ist nicht der einzige Song, in dem Rainbow sich mit Sagen, Mythen und Fantasy beschäftigte. Und verantwortlich dafür war zu einem guten Teil Ronnie James Dio, der eine Vorliebe für Fantasy, Mittelalter und Mythologie hatte. Auf dem Album Rising finden sich dazu noch weitere Songs, wie zum Beispiel Tarot Woman oder Run with the Wolf. Und diese Verbindung von Mythologie und Rock prägte die Entwicklung des Heavy Metal maßgeblich. Und es sind nicht nur die Lyrik, die mit diesem Song eine neue Ära einleiten, sondern auch die Musik. Mit seiner Liebe zu klassischer Musik machte Ritchie Blackmore aus diesem Stück ein Epos. Und der symphonische Part des Songs wurde übrigens vom Münchner Philharmonischen Orchester eingespielt. Und bevor ich nun zu Klatsch und Tratsch komme, noch ein Song von Rainbow.

Das war 16th Century Greensleeves, aufgenommen 1975. Und ja, an dieser Stelle sage ich nur, Mr. Ritchie Blackmore, wo er auftaucht, gibt's Trouble. Ritchie Blackmore, Gitarrist und Gründungsmitglied von Deep Purple, der hat ja immer wieder mal Trennungen und Rauswürfe initiiert. Er wollte 1974 mit Deep Purple einen Song aufnehmen, der da heißt Black Sheep of the Family. Eine Coveraufnahme übrigens. Seine Bandkollegen wollten aber nicht. Und daraufhin beschloss Mr. Blackmore, ein Soloprojekt aufzunehmen. Und weil ja nur Gitarre selten gut funktioniert, da wandte er sich an die Band Elf mit dem

Die Band löste sich am 15. März 1976 auf. Zum Glück nicht für immer. Zurück aber zu Ritchie Blackmore. Denn der wollte nun seinen eigenen Weg gehen. Und Dio und er beschlossen, die neu gegründete Band Ritchie and Ronnie's Rainbow zu taufen. Aber es wäre nicht Ritchie Blackmore, der dann sich durchsetzte und der Band den Namen Ritchie Blackmore's Rainbow gab. Irgendwann einmal wurde dann gekürzt auf Rainbow. Seid ihr noch mit dabei? Tja, Blackmore und Dio machten weiter. Ein zweites Album, 1976 dann eine Tour, ein Live-Album. Und so ganz nebenbei, AC/DC waren damals noch sehr unbekannt und spielten als Vorband. Es kam aber, wie wäre es denn anders zu erwarten, immer wieder zu Spannungen. Blackmore betrachtete Rainbow als sein eigenes Projekt. Und Ronnie James Dio kam damit nicht zurecht und verließ 1978 die Band. Ich verlinke euch eine Aufstellung, wer wann wie mitgespielt hat. Und das ist wirklich, ja, ähnlich wie bei Fleetwood Mac. Vielleicht ist es bei allen großen Bands so. Aber Ritchie Blackmore, die Konstante, der hielt es offenbar nicht lange mit anderen Menschen aus oder die anderen Menschen mit ihm wahrscheinlich. Die längste Zusammenarbeit, die fand statt mit Dougie White als Sänger. Der konnte offenbar ganz gut mit Blackmore und bedauerte es auch sehr, als Blackmore dann das Projekt Rainbow mit Dougie White einstellte. Nennen wir es mal so. Ein Interview dazu verlinke ich euch natürlich für all jene, die diese Sendung auf der CBA nachhören. Jetzt aber noch einen Song von Rainbow, denn ich habe jetzt den Namen Dougie White ein paar Mal erwähnt. Wie gesagt, ein Schotte. Und da möchte ich euch natürlich die Chance geben, auch von seiner Stimme was mitzukriegen. Rainbow, Wolf to the Moon.

Was für eine Stimme und was für eine Gitarre. Ja, ihr merkt schon, heute dreht sich der erste Teil der Sendung ganz eindeutig um Musik. Und jetzt lasst uns zur Literatur kommen. Ich habe euch heute einige Bücher mitgebracht, die ich gerne vorstellen möchte, die ich gerne teilen möchte mit euch. Und eins davon, das finde ich super lustig. Ich nehme das hier mal vom Stapel, blätter das kurz durch. Vielleicht kann man ja ein bisschen was hören. Das habe ich geschenkt bekommen. Ich liebe ja Logic Problems, Rätsel. Also, das könnt ihr euch für alle, die das nicht kennen, einfach so vorstellen, in Kurzfassung, ja. Drei Menschen wohnen in einer WG. Jeden Tag kommt ein bestimmtes Lebensmittel aus dem Kühlschrank abhanden und das war aber abgelaufen mit einem bestimmten Datum. Und dann kriegt man drei Hinweise und muss aus dem rausfinden, welches Mitglied hat welches Lebensmittel geklaut und was war das Ablaufdatum? Also bei so einem kleinen Logic Problem, da würde man dann maximal drei Hinweise bekommen. Und je ausführlicher die werden, umso mehr Hinweise bekommt man auch. Und ich habe jetzt geschenkt bekommen ein Buch, das da heißt Murdle Volume 1. 100 mörderisch gute Rätsel. Es ist auf Deutsch, kommt aber aus dem englischsprachigen Raum. Und das ist so wie diese Logic Problems aufgebaut, von denen ich gerade erzählt habe. Ich finde das Hammer. Das Buch ist aufgeteilt in vier verschiedene Schwierigkeitsgrade. Das heißt, das ist für Anfänger geeignet. Und ich sag mal, wenn man die ersten fünf Anfängerrätsel gemacht hat, dann weiß man, wie das zu tun ist. Bei den schweren bin ich noch nicht angekommen. Da heißt es nämlich, die sind unknackbar. So, ich fühle mich herausgefordert. Ja, und dann habe ich natürlich, denn das ist ja jetzt, ich sag mal, kein Buch zum Lesen, sondern eins zum Gamblen. Dann habe ich natürlich auch noch zwei Romane mitgebracht, aber die stelle ich euch nach dem nächsten Musikstück vor. Und heute, ganz ehrlich, ist es hart, die Kurve zu kriegen, zwischen damals und jetzt. Also jetzt heißt bei mir ja eh 90er. Aber ich versuch's. Imagine Dragons, Radioactive.

Das ist die literarische Stunde mit Romana Hasenöhrl. Und wir sind bei Literatur angekommen. Jede Menge Musik hatten wir schon mit jeder Menge Klatsch und Tratsch. Jetzt aber zu meinem absoluten super Lieblingsbuchtipp diesen Monat. Und zwar, ich habe das hier in der Hand wieder, ich blätter das immer, aber das hört man eigentlich nicht so gut. Wahrscheinlich wird das als Störgeräusch wahrgenommen vom System, das Buchblättern. Das bringt mich noch zu einer kleinen Anekdote. Zoom hat ja ein megamäßiges Update gefahren, eh schon vor einigen Monaten. Und wir haben dann festgestellt, dass ich mache ja immer wieder so Lach-Yoga-Sessions in meinen Unterrichten, meinen diversen, weil ich es einfach total wichtig finde, dass man zusammen lacht. Und plötzlich war das aber so, dass das Lachen als Störgeräusch ausgefiltert wurde, komplett. Und ich habe ewig rumgesucht, also wirklich ewig, um da drauf zu kommen, denn es nützte überhaupt nichts, dass man dann dem Zoom sagt, du, wir machen hier professionelle Musikaufnahmen. Ja, professionell geht ja eh nicht über Zoom, aber Zoom glaubt das. Und bitte mach die Geräusche nicht weg. Das hat überhaupt nichts gebracht. Ich fand das sehr spannend und ich habe dann in den Tiefen des Systems eine Einstellung gefunden. So, jetzt hört man mein Lachen wieder. Ist aber schon spannend, oder? Dass jetzt allerorten AI-Bots die Qualität verbessern sollen und plötzlich wird Lachen als Störgeräusch ausgefiltert. Ich denke da sofort an Michael Endes Momo. So, und das kam jetzt relativ spontan aus mir raus, aber ich würde sagen, dann ziehe ich doch den All-Time-Favorite vor und sage, das wäre es wert, nochmal reinzulesen. Das wird zwar von vielen Menschen als super pädagogisch wahrgenommen, der Roman. Ich finde aber, dass diese Grundbotschaft, so was wird uns denn genommen, wenn es alles immer schneller geht, die finde ich schon nach wie vor absolut wichtig, diese Fragestellung. Also ich finde, Momo kann man jederzeit wieder lesen, auch wenn es natürlich in die Jahre gekommen ist. Das ist keine Frage. Also, ich habe meinen All-Time-Favorite aus vergangenen Zeiten vorgezogen, weil ich gerade so im Plaudern bin. Und ich würde sagen, dann schieße ich gleich meinen nächsten All-Time-Favorite hinterher und zum Lieblingsroman des Monats kommen wir dann später. Der zweite All-Time-Favorite, den ich heute vorstellen wollte, ist Mark-Uwe Kling, die Känguru-Chroniken. Ich liebe diese Bücher, das ist so wahnsinnig lustig. Und noch viel witziger finde ich die Hörbücher, die vom Autor selbst eingelesen wurden. Also wie er dann diese Känguru-Stimme macht, das finde ich grandios. Das Buch wurde ja verfilmt, ist leider Gottes in die Corona-Krise reingerutscht, reingestürzt. Kein Mensch durfte mehr ins Kino gehen. Ich habe gefunden, dass der Film damals wirklich einigermaßen unbeachtet dann einfach wieder verschwand, was ich sehr, sehr schade fand. Aber nichtsdestotrotz, das Hörbuch und die Bücher, die kann ich wirklich sehr, sehr empfehlen, wenn man mal einfach unterhalten sein will. Und der Mark-Uwe Kling macht das ja irrsinnig geschickt, dass dann schon auch Gesellschaftskritik reinkommt. Aber die wird halt zum Teil sehr überzogen, so ein bisschen komödiantisch dargestellt, weil es halt aus dem Mund des Känguru kommt. Ich find's aber ja grandios. Das kann ich sehr empfehlen. Und bevor ich jetzt zum Lieblingsbuch komme, machen wir noch einmal Musik.

Carrie Underwood, Before He Cheats. Ja, und jetzt endlich Drumroll, Drumroll. Komme ich zum Lieblingsbuch des Monats, und zwar von Jakob Hein. Wie Grischa mit einer verwegenen Idee beinahe den Weltfrieden auslöste. Das Buch wurde empfohlen im Eatreads Literaturpodcast und ich habe jetzt ein Weilchen gebraucht, bis ich es mir endlich gekauft habe. Am Cover sieht man eine weiße Taube mit einem Hanfblatt im Schnabel und allein das macht mich schon lachen. Also, worum geht's denn? Ich blätter das jetzt auch noch einmal. Vielleicht hören wir ein bisschen was. Es geht um einen Burschen namens Grischa und das Buch spielt in der DDR. Und Grischa, der bekommt einen super Job, freut sich total drauf, er ist hoch motiviert. Und zwar soll er die Außenhandelsbeziehungen zu Afghanistan, das ist so seine Abteilung, da ist er zuständig dafür. Und am zweiten Arbeitstag wird ihm dann aber mitgeteilt, dass da eigentlich nichts zu tun gibt, weil Afghanistan nichts hat, was die DDR braucht. Und Grischa ist sehr enttäuscht und will das nicht glauben. Der kommt ja frisch von der Uni, also der will was bewegen. Und fragt halt danach, was denn Afghanistan, was da so passiert. Und dann wird ihm mitgeteilt, na ja, hauptsächlich bauen die Drogen an. Und er meint dann, es muss doch einen Weg geben, um hier was zu erwerben und somit dann den brüderlichen Wirtschaftsaustausch fair zu gestalten. Das Buch ist Wahnsinn. Also ich musste etliche Male laut lachen und mit dem Buch wird auch so oder im Buch wird halt ein Konstrukt entwickelt, wie es denn damals zu dem Milliardenkredit für die fast pleite DDR kam. Der Versuch einer Erklärung quasi. Es ist sehr unterhaltsam. Man erfährt auch viel über die Strukturen der DDR. Ich muss ehrlich sagen, da ist vieles dabei, das ich nicht wusste. Vieles, das wahrscheinlich auch erst im Lauf der Jahrzehnte aufgearbeitet wurde. Denn jetzt ist es ja doch schon ein Weilchen her, dass die beiden Deutschlands wieder zu einem wurden. Und da kamen aber im Lauf der Jahrzehnte doch immer wieder Dinge an die Oberfläche, die man bei uns im Westen nicht wusste. Ich find's unterhaltsam, spannend und auch ein klein wenig lehrreich. Ich kann dieses Buch sehr, sehr empfehlen. Erschienen im Galliani Verlag, wie Grischa mit einer verwegenen Idee beinahe den Weltfrieden auslöste.

Play Me Backwards erschienen auf dem gleichnamigen Album von Joan Baez 1992. Wir sind wieder in den 90ern gelandet. Dieses Album war für einen Grammy nominiert und vom Boston Globe als An album of mature, surprisingly percussive folk pop love songs zeichnet the finest work since Diamonds and Rust. Ein wunderbares Stück Musik, das auf angebliche Rückwärtsbotschaften auf Platten anspielt. You don't have to play me backwards to get the meaning of my words. Und Joan Baez ist wohl eine der ehrlichsten, kritischsten Stimmen aus dem Folk-Pop. Persönliche Meinung. Und das bringt mich zu unserem Thema heute, das ich gerne mit euch diskutieren möchte. Da geht es um Ehrlichkeit, um meines Erachtens nach auch Rechtschaffenheit und um unsere Zukunft. Ihr ahnt es schon, es geht um die KI. Seit August 2026 gilt der AI Act. Das bedeutet, in Europa müssen bestimmte KI-Inhalte gekennzeichnet werden. Und das ist für uns Kunstschaffende, also Literatur, Musik, bildliche Gestaltung, ein ganz, ganz wichtiger Schritt. So manch einem mag das lästig erscheinen. Warum muss ich das plötzlich dazu schreiben, wenn ich einen Text KI generiert habe, wenn ich ein Bild KI generiert habe? Und dazu möchte ich ein paar Fakten aus der literarischen Welt heute einfach mal in den Raum werfen. Solltest du das alles schon gehört und gewusst haben, dann Chapeau. Ich möchte einfach mal mit einer grundsätzlichen Begriffsdefinition beginnen. Die AI, KI, künstliche Intelligenz ist keine Intelligenz. Das ist ein kluger, klug ist sogar vielleicht ein bisschen übertrieben, Algorithmus, der halt in der Lage ist, in Sekundenschnelle das Gewünschte abzurufen, und zwar von überall aus dem Netz. Und das, was die KI dann zusammenzimmert, egal ob das ein Text ist oder ein Bild ist oder auch Musik, das gab's schon irgendwann mal. Die KI kann nichts neu erfinden. Aber wenn wir jetzt zurückspringen zu Deep Purple, ihr merkt schon, ich bin ja Deep Purple Fan und ich gebe zum Beispiel in einem KI-Tool, das sich auf Musik spezialisiert hat, ein, schreib mir doch bitte einen Song, der sollte so klingen wie Deep Purple in den ersten Jahren. An der Gitarre ist Ritchie Blackmore. Starte bitte mit einem Solo, Gitarre allein. Dann wird die KI das machen. Und das wird ähnlich klingen wie Deep Purple. Weil die KI alles, was sie von Deep Purple findet, einfach verwurstet. Und das ist die Realität. Mit Musik lässt sich das sehr, sehr einfach erklären. Bei Texten, da sieht das schon ein bisschen anders aus. Aber es funktioniert nach dem gleichen Muster. Bei Texten und Ideen zu Büchern, da steigt man nicht so schnell dahinter wie bei Musik. Aber es passiert trotzdem. Wenn du selbst schreibst, dann wird
jeder deiner Texte, der irgendwo da draußen im Netz herumschleicht oder schreit vielleicht, wenn du berühmt bist, der wird zum KI-Training verwendet und auf den wird die KI zurückgreifen, wenn ihr jemand eine Aufgabe stellt. Und ja, es ist tatsächlich mittlerweile möglich, ganze Bücher mit der KI zu schreiben. Das ist möglich. Das war vor einem Jahr noch nicht möglich. Jetzt geht's. Die Entwicklung geht wirklich rasend schnell voran. Und jetzt kommt die große Frage, willst du das? Die Prognose sieht so aus, und die kommt jetzt nicht von mir, sondern von Experten, dass in absehbarer Zeit Bücher auf den Markt kommen werden, die halt ein bestimmtes Bedürfnis abholen, einem immer gleichen Strickmuster folgen. Die wird es um ganz wenig Geld geben, weil sie von der KI geschrieben wurden. Gleichzeitig wird es für uns SchriftstellerInnen immer schwieriger werden, vernünftige Verlagsverträge zu bekommen, denn unser Konkurrent ist jemand, der gratis arbeitet. Die Frage ist immer, will ich das? Ganz klar. Und für mich ist das jetzt so eine, ja, vielleicht sogar eine KonsumentInnenfrage geworden. Das ist so ein bisschen wie, will ich das ganz, ganz billige Gemüse kaufen, das noch nie ein Stück Erde gesehen hat? Also, wenn ich es nicht selbst gesehen hätte, würde ich das nicht einmal glauben, aber es gibt riesige Plantagen. In Spanien habe ich zum Beispiel eine besuchen können. Da stehen halt die Paprikapflanzen in einer Nährlösung und alles andere auch. Und das Zeug wächst wie Hölle. Und die Nährlösung gibt der Pflanze alles, was sie braucht, um möglichst viel Früchte zu produzieren. Die Frage an uns als mündige Konsumenten ist ja immer, will ich das? Will ich zu jeder Jahreszeit möglichst günstige, in diesem Fall Paprika oder halt Erdbeeren oder was halt gerade gefragt ist, und nehme dafür in Kauf, dass dieses Gewächs, diese Pflanze, diese Frucht mit Natur nichts mehr zu tun hat? Na, das wird schon nicht so schädlich sein, dass man gleich tot umfällt, das ist mir schon klar. Aber will ich das? Das ist immer die Frage. Und in der Diskussion mit der KI muss ich mir die Frage stellen, wenn es da Bücher gibt plötzlich, die 1,50 Euro kosten, will ich das? Möchte ich, dass das im Prinzip gestohlen ist? Das ist die wichtige Frage, denke ich, die wir uns heute stellen müssen. Ich würde mich wahnsinnig freuen, zu diesem Thema einen Studiogast begrüßen zu können. Wenn du also der Meinung bist, du hast da eine andere Meinung, eine fundierte Meinung, eine Meinung, die Hand und Fuß hat und du möchtest diese diskutieren, dann melde dich wirklich sehr gerne. Ich bin natürlich auch selbst auf der Suche nach Experten, denn ich lasse das Thema ja gerne von verschiedenen Richtungen beleuchten. So, und jetzt habe ich mich tatsächlich fast um Kopf und Kragen geredet. Ich habe gerade gesehen, dass ich einen Song rauswerfen muss. Das klappt nicht mehr zeitlich. Das heißt, es gibt einen Song, den ich auf die nächste Sendung verschiebe, den wollte ich euch unbedingt vorstellen. Jetzt aber bleibt mir wie immer nur noch eines. Ich gebe das letzte Wort der Sendung an meinen hochverehrten Paul Rodgers und seiner genialen Band Dead Company.
Bis zum nächsten Mal.

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0: 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Hallo, liebe Zuhörerinnen und Zuhörer, auch die Publikum hier in unserem Veranstaltungsraum. Heute ist sehr spezielle Sendung heute ist. Wir jubeln unsere 500. Sendung bei Common Voices. Und wir freuen uns bei vielen Gästen. Worüber wird es gehen? Wir werden heute sprechen über Common Voices natürlich. Erstmal, wir werden sprechen, wie war es bei Anfang, wie hat Common Voices angefangen, wie ist es jetzt. Dann, wir werden ein bisschen träumen über die Zukunft von Common Voices. Dafür, wir haben ein paar Gäste, ich werde sie ein bisschen später vorstellen. Ich heiße Anastasia, ich habe mich noch nicht vorgestellt. Ich moderiere heute am meisten. Wir werden haben auch Live-Musik aus Mali und aus Ukraine, zwei Sängerinnen. Und dann, wir werden sprechen mit unserer lieben, sehr beliebten Chorexe über Migrantinnen, Mehrsprachigkeit bei uns in Radio Chorex. Und danach werden wir sprechen mit eingeladenen Gästen aus verschiedenen Bereichen über Integration und Migration. Wie können wir uns besser integrieren? Was Integration ist überhaupt. Und ja, das ist die Programm für heute.
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